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2: Träume ist ein ganz wichtiger Teil, um etwas offenbar über das Innenleben. 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
4: Sommer, Sonnenstrand und das süße Nichtstun. Ich hoffe, du kannst in diesen Tagen dem ein bisschen frönen und vielleicht ja auch ein bisschen deine Träume von der letzten Nacht Revue passieren lassen. Psychohygiene ist in der Sommerpause und die Pause die verkürzen wir dir mit Best-ofs von diesem Podcast. Also mit Folgen, die uns oder euch besonders gut gefallen haben. Und diese Folge die habe ich wirklich besonders inspirierend gefunden, weil sie so praktisch ist und mir einen neuen Zugang gegeben hat zu meinem Unterbewusstsein. Am 17. August sind wir dann wieder zurück mit einer neuen Folge und bis dahin ein gutes Träumen.
5: Träumen, das machen wir scheinbar alle. Wir schlafen und dabei geht es ab in unserem Hirn. Als Kind hatte ich viel auch Albträume, habe immer so von einem Wolf geträumt, der mich verfolgt hat. Albträume, die sind heute seltener. Manchmal bin ich aber auch schon aufgewacht in der Nacht, voll mit Emotionen und habe noch alles ganz klar gewusst. Die einen Träume, die haben mich auch schon beschäftigt, manchmal tagelang. Oder sie haben ein bestimmtes Gefühl hinterlassen. Oder ich habe auch schon erlebt, dass jemand sehr lebhaft geträumt hat und laut wurde ist in der Nacht. Oder auch Leute, die sagen, ich träume nie. Ja, da nimmt es mich doch schon Wunder. Wie ist das mit diesen Träumen? Sollte man denen nachgehen? Wollen die uns etwas sagen? Oder wie sollen wir da mit diesen Träumen umgehen? Oder mit den Albträumen? Das frage ich heute alles Ernst Meier, Psychotherapeut. Ich bin Tabea Kobel.
4: Ich finde es sehr spannend, das Thema. Es beschäftigt uns unter Umständen jede Nacht. Und wenn wir jetzt über das Träumen reden, ich würde gerade gerne zuerst von Ihnen wissen, wenn Sie vom Träumen hören, was kommt Ihnen als erstes in den Sinn?
2: Als Bub bin ich in der Sonntagsschule und der Sonntagsschullehrer, der hat ganz spannend können erzählen und hat viel von diesen Träumen erzählt im Alten Testament, vom Josef, vom Pharao, der da träumte. Das hat mich sehr fasziniert. Und auch, dass die Menschen so gelust haben auf die Träume und dass sogar der Pharao Traumdeuter hatte. Wo dann aber immer wieder ein Anschlag gekommen sind, was sie dann auch nicht so genau gewusst haben, bis dann ich noch gecheckt hat, der Josef, der kommt raus, der ist zwar im Gefängnis, aber den müssen wir holen für ganz bestimmte Träume zum Deuten. Also, dass in der obersten politischen Etage, dass es da Traumdeuter gehabt hat. Und ich wundere mich natürlich immer, ich mache jetzt ein bisschen Spass, aber dass es im Bundesrat kein Traumdeuter hat oder im Regierungsrat, das wäre vielleicht manchmal auch nicht schlecht.
4: Ja, wäre noch spannend. Ja, also, ja. Über die biblischen Träume, da würde ich mega gerne mit Ihnen später auch noch ein bisschen reden zu dem. Also, denken Sie denn wirklich, man muss die ein bisschen auf die Träume hören?
2: Der, der es macht, der hat sicher eine Bereicherung.
4: Mhm.
2: Also, da kann man jetzt ein bisschen plakativ, aber der lebt gesünder, der ist näher an seiner Seele, der ist auch näher an heilenden Ressourcen. Aber wenn ich natürlich umschaue, wir leben nicht in einer Zeit, wo einer so ein bisschen introvertiert ist. Wir tun ja vieles nach aussen ausagieren, im Sport, halt mit unseren, weiss ich was, unser ganzer Lebensstil. Und alles, was mit Innerlichem zu tun hat, ist vielleicht, ich finde es schade, bei ein bisschen weniger wert. Natürlich bei vielen nicht, aber auch bei ganz vielen ist so. Und die würden einfach sagen, ja, Träume sind Schäume. Oder
4: genau,
2: ich habe sogar Patienten, die mir manchmal sagen, ich habe wieder so einen Seichträum.
4: Ja.
2: Und das ist natürlich spannend, wenn man dann nachfragt, ist natürlich dann alles andere als ein Seich. Dann ist es erstaunlich, was alles da ist, an Wegweisen, an Hinweisen, an Lösungen. Aber das kann natürlich erst, wenn man sich auch so ein bisschen damit beschäftigt und vor allem auch die Traumsprache versteht, die natürlich völlig anders ist. Das sind eben so Bilder, die an einem da vorbeiziehen, wo man auch denkt, was soll das?
4: Ja, genau.
2: Aber das ist bei jeder Fremdsprache. Auch wenn ich auf Japan gehe und nicht Japanisch rede, finde ich auch alles komisch, was die Leute reden. Und wenn ich ein Stück wieder anfange, mich mit dieser Sprache zu befassen, dann verstehe ich plötzlich etwas von dieser Kultur. Und so ist es auch mit der Traumkultur.
4: Also mich macht das lustig, da mehr über die Sprache der Träume in diesem Fall herauszufinden heute mit Ihnen. Sehr spannend. Vielleicht fangen wir gerade an mit dem Thema, was ist es denn überhaupt, das Träumen?
2: Wenn man das so genau wüsste, dann können wir natürlich jetzt klar eine Definition geben. Es ist jetzt halt immer ein bisschen die Frage, wenn fragt man? Also wenn wir Griechen gefragt haben vor 2000 Jahren, dann haben die natürlich gesagt, da gibt es ganz wichtige Botschaften, heilende Botschaften, wegweisende Botschaften. Die Menschen, die müssen in den Tempel und müssen dort schlafen. Und dann werden sie Weisungen vom Esculap oder von einem von diesen heiligen Tieren, von einer heiligen Schlange, überkommen. Und am nächsten Tag wird das deutet. Und dann gibt das Wegweisungen für die Heilung oder für einen Konflikt, was drin sind. Also die Griechen sind da sehr weit gewesen. Dann ist längere Zeit nicht so viel passiert. Natürlich dann im 20. Jahrhundert, tiefe Psychologie, Freud, Jung, Adler. Die haben natürlich schon gecheckt, also ohne Träume geht dann gar nichts. Und die haben dann ihre eigenen Interpretationen gebracht, was der Sinn könnte sein und wie man es könnte nutzen.
4: Also was hat Freud zum Beispiel jetzt gesagt? Das ist ja ein bekannter Begriff in der Psychologie.
2: Er hat natürlich gesagt, eigentlich das, was wir auf der Oberfläche träumen, das ist es nicht, sondern wir müssen in die tieferen Schichten. Und das geht nur, wenn der Patient auf der Couch da so in einem Trance-Zustand, in einem veränderten Bewusstseinszustand, all das erzählt, was einem in den Sinn kommt. Und dann könnte es sein, dass man so etwas herausfindet wie ein Wunsch, der in einem Traum ist, oder ein Konflikt. Aber das kommt erst dann, wenn der Patient so frei assoziierend erzählt.
4: Mhm. Also wieso die Träume irgendwie unerfüllte Wünsche oder Sachen irgendwo in sich bergen?
2: Ja, etwas, wo ich an irgendeinen Wunsch nach Partnerschaft oder ich werde irgendwo nicht, ich habe das Gefühl, ich werde zu wenig gesehen, ich möchte mehr beachtet werden. Und dann träume ich vielleicht vom Superman oder König oder von einer schönen Prinzessin. Ja, und so das wäre dann spannend, oder wenn ich das dann aufnehme und sage, ja, was ist eigentlich meine Sehnsucht, was brauche ich eigentlich?
4: Mhm. Was haben denn die anderen jetzt, Psychologen oder Psychotherapeuten?
2: Alfred Adler hat mehr so das Kompensatorische betont. Also im Traum lebe ich das, was ich im Alltag nicht so habe. Also wenn ich jetzt halt irgendwo in einem Betrieb bin und das Gefühl habe, ich bin da eher ein bisschen Zahnrädchen, dann würde ich in einem Nachttraum etwas ausleben. Vielleicht, dass ich da ein toller Businessman bin, ein CEO, ich habe da meine eigene Firma, mein Start-up, etwas mehr in dieser Richtung. Mhm. Gibt natürlich wieder einen wichtigen Hinweis, was ist so das Ungelebte in meinem Leben?
4: Ja. Da haben wir noch den Jung.
2: Jung, er hat ganz Unterschiedliches gesagt. Er war sehr interessiert gewesen, also auf der archaischen Ebene Traum anzuschauen, auf der spirituellen Ebene. Aber was bei ihm sehr wichtig ist, was ich selber sehr nütze, er hat gesagt, jeder Traum hat eine Objektstufe und eine Subjektstufe. Also, wenn jetzt ich träume, jemand ist gestorben in einem Traum, dann heisst das auf der Objektstufe, ja, vielleicht ist er tatsächlich gestorben, aber mit grösster Wahrscheinlichkeit stirbt die Person nicht, aber irgendetwas in der Beziehung zu dieser Person ist nicht gut, die ist am Absterben oder etwas ist zu Ende gekommen und etwas Neues kommt. Das merke ich auch in meinem Umfeld, also im psychotherapeutischen Umfeld, dass Patienten das relativ häufig berichten, dass jemand gestorben ist.
4: Dass das noch viel vorkommt und dann passiert es auch nicht?
2: Nein, und da gibt es natürlich ein anderes Phänomen, dass die Person also in der Realität gestorben ist und die ist in einem Traum gestorben, aber die Person, die schnauft dann plötzlich wieder im Traum. Mhm. Das ist natürlich...
4: Ich habe eben auch jemanden, der mir erzählt hat, dass sie einmal geträumt hat, dass jemand stirbt und die Person ist wirklich gestorben am nächsten
2: Tag. Jawohl. Das wären, würde ich mir sagen, so präkognitive Träume. Und da kann man natürlich immer sagen, ist ein visionärer Traum oder hat es da schon ein bisschen Hinweise gegeben, dass die Person halt, weiss ich was, vom Sterbebett war oder sie hat sonst Anzeichen gehabt, wo man hätte vermuten können, es geht nicht mehr so lange. Mhm. Also das haben ungefähr 20% der Menschen haben so präkognitive, also Träume mit Vorahnungen.
4: Mhm. Also dass man es schon wirklich

0: Abend vorher habe ich geträumt, ich werde am nächsten Tag beim Fußball die Achillessehne. Ich habe ihn sogar aufgeschrieben, also es war nicht einfach ein Déjà-vu-Ereignis. Und dann hat es mich zum Sportarzt gebracht, der hat das gerönt und gesagt, ja, sie haben die Achillessehne gerissen.
1: Nein.
0: Also es gibt es, also es ist für mich auch ein Rätsel, aber man kann natürlich auch sagen, okay, wenn man Fußball spielt, also im mittleren Lebensalter, könnte das tatsächlich der Fall sein. Also es ist nicht so ganz von der Hand zu weisen.
1: Mhm.
0: Aber es ist schon für mich auch verblüffend, was mir da fast so ein bisschen wie eine innere KI hat.
1: Ja.
0: Wo wir da irgendwie, wo uns, da ist ein Teil, oder, wo irgendwo ein Wissen, eine Intelligenz hat, wo wir im Alltagsbewusstsein gar nicht nützen. Und das finde ich ein bisschen schade. Also, wenn man die innere KI da ein bisschen mehr könnte einsetzen, ich glaube, es wäre nicht schlecht.
1: Also jetzt im Fall von der Achillessehne ist das ja jetzt vielleicht noch gut gewesen, dass man sich irgendwie darauf vorbereiten konnte.
0: Ja, genau.
1: In dem Fall. Also könnte einem Träume irgendwie auch so ein bisschen auf etwas vorbereiten?
0: Absolut. Also da gibt es natürlich auch relativ viele Beispiele, wo Menschen irgendwie träumt. Also ich weiss aus der Literatur von einem Fall, wo eine Frau träumt, hat sie einen Hirntumor. Und sie hat aber sehr gesund gewirkt, aber sie war so beunruhigt, dass sie zu einem Neurologen ist und der hat das abgeklärt. Und hat das tatsächlich diagnostiziert, ist so gewesen, und dann, sie können operiert werden. Und das hat aber niemand sonst herausgefunden. Mhm. Die war vorher noch bei einem Check-up gewesen, bei einem Hausarzt. Das hat man alles nicht gesehen.
1: Mhm.
0: Und da kann man sich auch wieder fragen, wer hat das festgestellt?
1: Ja.
0: Also, ich muss natürlich sagen, also irgendwo ist sie auch rätselhaft.
1: Ja, darum fasziniert es wahrscheinlich auch schon seit Urzeiten.
0: Ja, ja.
1: Also man weiss es immer noch nicht so viel, aber vielleicht, also eben, es gibt verschiedene Träume, es gibt verschiedene Arten, wie man das irgendwie gedeutet hat, jetzt auch eben in der Psychologie,
0: mhm,
1: in den ganzen Verläufen. Vielleicht, was gibt es denn alles für Träume? Kann man das ein bisschen unterteilen?
0: Kann man natürlich schon. Also es gibt eigentlich fast nichts, was nicht gibt Kategorien, aber wenn man so ein bisschen würde schauen, so ein bisschen Hauptkategorie ist sicher Fallträume. Also wo Leute irgendwo halt irgendwo am Rand von einer Schlucht oder von einem Baum, und da kann man natürlich auch wieder rätseln. Da sagen natürlich die Evolutionsbiologen, ja, okay, weil ab von der Evolution unsere Vorfahren auf den Bäumen, gut, das kann man natürlich jetzt anschauen, wie man will, aber das ist so ein bisschen ihre Erklärung, oder? Andere sagen ja, Angst, Urangst ist etwas so Zentrales, und wie äußert sich denn Angst? Also ist halt irgendwo tatsächlich, wenn man irgendwo auf einer Bergwanderung ist, vielleicht vor allem in der Schweiz oder in den Alpen, ist das etwas Häufiges. Und andere haben irgendwo Bahnhofträume, oder? Wo sind wir auf der Zug kommen und sie sehen immer noch Schlusslicht.
1: Mhm. Spaco.
0: Ja, genau. Mhm. Oder irgendetwas für Angst, etwas zu verpassen im Leben. Oder wieder andere haben mehr so Bedrohungsträume, dass irgendwo von irgendetwas, man muss ja nicht mal etwas Terroristisches sein, aber
1: Verfolgung,
0: ja. Mhm. Irgend Menschen, die ihnen nicht gut wollen oder wo sie angreifen.
1: Mhm.
0: Also so Thema Angst. Und da kann man natürlich jetzt die ganze, man kann sagen, andere, die träumen irgendwo, sie haben zu wenig Nähe oder haben irgendwo zu wenig Liebe, sind zu wenig angenommen.
1: Mhm. Gibt ja auch so, oder so, was ich auch noch viel höre, so viel etwas Gehen, Fliegen, ist auch noch, mhm, etwas, was ich schon viel höre.
0: Ja, also gut, kann ich natürlich selber. Ich bin fast 40 Jahre geflogen, Segel- und Motorflug. Und dass natürlich bei mir in meinen eigenen Träumen das Fliegen relativ häufig vorkommt, das ist eigentlich fast klar.
1: Ja.
0: Also, ich meine, unser Seelenarchiv braucht irgendwo Material, oder, wo es die Traumthemen ausdrückt. Und bei mir ist das halt irgendwo immer noch irgendwo das Flugzeug. Aber dann ist nicht entscheidend, dass ich im Flugzeug bin, sondern was mache ich mit dem Flugzeug? Fliege ich im Gutwetter, Schlechtwetter? Wer fliegt mit? Wie lande ich? Mhm. Wie ist das ganze Umfeld von meinen
1: Aber
0: Kollegen?
1: Aber Sie als Person, haben Sie denn selber auch, dass man träumt, dass Sie fliegen können und nicht,
0: ja,
1: ein Fahrzeug oder ein Flugzeug?
0: Absolut. Ja, das ist natürlich dann, das sind dann die ganz schönen Träume, wo man plötzlich einfach merkt, hey, also, wo es klar ist, einfach, ich schwebe, also, yeah, wie der Icarus. Also,
1: yeah.
0: Und manche gehen dann gut aus und bei manchen stürzt man dann halt auch so ein bisschen ab, yeah, wieder.

0: Ikarus selber in dem, der alte griechische Jüngling, also er war ein Junge, der natürlich seinem Vater nicht gehorcht hat und dann zu näher an die Sonne gekommen ist, weil seine Flügel hat aus Wachs gewesen und die sind dann geschmolzen und da ist er abgestürzt. Also wenn man natürlich ein solches Motiv drin hat, kann man natürlich dann auch wieder sagen, okay, geht es gar nicht ums Fliegen, sondern was habe ich für eine Vaterbeziehung?
1: Ja.
0: Komme ich manchmal am Licht zu näher und so? Also das wäre dann auf einer anderen Ebene. Mhm. Aber man kann einfach mal schauen, hat der Traum Spass gemacht? Habe ich mich gut gefühlt? Ist auch ist eine schöne Erfahrung, oder wird mir der Traum da noch ganz anders sagen? Mhm. Meistens ist es auf allen Ebenen.
1: Dass das Träumen ist. Vielleicht nochmal zurück zum, was passiert eigentlich in uns, wenn wir träumen. Also eben, es gibt verschiedene Deutungsarten oder Auslegarten in dem Sinn, aber träumen tun wir ja nicht die ganze Nacht.
0: Ja, genau. Also es ist natürlich einfach da passiert auf ganz unterschiedlichen Ebenen. Ganz viel, also eigentlich mein ganz körperliches System, wenn man das so darf sagen, das wird runtergefahren. Also ich bin paralysiert. Also dass man im Traum sehr oft das Gefühl hat, ich kann gar nicht wegrennen. Das hat auch damit zu tun, dass wir ganz einen anderen Muskeltonus haben, der sehr tief ist. Also man kann nicht einfach in der Regel aufschnellen und wegrennen.
1: Mhm. Gibt es auch, oder? Also das kommt auch vor.
0: Kommt auch, aber bei den meisten ist der Muskeltonus dann sehr tief. Also das kann man messen. Und dann natürlich in der Neurophysiologie, oder, dass wir von einem Wachzustand, das wäre jetzt bei uns der Beta-Zustand, alles griechische Buchstaben, in einen Alpha-Zustand kommt. Das wäre ein Zustand, wo die Hirnwellen langsamer sind, so leichte Entspannung, bis dann in einen Theta-Zustand, da sind die Hirnwellen noch langsamer, bis in einen Delta-Zustand. Und bei diesen Theta- und Delta-Zuständen sind auch gewisse Traummuster, also man kommt dann in eine sogenannte REM-Phase, wo man eben sieht, die Augen, die bewegen sich ganz schnell links und rechts. Übrigens auch bei den Tieren, also die Hunde oder Katzen haben, merken das sofort, meine Katze ist jetzt in einer REM-Phase. Mhm. Und in dieser Phase träumt man aktiv und die gibt es so in der Regel viermal pro Nacht. Am Anfang kürzer und gegen den Morgen werden sie länger. Und die könnte man dann auch nutzen für eine Therapie, wenn man das will. Und dann gibt es noch viel tiefere Phasen, wo man in einem Delta-Zustand ist. Das ist dann eigentlich der Tiefschlaf. Der ist bei jüngeren Menschen länger, bei älteren Menschen wird er kürzer. Und das hat dann manchmal auch sagen die ältere Menschen, ja, jetzt habe ich so lange geschlafen und bin gar nicht erholt. Das ist, weil sie nicht mehr in den tiefe Zustand kommen wie jüngere Menschen.
1: Mhm.
0: Also das sind zwei ganz unterschiedliche Zustände mit auch unterschiedlichen Träumen. Also Albträume kommen dann mehr aus dem ganz tiefen Delta-Zustand.
1: Also man träumt auch im Tiefschlaf, nicht nur in der REM-Phase?
0: Ja, absolut.
1: Aha. Okay, spannend.
0: Aber die Erinnerung ist schon, wenn man in der REM-Phase, ja gut, also man kann in beiden wachen, aber Albträume wären in der Regel in der ganz tiefen Phase.
1: Mhm. Mhm. Also verwachen tun wir in dem Fall eher in einer REM-Phase oder eben nicht? Also sagen wir, wenn man sich kann erinnern an einen Traum, verwacht man dann in einer bestimmten Phase?
0: Also wenn man sich erinnert, dann ist man in der Regel in einer REM-Phase gewesen und ist dort verwacht. Also das Klassische ist es eigentlich gegen den Morgen, man muss aufs WC. Also die Blase meldet sich und gleichzeitig ist man in einer REM-Phase, man steht auf und dann weiss man natürlich den Traum.
1: Man hat träumt, man muss aufs WC und nachher verwacht man im besten Fall.
0: Oder man bleibt im Bett und
1: Rad laufen hoffentlich nicht.
0: Ja, genau, das wäre weniger gut.
1: Das wäre weniger gut. Also Träume, wir machen das, es passiert bei uns allen eben in verschiedenen Phasen von unserer Nacht, wo wir schlafen, kommen so Träume vor, ganz verschiedene. Kann man vielleicht so sagen, meistens träumt man das oder meistens träumt man das? Gibt es da irgendwie so, also so Verarbeitungsträume? Das weiss man ja vielleicht oft auch, dass man irgendwie das Gefühl hat, ah, das habe ich ja gestern erlebt, jetzt habe ich das geträumt, klar, ich habe das irgendwie müssen verarbeiten.
0: Ja, genau. Also da merke ich irgendwas, also die hat so ein bisschen eine Verzögerung drin. Also jetzt angenommen, ich habe einen grossen Konflikt mit meinem Chef und ich schlafe dann. In der Regel kommt der Konflikt vielleicht in der gleichen Nacht, aber wahrscheinlich 2-3 Tage verzögert. Mhm. Also irgendwo hat es da einen Archivar, der einfach seine Zeit braucht, bis er das alles, da seine Stapel gemacht hat und gesagt, da ist noch ein Konflikt und den müssen wir dann noch bearbeiten. Aber dem scheint es manchmal gar nicht so zu pressieren. Mhm. Oder er wartet vielleicht, bis nochmal irgendein Konflikt kommt im Alltag, dass es sich lohnt, einen Traum darüber zu machen. So kann man sich sagen, vielleicht ja. So vorstellen, ob es so ist, wer weiß. Aber irgendwo kommen die Themen schon auf. Mhm. Also vor allem die, die einem emotional beschäftigen, was einem umtreibt, wo man so seine Fragen hat. Eben an der Arbeit, Partnerschaft, Lebensplanung, Sinnfragen, das kommt schon. Aber halt manchmal verzögert und halt dann in einer ganz anderen Sprache.
1: Mhm. Vielleicht so grundsätzlich, so, wie können Träume helfen, dass wir uns vielleicht auch besser kennenlernen?
0: Also man kann nur sagen, unsere Seele ist etwas unglaublich Umfassendes. Und das, was wir im Alltag jetzt eben halt in dem Bett dazu ist, oder wenn wir in dem Default-Mode sind, in dem Alltagsbewusstsein, ist das nur ein unglaublich kleiner Teil von dieser ganzen Realität. Und das ganze Innenleben, da haben sehr wenige haben da wirklich einen Zugang oder wissen da etwas. Und Träume ist ein ganz wichtiger Teil, um etwas offenbar über das Innenleben. Also so wie wir im Makrokosmos, wenn wir uns für die Welt interessieren, für Geologie oder für die Astronomie, Makrokosmos, so haben wir ein Pendant als Mikrokosmos in uns innen, also eigentlich wie ein inneres Weltall. Und Träume sind halt schon eine fantastische Möglichkeit, um da mehr zu erfahren. Aber da lohnt es natürlich nicht, dass man einfach nochmal ein Buch liest oder hier und da. Also da lohnt es sich, über eine längere Zeit sich mit den Träumen zu beschäftigen. Und dann wird man aber ganz, ganz, ganz viel über seine Seele lernen. Oder einfach wie wir ticken.
1: Also eine eigene Sprache, die man hat in den Träumen, dass man die irgendwie kennenlernt. Mhm. Also was verstehen Sie denn unter der Sprache? Wie hat das ausgesehen?
0: Ja, also zum Beispiel, wenn ich vom Haus träume, kann man natürlich jetzt in einem Traumbuch nachlesen, was bedeutet Haus. Ja. Und da steht dort wahrscheinlich, Haus ist Seelenhaus. Und das stimmt ja irgendwo auch. Aber wenn ich natürlich ein Haus gerade real bauen, dann heisst es ja vielleicht, ich bin mich am Befassen, wie will ich das ausgestalten, äußerlich, was für eine Küche und so weiter. Und so wäre es ja bei meinem Traumhaus auch. Was möchte ich machen, dass meiner Seele gut geht, dass ich meine Sehnsüchte kann leben, meine Wünsche. Also das Haus ist sehr oft ein Hinweis in diese Situation. Aber ich muss natürlich immer auch schauen, äußerlich, was hat im Moment das Haus äußerlich für eine Bedeutung? Vielleicht ist mir ja gekündigt worden und ich muss aus meinem Haus raus, dann hat es nochmal ganz eine andere Bedeutung. Also ich muss immer auch mich als Träumer, mein Umfeld einbeziehen, um meine Symbole im Traum zu verstehen. Also nur Symbol alleine ist nur sein. Mhm. Aber meine Realität ist die andere. Und wenn man beides einbezieht, dann kommt man seiner eigenen Traumsprache nach.
1: Vielfach ist es aber auch so, dass man eben gar nicht geträumt hat. Viele würden wahrscheinlich sagen, ich träume nie.
0: Das stimmt, ja. Das stimmt natürlich nicht. Sie träumen natürlich genau gleich, als wenn man da die Elektroden anschliessen würde. Da würde man auch sehen, ja, die haben auch 4 M-Phasen, ja. Oder 3 oder 5. Aber aus irgendeinem Grund ist es ihnen nicht wichtig oder sie brauchen es nicht oder die Psyche, die reguliert das selber und es ist okay. Und da kann man auch sagen, ja, wenn der Mensch ein gutes Leben hat und zufrieden ist und im Frieden, das ist gut.
1: Mhm. Wenn man es jetzt am Morgen weiss oder so, wie fest soll man denen dann Beachtung schenken?
0: Das ist eine gute Frage. Also man weiss natürlich so von der Urvölker, also von den Eingeborenen in Nordamerika, dass wenn ein Stammesmitglied einfach einen Traum hat, was gespürt hat, das ist ganz ein wichtiger, dann ist am nächsten Morgen der Stamm versammelt worden und dann hat der Betreffende den Traum anderen erzählt. Mhm. Und dann hat man geschaut, was bedeutet der Traum ist nicht nur für die Träume, sondern für den ganzen Stamm. Und eben im alten Ägypten, da mit den Pharao-Träumen, dort ist natürlich auch klar gewesen, hat der Pharao nicht einfach gesagt, ja, es ist gut gewesen, sondern hat gemerkt, okay, das bedeutet etwas für mein Volk. Mhm. oder da bei den Tuwiner in der Mongolei, im Hochaltai, wenn dort ein Stammesmitglied einen Albtraum hat, also sich dann nachher für Albtraum, dann ist klar, dann sagt ihm, der Stammesführer sucht ihr ein Murmeltierloch, das nach Norden ausgerichtet ist. Du gehst dort hin, erzählst den Albtraum, dem Murmeltierloch, und nachher spuckst du dreimal drin rein und dann ist es gut. Also das wäre jetzt auch ein Ritual, oder, wo die einfach haben. Und so hat halt jedes Volk seine Formen und mit Träumen.
1: Jetzt Albtraum, da würde ich gerne später nochmal darauf zurückkommen, aber so dort vielleicht nochmal bleiben. Was kann man denn jetzt machen, wenn jetzt, ja, vielleicht ist es ein Albtraum, aber vielleicht beschäftigt es einem auch mehr, oder? Wie wir gesagt haben, die einen Träume beschäftigen einem einfach auch mehr. Mhm. Man denkt vielleicht mehr darüber nach. Vielleicht ist es eben genau ein Beziehungsthema, wo man irgendwie in einer anderen Form vielleicht irgendetwas träumt hat, vielleicht gar nicht mit der Person, die einen beschäftigt. Oder so. Was kann man denn machen, wenn es einem so emotional beschäftigt?
0: Ja. Ich glaube, es ist ganz wichtig, dass man mit seinem Unbewussten oder mit dem unbewussten Teil wirklich in Kontakt tritt und sagt, hey, es ist mir wichtig, was du mir als Botschaft willst bringen. Ich will dem Beachtung schenken. Das kann heissen, ich lege am Abend vor einem Block- und Bleistift neben das Bett oder halt irgendetwas, wo ich mir das festhalten kann. Und dann schreibe ich es auf. Und am nächsten Tag mache ich das wieder. Vielleicht am übernächsten Tag erinnere ich mich nicht, aber am vierten Tag wieder, ich schreibe es wieder auf. Und mit der Zeit habe ich eine ganze Traumfolge. Und dann kann ich ja schauen, gibt es da irgendein bestimmtes Thema? Eben, kommt da immer wieder der Bahnhof vor mit dem abfahrenden Zug? Oder sonst das Thema? Ich glaube, das ist mal das eine, das ist ganz wichtig. Und natürlich sehr hilfreich ist, wenn man natürlich eine Aussicht hat, wenn man einen Mensch hat in seinem Umfeld, wo einem zulässt und wo auch kann sich so einen Traum anhören, ohne dass er gerade all seine Einfälle dazu sagt. Das kann ja nicht mehr noch sein. Aber dass einfach jemand sich das anhört und sagt, was macht der Traum mit mir? Und ideal ist natürlich, wenn die andere Person ein bisschen eine Ahnung hat von Traumsprache, das ist noch besser, oder? Ja, und dann ist auch das ganze Thema von Verarbeitung, Aufschreiben ist ja sein, aber es hat andere, die dann sagen, ich mal meine Träume, das habe ich selber immer wieder gemacht. Und während dem Malen kommt einem plötzlich etwas in den Sinn, das einem so gar nicht so klar war. Also ich hatte letztens einen Traum, wo es darum ging, also verschiedene Papierschnitzel zusammenzulegen, rot, grün, gelb. Und ich kann irgendwo mir nicht erklären, wie komme ich dazu jetzt von Grün und Geld zu träumen. Und ich bin vor einer Woche von Spanien zurückgekommen und bin halt in dem regnerischen Zürich-Oberland umeinander gelaufen und es war ganz grün gewesen. Und Spanien, Südspanien ist ganz geil gewesen. Dann ist mir klar gewesen, okay, das ist meine Traumsprache, jetzt kann ich träumen von zwei Ländern, die mir ganz wichtig sind. Und jetzt ist mir so quasi wie Schuppen vor den Augen gefallen. Jetzt geht es einfach darum, was mache ich jetzt auch mit diesen Eindrücken, wie kann ich beides gut einfach ineinander reinverweben, dass beides nämlich gut Platz hat. Aber das ist erst gekommen. Gut, das ist jetzt auf einem Spaziergang passiert. Aber es hätte auch können sein beim Malen oder wenn ich mit Ton etwas gestalte oder wenn ich Träume so erzähle.
1: Dass das dann so wie Erkenntnis ist.
0: Jawohl, ja.
1: Dass es einem plötzlich wie Schuppen vor Augen fällt, das hätte es können sein.
0: Ja.
1: Also das soll man wirklich so ein bisschen in das hineingehen, dass man Träume will deuten? Also, oder soll man sie einfach spülen?
0: Beides.
1: Also wir schreiben es auf und ist dann wie so, okay, gut.
0: Ja, aber es ist natürlich, wenn ich einfach einen Traum deute, das ist schon mal gut. Aber dann bin ich so mit meinem Verstand über dem Traum und schaue so von außen an. Aber wichtig wäre halt schon, dass ich ihn auch gefühlsmässig verstehe. Oder ideal wäre, wenn ich in die gleiche Ebene gehe, wo ich den Traum hatte, also in den veränderten Bewusstseinszustand. Weil dort wäre eigentlich auch die Lösung oder die Ressource. Aber im Alltagsbewusstsein bin ich eben nicht dort und darum verstehe ich vieles nicht. Und indem ich eben, Sie haben es gesagt, intuitiv, wenn ich so intuitive Zugänge anfange zu schulen, bei mir, das kann ganz unterschiedlich sein. Zum Beispiel Meditation oder auch Spaziergang. Oder ich kann 3 Stunden im Zug hocken, zum Fenster rausschauen, da bin ich auch so in einem intuitiven State. Dann kann es auch sein, dass ich plötzlich Zugang bekomme zu einer Bewusstseinsebene, die mir vorhin gefehlt hat, wo mir dann einen Zugang zum Traum gibt.
1: Mhm. Also, dass man wie etwas erkennt plötzlich, wo man einen Zusammenhang findet, wie sie jetzt mit den verschiedenen farbigen Schnipseln.
0: Ja, aber eben intuitiv erkennen. Mhm. Oder jemand von außen, der einem gut kennt. Also ein Partner oder liebe Freundin, Freund, einfach jemand Vertrauter. Oder natürlich in der Psychotherapie, der Psychotherapeut, Psychotherapeutin. Das ist doch eine Riesenhilfe.
1: Mhm. Wenn sagen Sie dann, sollte man dann vielleicht auch Hilfe suchen?
0: Wenn es einem natürlich, wenn der Leidensdruck natürlich da ist, wenn man nicht mehr schlafen kann, wenn man irgendwo ringt mit einer Entscheidung und irgendwo merkt, körperlich, psychisch geht es mir einfach nicht mehr gut oder ich bin am Anschlag und komme nicht mehr weiter, dann wäre es eine grosse Hilfe, einfach jemanden zu haben, professionell, der da kann begleiten. Das muss gar nicht der Psychotherapeut sein, es kann auch jemand anderes sein, der vertraut ist in der Traumsprache. Aber hat in unserer Kultur sind das halt Psychologen, Psychiater, Psychotherapeuten. In anderen Kulturen eben sind es Traumdeuter gewesen.
1: Mhm. Wir haben über die Bibel ja auch geredet, wo verschiedene Träume oder eben so Pharaonen, die geträumt haben und nachher ist ein Traumdeuter gekommen, der Josef dazu mal, und hat dann eben dem Pharao den Traum können deuten und es ist dann auch wirklich so passiert, wie er es geträumt hat und in dieser Deutung gewesen ist. Also es gibt immer wieder von Träumen oder so, wo man kann lesen. Also hat viel mehr Bedeutung gehabt als heute, habe ich das Gefühl, in der Gesellschaft, so Träume. Eben, Bundesrat hat jetzt keinen Traumdeuter angestellt, wo nachher alle die Träume deuten. Aber man hat dann viel mehr Beachtung geschenkt. Das würde ich dann sagen, soll man das dann im Heute jetzt wieder mehr machen oder vielleicht auch beten oder irgendwie sagen so, hey, ich möchte jetzt einen Traum haben, wo du zu mir redest, Gott, ja, oder irgend so etwas. Oder also, was ist das?
0: Durchaus. Mhm. Also, das ist auch einer der Tipps, wo man sagt, wenn jemand sagt, ich möchte mehr in Kontakt kommen mit meinen Träumen, dass man sagt, bevor du ins Bett gehst, stell eine konkrete Frage, wo du eine Frage als Unbewusstsein, etwas, wo du willst, gelöst haben, etwas, wo du willst, eine Antwort darauf. Tu das ganz konkret. Formulier, schreib es vielleicht sogar auf, leg es neben das Bett. Und als religiöser, als spiritueller Mensch könnte ich natürlich sagen, hey, ich will von Gott eine Antwort, oder von Jesus, oder von der Maria, oder von einem Engel. Und ob dann das tatsächlich so stattfindet, also da können wir ja nicht einfach sagen, ich bete das und dann kommt's. Aber als Wunsch darf ich das schon formulieren.
1: Mhm.
0: Und dass sich etwas dann verändert, das kann ich mir sehr wohl vorstellen. Vielleicht nicht gerade am nächsten Tag oder am übernächsten, aber irgendetwas wird passieren. Also da bin ich überzeugt. Also da ist der Himmel so offen oder so gnädig oder loset, dass wir da auch Antworten bekommen.
1: Und dann soll man es auch dann wirklich so nehmen, also wirklich auch als Wort nehmen, was man sich da gedacht hat.
0: Ja, aber vielleicht in einer ganz anderen Form. Vielleicht kommt dann die Antwort nicht genau, wenn ich irgendwo einen Konflikt habe. Also ich habe letztens auch einen Patienten, der in einem Konflikt ist mit einer Schwester wegen halt Erbschaftssachen. Und da hat der Patient plötzlich geträumt, dass die verstorbene Mutter wieder zurückgekommen ist, wieder schnaufen. Und da ist sie irgendwo darum gegangen, was bedeutet jetzt der Traum? Und die Traumarbeit war dann so gewesen, dass man mit der verstorbenen Mutter in Kontakt gekommen ist, also mit der Stimme vom Patienten. Und die verstorbene Mutter, die aber ihren Traum wieder gelebt hat, hat gesagt, es ist einfach noch etwas offen zwischen dir und der Schwester, die muss erbschaftlich geregelt werden. Und der Patient hat dann irgendwo für sich gespürt, okay, da muss ich irgendwo mit dieser Schwester nochmal in Kontakt kommen, damit wir da etwas regeln können. Und jetzt wie, vom Spirituellen her, also wenn ein Toter plötzlich wieder lebt, ist ja so etwas auch so ein bisschen wie eine Auferstehung. Ist vielleicht jetzt nicht so etwas ganz offensichtlich, aber man kann durchaus sagen, auf einer spirituellen Ebene ist da ein Mensch wieder auferstanden, weil noch ein Konflikt offen ist.
1: Ja, im besten Fall können wir also ruben, nachdem wir gestorben sind. Das wäre ja vielleicht auch noch schön.
0: Dass wir unseren Frieden,
1: unseren Seelenfrieden finden, oder? Genau. Vielleicht gehen wir jetzt noch zum Unfrieden in dem Sinn, zu den Albträumen.
0: Ja.
1: Was das denn heisst? Also was sind denn Albträume?
0: Der Träumer verwacht mit in der Nacht, verwacht, ist schweißgebadet, hat vielleicht sogar noch gerüft, hat sich total bedroht gefühlt, ist total überwältigend. Und wenn man nachfragt, dann ist meistens erst in einer Feuersbrunst gsi oder es ist irgendein Monster gsi oder es sind Einbrecher gsi, die im Haus gsi sind. Also einfach eine totale Überflutung.
1: Aber die Jagd von Wölfen, ihr Kind jetzt zum Beispiel.
0: Genau.
1: Ein Angstzustand, wo immer kommt, ja, das.
0: Und sehr oft kommen, also jetzt, dass sich das auch wieder, also vielleicht ist es nur einmalig, dann okay. Aber wenn es natürlich immer wieder kommt, dann, ja, dann ist Handlungsbedarf.
1: Was heisst, was muss man denn machen?
0: Also entscheidend ist, anzuschauen, wer bedroht mich.
1: Mhm.
0: Also jetzt mal auf einer Objektstufe äußerlich.
1: Mhm.
0: Weil ich natürlich jetzt in einem Kriegsgebiet bin und Albträume habe. Also man sagt, ja, das ist ja nachvollziehbar.
1: Ist ja ein Trauma, dann, eine Art vielleicht sogar. Dann.
0: Ja, genau. Mhm. Also dann ist Bedrohung auch klar, also dann muss ich natürlich als Psychotherapeut, das ist natürlich ein anderer Aspekt, also ich schaue, wie kann die Person in Sicherheit kommen, also irgendein Flüchtling, oder?
1: Mhm.
0: Aber jetzt da in unserem Umfeld, wo die Art von Bedrohung ja nicht so ist, ist ganz wichtig, ja, was hat bedroht. Und Sie haben jetzt das Thema vom Trauma, dass irgendetwas von früher ist. Also vielleicht gut ist, dass ein Flüchtlingskind, das vor 10 Jahren geflüchtet ist. Aber in der Psyche ist Vergangenheit und Gegenwart bei einem Trauma das Gleiche. Also die Vergangenheit ist gleich Gegenwart. Also der Träumer erlebt das, was vor 10 Jahren war, als ob es gerade jetzt wäre. Also da kommt irgendetwas zusammen. Und also therapeutisch arbeiten wir dann auf unterschiedlichen Ebenen. Aber real, dass man mit dem, also wenn es jetzt ein Monster ist, dass man in einem veränderten Bewusstseinszustand schön begleitet vom Therapeut oder vom Engel oder vom Krafttier wieder in die Situation geht, wo das Monster auftaucht ist. Aber nur Licht in die Nähe. Und vielleicht hat es dort einen grossen Stein, der einem Schutz bietet. Dann wird man hinter den Stein und mal Licht führen schauen. Dann schön geschütztes Monster anschauen. Und dann vielleicht mal genauer anschauen. Und dann wird man vielleicht schauen, was hat es für Augen. Und dann wird man plötzlich sehen, hey, mein Monster hat blaue Augen. Oder was hat es an? Und dann könnte es sein, dass man zum Beispiel fragen könnte, wer bist du? Wie heisst du?
1: Weil man schöne Distanz hat.
0: Ja, schöne Distanz. Oder was möchtest du von mir? Also, dass man so mit der Angst in Kontakt kommt. Im Letzten die Angst nicht wegmacht, weil die Angst hat uns geholfen, zum all das schwierigen Überleben. Sonst wären wir wahrscheinlich längstens verkarrt worden auf der Straße.
1: Ja.
0: Also, Grundangst braucht es, aber da ist offensichtlich zu viel.
1: Mhm.
0: Oder ich habe eine Patientin gehabt, die hat immer wieder geträumt, dass Einbrecher ins Haus kommen und einfach sie ganz massiv bedroht. Und ich habe mit ihr auch so geschafft, also dass man mit diesen Einbrechern in Kontakt gekommen ist, sie angeschaut hat, gefragt, was wollt ihr, und irgendwo nach einigen Sitzungen hat die Patientin gesagt, sie hätte jetzt geträumt, die Einbrecher kommen wieder, die sind in der Küche gewesen, und die Patientin ist dann in die Küche, aber im Traum, und hat gefragt, was wollen wir, und dann haben die gesagt, wir haben Hunger. Und dann hat die Patientin den Kühlschrank aufgemacht im Traum, und die Einbrecher haben sich bedient, haben ihr wahrscheinlich den Kühlschrank geleert, und sind dann gesättigt gewesen und sind gegangen. Und die Patientin hat gesagt, und das war's, der Albtraum ist nie mehr gekommen.
1: Spannend.
0: Ja, das ist natürlich ein Glücksfall, wenn es so läuft. Aber
1: so wie sich eigentlich stellen, ein Stück weit an diesem Albtraum.
0: Ja,
1: also,
0: genau.
1: Ich mir jetzt vorstellen, dass da die Wölfe mich gejagt haben als Kind, dass man sich dann irgendwann mal umdreht und sagt, was wollt ihr eigentlich?
0: Ja,
1: also
0: genau.
1: Sich nicht in der Angst, man wird jetzt man kommt ums Leben, wenn man sich jetzt denen stellt, sondern dass man ja auch irgendwie das kann. Aber das ist ja der beste Fall. Also wenn man ja dann die Angst hat ums Leben, dann wird man sich wahrscheinlich denen nicht stellen im Traum.
0: Genau. Also jetzt kommt einem natürlich das Märchen in den Sinn vom Rotkäppli und dem Wolf. Ich habe es nicht mehr ganz so präsent, aber ich erinnere mich ja noch, dass sie auch mit dem Wolf dann in Kontakt gekommen sind. Und irgendwo, ich weiß nicht, haben sie ihm zu essen gegeben oder haben ihm den Bauch aufgemacht und mit Stein gefüllt, wo der nachher total einfach geschlafen hat, aber sind mit ihm in Kontakt gekommen.
1: Ja.
0: Und nachher ist er, glaube ich, irgendwo in einem
1: Brunnen
0: abgegangen.
1: Genau. Ja, ja.
0: Aber ich glaube, das ist schon irgendwo, wobei es ist auch einfach in unserer Biologie, dass das, was uns bedroht, von dem wollen wir weg.
1: Mhm.
0: Aber letztlich können wir es nur lösen, wenn wir es anschauen. E-Begleitung und vielleicht auch mit guten Strategien.
1: Mhm.
0: Aber zum letztlich lösen, ist das halt so und so.
1: Mhm. Also wenn man jetzt einen wiederkehrenden Albtraum hat, der einen wirklich beschäftigt oder einem vielleicht auch den Schlaf raubt, wenn man immer wieder verwacht oder so, dann ist sicher ein guter Rat, dass man Hilfe sucht, dass man da wirklich mal professionell hinschaut.
0: Das wäre es, ja, absolut.
1: Wenn man jetzt so sonst, also selber jetzt irgendwie möchte, vielleicht noch ein bisschen etwas vorsorgen oder etwas machen in die Richtung, gibt es da auch noch Strategien, jetzt gegen Albträume vorzugehen?
0: Ja, natürlich schon. Also, da geht es eigentlich darum, auch um eine psychische Stabilität, Balance. Wie kann ich selber in einer guten Stabilität, also mit beiden Beinen auf dem Boden leben? Da gibt es natürlich ganz vieles, wie kann ich ein gesundes Leben führen? Und das ist natürlich jetzt auch, wenn man von Träumen mit einer guten Schlafhygiene. Also, dass ich halt auch darauf achte, dass ich meinen Schlaf habe.
1: Dass man genug schlaft.
0: Ja, dass ich auch darauf achte, so 3/4 Stunde bevor ich gehe schlafen, mit was beschäftige ich mich noch? Also, vielleicht hilft mir der total schwierige Krimi, dass ich tief kann schlafen, dann nicht. Aber vielleicht ist das nicht so eine gute Idee, oder? Vielleicht brauche ich da irgendeine Form von Lektüren oder irgendetwas, wo ich merke, das hilft mir, um in eine Ruhe zu kommen, dass ich einfach kann gut ins Bett und gut schlafen kann. Und dass ich natürlich auch schaue, dass ich meine Schlafzeit habe, weil Schlaf, das ist das, was meine Batterie lädt. Oder, ich meine, wenn man es vom Glauben her anschaut, oder? Also in der hebräischen Spiritualität finde ich das so schön, dass Menschen, die dort gehen, schlafen, die sagen, meine Seele, die ist jetzt den ganzen Tag sehr strapaziert gsi. Das könnte ein Albtraum machen. Aber wenn ich ins Bett gehe, dann weiss ich, die Hälfte von meiner Seele bleibt da, die schläft. Die andere Hälfte, die geht in die andere Welt, in die geistige Welt, die wird dort geladen. Und am nächsten Tag kommt der Seelenteil wieder oben runter, vereint sich mit dem Seelenteil, der unten geblieben ist. Und da ist die Seele wieder ganz schön geladen. Und mit dieser starken, geladenen Seele kann ich wieder in den Alltag und kann dann meine Reparaturaufträge machen in ihrer Spiritualität. Tikkun Olam, also repariere oder einfach unterstütze, was zu unterstützen ist. Ist ja so ganz einfach. Ah, und wenn sie morgen aufstehen, dann sitzt sie auf die Bettkante und haben ihr Gebet, also Mode Ani Lefanecha Melechai Vechayam und so weiter, heisst, ich danke dir, grosser König, dass du in der Nacht meine Seele bewahrt hast und einfach in Dankbarkeit, dass ich in diesen Tag hineingehen kann. Also auch eine sehr spirituelle Haltung, die einem echt hilft, um in dieser Stabilität zu sein.
1: Also, dass man es wie dankbar nimmt, was man immer bekommen hat.
0: Ja, genau.
1: Und man wie merkt, okay, es hat wie vielleicht einen Input gegeben, um im Tag das nachher dem nachzugehen.
0: Ja.
1: Und also, das nicht nur jetzt beängstigend nehmen, was man jetzt geträumt hat oder so, sondern sich irgendwie sagen, so, ja, okay, und jetzt schauen wir mal, was mit dem ist. Weil wirklich bedroht hat es mich ja nicht. Ich bin ja immer noch da auf der Bettkante und in einem neuen Tag.
0: Und jetzt kommen wir natürlich das noch in den Sinn, also aus der ignatianischen Spiritualität. Oder
1: das, ist,
0: wo, das ist eine Form von christlicher Vormeditation, Übungsweg, wo es zeremoniell, bevor man ins Bett geht, dass man einen Tagesrückblick macht. Die französischen Jesuiten sagen dem «Merci, pardon, s'il vous plaît». Also ich danke für das, was am Tag gut gelaufen ist. Und dann das «Pardon», das, was nicht so gut gelaufen ist, vielleicht muss ich mich bei jemandem noch entschuldigen oder irgendwo sonst sagen, hast du nicht gut gemacht oder es war schwierig gewesen, oder da hast du dein Schlitzohr ein bisschen zu stark gelebt und so weiter. Und «s'il vous plaît» wäre dann, für was bitte ich, nämlich, dass ich gute Träume habe, dass ich heilende Träume habe, dass ich einen tiefen Nachtschlaf habe. Und das machen Menschen, die diese Spiritualität leben, jeden Abend. Aber es ist eigentlich eine Form von Tagesrückblick, wo man einfach loslässt oder ich tue meinem Tagebuch noch etwas anvertrauen. Das macht natürlich sehr viel aus der Art, wie ich in die Nacht hineingehe. Mm.
1: Also was ich jetzt festgehört habe, ist wirklich, also wenn man als Zuhörerin von Träumen, die einem erzählt werden, jetzt anhört, dann darf man vielleicht schon auch mal fragen, so, was ist denn vielleicht jetzt gerade so offensichtlich jetzt zu dem Traum, den man jetzt gerade erlebt hat?
0: Ja.
1: Oder was könnte es vielleicht auch sonst bedeuten?
0: Ja, also so, das ist gut. Ja, das ist ein guter Punkt. Also ich frage dann manchmal auch, wenn dein Traum so etwas wie einen Titel hat, was würdest du für einen Titel geben? Oder was ist dein stärkstes Gefühl gewesen? Oder manchmal frage ich auch, ja, was denkst du, könnte das bedeuten? Manchmal gibt es einen Hinweis, ist so offensichtlich, aber meistens nicht. Aber wenn ich sonst noch natürlich etwas noch vom Umfeld von dieser Person erfahre, dann ist sehr oft, wie eins zu eins, ist der Traum gerade ein Spiegel, den die Person erlebt hat. Aber da ist mehr einfach etwas Allgemeines, dass ich nicht mit dem Ich-Ohr hören und in meinem eigenen Film bin, sondern mit dem Du-Ohr. Heisst, ich bin ganz in dem, wo mir die andere Person erzählt. Da haben wir so einen Zuhörer, Zuhörerin, das ist doch der Ideal, da kommt man so wie in eine Aussensicht über. Und man kann auch zusammen wachsen, man wird besser, oder, wenn man da gegenseitig Träume austauscht. Mhm. Und abgesehen von uns, es ist schon spannend.
1: Dann lernt man sich richtig gut kennen.
0: Absolut,
1: oder? Also ja. Fragen, die man dort stellen kann, wenn man jetzt mehr im Du ist, was wäre das für eine?
0: Vielleicht auch, was wünschst du dir oder was macht dir Sorgen? Irgendwo der Traum zeigt das ja eigentlich. Und was hast du für ein Gefühl? Wie wäre das lösbar? Oder in einer Partnerschaft, wie kann ich dich unterstützen? Mehr unterstützen? Ist auch für ja, Beziehung ganz vieles bewirken.
1: Sehr toll. Danke vielmals, Ernst Schmeier, für die vielen Gedanken und vielleicht auch Unterstützung im Thema Träume. Für ja, alle, die da den Podcast, die Folge von Psychohygiene gehört haben. Merci vielmals.
0: Ich denke, gerne.
1: Ich finde das wirklich eine super Idee mit dem Erzählen von den Träumen. Also erstens lernt man sich wirklich besser kennen und spannend finde ich auch, dass wenn man darüber redet, dann fällt einem vielleicht auch schon ein, warum dass man jetzt genau das Thema die ganze Nacht gewälzt hat. Aufschreiben finde ich auch ganz spannend, habe ich auch schon gemacht. Und es ist auch noch ganz interessant, wenn man es dann später noch mal liest, was man dann in dieser Nacht dort wirklich geträumt hat und an was man sich noch erinnern kann. Also meine Erfahrung ist, am besten gerade sofort aufschreiben, dann hat man noch die meisten Details. Später verkehrt der Traum. Also ich freue mich auf alle Fälle auf diese Nacht und was jetzt da für ein Traum kommt. Und vielleicht probiere ich das jetzt einfach mal aus, dass ich da eine konkrete Frage in die Nacht mitnehme. Ich hoffe, du hast etwas mitnehmen aus dieser Folge. Wenn du Fragen hast, dann kannst du uns sehr gerne über Kontakt in den Shownotes stellen, zum Beispiel über unseren Instagram-Kanal von der Psychohygiene. Und in den Shownotes hat es auch noch einen Link, wie du den Podcast finanziell kannst unterstützen kannst. 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Danke dir. Bis zum nächsten Mal. Hab's gut.
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1: Die Nachrichten von SRF um 3 Uhr mit Patrick Seiler. Vor einer neuen Hitzewelle kämpft die Feuerwehr an der französischen Atlantikküste weiter gegen die schweren Waldbrände. Bei seinem Besuch im Krisengebiet betonte Präsident Emmanuel Macron, dass die Gefahr noch nicht gebannt sei. Das Feuer sei zwar stabilisiert, aber weiterhin gefährlich. Man müsse in den nächsten Tagen extrem vorsichtig bleiben.
2: Au moment où je vous parle, le feu est fixé, ce qui est une bonne nouvelle dans les Landes. Mais on continue de se battre. Il a été stabilisé, comme on dit, mais il continue d'être virulent. Il faut être extrêmement prudent pour les prochaines heures et les prochains jours.
1: Angesichts der bevorstehenden Hitze mit erneut hohen Temperaturen befürchten die Behörden ein Wiederaufflammen der Brände. Auch im benachbarten Spanien blicken die Einsatzkräfte mit Sorge auf die Wetterprognosen. Zwar hat sich die Lage in den Regionen um Madrid und Toledo leicht beruhigt, wo bisher knapp 80.000 Hektar Land verwüstet wurden, eine Fläche fast so groß wie der Kanton Jura. Die Behörden warnen jedoch eindringlich vor verfrühter Entwarnung. Zwei Kurzmeldungen aus dem Ausland. Wenige Monate vor den US-Parlamentswahlen versucht Präsident Donald Trump, vor dem obersten Gerichtshof strengere Wahlregeln durchzusetzen. Ein Berufungsgericht hatte seine Pläne gestoppt, weil gemäß Verfassung die Bundesstaaten über das Wahlrecht entscheiden. Trump verlangt unter anderem einen Nachweis der Staatsbürgerschaft bei der Registrierung. Kritiker warnen, dass dadurch Millionen US-Bürgerinnen und Bürger vom Wählen ausgeschlossen werden könnten. Und massive Finanzkürzungen bedrohen laut der UNO den weltweiten Kampf gegen die HIV-Epidemie. Im vergangenen Jahr sanken die internationalen Hilfsgelder um 18%, vor allem wegen gestrichener US-Gelder. Darunter leiden besonders Länder im südlichen Afrika, wo Vorsorge und Medikamente einbrachen. Das Ziel, AIDS bis 2030 als globale Bedrohung zu beseitigen, sei damit ernsthaft in Gefahr. Bei hunderten Flugzeugen vom Typ Boeing 737 MAX gibt es erneut ein Sicherheitsproblem. Die US-Luftfahrtbehörde FAA fordert Kontrollen für rund 450 Maschinen in den USA. Grund sind Passagiersitze, deren Verankerungen am Kabinenboden nicht richtig montiert sind. Bei starken Turbulenzen oder Notlandungen könnten sich die Sitze lösen, Passagiere verletzen und Fluchtwege blockieren. Laut FAA dauert die Reparatur pro Sitzgruppe etwa eine Stunde. Boeing erklärte, die Fluggesellschaften bereits über die Schritte informiert zu haben. Es wird erwartet, dass internationale Behörden die Anweisung übernehmen und weltweit hunderte weitere Maschinen überprüft werden müssen. Das Wetter, es wird heute meist sonnig bei Höchsttemperaturen um 30 Grad. Das waren Nachrichten von Radio SRF, verantwortlich Patrick Seiler.
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3: Man redet vom Darm, beziehungsweise von dem ganzen Nervengeflecht, das rund um die inneren Organe ist, auch ums Herz, um Magen-Darm-Trakt. Man redet dort oft von einem Second Brain, wie ein zweites Hirn, dass es wie eigentlich die gleiche Sprache auch redet, wie es unser erstes Hirn, also was wir im Kopf haben. Und auch spannend ist, dass die gleichen Neurotransmitter dort ausgeschüttet werden. Also wir haben eigentlich das meiste Serotonin, das man ja oft bei Antidepressiva ja möchte adressieren. Das meiste Serotonin haben wir nicht im Hirn, sondern im Darm.
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5: Für ein paar ist es Tageshighlight die Frage, was esse ich heute Mittag oder was koche ich mir heute feins Nacht. Für andere ist Essen manchmal fast ein nötiges To-Do, etwas, das man vielleicht auch einfach zwischen denen noch reindrückt. Sandwich neben dem Laptop oder ja, ich glaube, ihr wisst, was ich meine. Das Essen, Ernährung, das, was wir jeden Tag unseren Körper damit füttern, das hat einen grossen Einfluss auf unser Wohlbefinden, auf unsere Gesundheit. Klar, nichts Neues wissen wir. Und vielleicht mag man es auch manchmal gar nicht mehr hören. So viel wird ja einmal angepriesen, was alles Gesündeste sollte sein. Vegan, nur Rohkost, Intervallfasten, Clean Eating und so weiter. Jetzt hat man aber herausgefunden, und ist immer noch dran, in vielen Studien, die aktuell laufen, dass unsere Ernährung auch einen riesen Einfluss auf unsere Psyche hat. Das ist etwas, was den erfahrenen Psychiater und Psychotherapeuten Luca Hersberger extrem fasziniert. Er bildet sich in diesem Bereich immer weiter und erfährt Erstaunliches. Und ich habe mega Freude, dass er seine Begeisterung in dieser Folge Psychohygiene mit uns teilt. Und ich gebe es zu, diese Psychohygiene-Folge kommt ein bisschen anders daher wie gewohnt. Wir reden nämlich ganz viel über Ernährung, aber eben die hat eben ganz viel mit unserer Psyche zu tun. Ich freue mich auf jeden Fall, wenn ihr euch auf die etwas andere Folge einlönt. Ich bin Ruth Stutz. Schön, seid ihr mit dabei. Luca Hersberger, herzlich willkommen hier in der Psychohygiene. Mega schön, dass du den ganzen Weg auf dich genommen hast, von Basel daher. Das schätze ich sehr.
6: Vielen Dank, ich freue mich, hier zu sein.
5: Du arbeitest ja als Chefarzt ambulante Dienste in der Klinik SGM Langenthal. Eine Klinik für Psychiatrie, Psychotherapie und Psychosomatik. Du gibst auch viele Referate und Workshops, hast ein Buch geschrieben über heilsame Beziehungen und du lernst sehr gerne Neues dazu. Das habe ich gelesen in deiner Vita und ich finde das mega spannend, weil ich habe auch schon in unserem Vorgespräch, also wir haben Sprachnachrichten hin und her geschickt, habe ich gemerkt, du bist extrem wissbegierig. Du bist also nicht irgendjemand, der sagt, ich weiss jetzt das und ich bleibe an diesem Punkt, sondern du hast ganz fest den Wunsch, mehr zu erfahren, auch über Psyche, kann man das so sagen?
6: Hey, ich glaube, das ist eine sehr schöne Zusammenfassung, wenn ich mir selber auch verstand. Ich habe erst vor ein paar Jahren ehrlich gesagt gemerkt, wie gerne ich lerne. Ich habe das während dem Studium gar noch nicht so richtig realisiert gehabt und habe dann mit meiner Frau zusammen mal einen Stärketest gemacht von Gallup. Und dort ist Wissbegier tatsächlich als erste Stärke rausgekommen. Und dann habe ich noch ein paar Beziehungsstärken, was auch durchaus hilft in meinem Job als Psychiater und Psychotherapeut. Und dann habe ich noch ein paar Umsetzerstärken, dass ich doch auch ein paar Sachen erledigen kann. Aber zu merken, ich lerne gerne und ich gebe eben auch Wissen gerne weiter und ich tue vor allem das auf Beziehungen quasi adaptieren. Oder ich wünsche mir, dass Menschen können profitieren für ihre Beziehung zu sich, zu anderen, zum Leben, vielleicht auch zu Gott. Das ist wie etwas, wo, ja, für das brennt mein Herz und ich lerne tatsächlich sehr gerne weiterhin. Und es gibt auch viel zu lernen. Psychiatrie ist ein mega junges Fach.
5: Ah, ja.
6: Eigentlich, oder? Also so innerhalb der medizinischen Fächer ist es eines der Jüngeren. Warum wir psychisch krank sind und was man dagegen machen kann, das ist auch etwas, was sich eigentlich laufend ein bisschen neu entwickelt. Und wo man das Gefühl hat, da gibt es tatsächlich auch in den nächsten paar Jahren wahrscheinlich auch noch Neues zu lernen. Und darum muss man ein bisschen dranbleiben. Und ich mache das gern.
5: Das ist mega cool, weil eben die mentale Gesundheit, das beschäftigt ja unglaublich. Und ganz viele Leute leiden, ja, also sind da betroffen. Ich habe mega Freude, dass ich dich als Fachmann, Experte, erfahrener Psychiater bist und Psychotherapeut für das Gespräch gewinnen können. Es gibt nämlich etwas Neues, das dich extrem fasziniert, gell? Es gibt ein paar Sachen, aber etwas, das gerade mega am Tun ist, sind Forschungen, wo es um Ernährung und Psyche geht. Da hat man nämlich gemerkt, also man weiss es schon länger, aber dass es wirklich ganz konkrete Zusammenhänge gibt, gell? Nimm uns da ein bisschen mit. Also weißt du, wie bist du auf das aufmerksam geworden?
6: Es ist spannend. Es ist tatsächlich im Anschluss von einem Seminar, wo ich mit den Referenten nochmal geredet habe, wo dann ein von diesen Referenten gesagt hat, hey, es gibt die Gut-Brain-Axis, also die Darm-Hirn-Achse. Und da gibt es jetzt neue Forschung dazu. Und man hat sogar herausgefunden, dass man eben ja ganz viele Bakterien im Darm hat, das Mikrobiom, da reden wir oft vom Darmmikrobiom, was eigentlich die Gesamtzahl ist von all diesen Tierchen und Bakterien und Eizellen und Viren und Protozoen und Pilzen und so, die uns besiedeln, die meistens freundlich sind mit uns und uns helfen. Und dass man jetzt sogar geforscht hat, dass man kann einzelne Bakterien zu sich nehmen kann, man nennt die dann Probiotika oder sogar Psychobiotika, die helfen, dass Leute weniger depressiv sind oder weniger Angst haben. Und dann gibt es da ein paar Bifidobakterien und andere Bakterien, die man nehmen kann. Und ich habe dem Menschen zugelassen und für mich war das so etwas Neues gewesen, weil ich habe eigentlich durch mein ganzes Studium relativ wenig gelernt über Ernährung. Man hat bei Herzgesundheit ein bisschen etwas gehört über mediterrane Kost, also so die Mittelmeer-Diät. Und sonst ist das eigentlich gar nicht vorgekommen. Und vor allem auch nicht in Bezug auf psychische Gesundheit. Dann habe ich gedacht, oh, das ist etwas Spannendes, etwas Neues, eben etwas auch, wo Menschen befähigen kann, selber ein Stück in ihre Gesundheit wieder in die Hand zu nehmen. Weil das, was ich esse, da kann ich zu einem grossen Teil mit dazu beitragen, was ist es denn und wie gehe ich da damit um. Und dann habe ich mich in ein paar Jahren von Bücher lesen, Podcasts hören und die Forschung zu beobachten reingestürzt und bin an mega spannenden Sachen vorbeigekommen.
7: Was heisst denn das? Also weißt, wenn wir jetzt konkret werden, was hast denn du jetzt heute Morgen schon gegessen? Also wir haben jetzt so, langsam sind wir gegen den Mittag unterwegs. Was hast du schon gegessen? Du bist jetzt unser Vorbild.
6: Ja, vielleicht ist das erste Wichtige, dass nicht das Gleiche für alle gilt. Also das, was für mich gesund ist, ist vielleicht für dich nicht gesund. Und ich glaube so, da muss man auch ein bisschen individuell schauen. Und das ist vielleicht auch ein bisschen ein Problem bei diesen verschiedenen Ernährungsphilosophien oder fast Religionen, wo man das Gefühl hat, hey, da, nein, das ist das Richtige, nein, das ist das Richtige, dass es eben ein bisschen auch einen individuellen Aspekt hat. Und zu wissen, wie mein Stoffwechsel auf etwas reagiert, das ist für mich persönlich recht hilfreich, aber das bedeutet noch nicht, dass für dich genau das Gleiche zählt. Aber um deine Frage zu beantworten, ich habe heute Morgen noch nichts gegessen. Ich mache das schon seit ein paar Jahren, schon bevor ich übrigens mich mit dem ganzen Thema befasst habe, tue ich intermittierend fasten. Das heisst, ich lasse eigentlich das Magen komplett weg und trinke nur einen schwarzen Kaffee und ein bisschen Wasser am Morgen. Und tue erst am Mittag eigentlich das erste Mal etwas essen, wo auch noch mehr Nährwert dabei hat. Und ich habe das eigentlich nur angefangen, weil ich gemerkt habe, mir hilft das, dass ich so den Hungerast vor dem Mittag viel weniger habe. Mittlerweile habe ich gelernt, intermittierendes Fasten ist auch etwas, das tatsächlich auch hilfreich sein kann, weil man eine gewisse metabolische Flexibilität oder damit auch trainieren und dem Körper gut tut, auch mal Zeiten zu haben, wo man nur über eine etwas längere Zeit nicht ständig mit Kohlenhydrat und Insulin und dem Ganzen befasst ist.
7: Was ist das Intervallfasten?
6: Ja.
7: Wie hast du gesagt,
6: genau.
7: Intermittierendes?
6: Ja, es hat verschiedene Namen. Intermittierendes Fasten oder Intervallfasten.
7: Okay. Und metabolisch, was heisst das genau? Was hast du da gesagt?
6: Der Metabolismus, das ist ja letztlich unser Stoffwechsel. Also das ist mein Fachwort für Stoffwechsel. Und letztlich ist ja die Frage von metabolischer Gesundheit. Und ich glaube, das ist etwas ganz Zentrales, wo eben psychische Erkrankungen letztlich auch irgendwo als gemeinsamen Nenner haben, zusammen mit auch körperlichen und neurologischen Erkrankungen. Und metabolische Flexibilität, das Wort, dort meint man damit, dass der Körper ja verschiedene quasi Energiequellen kann nutzen. Mhm. Also wir haben eigentlich zwei, so wie Triebstoffe, die unserem Körper helfen, Energie zu produzieren. Das eine ist ja Glucose, also Zucker, wenn man das so sagt. Oder auch wenn man den Blutzucker misst, misst man den Glucosewert im Blut. Und das andere sind eben die Ketonkörper. Und Ketonkörper sind eigentlich so kleine Schnipsel von Fettzellen oder Fettsäuren, die abgebaut werden und die können eben auch genutzt werden als Energiequelle. Und wahrscheinlich tut es dem Körper eben gut, dass er nicht immer nur Glucose hat, sondern dass er kann wechseln zwischen Glucose und Ketose, beziehungsweise Glucose und Ketonkörper als Energielieferanten.
7: Und darum die Pause. Also das hängt dann so zusammen, dann kommt die Ketose, also das, ja, die Ketose hast du gesagt,
6: ja, genau.
7: Wird dann aktiv so quasi.
6: Ja, also das ist auch ein bisschen individuell unterschiedlich, aber wenn man über längere Zeit keine Glucose quasi zuführt im Körper, muss der Körper weiterhin Energie können nutzen und dann wechselt er in den quasi Fettsäurenabbau, wo man dann in die Ketose kommt, weil die Ketonkörper dann genutzt werden. Der Körper tut aber weiterhin auch Glucose produzieren, also man hat nicht gar keine Glucose im System, wenn man keine Glucose isst, weil gewisse auch Hirnbereiche brauchen Glucose. Aber es ist gut, wenn man beides zur Verfügung hat und das Hirn auch ein bisschen wählen und regional ein bisschen wählen, was man nutzt.
7: Ja, lecker, jetzt sind wir da schon ganz tief drin. Ja, also man muss richtig mitdenken. Es ist auch ein komplexes Thema. Weißt, vielleicht können wir noch am Anfang, fände ich es noch spannend, etwas Konkretes. Weißt, ein Beispiel von so einer Studie, irgendetwas, was rausgekommen ist, wo du denkst,

0: Dutzende von Medikamenten bekommen, um das versuchen zu behandeln, aber es hat eigentlich nicht wirklich etwas gebracht. Mhm. Und die ist über Jahre und Jahrzehnte ist die psychisch schwer krank. Sie hat auch so eine Art Beistand, würde man wahrscheinlich auf Deutsch sagen, gehabt. Und die hat dann mit 70 Jahren, also mit 17 ist sie erkrankt, mit 70 hat sie, was oft passiert, unter dieser Medikation auch an Gewicht zugenommen gehabt. Und hat dann mit 70 entschieden, dass sie möchte quasi ihr Übergewicht mit einer speziellen Diät quasi behandeln. Mhm. Und hat da auch Empfehlungen bekommen. Und sie hat damals, glaube ich, eine Atkins-Diät gemacht, was eine Art von ketogener Ernährungsvariante ist. Und dann hat sie innerhalb der Woche und Monate angefangen an Gewicht abnehmen, was ja das Ziel war. Mhm. Und aber gleichzeitig sind auch ihre Symptome besser geworden. Und sie hat können ihre Medikamente absetzen, die Halluzinationen sind weggegangen, Suizidalität ist weggegangen. Und nach einem Jahr, nachdem sie die ketogene Ernährungsform angefangen hat, ist sie eigentlich psychisch so weit gesund gewesen. Nachdem sie vorher jahrelang eigentlich fast, also man muss sagen, eigentlich unbehandelbar psychotisch erkrankt war, schwer psychiatrisch erkrankt war. Und sie ist nachher auch recht eigenständig nachher noch weiter unterwegs gewesen, hat keine Unterstützung, keinen Beistand mehr gebraucht. Und ist dann, glaube ich, noch etwa 14 Jahre lang hat sie gelebt und ist am Schluss an einer Covid-Pneumonie verstorben. Mhm. Und dass jemand nach einer so langen, schweren psychiatrischen Erkrankung nachher eigentlich geheilt ist, im wörtlichen Sinn von dem Wort.
1: Unglaublich, ja.
0: Das kennt man sonst aus der Psychiatrie in dieser Form eigentlich nicht. Also es gibt schon mal jemanden, dass jemand nur kurz psychotisch ist und dann wieder gesund ist, das gibt es schon. Aber dass jemand jahrelang psychotisch ist und schwer psychiatrisch erkrankt und dann gesund, das ist etwas, was mich total beeindruckt hat. Und dann habe ich gefunden, okay, ich muss da mehr darüber wissen, mehr darüber lernen. Mittlerweile hat man auch nicht nur Fallberichte veröffentlicht, sondern sind auch grössere Studien gelaufen. Und es laufen auch weiterhin Studien in diesem Kontext. Es hat zum Beispiel im Jahr 2022 eine Studie gegeben mit alles langjährig schwer kranken psychiatrischen Patienten mit Depressionen, mit bipolaren Erkrankungen, mit Schizophrenie. Und die sind stationär in einer Klinik in Behandlung gewesen. Und das war eine Gruppe von 31 Patienten und 28 von denen haben können dann tatsächlich sich ketogen ernähren. Und von denen sind ganz viel besser geworden. Also die Studie von Albert Danon, heisst er, zusammen mit der Georgia Eid, hat er die Studie gemacht. Das ist bemerkenswert. Und viele haben auch Gewicht abgenommen und einige haben weniger Medikamente gehabt. Und ich glaube, über 40% sind eigentlich nach dieser Behandlung mit dieser ketogenen Ernährung psychisch eigentlich gesund gewesen.
1: Ganz gesund,
0: das ist,
1: ja.
0: Und das, nachdem sie 10, 20, 30 Jahre psychiatrisch erkrankt sind. Und dabei haben sie viele, über 50% weniger Medikamente gebraucht. Also solche Ergebnisse machen mega Hoffnung.
1: Wir haben es vorher mal kurz erwähnt, weißt du, wenn man über das Thema Ernährung redet, dann geht bei vielen vielleicht auch gerade der Laden runter, weil man denkt, hey, nein, ich mag gar nicht mehr hören, ich kann es ja eh nur falsch machen. Es gibt ja so viele Meinungen, so viele, wie du hast gesagt, es ist fast eine Religion, so viele, so man kann falsch machen, irgendwie kann man fast nichts richtig machen. Viele fangen gar nicht erst an, dass überhaupt sich über das Essen Gedanken machen. Es ist so erschöpfend so.
0: Ja, ich kann das gut verstehen, wenn man sagt, hey, ich habe genug. Weil das gibt auch ganz, es gibt wirklich fast so ein bisschen religiöse Diskussionen von, hey, nein, das ist richtig und nein, das andere ist richtig. Und das ist wegen dem und Umwelt und so weiter. Und ich kann das gut verstehen, wenn man gar nicht mag darüber reden. Und gleichzeitig ist es etwas, was auch die Leute extrem fasziniert. Mhm. Darum ist es wahrscheinlich auch so ein sehr präsentes Thema und kann man in jedem Heftchen darüber lesen. Und jeder hat ein Stück weit auch eine eigene Meinung zu dem. Und was ich spannend gefunden habe, ich habe dort für mich, weil ich ja gerne lerne, versuche dann auch Sachen ein bisschen umzusetzen, ich habe dort für mich einen gewissen Weg gemacht. Und ich habe eine gewisse Zeit gehabt, wo ich gedacht habe, möglichst pflanzenbasiert essen, das ist wahrscheinlich das Gesündeste, oder? Weil nachhaltig und irgendwo, das ist das, was mein Körper wahrscheinlich braucht. Und ich habe dann wirklich eine sehr spannende Erfahrung gemacht, wo ich durchaus empfehlen kann, die auch mal selber für sich nachzuvollziehen. Ich habe dann ein Buch gelesen, das wir nicht alle lesen, aber ich habe das Buch gelesen von zwei jüdischen, also israelischen Forschern, wo gesagt haben, hey, wir müssen vielleicht schauen, wie dein persönlicher Organismus auf deine Ernährung reagiert. Und am einfachsten kann man das beobachten, wenn man mal schaut, was macht eigentlich die Blutzucker über den Tag mit dieser Nahrung, die du zu dir nimmst, so wie du dich bewegst, so wie du dich verhalten tust. Das habe ich dann gemacht.

0: Ich habe mir so eine Blutzuckermessgerät gekauft. Da kann man zwei Wochen lang dann auf dem iPhone, auf dem Smartphone, kann man beobachten, und zwar wirklich eigentlich genau zeitgleich, wo man auch isst und sich bewegt, was macht mein Blutzucker. Mhm, und ich habe gemerkt, meine plant-based Ernährung, die ich gedacht habe, die ist wirklich gesund für mich, die spiket mir total umeinander. Das heisst, ich habe nach dem Essen recht hohe Blutzuckerkurven, und dann suttert das wieder oben runter, weil Insulin ausgeschüttet wird, und dann steigt es wieder. Und ich habe gemerkt, für mich ist das wahrscheinlich nicht das Gesündeste. Mhm. Und ich habe dort dann mehr darüber nachdenken, hey, was ist es denn, wie kriegen wir irgendwie eine möglichst sanftere Blutzuckerkurve bei mir selber an, und was hat es da auch mit der Forschung auf sich?
1: Also cool, dann kann man das so wie auf einem selber mal, also ganz individuell mal anschauen.
0: Hey, das kostet irgendwie 60, 70 Franken, hast zwei Wochen lang Beobachtung, und ich würde das wirklich jedem mal empfehlen. Es gibt verschiedene solche Blutzucker-Messgeräte. Ich habe von Abbott, das ist eigentlich für Diabetiker natürlich entwickelt, aber man kann das auch so direkt bestellen, braucht kein Arztzeugnis. Freestyle Libre 3 ist, glaube ich, jetzt das aktuellste Produkt. Das sind so Continuous Glucose Monitoring Geräte. Und das ist, glaube ich, das Überzeugendste, um bei sich selber merken, hey, wie funktioniere ich denn mit dem, wie ich mich bewege? Das hat einen Einfluss. Und auch, wie ich mich ernähre, das hat natürlich einen grossen Einfluss.
1: Aber weißt du, was kann man sagen? Was ist denn wirklich gesunde Ernährung? Kann man das sagen? Also weißt du, gibt es irgendeine Richtung? Also man hört immer vegan, vegetarisch, ist Schwerschaft auch gut, weißt du so? Kann man das?
0: Ich glaube, was man kann sagen, was ungesund ist, ich glaube, je mehr verarbeitetes Essen ist, desto ungesünder. Und auch je mehr schnelle Zucker dabei sind, desto ungesünder. Und ich glaube, was man auch jetzt immer mehr sagt, je quasi mehr prozessiert auch die Öl sind, also die Fett, also so die industriell hergestellten, vor allem Pflanzenkernöl, die sind wahrscheinlich nicht wirklich so gesund für unseren Organismus. Das heisst umgekehrt, je weniger verarbeitetes Essen ist, wahrscheinlich desto gesünder. Also je ursprünglicher, je natürlicher, desto besser wahrscheinlich für unseren Organismus, für unseren Körper. Und quasi auch mit Nährstoff drin. Das ist ja oft bei prozessiertem Essen, hat es nicht mehr so viel Nährstoff drin. Also auch Mikronährstoff. Und ich sage manchmal, wenn ich Vorträge halte, so ein bisschen augenzwinkernd, so ein paar ganz einfache Ernährungsempfehlungen, eben möglichst kein Junkfood, möglichst kein so ultraprozessiertes Essen, und dann möglichst kein Essen, für das Werbung gemacht wird. Das ist auch noch so ein cooler Marker. Und dann muss man wahrscheinlich mittlerweile sagen, ist Essen, das auch deine Urgroßmutter schon als Essen erkannt hat.
1: So gut.
0: Das kann man nicht ganz durchziehen, aber so ein bisschen augenzwinkernd finde ich recht einen guten Maßstab, was könnte sinnvoll sein zu messen.
1: Ich habe mir auch mal herausgeschrieben, also zu viel Zucker, Fertiggericht, eben, das ist das Verarbeitete, oder? Fast Food, Alkohol, Koffein, habe ich gelesen, sind auch nicht so gut. Zu wenig Flüssigkeit.
0: Ich glaube, also genug trinken ist, glaube ich, auf jeden Fall etwas Wertvolles. Genug Wasser trinken oder Tee, ich glaube, das ist etwas sehr Sinnvolles. Ich bin noch froh, dass du das mit dem Alkohol auch noch gesagt hast. Ich habe dort auch noch mal einen anderen Blick drauf gekriegt. Wir haben als Psychiater natürlich gelernt und auch als Arzt sowieso, wie destruktiv und zerstörerisch Alkoholabhängigkeit kann sein für Menschen. Ich habe jetzt in dieser ganzen Auseinandersetzung mit Metabolismus und auch Mitochondrien, wo letztlich ja auch die Energie am Schluss hergestellt wird, nochmal gemerkt, dass Alkohol selber ja auch genau dort nochmal zusätzlichen Schaden anrichtet. Also das heisst, für unsere Mitochondrien, für unsere Energieproduktion ist Alkohol direkt schädlich. Wie übrigens viele Medikamente auch noch. Und letztlich wollen wir schauen, dass wir möglichst für unsere Mitochondrien genug Nährstoff haben und uns eben genug bewegen, dass du die Mitochondrien fördern und uns so ernähren, dass die Mitochondrien gesund sein können.
1: Aber ist eine Frage vom Mass? Also weißt du, ist jetzt einmal in der Woche ein Glas Wein kein Problem, aber wenn man es jeden Abend trinkt, dann wird es schwierig.
0: Ja, man hat bei vielen Ernährungsthemen hat man das massvolle Denken eigentlich immer versucht zu installieren. Ich bin mir nicht mehr ganz sicher, ob das überall gescheit ist. Also ich finde, abgesehen davon, man muss nicht alle müssen sich ketogen ernähren und nicht alle müssen radikal komplett auf alles verzichten, ein Glas Rotwein und so weiter. Aber es gibt Leute, die tatsächlich sehr davon profitieren, dass man auch eine krassere Form von eben, Eliminationsdiät, also dass man wirklich Kohlenhydrate zum Beispiel fast komplett weglässt, davon profitieren.
1: Und psychisch profitieren.
0: Auch psychisch. Ah,
1: und körperlich.
0: Und körperlich, ja. Ja, auch. Und beim Alkohol ist es, glaube ich, so, ich finde auch dort auch spannend, nochmal in die biblischen Texte zu schauen. Wenn Jesus beim Abendmahl Brot und Wein verteilt hat und das ein Teil ist von den jüdischen Festen, ist es wahrscheinlich nicht das Hauptlebensziel, dass wir das komplett radikal eliminieren. Und trotzdem, glaube ich, mit Maß ist dort wirklich gut. Und da kann man sich jeder selber ja fragen, wie fest bin ich auch davon abhängig oder wie fest brauche ich das in meinem Alltag drin. Und wenn man aber sich mit ketogen ernähren möchte, dann ist tatsächlich eigentlich kein Alkohol mehr drinnen, oder? Mhm. Weil auch Alkohol hat Kohlenhydrate.
1: Mhm. Also verstehe ich das richtig? Wenn man wirklich Einfluss nehmen will auf den Körper, auf die Psyche, was ja zusammenhängt, dann sollte man doch recht radikal anders essen.
0: Ich sehe heute, ich würde es so radikal nicht sagen, ich sehe heute die allgemeine Empfehlung, die ich vorher gesagt habe, das ist, glaube ich, etwas Hilfreiches, wenn wir das alle machen, dass wir uns genug bewegen, dass wir eben schauen, dass wir kein Junkfood oder möglichst keine zu uns nehmen und möglichst vollwertige Nährstoffe zu uns nehmen, möglichst nicht zu viel Zucker. Denn wirklich noch mehr eine radikale oder in eine quasi krassere Form von Ernährung reingehen, wie die ketogene Ernährung, wo man dann nur 20 oder 30 Gramm Kohlenhydrate pro Tag darf essen, sonst haut es einem eben aus der Ketose raus. Das sehe ich heute tatsächlich mehr als eine Art von wirklich eine ärztliche Intervention, also wirklich ein Schritt, den man macht, wenn jemand wirklich krank ist. Und tatsächlich auch eine wirksame psychiatrische, ärztliche Intervention. Und ich glaube aber, wir alle würden ja am meisten davon profitieren, wenn wir präventiv unterwegs sind. Mhm. Das ist eigentlich immer die beste und die gesündeste und auch die günstigste Art von Medizin. Und darum finde ich es immer cool, schon ein bisschen früher noch zu überlegen, wie kann ich mich denn gesund ernähren und wie kann ich auch aufs Alter hin mich so verhalten, dass es eigentlich auf eine gute Art weitergeht. Man weiss, dass so Insulinresistenz, die ja dann letztlich auch zu Diabetes und auch zu anderen Erkrankungen führt, auch einen hohen Zusammenhang hat, auch mit Alzheimer-Erkrankungen, dass die Vorläufer von der Insulinresistenz, die weiss man eigentlich schon 20, 30 Jahre, bevor man tatsächlich den Diabetes hat.
1: Ach so.
0: Weil die Insulinresistenz baut sich quasi über die Jahre auf und man kann das durchaus auch mit ein paar Blutparametern messen, das nüchterne Insulin zum Beispiel im Zusammenhang mit dem Blutzucker. Das sind spannende Werte, die auch nicht regelmässig immer gemacht werden. Also das finde ich einen hoch spannenden Wert. Mhm. HOMA-Index sagt man dem, quasi das Verhältnis von nüchtern Insulin zu nüchtern Blutzucker.
1: Mhm. Was mega spannend ist die Darm-Hirn-Achse. Das hat das auch mit dem zu tun, oder? Geht das ins Gleiche rein oder ist das wieder etwas anderes? Nein, es geht ins Gleiche rein, oder? Das ist die Verbindung von Bauch und Kopf.
0: Genau. Und letztlich hängt das natürlich alles miteinander zusammen. Und mir ist das noch nicht bewusst gewesen, bevor ich mich mit dem befasst habe, wie gross eigentlich die Fläche auch ist von dem Darm und wie wichtig das, was wir zu uns nehmen, ist für unseren ganzen Körper. Weil alle unsere Zellen bestehen ja letztlich aus dem, was wir essen. Mhm. Und wir dienen uns ja immer wieder erneuern, gewisse Zellen schneller, andere langsamer. Aber letztlich besteht unser ganzer Körper aus dem, was wir zu uns nehmen. Also du bist, was du isst, ist eigentlich wirklich wörtlich wahr. Und die Fläche von unserem Darm ist ja irgendwie zwei Tennisplätze gross, so ungefähr, bei Erwachsenen. Und,
1: was ist das? Ja klar, natürlich, das ist eine riesen Länge.
0: Wenn man das auffaltet, oder, der ist ja
1: Wahnsinn,
0: da. Und wenn man überlegt, das, was wir auf die Fläche quasi jeden Tag werfen, das nimmt unseren Körper auf und das führt letztlich zu allen anderen Effekten, zu Entzündungen und eben Stoffwechsel und was mit dem Insulin und dem Blutzucker macht. Und das heisst, bewusst zu schauen, was tue ich eigentlich auf die zwei Tennisplätze jeden Tag drauf, das ist etwas mega Wichtiges. Und ab und zu denken wir, ja, die Haut ist ja so ein wichtiges Kontaktorgan und dann überlegen wir uns, was für Salben die immer drauf und was kommt da in meinen Körper rein. Aber die Haut sind ein paar wenige Quadratmeter und der Darm ist ja irgendwo eben eine recht grosse Fläche. Und dann gibt es verschiedene quasi Wege, wie Darm und Hirn miteinander in Kontakt sind. Und das eine sind die ganzen Entzündungs- und Marken, die durchs Blut gehen. Und dann gibt es aber auch direkt quasi über den Vagusnerv zum Beispiel auch Signale ins Hirn. Und dann haben gewisse Teile von der Nahrung auch gerade Signalwirkung, also die auch so kommen. Und, das ist vielleicht noch spannend, man redet vom Darm beziehungsweise von dem ganzen Nervengeflecht, das rund um die inneren Organe ist, auch ums Herz, um Magen-Darm-Trakt. Man redet dort oft von einem Second Brain, weil das eigentlich aus, also wie ein zweites Hirn, dass es wie eigentlich die gleiche Spruch auch redet, wie es unser erstes Hirn, also was wir im Kopf haben. Und auch spannend ist, dass die gleichen Neurotransmitter dort ausgeschüttet werden. Also wir haben eigentlich das meiste Serotonin, das man ja oft bei Antidepressiva ja möchte adressieren. Das meiste Serotonin haben wir nicht im Hirn, sondern im Darm, weil das eben der Darm die gleiche Sprache redet wie das Hirn. Und das gibt wahrscheinlich nicht einen ganz direkten Bezug zum Serotonin im Darm, zum Serotonin im Hirn, aber es ist einfach quasi ähnlich aufgebaut und darum auch hat das einen hohen Zusammenhang, wie man das beides behandeln tut.
1: Also das heisst definitiv, es hat einen Einfluss, wie ich mich ernähre, was ich auf die Tennisfelder gebe. Ganz konkret, ich habe vielleicht auch genetische Veranlagung für Depression oder für Angstzustände oder ich habe das auch schon. Was kann ich denn jetzt konkret machen? Ich höre den Podcast und bin voll motiviert. Wie kann ich jetzt mein Essen ändern?
0: Also vielleicht noch ein Satz zur Genetik. Das ist schon lange, hat man dort auch den Hauptschwerpunkt von der Forschung gesetzt, zu schauen, was kann man dort machen, was gibt es dort für Ansatzpunkte, auch medizinische, medikamentöse Ansatzpunkte. Und eigentlich ist die Forschung in der Psychiatrie relativ enttäuschend. Also man hat da nicht so richtig ganz viel herausgefunden. Und jetzt mit der ganzen Lifestyle-Modifikation, also wenn ich mich bewege, wenn ich mich ernähre, wenn ich meine Beziehungen lebe, habe ich wahrscheinlich einen viel, viel grösseren Einfluss darauf, wie mein Genmaterial am Schluss auch quasi zur Exprimierung kommt, also wie das auch ausgedruckt wird und angewendet wird. Also von dem her, mit Lifestyle, mit Sachen, die ich selber mache, kann ich relativ viel machen, auch wenn ich vielleicht eine genetische Veranlagung habe für Depression oder Diabetes oder Alzheimer oder so. Von dem her, ich finde, das ist eine hoffnungsvolle Botschaft, wir können relativ viel machen.
1: Mega.
0: Jetzt ist es natürlich so, dass man nicht einfach sagen kann, jetzt ab morgen ist ich gesund und dann sind alle meine Probleme gelöst. Also so einfach ist es ja dann trotzdem nicht. Aber ich finde es spannend, wenn man so ein bisschen Leute liest oder hört, wo jetzt schon lange Patienten begleiten, wo psychisch krank sind, eben auch mit der Ernährungsumstellung, die sagen eigentlich, hey, probier es mal über 6 Wochen, quasi so einen Schritt in die Richtung zu gehen. Das muss nicht von Anfang an wirklich ketogen sein, sondern wirklich versuchen, mal Kohlenhydrate ein bisschen zu reduzieren und mehr vollwertiger, weniger Junkfood so in die Richtung zu gehen. Georgia Ide ist eine von diesen bekannteren Psychiaterinnen, die in Harvard auch trainiert worden ist und auch lange da geschafft hat. Sie sagt 6 Wochen und oft ist es spannend, dass tatsächlich schon nach kurzer Zeit sich eine Verbesserung einstellt. Und viele Menschen können sich das gar nicht vorstellen, weil sie schon so lange auch metabolisch so ein bisschen eben nicht ganz ideal unterwegs sind.
1: Mhm. Wenn man jetzt schon Psychopharmika nimmt zum Beispiel, und dann hat man ja meistens auch ein bisschen Übergewicht, das bringt es glaube ich ein bisschen mit sich. Weißt, wenn man jetzt in so einer Situation ist, kann man das trotzdem so machen? Also einfach mal 6 Wochen probieren, gesünder leben.
0: Also ich glaube, gesünder leben kann man eigentlich immer.
1: Ja, stimmt.
0: Das würde ich jedem empfehlen. Und je mehr wir wissen, desto mehr Möglichkeiten gibt es dort auch. Ich glaube, oder wenn Psychopharmaka da sind, es stimmt, du hast recht, es ist nicht immer so, dass man Übergewicht hat, aber oft tragen eben die Psychopharmaka, also die Antidepressiva, die Neuroleptika, andere Psychopharmaka mit dazu bei, dass sich auch der Stoffwechsel ändert und dass Leute tatsächlich zum Teil massiv und zum Teil auch ein bisschen einfach an Gewicht zunehmen. Und dort ist natürlich auch ein bisschen eine Herausforderung, wie gehe ich nachher mit dem um. Und es ist, je nachdem, wie gut es einem geht, ist es auch gar nicht so leicht, dann so eine Umstellung zu machen.
1: Ja, genau.
0: Aber ich muss auch sagen, man hat uns Ärzte eigentlich immer gesagt, hey, so Ernährungsumstellungen, Patienten machen das eigentlich sowieso nicht. Mhm. Also das ist jetzt ein bisschen plump zusammengefasst. So hat man es wörtlich uns nicht im Studium gesagt, aber das ist so ein bisschen das, was ich mitgenommen habe. Und ich glaube mittlerweile, das stimmt so nicht. Weil gerade auch grössere Umstellungen und gerade wenn wir auch sehen und vielleicht sogar relativ bald auch spüren, was es für einen Unterschied macht, dort haben wir eine hohe Motivation und auch eine hohe Fähigkeit zu lernen und uns zu adaptieren und etwas Neues zu machen. Ich empfehle, wenn Medikamente im Spiel sind, immer das auch in Abspruch und in Begleitung natürlich von einem Arzt zu machen. Also ich glaube, dort ist es auch wichtig. Und bitte, ich bin zwar zurückhaltend bezüglich Medikamente, weil ich glaube, das ist nicht tatsächlich die nachhaltigste und langfristigste, beste Variante, wenn wir psychische Gesundheit fördern können. Aber ich möchte auf keinen Fall so verstanden werden, dass ihr eure Medikamente einfach so absetzt und, ja, und schon gar nicht ohne Arzt. Also bitte dort gut Acht geben. Und das kann gefährlich sein, wenn man Medikamente, gerade Psychopharmaka, über längere Zeit genommen hat, das einfach abrupt absetzt. Das bitte nicht. Aber es gibt Erfahrungen von Menschen, die dann eine Ernährungsumstellung machen und merken, oh, die Medikamente wirken stärker.
1: Ach so,
0: und okay. Dann müssen sie es ein bisschen anfangen reduzieren. Immer gern bitte mit einem Arzt zusammen.
1: Aber ist ein positives Zeichen eigentlich, oder?
0: Ist ein positives Zeichen, ja. Ich finde so intermittierend Fasten, das ist eigentlich etwas sehr Einfaches. Du musst eigentlich noch nicht groß etwas ändern mit dem, wo du isst, sondern nur, wenn du isst. Oder dass du eine Mahlzeit am Tag weglässt und quasi sagst, du isst von 12 bis 8 Uhr oder so. Oder man sagt oft tatsächlich so ein Zeitfenster von 8 Stunden oder 6 Stunden, wenn wir es noch ein bisschen strenger machen, dass man in dieser Zeit nichts essen und in der restlichen Zeit nichts. Also eben nur Kräutertee und schwarzen Kaffee und so. Bezüglich Kaffee übrigens nur als Randnotiz, du hast vorher Kaffee erwähnt. Da gibt es verschiedene Studien. Die ich kenne, sind überwiegend, dass Kaffee eher positiv ist.
1: Okay, sehr
0: und
1: gut.
0: Leberkrebs reduziert und so. Aber ich glaube, Kaffee, aber da gibt es auch unterschiedliche Meinungen.
1: Das ist gut, das ist etwas Positives. Gut.
0: Also intermittierend Fasten oder Intervallfasten, das ist eine Möglichkeit. Oder man kann auch mal anfangen, quasi gerade ein, zwei Tage gar nicht essen. Also dass man wirklich Fasten tut und so dem Körper auch hilft, in die Umstellung zu kommen und dann nachher wieder normal tut essen. Und dann aber überlegt, ob man schrittweise auch versuchen kann, eben alles, was Junkfood, ultraprozessierte Nährstoffe, dass man das versucht, wirklich möglichst wegzulassen. Überall, wo unnötig zusätzlich Zucker dabei ist, dass man das auch weglässt. Es gibt dann so Ernährungsformen wie zum Beispiel Paleo-Diät, wo man sagt, hey, das ist so die Steinzeitkost, wo man eigentlich, bevor man so grossartig die ganzen Getreidemonokulturen und so angelegt hat, dass man eigentlich so sich versucht zu ernähren wie damals, weil dort ist der Mensch wahrscheinlich noch relativ gesund unterwegs gewesen und man hat das noch auf eine gute Art gemacht. Dort, das ist noch nicht ketogen, dort hat man noch Kohlenhydrate drin, auch von Gemüse und Früchten und so. Und wenn man dann wirklich noch mal einen Schritt weiter gehen möchte, kann man dann versuchen, wirklich die Kohlenhydrate zu reduzieren. Ich finde übrigens Georgia Eid, die Psychiatrin, die hat ein recht umfangreiches Buch geschrieben und ein guter Teil für ein Buch, Change Your Diet, Change Your Mind, ist auch, wie man kann schrittweise quasi sich annähern zu gesunder Ernährung. Und sie hat auch ein paar Menüpläne drin und konkrete Rezepte, wie man dann kann essen. Also das ist wirklich eine rechte Fundgrube, das Buch, wo auch sehr, sehr konkret wird am Schluss.
1: Verlinken wir euch auf jeden Fall in den Shownotes. Was ist denn mit dieser Freude am Essen? Also weißt, ich finde, das ist ja auch etwas, was der Psyche gut tut, oder? Also wenn man jetzt ein Raclette macht, oder? Und dann hocken alle beieinander und dann isst man Käse um Käse und ist mega glücklich, hat so nachher einen vollen Bauch. Was ist denn mit dem Genussfaktor? Muss man den voll auf der Seite lassen?
0: Nein, das glaube ich nicht. Und Ernährung hat ja noch mehr Aspekte als nur, was ich esse, sondern es hat eben auch viel mit Gemeinschaft zu tun. Und gerade das ist ja etwas, was auch ein bisschen verloren gegangen ist. Oder gerade wenn man irgendwo noch während dem Arbeiten noch kurz etwas von einer Fastfood-Kette zu uns nehmen und eigentlich nicht mit den anderen in Beziehung sind und auch gar nicht uns selber spüren. Also ich glaube, so der Gemeinschaftsaspekt vom Essen und auch der Genussaspekt vom Essen, ich glaube, das ist etwas mega Wichtiges. Was ich persönlich finde, aber auch das ist etwas Individuelles, jetzt ketogen essen oder Kohlenhydrat reduziert essen, das kann mega feines Essen sein.
1: Also sicher, das stimmt eben nicht so.
0: Nein, also da kannst du mega feine Sachen essen. Avocado und feine Steaks und übrigens auch Käse. Je nachdem, wie alt der Käse ist, hat er ja eigentlich keine oder fast keine Kohlenhydrate mehr drin. Was ich das letzte Mal, als ich bei mir wieder mal geschaut habe, wie meine Blutzuckerkurve so ist, über 2 Wochen, gesehen habe, ist, wenn ich Raclette esse, habe ich recht quasi keine spitzige Kurve. Also ich habe recht nicht so zackte Blutzuckerkurvenverlauf, sondern wirklich so recht elegant. Also von dem her, für meinen Metabolismus ist Raclette, glaube ich, durchaus noch gesund und durchaus genussvoll und fein.
1: Okay. Spannend. Kann man dann sagen, also das ist sicher auch ein Thema, oder? Wie isst man denn? Also das eine ist, was man isst, und das andere, wie man isst. Aber du hast gesagt, die Gemeinschaft essen, das kann mega helfen. Mhm. Achtsamkeit beim Essen, habe ich gelesen, hilft auch bei depressiven Verstimmungen zum Beispiel. Inwiefern denn?
0: Ja, ich glaube, Achtsamkeit ist ja grundsätzlich etwas, wo uns hilft. Und Achtsamkeit bedeutet für mich auch ein bisschen wieder in Beziehung kommen mit dem aktuellen Moment und mit dem, was gerade da ist und mit mir selber und mit dem, was ich vielleicht auch esse und dass ich das darf warnen, was gerade ist. Und das hat etwas von in Resonanz kommen, etwas Entschleunigendes, etwas, wo wieder bewusster wird, was gerade ist. Und das ist ja grundsätzlich etwas, wo man in der Therapie, auch in der Psychotherapie versucht zu fördern. Achtsamkeit ist recht breit beforscht, dass es hilft, wenn wir achtsamer sind. Auch gerade bei Depressionen, da gibt es ganze Programme, Mindfulness-Based Stress Reduction und so weiter. Also wo man lernen, achtsamer zu sein und damit besser uns selber wahrzunehmen. Und das hat natürlich auch, nicht nur, aber auch mit Essen zu tun, wie wir das wahrnehmen.
1: Was ich jetzt noch, weißt du, wenn ich ein bisschen anstehe, ist so, eben du sagst, Ketogen, das würde heissen, Fasten, eine Mahlzeit auslassen. Und ich weiss einfach, wenn ich Hunger habe und ich komme kein Essen über, dann bin ich wirklich unausstehlich, also schlimm. Das ist ja auch Psyche. Und die leiden ja irgendwie dann auch. Und mein Umfeld leidet, weißt du, was ich meine? Ist ja dann auch schwierig. Also, weißt du, was ich meine? Oder muss man da einfach durch und wird das irgendwann besser?
0: Also ich kann nicht von dir reden, aber bei mir ist es so gesehen. bei mir ist es tatsächlich besser geworden. Ich glaube, das kann ein Ausdruck davon sein, dass unser Körper eben nicht metabolisch flexibel ist. Und quasi, wenn keine Kohlenhydrate mehr rum sind, dann schreit der Körper nach Kohlenhydrat. Spannend ist auch, dass je nachdem, was für Bakterien wir im Darm haben, haben wir andere Cravings, also haben wir andere Sehnsucht nach Essen. Und die Bakterien, die uns quasi signalisieren, hey, wir brauchen mehr Kohlenhydrat, das sind nicht leider, oder vielleicht auch verständlicherweise, sind nicht die Bakterien, die uns wirklich helfen, gesund zu sein. Also da gibt es auch spannende Forschung zu welchen Bakterien, die in welchen Cravings befürworten. Und auch dort muss man sagen, Kohlenhydrat ist dort eigentlich nicht immer so das Beste. Und das kann sich wirklich ändern. Es ist ein bisschen eine Umstellungsphase, oder? Das braucht man. Sagt auch, wenn man jetzt echt auf Ketogen würde gehen, was ja übrigens ein Fastenzustand ist, wo aber genug Nahrung reinkommt. Oder? Das ist ja, die ketogene Ernährung suggeriert dem Körper eigentlich einen Fastenzustand. Das ist noch spannend.
1: Ja.
0: Wenn man so die ersten 2-3 Wochen, das ist so eine Umstellung, dann reden wir auch von Keto-Flu, also so eine Art grippeähnlichen Zustand, wo der Körper sich wirklich muss umstellen, wo man mehr Kopf haben kann, wo man müder ist, wo man auch körperlich nicht so mag. Also die Umstellung, das ist tatsächlich eine Veränderung, die der Körper kann lernen, aber der kann das auch lernen, metabolisch eben anders unterwegs zu sein.
1: Okay, also da müssen wir dann so ein bisschen wie durch.
0: Übrigens, wie man ketogene Ernährung entdeckt hat, das finde ich nämlich noch spannend. Das ist nämlich nicht ein neuer Hype, auch wenn es zum Teil so wirkt, sondern das hat man irgendwie 1920, 1921, hat man das eigentlich schon wirklich also auf professioneller Ebene entdeckt. Und zwar bei Kindern, die Epilepsie krank sind und die dann schwere epileptische Anfälle hatten und so in Status Epilepticus gekommen sind, also wo sie nicht mehr rauskommen. Und wenn sie dort 1, 2, 3 Tage drinnen gewesen sind, hat der Anfall irgendwann aufgehört. Und Kinder können ja nicht essen, während sie in einem Status Epilepticus sind. Und man hat das irgendwie gemerkt. Und man hat dann, 1921, hat man angefangen, mit Kindern, die eben epileptische Anfälle haben, dass man dort anfängt, die ketogene Ernährung zu starten. Und bis heute ist das eigentlich, nebst dem Medikament, das man dann später ja auch noch entdeckt hat, Antiepileptika, bis heute ist das etwas, wo man bei Epilepsie, vor allem bei Kindern, eigentlich versucht oder kann als Plan B einsetzen. Also dort hat man eigentlich schon ganz, ganz viel, also jetzt über 100 Jahre Erfahrung im professionellen Kontext mit vielen Studien bei Epilepsie und ketogener Ernährung. Also das ist nicht ein neuer Hype. Und spannend ist auch, dass man in der Psychiatrie ja oft Medikamente aus der Neurologie brauchen. Gerade bei schweren psychischen Erkrankungen. Wie zum Beispiel bipolaren Erkrankungen. Dort nehmen wir zum Teil auch Antiepileptika.
1: Ach so, okay.
0: Und von dem her ist das Psychiater nicht außergewöhnlich, dass man etwas aus der Neurologie und aus der Epileptologie auch bei uns für die Behandlung von psychischen Erkrankungen haben und die nutzen. Und so ist auch die ketogene Ernährung etwas, wo man dort Erfahrung hat, wo man jetzt in unserem Kontext auch Studien macht und kann anwenden.
1: Also wenn ich dich richtig verstehe, dann plädierst du ganz klar für die ketogene Ernährung. Also gibt es auch noch andere Ernährungsformen, die helfen können?
0: Also ketogen, wirklich, wenn es schwere Krankheit ist, glaube ich, hat man rechte, mit den Patienten, die es hilft, eine grosse Möglichkeit, dass sich etwas verändern kann. Mhm. Wo man auch noch Erfahrung gemacht hat, man hat eigentlich querbeet verschiedenste Ernährungsformen angeschaut und dort ist letztlich der Schluss, also dort hat man eben Paleo und Vegan und Vegetarisch und Mediterran und Keto und am Schluss ist der gemeinsame Nenner, je weiter weg von Junkfood, desto gesünder. So. Mhm. Also ich glaube, das kann man wirklich dort nehmen. Spannend ist, bei der mediterranen Kost, auch dort gibt es dort eine wissenschaftliche Studie, mehrere, dort hat man 2017 hat man die SMILES-Studie gemacht. Felice Chaka hat die durchgeführt und hat können zeigen, das ist eine randomisierte, kontrollierte Studie, also so der Goldstandard, wie man wissenschaftliche Studien macht und Sachen überprüft. Mhm. Und hat können zeigen, dass bei Depressionen die mediterrane Kost quasi sonstige Ernährungsform überlegen ist. Also die Leute haben deutlich profitiert von einer Umstellung auf mediterranes Essen. Und spannend noch, man hat auch geschaut, wie viel Geld die Leute ausgeben fürs Essen. Das ist ja immer so eine Kritik, dass man sagt, gesundes Essen ist ja teuer.
1: Genau, ja.
0: Und in dieser Studie haben wir können zeigen, dass die Umstellung auf die mediterrane Kost eigentlich nachher günstiger ist. Also, ja, dass man ehrlich, weniger also,
1: was
0: Geld
1: heisst
0: ausgibt.
1: Was heisst konkret mediterrane Kost?
0: Mediterrane Kost ist eigentlich das, was man ursprünglich so in der Mittelmeerregion gegessen hat. Also jetzt weniger Pasta.
1: Ja, ich habe gerade gesagt, das tönt nach Ferien.
0: Genau. Aber es ist wirklich doch, also was man ursprünglich dort gegessen hat, mit viel Olivenöl, auch mit viel Gemüse und Früchte und Fisch und also eigentlich recht eine ausgewogene Ernährungsform, aber eben nicht Junkfood, sondern so das Ursprüngliche, was man in Griechenland oder Italien oder dort rundherum so gegessen hat.
1: Was ist denn mit den Supplements? Also weißt du, die Sachen, die so kannst du dazu nehmen, da gibt es ja auch meine Leute, manchmal siehst du auf Instagram, irgendwie, die haben zum Teil irgendwie 20 so Schächtel, wo so alles noch dazu nehmen. Ist das etwas, wo man muss anschauen muss, was wichtig könnte sein?
0: Ja, ich habe mich auch mit dem recht befasst. Ich glaube, es ist noch schwierig. Es gibt verschiedenste Studien. Und es gibt recht interessante Studien, wenn man so breites Spektrum Mikronährstoff tut, also eigentlich viel von allem, dass das durchaus einen Einfluss kann haben, auch auf Depression oder auch ADHS-Symptomatik. Aber eben so einzelne Nährstoffe sind eigentlich nur dann wirklich wirksam, wenn du dann auch einen Mangel hast. Also du kannst natürlich, wenn du, weiß nicht, bei den B-Vitaminen zum Beispiel einen Mangel hast, dann kannst du erhebliche psychiatrische oder neurologische Probleme haben und wenn du natürlich dann den Mangel behebst, mit einem Mikronährstoff, den du spezifisch brauchst, Folsäure oder Ähnliches, dann hast du natürlich wirklich einen grossen Hebel und das ist auch wichtig. Sonst so bin ich im Moment eher wieder ein bisschen zurückhaltender geworden, jenste Nahrungsergänzungsmittel zu empfehlen. Auch weil ich denke, es muss irgendwo etwas ein bisschen einfaches, praktikables sein. Mhm. Weil das wird beliebig komplex und auch beliebig teuer. Und dann ist es einfacher zu schauen, was braucht denn eigentlich der Körper, um gesund zu funktionieren. Und dort würde ich dann eher wirklich so die Prinzipien von vorher als hilfreich nutzen. Aber es gibt natürlich Leute, die wirklich profitieren von Nahrungsergänzungsmitteln und Vitamin D und all diese Sachen. Und denen würde ich nicht ins Gewissen reden. Also das,
1: und herausfinden, dass man auch hat einen Mangel, das hat eben so einen Mangel, findet man raus beim Hausarzt, oder?
0: Ja, also das kann man spezifisch überprüfen. Ja.
1: Mit diesen fermentierten Lebensmitteln, das ist auch noch etwas Gutes, oder? Ich finde immer, das sieht, wenn das die Leute machen, sieht es immer ein bisschen gruselig aus, aber das ist etwas Ungutes für den Darm, oder?
0: Ja.
1: Sauerkraut habe ich gern. Das ist zum Beispiel etwas Superfood-mässiges, oder?
0: Ja, das mit den Superfoods ist auch so ein Thema. Aber grundsätzlich, wenn man an der fermentiert zu essen, heisst ja nichts anderes, dass dort eigentlich schon mikrobiologische Prozesse gelaufen sind, oder? Dass das Sauerkraut von Bakterien schon irgendwo zersetzt worden ist. Und dass man dann eigentlich, das ist wie ein natürliches Probiotikum, oder gerade ein Mix von verschiedenen Probiotika, die wir zu uns nehmen. Und das ist, glaube ich, auch der Effekt von der fermentierten Ernährung. Man muss dann ein bisschen schauen, ich weiss nicht, wenn man es so im Laden kauft, so gut, wenn es dann pasteurisiert ist, wie viel denn tatsächlich noch da ist von diesen Bakterien, die uns könnten helfen, weiss ich nicht. Aber so selber hergestellt, Kimchi und wie sie alle heissen, so gut, das ist, glaube ich, tatsächlich etwas Gesundes. Weil wir wieder ein breites Spektrum an Bakterien, die uns helfen, in den Darm hineindienen. Mhm. Und wir wissen, je breiter Spektrum ist von gesunden Bakterien, desto hilfreicher für unseren Körper. Also Diversität, eine grosse Breite von verschiedenen Bakterienstämmen in unserem Darm, Magen-Darm-Trakt, ist für uns gesund.
1: Was dich auch mega fasziniert und beschäftigt, dass du als Psychiater kommst wieder mehr so ins Medizinische rein. Gell? Das trifft sich wie mehr wieder. Also man hat einfach sehr viel erforscht und gemerkt, hey, das hängt mega fest zusammen, im Zusammenhang mit Krebserkrankungen und so weiter. Kannst du uns da noch ein bisschen mitnehmen?
0: Ja, gerne. Ich finde das wirklich spannend, dass mit dem Wissen über die Ernährung und den Stoffwechsel und wie das eben die psychische Gesundheit beeinflusst, fühle ich mich wieder mehr verbunden auch mit den anderen Medizinern, oder? Wo überlegen, was machen wir denn, dass die Leute weniger Diabetes kriegen oder weniger Alzheimer oder weniger Krebserkrankungen. Mhm. Und zu merken, das sind eigentlich die gleichen letztlich Prinzipien, sind die gleichen Stoffwechselvorgänge, die beteiligt sind. Und eben die Leute, die Diabetes haben, haben auch mehr Depressionen und mehr Alzheimer. Und es gibt einen gemeinsamen Nenner hinter all dem. Das finde ich etwas hochfaszinierendes. Und das für mich ist dort wie nochmal so eine Art Ganzheitlichkeit drin, wo wir übrigens ja auch bei uns in der Klinik, Stiftung für ganzheitliche Medizin, heisst ja Klinik SGM, versuchen so zu adressieren, wo man auch das Biologische, der biologische Teil von der Psychiatrie auch auf diese Art nochmal mehr wollen berücksichtigen. Und ich finde das etwas mega Spannendes, weil man eben nicht nur dann schauen, dass nur Depression und Angst weggeht, sondern dass die Leute tatsächlich ganzheitlich langfristig gesünder können leben und es auch selber können mehr in die Hand nehmen mit der Selbstwirksamkeit, die ja gefördert wird.
1: Mhm. Also es führt eigentlich fast nichts an einem Verzicht vorbei, dass man gesünder werden kann. Kann man das so sagen?
0: Ja, es ist immer die Frage, auf was man wirklich muss und möchte verzichten.
1: Ja.
0: Wir wissen ja, oder ich versuche eigentlich immer, man kann ja Sachen vermeiden, Vermeidungsverhalten, oder wir können uns Sachen annähern, Annäherungsverhalten. Und bei den allermeisten Sachen ist es eigentlich cleverer, wenn wir wissen, wo wir hinwollen und nicht, wo wir weg wollen. Und ich glaube, auch das Prinzip ist eigentlich bei der Ernährung so. Und wie gesagt, ich glaube, man kann, oder zumindest finde ich das, man kann sich relativ wirklich genussvoll, gesund ernähren. Und wenn man aber weiss, wohin man will und nicht, von was man weg will, ist es auch nochmal ein anderes Gefühl. Von dem her, ja, vielleicht muss man gewisse Sachen weglassen, aber man kann sie vielleicht ersetzen mit anderen, wo viel nachhaltiger und gesund ist und wo vielleicht auch zu weniger Hunger erst
1: ja, genau.
0: führt.
1: Danke vielmals, Luca Herzberger, dass du da gewesen bist und so viele Infos mit uns geteilt hast. Es ist mega spannend und zum Glück, weil jetzt hätten wir ja wahrscheinlich immer noch ganz viel Wissen, wo wir gerne von dir hören möchten. Das kommt mir über in unseren Shownotes. Du hast uns ganz viele Links mitgebracht, die wir euch reintun, wo ihr euch weiter könnt informieren über das mega spannende Thema. Danke vielmals, dass du da gewesen bist.
0: Sehr gerne, hat mich sehr gefreut.
1: Der Luca Herzberger ist ein bisschen mit uns abgetaucht in eine Welt, wo man natürlich noch ein paar Meter tiefer könnte tauchen, aber eben, er hat uns einen Haufen Links da gelassen. Findet ihr in den Shownotes, da könnt ihr euch gerne weiter über das Thema von der Ernährung und psychischer Gesundheit informieren. 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Ich bin Ruth Stutz und ich freue mich schon aufs nächste Mal.
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1: Die Nachrichten von SRF um 4 Uhr mit Patrick Seiler. Vor einer neuen Hitzewelle kämpft die Feuerwehr an der französischen Atlantikküste weiter gegen zwei große Waldbrände. Während der kleinere Brand inzwischen unter Kontrolle ist, macht das größere Feuer bei Bordeaux den Einsatzkräften weiter zu schaffen. Präsident Emmanuel Macron betonte vor Ort, das Feuer sei zwar stabilisiert, aber weiterhin gefährlich. Man müsse in den nächsten Tagen extrem vorsichtig bleiben.
2: Au moment où je vous parle, le feu est fixé. Ce qui est une bonne nouvelle dans les Landes, mais on continue de se battre. Il a été stabilisé, comme on dit, mais il continue d'être virulent. Il faut être extrêmement prudent pour les prochaines heures et les prochains jours.
1: Angesichts der bevorstehenden Hitze mit erneut hohen Temperaturen befürchten die Behörden ein Wiederaufflammen der Brände. Auch im benachbarten Spanien blicken die Einsatzkräfte mit Sorge auf die Wetterprognosen. Zwar hat sich die Lage in den Regionen um Madrid und Toledo leicht beruhigt, wo bisher knapp 80.000 Hektar Land verwüstet wurden, eine Fläche fast so groß wie der Kanton Jura. Die Einsatzkräfte mahnen jedoch weiterhin zu großer Vorsicht. Bei hunderten Flugzeugen vom Typ Boeing 737 MAX gibt es erneut ein Sicherheitsproblem. Die US-Luftfahrtbehörde FAA fordert Kontrollen für rund 450 Maschinen in den USA. Grund sind Passagiersitze, deren Verankerungen am Kabinenboden nicht richtig montiert sind. Bei starken Turbulenzen oder Notlandungen könnten sich die Sitze lösen, Passagiere verletzen und Fluchtwege blockieren. Laut FAA dauert die Reparatur pro Sitzgruppe etwa eine Stunde. Boeing erklärte, die Fluggesellschaften bereits über die Schritte informiert zu haben. Es wird erwartet, dass internationale Behörden die Anweisung übernehmen und weltweit hunderte weiterer Maschinen überprüft werden müssen. Auf einem belebten Platz mitten in Mexiko-Stadt ist ein Mann bei einem gezielten Angriff erschossen worden. Zwei weitere Personen wurden verletzt. Wie die Sicherheitsbehörde der Hauptstadt mitteilt, ereignete sich die Tat nahe dem Nationalpalast, dem Amtssitz der mexikanischen Präsidentin Claudia Sheinbaum. Laut der Stadtpolizei wurden zwei Tatverdächtige festgenommen. Obwohl Mexiko seit Jahren unter extremer Gewalt leidet, gelten solche Schießereien bei Tageslicht in der Hauptstadt als selten. Die Behörden vermuten eine Fehde rivalisierender Kriminalitätsbanden. Das Wetter, es wird heute meist sonnig bei Höchsttemperaturen um 30 Grad. Das waren Nachrichten von Radio SRF. Verantwortlich Patrick Seiler.
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5: Sommer, Sonne, Strand und das süße Nichtstun. Ich hoffe, du kannst in diesen Tagen dem ein bisschen frönen und vielleicht ja auch ein bisschen deine Träume von der letzten Nacht Revue passieren lassen. Psychohygiene ist in der Sommerpause und die Pause, die verkürzen wir dir mit Best-ofs von diesem Podcast. Also mit Folgen, die uns oder euch besonders gut gefallen haben. Und diese Folge, die habe ich wirklich besonders inspirierend gefunden, weil sie so praktisch ist und mir einen neuen Zugang gegeben hat zu meinem Unterbewusstsein. Am 17. August sind wir dann wieder zurück mit einer neuen Folge und bis dahin ein gutes Träumen.
6: Träumen, das machen wir scheinbar alle. Wir schlafen und dabei geht es ab in unserem Hirn. Als Kind hatte ich viel auch Albträume. Ich habe immer so von einem Wolf geträumt, der mich verfolgt hat. Albträume, die sind heute seltener. Manchmal bin ich aber auch schon aufgewacht in der Nacht, voll mit Emotionen und habe noch alles ganz klar gewusst. Die einen Träume, die haben mich auch schon beschäftigt, manchmal tagelang. Oder sie haben ein bestimmtes Gefühl hinterlassen. Oder ich habe auch schon erlebt, dass jemand sehr lebhaft geträumt hat und laut wurde ist in der Nacht. Oder auch Leute, die sagen, ich träume nie. Ja, da nimmt es mich doch schon Wunder. Wie ist das mit diesen Träumen? Sollte man denen nachgehen? Wollen die uns etwas sagen? Oder wie sollen wir da mit diesen Träumen umgehen? Oder mit den Albträumen? Das frage ich heute alles Ernst Meier, Psychotherapeut. Ich bin Tabea Kobel. Ich finde es sehr spannend, das Thema. Es beschäftigt uns unter Umständen jede Nacht. Und wenn wir jetzt über das Träumen reden, würde ich gerade gerne zuerst von Ihnen wissen, wenn Sie vom Träumen hören. Was kommt Ihnen als erstes in den Sinn?
3: Als Bub bin ich in der Sonntagsschule und der Sonntagsschullehrer hat ganz spannend können erzählen und hat viel von diesen Träumen erzählt im Alten Testament, vom Josef, vom Pharao, der da träumte. Das hat mich sehr fasziniert. Und auch, dass die Menschen so gelust haben auf die Träume und dass sogar der Pharao Traumdeuter hatte, wo dann aber immer wieder ein Anschlag gekommen sind, wo sie dann auch nicht so genau gewusst haben, bis dann ich noch gecheckt hat, der Josef, der kommt raus, der ist zwar im Gefängnis, aber den müssen wir holen für ganz bestimmte Träume zum Deuten. Also, dass in der obersten politischen Etage, dass es da Traumdeuter gehabt hat. Und ich wundere mich natürlich immer, ich mache jetzt ein bisschen Spass, aber dass es im Bundesrat kein Traumdeuter hat oder im Regierungsrat, das wäre vielleicht manchmal auch nicht schlecht.
6: Ja, wäre noch spannend. Ja, also, über die biblischen Träume, da würde ich mega gerne mit Ihnen später auch noch ein bisschen reden zu dem. Also, denken Sie denn wirklich, man muss die ein bisschen auf die Träume hören?
3: Der es macht, der hat sicher eine Bereicherung.
6: Mhm.
3: Also, da kann man jetzt ein bisschen plakativ, aber der lebt gesünder, der ist näher an seiner Seele, der ist auch näher an heilenden Ressourcen. Aber wenn ich natürlich umschaue, wir leben nicht in einer Zeit, wo einer so ein bisschen introvertiert ist. Wir tun ja vieles nach aussen ausagieren, im Sport, halt mit unseren, weiss ich was, unser ganzen Lebensstil. Und alles, was mit Innerlichem zu tun hat, ist vielleicht, ich finde es schade, bei ein bisschen weniger wert. Natürlich bei vielen nicht, aber auch bei ganz vielen ist so. Und die würden einfach sagen, ja, Träume sind Schäume. Oder
6: genau,
3: ich habe sogar Patienten, die mir manchmal sagen, ich habe wieder so einen Seichträum.
6: Ja.
3: Und das ist natürlich spannend, wenn man dann nachfragt, ist natürlich dann alles andere als ein Seich. Dann ist es erstaunlich, was alles da ist, an Wegweisen, an Hinweisen, an Lösungen. Aber das kann natürlich erst, wenn man sich auch so ein bisschen damit beschäftigt und vor allem auch die Traumsprache versteht, die natürlich völlig anders ist. Das sind eben so Bilder, die an einem da vorbeiziehen, wo man auch denkt, was soll das?
6: Ja, genau.
3: Aber das ist bei jeder Fremdsprache. Auch wenn ich auf Japan gehe und nicht Japanisch rede, finde ich auch alles komisch, was die Leute reden. Und wenn ich ein Stück weit anfange, mich mit dieser Sprache zu befassen, dann verstehe ich plötzlich etwas von dieser Kultur. Und so ist es auch mit der Traumkultur.
6: Also mich macht das lustig, da mehr über die Sprache der Träume in diesem Fall herauszufinden heute mit Ihnen. Sehr spannend. Vielleicht fangen wir gerade an mit dem Thema, was ist es denn überhaupt, das Träumen?
3: Wenn man das so genau wüsste, dann können wir natürlich jetzt klare Definition geben. Es ist jetzt halt immer ein bisschen die Frage, wenn fragt man. Also wenn wir Griechen gefragt haben, vor 2000 Jahren, dann haben die natürlich gesagt, da gibt es ganz wichtige Botschaften, heilende Botschaften, wegweisende Botschaften. Die Menschen, die müssen in den Tempel und müssen dort schlafen. Und dann werden sie Weisungen vom Äskulap oder von einem von diesen heiligen Tieren, von einer heiligen Schlange, überkommen. Und am nächsten Tag wird das deutet und da gibt das Wegweisungen für die Heilung oder für einen Konflikt, was drin sind. Also die Griechen sind da sehr weit gewesen. Dann ist längere Zeit nicht so viel passiert. Natürlich dann im 20. Jahrhundert, tiefe Psychologie, Freud, Jung, Adler, die haben natürlich schon gecheckt, also ohne Träume geht dann gar nichts. Und die haben dann ihre eigenen Interpretationen gebracht, was der Sinn könnte sein und wie man es könnte nutzen.
6: Also was hat Freud zum Beispiel jetzt gesagt? Das ist ja ein bekannter Begriff in der Psychologie.
3: Er hat natürlich gesagt, eigentlich das, was wir auf der Oberfläche träumen, das ist es nicht, sondern wir müssen in die tieferen Schichten. Und das geht nur, wenn der Patient auf der Couch da so in einem Trancezustand, in einem veränderten Bewusstseinszustand, all das erzählt, was einem in den Sinn kommt. Und dann könnte es sein, dass man so etwas herausfindet wie ein Wunsch, der in einem Traum ist, oder ein Konflikt. Aber das kommt erst, dann, wenn der Patient so frei assoziierend erzählt.
5: Mhm. Also wie so die Träume irgendwie unerfüllte Wünsche oder Sachen irgendwo in
3: ja,
5: sich
3: bergen. Ja, etwas, wo ich habe irgendeinen Wunsch nach Partnerschaft oder ich werde irgendwo nicht, ich habe das Gefühl, ich werde zu wenig gesehen, ich möchte mehr beachtet werden. Und dann träume ich vielleicht vom Superman oder König oder von einer schönen Prinzessin. Ja, und es wird dann spannend, oder, wenn ich das dann aufnehme und sage, ja, was ist eigentlich meine Sehnsucht, was brauche ich eigentlich?
5: Mhm. Was haben denn die anderen jetzt, Psychologen oder Psychotherapeuten?
3: Alfred Adler hat mehr so das Kompensatorische betont. Also im Traum lebe ich das, was ich im Alltag nicht so habe. Also wenn ich jetzt halt irgendwo in einem Betrieb bin und das Gefühl habe, ich bin da innerlich ein Zahnrädchen, dann würde ich in einem Nachttraum etwas ausleben. Vielleicht, dass ich da ein toller Businessman bin, ein CEO, ich habe da meine eigene Firma, mein Start-up, etwas mehr in dieser Richtung.
5: Mhm.
3: Gibt natürlich wieder einen wichtigen Hinweis, was ist so das Ungelebte in meinem Leben?
5: Ja. Da haben wir noch den Jung.
3: Jung, er hat ganz Unterschiedliches gesagt. Er war sehr interessiert gewesen, also auf der archaischen Ebene, Traum anzuschauen, auf der spirituellen Ebene. Aber was bei ihm sehr wichtig ist, was ich selber sehr nütze, er hat gesagt, jeder Traum hat eine Objektstufe und eine Subjektstufe. Also, wenn jetzt ich träume, jemand ist gestorben in einem Traum, dann heisst das auf der Objektstufe. Ja, vielleicht ist er tatsächlich gestorben, aber mit grösster Wahrscheinlichkeit stirbt die Person nicht, aber irgendetwas in der Beziehung zu dieser Person ist nicht gut, ist am Absterben oder etwas ist zu Ende gekommen und etwas Neues kommt. Das merke ich auch in meinem Umfeld, also im psychotherapeutischen Umfeld, dass Patienten das relativ häufig berichten, dass jemand gestorben ist.
5: Dass das noch viel vorkommt und dann passiert es auch nicht?
3: Nein, und da gibt es natürlich ein anderes Phänomen, dass die Person also in der Realität gestorben ist und die ist in einem Traum gestorben, aber die Person, die schnauft dann plötzlich wieder im Traum.
5: Mhm.
3: Das ist natürlich...
5: Ich habe eben auch jemanden, der mir erzählt hat, dass sie einmal geträumt hat, dass jemand stirbt und die Person ist wirklich gestorben am nächsten
3: Tag. Jawohl. Das wären, würde ich mir sagen, so präkognitive Träume. Und da kann man natürlich immer sagen, ist ein visionärer Traum oder hat es da schon ein bisschen Hinweis gegeben, dass die Person halt, weiss ich was, auf dem Sterbebett war oder sie hat sonst Anzeichen gehabt, wo man hätte vermuten können, es geht nicht mehr so lange.
5: Mhm.
3: Also das haben ungefähr 20% der Menschen haben so präkognitive, also Träume mit Vorahnungen.
5: Mhm. Also dass man es schon wirklich eben auch ahnen im Leben sonst, also wenn man jetzt die Person kennt und das sieht, aber wenn es jetzt gar keine Vorahnung in dem
3: Sinne. Ja, genau. Also ich darf vielleicht sogar selber einen Traum erzählen, den ich vor 20 Jahren hatte. Das ist jetzt real. Ich habe mit Sportkollegen, ich habe dort noch an einer Schule geschafft, haben wir Fußball gespielt über den Mittag. Und plötzlich bin ich einfach am Boden gelegen und konnte nicht mehr aufstehen.
5: Oh.
3: Und ich habe einfach gewusst, ich habe meine Achillessehne ist gerissen. Und da sind Kollegen gekommen und haben gesagt, komm, stand wieder auf. Und gesagt, ich kann nicht, meine Achillessehne ist gerissen. Und die haben mir das nicht geglaubt. Ich habe gewusst, einen Abend vorne habe ich geträumt, ich werde am nächsten Tag beim Fußball die Achillessehne rissen. Ich habe ihn sogar aufgeschrieben, also es war nicht einfach ein Déjà-vu-Ereignis. Und dann hat es mich zum Sportarzt gebracht, der hat das gerönt und gesagt, ja, sie haben die Achillessehne gerissen.
5: Nein.
3: Also es gibt es, also es ist für mich auch ein Rätsel, aber man kann natürlich auch sagen, okay, wenn man Fußball spielt, also im mittleren Lebensalter, könnte das tatsächlich der Fall sein. Also es ist nicht so ganz von der Hand zu weisen.
5: Mhm.
3: Aber es ist schon für mich auch verblüffend, was mir da fast so ein bisschen wie eine innere KI hat.
5: Ja.
3: Wo wir da irgendwie, wo uns, da ist ein Teil, oder, wo irgendwo ein Wissen, eine Intelligenz hat, wo wir im Alltagsbewusstsein gar nicht nützen. Und das finde ich ein bisschen schade. Also, wenn man die innere KI da ein bisschen mehr könnte einsetzen.

0: Die können operiert werden. Und das hat aber niemand sonst herausgefunden. Mhm. Die war vorher noch bei einem Check-up bei einem Hausarzt. Das hat man alles nicht gesehen.
1: Mhm.
0: Und da kann man sich heute fragen, wer hat das festgestellt? Ja. Also ich muss teilweise sagen, also irgendwo ist sie auch rätselhaft.
1: Ja, darum fasziniert es wahrscheinlich auch schon seit Urzeiten.
0: Ja, ja.
1: Also man weiss es immer noch nicht so viel, aber vielleicht... Also, eben, es gibt verschiedene Träume, es gibt verschiedene Arten, wie man das irgendwie gedeutet hat, jetzt auch eben in der Psychologie, mhm. in den ganzen Verläufen. Vielleicht, was gibt es denn alles für Träume? Kann man das ein bisschen unterteilen?
0: Kann man natürlich schon. Also es gibt eigentlich fast nichts, was nicht gibt an Kategorien. Aber wenn man so ein bisschen würde schauen, so ein bisschen Hauptkategorie ist sicher Fallträume. Also wo Leute irgendwo halt irgendwo am Rand von einer Schlucht oder von einem Baum. Und da kann man natürlich auch wieder rätseln. Da sagen natürlich die Evolutionsbiologen, ja, okay, weil ab von der Evolution unsere Vorfahren auf den Bäumen, gut, das kann man natürlich jetzt anschauen, wie man will. Aber das ist so ein bisschen ihre Erklärung, oder? Andere sagen ja, Angst, Urangst ist etwas so Zentrales und wie äußert sich denn Angst? Also ist halt irgendwo tatsächlich, wenn man irgendwo auf einer Bergwanderung ist, vielleicht vor allem in der Schweiz oder in den Alpen, ist das etwas Häufiges. Und andere haben irgendwo Bahnhofträume, oder? Wo sind wir auf den Zug kommen und sie sehen immer noch Schlusslicht.
1: Mhm. Spankow.
0: Ja, genau. Mhm. Oder irgendetwas für Angst, etwas zu verpassen im Leben. Oder wieder andere haben mehr so Bedrohungsträume, dass sie irgendwo von irgendetwas, es muss ja nicht mal etwas Terroristisches sein, aber
1: Verfolgung.
0: Verfolgung,
1: so.
0: Ja. Mhm. Irgend Menschen, die ihnen nicht gut wollen oder die wo sie angreifen.
1: Mhm.
0: Also so Thema Angst. Und da kann man natürlich jetzt die ganze machen. Da sagen andere, die träumen irgendwo, sie haben zu wenig Nähe oder haben irgendwo zu wenig Liebe, sind zu wenig angenommen.
1: Mhm. Gibt ja auch so, oder so, was ich auch noch viel höre. So viel etwas Gehen, Fliegen, ist auch noch etwas, was ich schon viel höre.
0: Ja, also gut, kann ich natürlich selber. Ich bin fast 40 Jahre geflogen, Segel- und Motorflug. Und dass natürlich bei mir in meinen eigenen Träumen das Fliegen relativ häufig vorkommt, das ist eigentlich fast klar.
1: Ja.
0: Also, ich meine, unser Seelenarchiv braucht irgendwo Material, oder, wo es die Traumthemen ausdrückt. Und bei mir ist das halt irgendwo immer noch irgendwo das Flugzeug. Aber dann ist nicht entscheidend, dass ich im Flugzeug bin, sondern was mache ich mit dem Flugzeug? Fliege ich im Gutwetter, Schlechtwetter? Wer fliegt mit? Wie lande ich? Mhm. Wie ist das ganze Umfeld von meinen
1: Aber
0: Kollegen?
1: Aber Sie als Person, haben Sie denn selber auch das mal geträumt, dass Sie fliegen können und nicht
0: ja,
1: ein Fahrzeug oder ein Flugzeug?
0: Absolut. Ja, das ist natürlich dann, das sind dann die ganz schönen Träume, wo man plötzlich einfach merkt, hey, also wo es klar ist, einfach ich schwebe, also ja. wie der Icarus. Also,
1: ja, ja.
0: Und manche gehen dann gut aus und bei manchen stürzt man dann halt auch so ein bisschen ab, ja. wie der Icarus selber in dem, der alte griechische Jüngling. Also er war ein Junge, der natürlich seinem Vater nicht gehorcht hat und dann zu nahe an die Sonne gekommen ist, weil seine Flügel halt aus Wachs waren und die sind dann geschmolzen und da ist er abgestürzt. Also wenn man natürlich ein solches Motiv drin hat, kann man natürlich dann auch wieder sagen, okay, geht es gar nicht ums Fliegen, sondern was habe ich für eine Vaterbeziehung?
1: Ja.
0: Komme ich manchmal am Licht zu näher und so? Also das wäre dann auf einer anderen Ebene.
1: Mhm.
0: Aber man kann einfach mal schauen, hat der Traum Spass gemacht? Habe ich mich gut gefühlt? Ist auch ja, ist eine schöne Erfahrung oder wird mir der Traum da noch ganz anders sagen?
1: Mhm.
0: Meistens ist es auf allen Ebenen.
1: Dass das Träumen ist. Vielleicht nochmal zurück zum, was passiert eigentlich in uns, wenn wir träumen. Also eben, es gibt verschiedene Deutungsarten oder
0: ja.
1: Auslegarten in dem Sinn, aber träumen, da tun wir ja nicht die ganze Nacht.
0: Ja, genau. Also es ist natürlich einfach da passiert auf ganz unterschiedlichen Ebenen. Ganz viel, also eigentlich mein ganz körperliches System, wenn man das so darf sagen, das wird runtergefahren. Also ich bin paralysiert. Also dass man im Traum sehr oft das Gefühl hat, ich kann gar nicht wegrennen. Das hat auch damit zu tun, dass wir ganz einen anderen Muskeltonus haben, der sehr tief ist. Also man kann nicht einfach in der Regel aufschnellen und wegrennen.
1: Mhm. Gibt es auch, oder? Also das kommt auch vor?
0: Kommt auch, aber bei den meisten ist der Muskel

0: Vagustonus dann sehr tief. Also das kann man messen. Und dann natürlich in der Neurophysiologie, oder, dass wir von einem Wachzustand, das wäre jetzt bei uns der Beta-Zustand, alles griechische Buchstaben, in einen Alpha-Zustand kommt. Das wäre ein Zustand, wo die Hirnwellen langsamer sind, so riecht die Entspannung, bis dann in einen Theta-Zustand, da sind die Hirnwellen noch langsamer, bis in einen Delta-Zustand. Und bei diesen Theta- und Delta-Zuständen sind auch gewisse Traummuster, also man kommt dann in eine sogenannte REM-Phase, wo man eben sieht, die Augen, die bewegen sich ganz schnell links und rechts. Übrigens auch bei den Tieren, also die, die Hunde oder Katzen haben, merken das sofort, meine Katze ist jetzt in einer REM-Phase. Mhm. Und in dieser Phase träumt man aktiv und die gibt es so in der Regel viermal pro Nacht. Am Anfang kürzer und gegen den Morgen werden sie länger. Und die könnte man dann auch nutzen für eine Therapie, wenn man das will. Und dann gibt es eine noch viel tiefere Phase, wo man in einem Delta-Zustand ist. Das ist dann eigentlich der Tiefschlaf. Der ist bei jüngeren Menschen länger, bei älteren Menschen wird er kürzer. Und das hat dann manchmal auch den, ich sage die ältere Menschen, ja, jetzt habe ich so lange geschlafen und bin gar nicht erholt. Das ist, weil sie nicht mehr in den tiefen Zustand kommen wie jüngere Menschen. Mhm. Also das sind zwei ganz unterschiedliche Zustände mit auch unterschiedlichen Träumen. Also Albträume kommen dann mehr aus dem ganz tiefen Delta-Zustand.
1: Also man träumt auch im Tiefschlaf, nicht nur in der REM-Phase?
0: Ja, absolut.
1: Aha. Okay, spannend.
0: Aber die Erinnerung ist schon, wenn man in der REM-Phase, ja gut, also man kann in beiden wachen, aber die Albträume wären in der Regel in der ganz tiefen Phase.
1: Also verwachen tun wir in dem Fall eher in einer REM-Phase oder eben nicht? Also sagen wir, wenn man sich kann erinnern an einen Traum, verwacht man dann in einer bestimmten Phase?
0: Also wenn man sich erinnert, dann ist man in der Regel in einer REM-Phase gewesen und ist dort verwacht. Also das Klassische ist es eigentlich gegen den Morgen, man muss aufs WC. Also die Blase meldet sich und gleichzeitig ist man in einer REM-Phase, man steht auf und dann weiss man natürlich den Traum.
1: Man hat träumt, man muss aufs WC und nachher verwacht man im besten Fall.
0: Yeah. Oder man bleibt im Bett und
1: Rad laufen, hoffentlich nicht.
0: Ja, genau, das wäre weniger gut.
1: Das wäre weniger gut. Also Träume, wir machen das, es passiert bei uns allen eben in verschiedenen Phasen von unserer Nacht, wo wir schlafen, kommen so Träume vor, ganz verschiedenes. Gibt's, kann man vielleicht so sagen, meistens träumt man das oder meistens träumt man das? Gibt es da irgendwie so, also so Verarbeitungsträume? Das weiss man ja vielleicht oft auch, dass man irgendwie das Gefühl hat, ah, das habe ich ja gestern erlebt, jetzt habe ich das geträumt, klar, ich habe das irgendwie müssen verarbeiten.
0: Ja, genau. Also da merke ich irgendwas, da hat es eine Verzögerung drin. Also jetzt angenommen, ich habe einen grossen Konflikt mit meinem Chef und ich schlafe dann. In der Regel kommt der Konflikt vielleicht in der gleichen Nacht, aber wahrscheinlich zwei, drei Tage verzögert. Mhm. Also irgendwo hat es da einen Archivar, der einfach seine Zeit braucht, bis er das alles, da seine Stapel gemacht hat und gesagt, da ist noch ein Konflikt und den müssen wir dann noch bearbeiten. Aber dem scheint es manchmal gar nicht so zu pressieren. Mhm. Oder er wartet vielleicht, bis nochmal irgendein Konflikt kommt im Alltag, dass es sich lohnt, einen Traum darüber zu machen. So kann man sich sehen, vielleicht so vorstellen, ob es so ist, wer weiß. Aber irgendwo kommen die Themen schon auf. Also vor allem die, die einem emotional beschäftigen, was einem umtreibt, wo man so seine Fragen hat. Eben an der Arbeit, Partnerschaft, Lebensplanung, Sinnfragen, das kommt schon. Aber halt manchmal verzögert und halt dann in einer ganz anderen Sprache.
1: Mhm. Vielleicht so grundsätzlich, so, wie können Träume helfen, dass wir uns vielleicht auch besser kennenlernen?
0: Also man kann nur sagen, unsere Seele ist etwas unglaublich umfassendes. Und das, was wir im Alltag jetzt eben halt in dem Bett dazu ist, oder wenn wir in dem Default-Mode sind, in dem Alltagsbewusstsein, ist das ein unglaublich kleiner Teil von dieser ganzen Realität. Und das ganze Innenleben, da haben sehr wenige haben da wirklich einen Zugang oder wissen da etwas. Und Träume ist ein ganz wichtiger Teil, um etwas offenbar über das Innenleben. Also so wie wir im Makrokosmos, wenn wir uns für die Welt interessieren, für Geologie oder für die Astronomie, Makrokosmos, so haben wir ein Pendant als Mikrokosmos in uns innen. Also eigentlich wie ein inneres Weltall. Und Träume sind halt schon eine fantastische Möglichkeit, um da mehr erfahren. Aber da langt es natürlich nicht, dass man einfach nochmal ein Buch liest oder hier und da. Also da lohnt es sich, über eine längere Zeit sich mit den Träumen zu beschäftigen. Und dann wird man aber ganz, ganz, ganz viel über seine Seele lernen. Oder einfach wie wir ticken.
1: Also eine eigene Sprache, die man hat in den Träumen, dass man die irgendwie kennenlernt. Mhm. Also was verstehen Sie denn unter der Sprache? Wie hat das ausgesehen?
0: Ja, also zum Beispiel, wenn ich vom Haus träume, kann man natürlich jetzt in einem Traumbuch nachlesen, was bedeutet Haus. Ja. Und da steht dort wahrscheinlich, Haus ist Seelenhaus. Und das stimmt ja irgendwo auch. Aber wenn ich natürlich ein Haus gerade real bauen, dann heisst es ja vielleicht, ich bin mich am Befassen, wie will ich das ausgestalten, äußerlich, wie, was für eine Küche und so weiter und so, wäre es ja bei meinem Traumhaus auch. Was möchte ich machen, dass meiner Seele gut geht, dass ich meine Sehnsucht kann leben, meine Wünsche. Also das Haus ist sehr oft ein Hinweis in diese Situation. Aber ich muss natürlich immer auch schauen, äußerlich, was hat im Moment das Haus äußerlich für eine Bedeutung? Vielleicht ist mir ja gekündigt worden und ich muss aus meinem Haus raus, dann hat es nochmal ganz eine andere Bedeutung. Also ich muss immer auch mich als Träumer, mein Umfeld einbeziehen, um meine Symbole im Traum zu verstehen. Also nur Symbol alleine ist nur sein. Mhm. Aber meine Realität ist die andere. Und wenn man beide sie bezieht, dann kommt man seiner eigenen Traumsprache nach.
1: Vielfach ist es aber auch so, dass man eben gar nicht geträumt hat. Viele würden wahrscheinlich sagen, ich träume nie.
0: Das stimmt, ja. Das stimmt natürlich nicht. Sie träumen natürlich genau gleich, als wenn man da die Elektroden anschliessen würde. Da würde man auch sehen, ja, die haben auch 4 M-Phasen, ja. 3 oder 5. Aber aus irgendeinem Grund ist es ihnen nicht wichtig oder sie brauchen es nicht oder die Psyche, die reguliert das selber und es ist okay. Und da kann man auch sagen, ja, wenn der Mensch ein gutes Leben hat und zufrieden ist und im Frieden, das ist gut.
1: Mhm. Wenn man es jetzt am Morgen weiss oder so, wie fest soll man denen dann Beachtung schenken?
0: Das ist eine gute Frage. Also man weiss natürlich so von den Urvölker, also von den Eingeborenen in Nordamerika, dass wenn ein Stammesmitglied einfach einen Traum hat, was gespürt hat, das ist ganz ein wichtiger, dann ist am nächsten Morgen der Stamm versammelt worden und dann hat der Betreffende den Traum anderen erzählt. Mhm. Und dann hat man geschaut, was bedeutet der Traum ist nicht nur für die Träume, sondern für den ganzen Stamm. Und eben im alten Ägypten, da mit den Pharao-Träumen, dort ist natürlich auch klar gewesen, hat der Pharao nicht einfach gesagt, ja, es ist gut gewesen, sondern hat gemerkt, okay, das bedeutet etwas das für mein schauen. Volk. Mhm. Oder da bei den Tuwiner in der Mongolei, im Hochaltai, wenn dort ein Stammesmitglied einen Albtraum hat, also sich dann nachher verabträumt, dann ist klar, dann sagt ihm, der Stammesführer sucht ihr ein Murmeltierloch, das nach Norden ausgerichtet ist. Du gehst dort hin, erzählst den Albtraum, dem Murmeltierloch, und nachher spuckst du dreimal drin rein, und dann ist es gut. Also, das wäre jetzt auch ein Ritual, oder, wo die einfach haben. Und so hat halt jedes Volk seine Formen und mit Träumen. Mhm.
1: Jetzt Albtraum, da würde ich gerne später nochmal darauf zurückkommen, aber so dort vielleicht nochmal bleiben. Was kann man denn jetzt machen, wenn jetzt, ja, vielleicht ist es ein Albtraum, aber vielleicht beschäftigt es einem auch mehr, oder? Wie wir gesagt haben, die einen Träume beschäftigen einem einfach auch mehr. Mhm. Man denkt vielleicht mehr darüber nach. Vielleicht ist es eben genau ein Beziehungsthema, wo man irgendwie in einer anderen Form vielleicht irgendetwas träumt hat, vielleicht gar nicht mit der Person, die einen beschäftigt oder so. was kann man denn machen, wenn es einem so emotional beschäftigt?
0: Ja. Ich glaube, es ist ganz wichtig, dass man mit seinem Unbewussten oder mit dem unbewussten Teil wirklich in Kontakt tritt und sagt, hey, es ist mir wichtig, was du mir als Botschaft willst bringen. Ich will dem Beachtung schenken. Das kann heissen, ich lege am Abend vor einem Block- und Bleistift neben dem Bett oder halt irgendetwas, wo ich kann mir das festhalten. Und dann schreibe ich es auf. Und am nächsten Tag mache ich das wieder. Und vielleicht am übernächsten Tag erinnere ich mich nicht, aber am vierten Tag wieder, ich schreibe es wieder auf. Und mit der Zeit habe ich eine ganze Traumfolge. Und dann kann ich ja schauen, gibt es da irgendein bestimmtes Thema? Eben, kommt da immer wieder der Bahnhof vor mit dem abfahrenden Zug? Oder sonst das Thema? Mhm. Ich glaube, das ist mal das eine, das ist ganz wichtig. Und natürlich sehr hilfreich ist, wenn man natürlich eine Aussicht hat, wenn man einen Mensch hat in seinem Umfeld, wo einem zulässt und wo auch kann sich so einen Traum anhören, ohne dass er gerade all seine Einfälle dazu sagt. Das kann ja nicht mehr noch sein. Aber dass einfach jemand sich das anhört und sagt, was macht der Traum mit mir? Und ideal ist natürlich, wenn die andere Person auch ein bisschen eine Ahnung hat von Traumsprache, das ist noch besser, oder? Ja, und dann ist auch das ganze Thema von Verarbeitung, Aufschreiben ist ja sein, aber jetzt hat andere, die dann sagen, ich mal meine Träume, das habe ich selber immer wieder gemacht. Und während dem Malen kommt einem plötzlich etwas in den Sinn, das einem so gar nicht so klar war. Also ich hatte letztens einen Traum, wo es darum ging, also verschiedene Papierschnitzel zusammenzulegen, rot, grün, gelb. Und ich kann irgendwo mir nicht erklären, wie komme ich dazu jetzt von Grün und Geld zu träumen. Und ich bin vor einer Woche von Spanien zurückgekommen und bin halt in dem regnerischen Zürich-Oberland umeinander gelaufen und es war ganz grün gewesen. Und Spanien, Südspanien war ganz geil gewesen. Dann ist mir klar gewesen, okay, das ist meine Traumsprache, jetzt kann ich träumen von zwei Ländern, die mir ganz wichtig sind. Und jetzt ist mir so quasi wie Schuppen vor den Augen gefallen. Jetzt geht es einfach darum, was mache ich jetzt auch mit denen Eindrücken, wie kann ich beides gut einfach ineinander reinverweben, dass beides nämlich gut Platz hat. Aber das ist erst gekommen, gut, das ist jetzt auf einem Spaziergang passiert, aber es hätte auch können sie beim Malen oder wenn ich mit Ton etwas gestalte oder wenn ich Träume so erzähle.
1: Mhm. Dass das dann so wie Erkenntnis ist.
0: Jawohl, ja.
1: Dass es einem plötzlich wie Schuppen vor Augen fällt, das hätte es können sein.
0: Ja.
1: Also das soll man wirklich so ein bisschen in das hineingehen, dass man Träume will deuten? Also, oder soll man sie einfach spülen?
0: Beides.
1: Also man schreibt es auf und ist dann wie so, okay, gut.
0: Ja, aber es ist natürlich, wenn ich einfach einen Traum deute, das ist schon mal gut. Aber dann bin ich so mit meinem Verstand über dem Traum und schaue so von außen an. Aber wichtig wäre halt schon, dass ich ihn auch gefühlsmässig verstehe. Oder ideal wäre, wenn ich in die gleiche Ebene gehe, wo ich den Traum hatte, also in den veränderten Bewusstseinszustand. Weil dort wäre eigentlich auch die Lösung oder die Ressource. Aber im Alltagsbewusstsein bin ich eben nicht dort und darum verstehe ich vieles nicht. Und indem ich, eben Sie haben es gesagt, intuitiv, wenn ich so intuitive Zugänge anfange zu schulen, bei mir, das kann ganz unterschiedlich sein. Zum Beispiel Meditation oder auch Spaziergang, oder ich kann 3 Stunden im Zug hocken, zum Fenster rausschauen, dann bin ich auch so in einem intuitiven State. Dann kann es auch sein, dass ich plötzlich Zugang bekomme zu einer Bewusstseinsebene, die mir von ihnen gefehlt hat, wo mir dann einen Zugang zum Traum gibt.
1: Mhm. Also, dass man wie etwas erkennt plötzlich, wo man einen Zusammenhang findet, wie sie jetzt mit den verschiedenen farbigen Schnipseln.
0: Ja, aber eben intuitiv erkennen.
1: Mhm. Mhm.
0: Oder jemand von außen, der einem gut kennt. Also ein Partner oder liebe Freundin, Freund, einfach jemand Vertrauter oder natürlich in der Psychotherapie, der Psychotherapeut, Psychotherapeutin, das ist doch eine Riesenhilfe.
1: Mhm. Wenn sagen Sie dann, sollte man dann vielleicht auch Hilfe suchen?
0: Wenn es einem natürlich, wenn der Leidensdruck natürlich da ist, wenn man nicht mehr schlafen kann, wenn man irgendwo ringt mit einer Entscheidung und irgendwo merkt, körperlich, psychisch geht es mir einfach nicht mehr gut oder ich bin am Anschlag und komme nicht mehr weiter, dann wäre es eine grosse Hilfe, einfach jemanden zu haben, professionell, der da kann begleiten. Das muss gar nicht der Psychotherapeut sein, es kann auch jemand anderes sein, der vertraut ist in der Traumsprache, aber er hat in unserer Kultur, sind das halt Psychologen, Psychiater, Psychotherapeuten. In anderen Kulturen eben, sind es Traumdeuter gewesen.
1: Mhm. Wir haben über die Bibel ja auch geredet, wo verschiedene Träume oder eben so Pharaonen, die geträumt haben und nachher ist ein Traumdeuter gekommen, der Josef dazu mal, und hat dann eben dem Pharao den Traum können deuten und es ist dann auch wirklich so passiert, wie er es geträumt hat und in dieser Deutung gewesen ist. Also es gibt immer wieder von Träumen oder so, wo man kann lesen. Also hat viel mehr Bedeutung gehabt als heute, habe ich das Gefühl, in der Gesellschaft, so Träume. Eben, Bundesrat hat jetzt keinen Traumdeuter angestellt, wo nachher alle die Träume deuten. Aber man hat dann viel mehr Beachtung geschenkt. Das würde ich dann sagen, soll man das dann im Heute jetzt wieder mehr machen oder vielleicht auch beten oder irgendwie sagen so, hey, ich möchte jetzt einen Traum haben, wo du zu mir redest, Gott, oder irgend so etwas. Oder also, was ist das?
0: Durchaus. Also, das ist auch eine von den Tipps, wo man sagt, wenn jemand sagt, ich möchte mehr in Kontakt kommen mit meinen Träumen, dass man sagt, bevor du ins Bett gehst, stell eine konkrete Frage, wo du eine Frage als Unbewusstsein, etwas, wo du willst, gelöst haben, etwas, wo du willst, eine Antwort darauf. Tu das ganz konkret. Formulier, schreib es vielleicht sogar auf, leg es neben das Bett. Und als religiöser, als spiritueller Mensch könnte ich natürlich sagen, hey, ich möchte von Gott eine Antwort, oder von Jesus, oder von der Maria, oder von einem Engel. Und ob denn das tatsächlich so stattfindet, also da können wir ja nicht einfach sagen, ich bete das und dann kommt's. Aber als Wunsch darf ich das schon formulieren.
1: Mhm.
0: Und dass sich etwas dann verändert, das kann ich mir sehr wohl vorstellen. Vielleicht nicht gerade am nächsten Tag oder am übernächsten, aber irgendetwas wird passieren. Also da bin ich überzeugt. Also da ist der Himmel so offen oder so gnädig oder loset, dass wir da auch Antworten bekommen.
1: Und dann soll man es auch dann wirklich so nehmen, also wirklich auch als Wort nehmen, was man sich da gedacht hat.
0: Ja, aber vielleicht in einer ganz anderen Form. Vielleicht kommt dann die Antwort nicht genau, wenn ich irgendwo einen Konflikt habe. Also ich habe letztens auch einen Patienten, der in einem Konflikt ist mit einer Schwester wegen halt Erbschaftssachen. Und da hat der Patient plötzlich geträumt, dass die verstorbene Mutter wieder zurückgekommen ist, wieder schnaufen. Und da ist sie irgendwo darum gegangen, was bedeutet jetzt der Traum? Und die Traumarbeit war dann so gewesen, dass man mit der verstorbenen Mutter in Kontakt gekommen ist, also mit der Stimme vom Patienten. Und die verstorbene Mutter, die aber im Traum wieder gelebt hat, hat gesagt, es ist einfach noch etwas offen zwischen dir und der Schwester, die muss erbschaftlich geregelt werden. Und der Patient hat dann irgendwo für sich gespürt, okay, da muss ich irgendwo mit der Schwester nochmal in Kontakt kommen, damit wir da etwas regeln können. Und jetzt vom Spirituellen her, also wenn ein Toter plötzlich wieder lebt, ist ja so etwas auch so ein bisschen wie eine Auferstehung, ist vielleicht jetzt nicht so etwas ganz offensichtlich, aber man kann durchaus sagen, auf einer spirituellen Ebene ist da ein Mensch wieder auferstanden, weil noch ein Konflikt offen ist.
1: Ja, im besten Fall können wir also ruben, nachdem wir gestorben sind. Das wäre ja vielleicht auch noch schön.
0: Dass wir unseren Frieden,
1: unsere Seelenfrieden finden, oder? Genau. Vielleicht gehen wir jetzt noch zum Unfrieden in dem Sinn, zu den Albträumen.
0: Ja.
1: Was das denn heisst? Also was sind denn Albträume?
0: Der Träumer verwacht mit in der Nacht, verwacht, ist schweißgebadet, hat vielleicht sogar noch gerüft, hat sich total bedroht gefühlt, ist total überwältigend. Und wenn man nachfragt, dann ist meistens erst in einem in einer Feuersbrunst gsi oder es war irgendein Monster gsi oder es waren Einbrecher gsi, die im Haus waren. Also einfach eine totale Überflutung.
1: Aber die Jagd von Wölfen, ihr ja, Kind jetzt zum Beispiel.
0: Genau.
1: Ein Angstzustand, ja, wo immer kommt. Ja, das,
0: und sehr oft ja. kommen, also jetzt, dass sich das auch wiederholt. Also vielleicht ist es nur einmalig, dann okay. Aber wenn es natürlich immer wieder kommt, dann... ja, dann ist Handlungsbedarf.
1: Was heisst, was muss man dann machen?
0: Also entscheidend ist, anzuschauen, wer bedroht mich. Also jetzt mal auf einer Objektstufe äußerlich. Weil ich natürlich jetzt in einem Kriegsgebiet bin und Albträume habe. Also man sagt, ah, das ist ja nachvollziehbar.
1: Ist ja ein Trauma, dann, eine Art vielleicht sogar. Dann.
0: Ja, genau. Also dann ist Bedrohung auch klar, also dann muss ich natürlich als Psychotherapeut, das ist natürlich ein anderer Aspekt, also ich schaue, wie kann die Person in Sicherheit kommen, also irgendein Flüchtling, oder? Aber jetzt da in unserem Umfeld, wo die Art von Bedrohung ja nicht so ist, ist ganz wichtig, ja, was hat bedroht, und Sie haben jetzt das Thema vom Trauma, dass irgendetwas von früher ist, also vielleicht gut ist, dass ein Flüchtlingskind, das vor 10 Jahren geflüchtet ist, aber in der Psyche ist Vergangenheit und Gegenwart bei einem Trauma das Gleiche. Also die Vergangenheit ist gleich Gegenwart, also der Träumer erlebt das, was vor 10 Jahren war, als ob es gerade jetzt wäre, also da kommt irgendetwas zusammen. Und also therapeutisch arbeiten wir dann auf unterschiedlichen Ebenen. Aber real, dass man mit dem, also wenn es jetzt ein Monster ist, dass man in einem veränderten Bewusstseinszustand schön begleitet vom Therapeut oder vom Engel oder von einer Kraft, die wieder in die Situation geht, wo das Monster auftaucht ist. Aber nur Licht in die Nähe. Und vielleicht hat es dort einen grossen Stein, der einem Schutz bietet. Dann wird man hinter den Stein und mal Licht führen schauen. Dann schön geschütztes Monster anschauen. Und dann vielleicht mal genauer anschauen. Und dann wird man vielleicht schauen, was hat es für Augen. Und dann wird man plötzlich sehen, hey, mein Monster hat blaue Augen. Was hat es an? Und dann könnte es sein, dass man zum Beispiel fragen könnte, wer bist du? Wie heisst du?
1: Weil man schöne Distanz hat.
0: Ja, oder? Schöne Distanz. Oder was möchtest du von mir? Also, dass man so mit der Angst in Kontakt kommt. Im Letzten die Angst nicht wegmacht, weil die Angst hat uns geholfen, zum all das schwierigen Überleben. Sonst wären wir wahrscheinlich längstens verkarrt worden auf der Straße. Ja. Also, Grundangst braucht es, aber da ist offensichtlich zu viel. Oder ich hatte eine Patientin, die hat immer wieder geträumt, dass Einbrecher ins Haus kommen und einfach sie ganz massiv bedroht. Und ich habe mit ihr auch so geschafft, also dass man mit diesen Einbrechern in Kontakt gekommen ist, sie angeschaut hat, gefragt, was wollt ihr? Und irgendwo nach einigen Sitzungen hat die Patientin gesagt, sie hätte jetzt geträumt, die Einbrecher kommen wieder, die sind in der Küche gewesen, und die Patientin ist dann in die Küche, aber im Traum, und hat gefragt, was wollen wir, und dann haben die gesagt, wir haben Hunger. Und dann hat die Patientin den Kühlschrank aufgemacht im Traum, und die Einbrecher haben sich bedient, haben ihr wahrscheinlich den Kühlschrank geleert, und sind dann gesättigt gewesen und sind gegangen. Und die Patientin hat gesagt, und das war's, der Albtraum ist nie mehr gekommen.
1: Spannend.
0: Ja, das ist natürlich ein Glücksfall, wenn es so läuft. Aber
1: so wie sich eigentlich stellen, ein Stück weit an dem Albtraum.
0: Ja,
1: also,
0: genau.
1: Ich mir jetzt vorstellen, dass da die Wölfe mich gejagt haben als Kind, dass man sich dann irgendwann mal umdreht und sagt, was wollt ihr eigentlich?
0: Ja,
1: also,
0: genau.
1: Sich nicht in der Angst, man wird jetzt man kommt ums Leben, wenn man sich jetzt denen stellt, sondern dass man ja auch irgendwie das kann. Aber das ist ja der beste Fall. Also wenn man ja dann die Angst hat ums Leben, dann wird man sich wahrscheinlich denen nicht stellen im Traum.
0: Genau. Also jetzt kommt einem natürlich das Märchen in den Sinn vom Rotkäppli und der Wolf, wo ich es nicht mehr ganz so präsent, aber ich erinnere mich ja noch, dass sie auch mit dem Wolf dann in Kontakt gekommen sind. Und irgendwo ich weiß nicht, haben sie ihm zu essen gegeben oder haben ihm den Bauch aufgemacht und mit Stein gefüllt, wo der nachher total einfach geschlafen hat, aber sind mit ihm in Kontakt gekommen.
1: Ja.
0: Und nachher ist er, glaube ich, irgendwo in einem Brunnen
1: abgegangen. Genau. Ja, ja.
0: Aber ich glaube, das ist schon irgendwo. Wobei, es ist auch einfach in unserer Biologie, dass das, was uns bedroht, von dem wollen wir weg.
1: Mhm.
0: Aber letztlich können wir es nur lösen, wenn wir es anschauen. E-Begleitung und vielleicht auch mit guten Strategien.
1: Mhm.
0: Aber zum letztlich lösen, ist das halt so und so.
1: Mhm. Also wenn man jetzt einen wiederkehrenden Albtraum hat, der einen wirklich beschäftigt oder einem vielleicht auch den Schlaf raubt, wenn man immer wieder verwacht oder so, dann ist sicher ein guter Rat, dass man Hilfe sucht, dass man da wirklich mal professionell hinschaut.
0: Das wäre so. Mhm. Ja, absolut.
1: Wenn man jetzt so sonst, also selber jetzt irgendwie möchte vielleicht noch ein bisschen etwas vorsorgen oder etwas machen in die Richtung, gibt es da auch noch Strategien, jetzt gegen Albträume vorzugehen?
0: Ja, natürlich schon. Also, da geht es eigentlich darum, auch um eine psychische Stabilität, Balance. Wie kann ich selber in einer guten Stabilität, also mit beiden Beinen auf dem Boden leben? Da gibt es natürlich ganz vieles. Wie kann ich ein gesundes Leben führen? Und das ist natürlich jetzt auch, wenn man von Träumen mit einer guten Schlafhygiene. Also, dass ich halt auch darauf achte, dass ich meinen Schlaf habe.
1: Dass man genug schlaft.
0: Ja, dass ich auch darauf achte, so 3/4 Stunde bevor ich gehe schlafen, mit was beschäftige ich mich noch? Also, vielleicht hilft mir der total schwierige Krimi, dass ich tief kann schlafen, dann nicht. Aber vielleicht ist das nicht so eine gute Idee, oder? Vielleicht brauche ich da irgendeine Form von Lektüren oder irgendetwas, wo ich merke, das hilft mir, um in eine Ruhe kommen, dass ich einfach kann gut ins Bett und gut schlafen kann. Und dass ich natürlich auch schaue, dass ich meine Schlafzeit habe, weil Schlaf, das ist das, was meine Batterie lädt.
1: Mhm.
0: Oder ich meine, wenn man es vom Glauben her anschaut, oder? Also in der hebräischen Spiritualität finde ich das so schön, dass Menschen, die dort gehen, schlafen, die sagen, meine Seele, die ist jetzt den ganzen Tag sehr strapaziert gsi. Das könnte ein Albtraum machen. Aber wenn ich ins Bett gehe, dann weiss ich, die Hälfte von meiner Seele bleibt da, die schläft. Die andere Hälfte, die geht in die andere Welt, in die geistige Welt. Die wird dort geladen. Und am nächsten Tag kommt der Seelenteil wieder oben runter, vereint sich mit dem Seelenteil, der unten geblieben ist. Und da ist die Seele wieder ganz schön geladen. Und mit dieser starken, geladenen Seele kann ich wieder in den Alltag und kann dann meine Reparaturaufträge machen. Ihre Spiritualität, Tikkun Olam, also reparieren oder einfach unterstützen, was zu unterstützen ist. Ist ja so ganz einfach. Ah, und wenn Sie morgen aufstehen, dann sitzt sie auf die Bettkante und haben ihr Gebet, also Mode, Ani, Lefanicha, Melichai, Vechayam und so weiter. Heisst, ich danke dir, grosser König, dass du in der Nacht meine Seele bewahrt hast und einfach in Dankbarkeit, dass ich in diesen Tag hineingehen kann. Also auch eine sehr spirituelle Haltung, die einem echt hilft, um in dieser Stabilität zu sein.
1: Also, dass man es wie dankbar nimmt, was man immer bekommen hat.
0: Ja, genau.
1: Und man wie merkt, okay, es hat wie vielleicht einen Input gegeben, um im Tag das nachher dem nachzugehen.
0: Ja.
1: Also, das nicht nur jetzt beängstigend nehmen, was man jetzt geträumt hat oder so, sondern sich irgendwie sagen, so, ja, okay, und jetzt schaue ich mal, was mit dem ist. Weil wirklich bedroht hat es mich ja nicht. Ich bin ja immer noch da, auf der Bettkante und in einem neuen Tag.
0: Und jetzt kommen wir natürlich das noch in den Sinn, also aus der ignatianischen Spiritualität. Oder
1: das, ist
0: wo, das ist eine Form von christlicher Formmeditation, Übungsweg, wo es zeremoniell, bevor man ins Bett geht, dass man einen Tagesrückblick macht, die französischen Jesuiten sagen dem «Merci, pardon, s'il vous plaît», also «Ich danke für das, was am Tag gut gelaufen ist». Und dann das «Pardon», das, was nicht so gut gelaufen ist, vielleicht muss ich mich bei jemandem noch entschuldigen oder irgendwo sonst sagen «Hast du nicht gut gemacht» oder «Das war schwierig» oder da «Hast du dein Schlitzohr ein bisschen zu stark gelebt» und so weiter. Und «S'il vous plaît» wäre ich dann «Für was bitte ich?» Nämlich, dass ich gute Träume habe, dass ich heilende Träume habe, dass ich einen tiefen Nachtschlaf habe. Und das machen Menschen, die Spiritualität leben, jeden Abend. Aber es ist eigentlich eine Form von Tagesrückblick, wo man einfach loslässt oder ich tue meinem Tagebuch noch etwas anvertrauen. Das macht natürlich sehr viel aus der Art, wie ich in die Nacht hineingehe. Mm.
1: Also was ich jetzt festgehört habe, ist wirklich, also wenn man als Zuhörerin von Träumen, die einem erzählt werden, jetzt anhört, dann darf man vielleicht schon einmal fragen, so, was ist denn vielleicht jetzt gerade so offensichtlich jetzt zu dem Traum, genau, wo man jetzt gerade erlebt hat?
0: Ja.
1: Oder was könnte es vielleicht auch sonst bedeuten?
0: Ja, also so, das ist gut. Ja, das ist ein guter Punkt. Also ich frage dann manchmal auch, wenn dein Traum so etwas wie einen Titel hat, was würdest du für einen Titel geben? Oder was ist dein stärkstes Gefühl gewesen? Oder manchmal frage ich auch, ja, was denkst du, könnte das bedeuten? Manchmal gibt es einen Hinweis, ist so offensichtlich, aber meistens nicht. Aber wenn ich sonst noch natürlich etwas noch vom Umfeld von dieser Person erfahre, dann ist sehr oft, wie eins zu eins, ist der Traum gerade ein Spiegel, den die Person erlebt hat. Aber da ist mehr einfach etwas Allgemeines, dass ich nicht mit dem Ich-Chor höre und in meinem eigenen Film bin, sondern mit dem Du-Chor. Heisst, ich bin ganz in dem, wo mir die andere Person erzählt. Da haben wir so einen Zuhörer, Zuhörerin, das ist doch der Ideal, da kommt man so wie in eine Aussensicht über. Und man kann auch zusammen wachsen, man wird besser, oder, wenn man da gegenseitig Träume austauscht. Hm. Und abgesehen von uns, es ist schon spannend.
1: Dann lernt man sich richtig gut kennen.
0: Absolut,
1: oder? Also ja. Fragen, die man dort stellen kann, wenn man jetzt mehr im Du ist, was wäre das für eine?
0: Vielleicht auch, was wünschst du dir oder was macht dir Sorgen? Irgendwo der Traum zeigt das ja eigentlich. Und was hast du für ein Gefühl, wie wäre das lösbar? Oder in einer Partnerschaft, wie kann ich dich mehr unterstützen? Das ist auch für Beziehung, kann es ganz vieles bewirken.
1: Sehr toll. Danke vielmals, Ernst Meier, für die vielen Gedanken und vielleicht auch Unterstützung im Thema Träume. Für alle, die da den Podcast, die Folge von Psychohygiene gehört haben. Merci vielmals.
0: Ich denke, gerne.
1: Ich finde das wirklich eine super Idee mit dem Erzählen von den Träumen. Also erstens lernt man sich wirklich besser kennen. Und spannend finde ich auch, dass wenn man darüber redet, dann fällt einem vielleicht auch schon ein, warum dass man jetzt genau das Thema die ganze Nacht gewälzt hat. Aufschreiben finde ich auch ganz spannend, habe ich auch schon gemacht. Und es ist auch noch ganz interessant, wenn man es dann später noch mal liest, was man dann in dieser Nacht dort wirklich geträumt hat und an was man sich noch erinnern kann. Also meine Erfahrung ist, am besten gerade sofort aufschreiben, dann hat man noch die meisten Details. Später verkehrt der Traum. Also ich freue mich auf alle Fälle auf die Nacht und was jetzt da für ein Traum kommt. Und vielleicht probiere ich das jetzt einfach mal aus, dass ich da eine konkrete Frage in die Nacht mitnehme. Ich hoffe, du hast etwas mitnehmen aus dieser Folge. Wenn du Fragen hast, dann kannst du uns sehr gerne über Kontakt in den Shownotes stellen, zum Beispiel über unseren Instagram-Kanal von der Psychohygiene. Und in den Shownotes hat es auch noch einen Link, wie du den Podcast finanziell kannst unterstützen. 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Danke dir. Bis zum nächsten Mal. Hab's gut.
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2: Die Nachrichten von SRF um 5 Uhr mit Patrick Seiler. Guten Morgen. Der französische Präsident ist unterwegs in den Waldbrandgebieten, vermittelt vorsichtig Optimismus und ruft gleichzeitig zur Wachsamkeit auf. Die UNO sieht die Ziele im Kampf gegen HIV und AIDS in weiter Ferne rücken, weil zu wenig Geld zur Verfügung steht und mehr Schutz für Betroffene von sexueller Gewalt. Das fordern Teilnehmende einer Mahnwache im Kanton Aargau. Und das Wetter: sonnig und heiß mit Höchstwerten zwischen 29 und 32 Grad. Vor einer neuen Hitzewelle kämpft die Feuerwehr an der französischen Atlantikküste weiter gegen zwei große Waldbrände. Während der kleinere Brand inzwischen unter Kontrolle ist, macht das größere Feuer bei Bordeaux den Einsatzkräften weiter zu schaffen. Präsident Emmanuel Macron betonte vor Ort, das Feuer sei zwar stabilisiert, aber weiterhin gefährlich. Man müsse in den nächsten Tagen extrem vorsichtig bleiben.
3: Au moment où je vous parle, le feu est fixé. Ce qui est une bonne nouvelle dans les Landes, mais on continue de se battre. Il a été stabilisé, comme on dit, mais il continue d'être virulent. Il faut être extrêmement prudent pour les prochaines heures et les prochains jours.
2: Angesichts der bevorstehenden Hitze mit erneut hohen Temperaturen befürchten die Behörden ein Wiederaufflammen der Brände. Auch im benachbarten Spanien blicken die Einsatzkräfte mit Sorge auf die Wetterprognosen. Zwar hat sich die Lage in den Regionen um Madrid und Toledo leicht beruhigt, wo bisher knapp 80.000 Hektar Land verwüstet wurden. Das ist eine Fläche so fast so groß wie der Kanton Jura. Die Einsatzkräfte mahnen jedoch weiterhin zu großer Vorsicht. Wenige Monate vor den US-Parlamentswahlen im November versucht Präsident Donald Trump, vor dem obersten Gerichtshof strengere Wahlregeln durchzusetzen. Das Justizministerium hat dazu einen Eilantrag eingereicht. Ziel ist es, den Entscheid der Vorinstanzen umzustoßen. Ein Berufungsgericht hatte Trumps Pläne gestoppt mit der Begründung, er überschreite seine Befugnisse. Gemäß Verfassung entscheiden die Bundesstaaten über das Wahlrecht. Der Präsident dürfe nicht einfach per Dekret eingreifen. Trump will unter anderem, dass Wähler bei der Registrierung ihrer Staatsbürgerschaft nachweisen müssen und dass Briefwahlen erschwert werden. Kritiker warnen, dass dadurch Millionen US-Bürgerinnen und Bürger ohne Reisepass vom Wählen ausgeschlossen werden könnten. Mehrere demokratisch regierte Bundesstaaten wehren sich juristisch gegen Trumps Vorhaben. Massive Finanzkürzungen bedrohen den weltweiten Kampf gegen die HIV-Epidemie. Davor warnt die UNO in einem Bericht zum Auftakt der internationalen AIDS-Konferenz in Brasilien. Die internationalen Hilfsgelder sanken im vergangenen Jahr um 18%. So wenig Geld gab es seit fast zwei Jahrzehnten nicht mehr. Hauptgrund sind gestrichene Hilfen der USA unter Präsident Donald Trump. Das trifft vor allem afrikanische Länder südlich der Sahara hart. Dort fielen Vorsorgemaßnahmen teils komplett weg. In Staaten wie Kamerun oder Nigeria brach die Ausgabe von Prophylaxe-Medikamenten um die Hälfte ein. Das globale Ziel, AIDS bis 2030 als Bedrohung für die öffentliche Gesundheit zu beseitigen, sei damit ernsthaft in Gefahr. Im vergangenen Jahr steckten sich weltweit rund 1,2 Millionen Menschen neu an. Bei hunderten Flugzeugen vom Typ Boeing 737 MAX gibt es erneut ein Sicherheitsproblem. Die US-Luftfahrtbehörde FAA fordert Kontrollen für rund 450 Maschinen in den USA. Grund sind Passagiersitze, deren Verankerungen am Kabinenboden nicht richtig montiert sind. Bei starken Turbulenzen oder Notlandungen könnten sich die Sitze lösen, Passagiere verletzen und Fluchtwege blockieren. Laut FAA dauert die Reparatur pro Sitzgruppe etwa eine Stunde. Boeing erklärte, die Fluggesellschaften bereits über die Schritte informiert zu haben. Es wird erwartet, dass internationale Behörden die Anweisung übernehmen und weltweit hunderte weitere Maschinen überprüft werden müssen. Im aargauischen Untersickental sind am Abend mehrere hundert Menschen zu einer Solidaritätskundgebung zusammengekommen. Hintergrund ist der Fall eines Ex-Politikers aus dem Kanton Aargau, der mehrere weibliche Opfer betäubt, sexuell missbraucht und die Taten gefilmt haben soll. Die Solidaritätskundgebung wurde von den SP-Frauen organisiert. Unter den Teilnehmerinnen war auch die Aargauer SP-Grossrätin Mia Jenny. Sie kritisierte die Aargauer Behörden, weil sie die Betroffenen ungenügend geschützt hätten. Der Fall in Unterseggenthal sei Ausdruck struktureller Gewalt.
0: Es braucht eine Aufarbeitung dieses Falls und da, wo es Lücken gibt, da, wo die notwendige Information nicht geflossen ist, da müssen diese Lücken gefüllt werden.
2: An der Mahnwache nahmen auch zwei der drei mutmaßlich betroffenen Opfer teil. Die Staatsanwaltschaft klagt den 57-jährigen Schweizer unter anderem wegen mehrfach versuchten Mordes, mehrfacher Vergewaltigung und sexuellen Handlungen mit Kindern an. Auf einem beliebten Platz mitten in Mexiko-Stadt ist ein Mann bei einem gezielten Angriff erschossen worden. Zwei weitere Personen wurden verletzt. Wie die Sicherheitsbehörde der mexikanischen Hauptstadt mitteilt, ereignete sich die Stadt nahe dem Nationalpalast, dem Amtssitz der mexikanischen Präsidentin Claudia Sheinbaum. Laut der Stadtpolizei wurden zwei Tatverdächtige festgenommen. Obwohl Mexiko seit Jahren unter extremer Gewalt leidet, gelten solche Schießereien bei Tageslicht in der Hauptstadt als selten. Die Behörden vermuten eine Fehde rivalisierender Kriminalitätsbanden. Die Wetterprognose für heute Dienstag, den 28. Juli. Es wird sonnig und heiß heute. Die Temperaturen liegen zwischen 29 und 32 Grad. Dazu bläst im Mittelland schwache Brise. Das waren Nachrichten von Radio SRF. Verantwortlich Patrick Seiler.
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1: Die Nachrichten von SRF um 6 mit Frank Estermann. Die Waldbrände bei Bordeaux sind stabilisiert. Von einer Entspannung der Lage ist die Region aber noch weit entfernt. Weil Hilfsgelder gekürzt werden, droht ein großer Rückschlag im Kampf gegen HIV und AIDS, sagt die UNO. Das Wetter, es ist sonnig und heiß bei 29 bis 32 Grad. An der französischen Atlantikküste kämpfen tausende Einsatzkräfte weiterhin gegen zwei große Waldbrände. Während der kleinere Brand inzwischen unter Kontrolle ist, macht das größere Feuer bei Bordeaux den Einsatzkräften weiter zu schaffen. Der französische Präsident Emmanuel Macron betonte vor Ort, das Feuer sei zwar stabilisiert, aber weiterhin gefährlich. Man müsse in den nächsten Tagen extrem vorsichtig bleiben.
2: Au moment où je vous parle, le feu est fixé, ce qui est une bonne nouvelle dans les Landes, mais on continue de se battre. Il a été stabilisé, comme on dit, mais il continue d'être virulent. Il faut être extrêmement prudent pour les prochaines heures et les prochains jours.
1: Für die Region ist eine neue Hitzewelle angekündigt, mit Temperaturen von bis zu 40 Grad. Diese und die sinkende Luftfeuchtigkeit könnten die Löscharbeiten wieder erschweren. Auch im benachbarten Spanien blicken die Einsatzkräfte mit Sorge auf die Wetterprognosen. Zwar hat sich die Lage in den Regionen um Madrid und Toledo leicht beruhigt, die Einsatzkräfte mahnen jedoch weiterhin zu großer Vorsicht. Massive Finanzkürzungen bedrohen den weltweiten Kampf gegen die HIV-Epidemie. Davor warnt die UNO zum Auftakt der internationalen AIDS-Konferenz in Brasilien. Die internationalen Hilfsgelder sanken im vergangenen Jahr um 18% auf den tiefsten Stand seit fast 20 Jahren. Hauptgrund sind die gestrichenen Hilfen der USA. Insbesondere in afrikanischen Ländern südlich der Sahara fahren laut der UNO Vorsorgemaßnahmen teils komplett weg. Das globale Ziel, AIDS bis 2030 als Bedrohung für die öffentliche Gesundheit zu beseitigen, sei damit ernsthaft in Gefahr, sagt die UNO. Zu zwei Meldungen aus der Schweiz. Mit einer gemeinsamen Erklärung reagieren Schweizer Pride-Organisationen und queere Dachverbände auf den mutmaßlich islamistischen Anschlag auf den Christopher Street Day in Berlin. Sie verlangen mehr Schutz für Veranstaltungen in der Schweiz. Erste Sicherheitsmaßnahmen werden bereits geprüft, etwa für die bevorstehende Pride in Chur in einem Monat. Und im aargauischen Unterseggental sind am Abend mehrere hundert Menschen zu einer Solidaritätskundgebung zusammengekommen. Hintergrund ist der Fall eines Aargauer Ex-Politikers, der mehrere weibliche Opfer betäubt und sexuell missbraucht haben soll. Die Teilnehmenden der Mahnwache forderten eine umfassende und transparente Aufarbeitung des Falls und eine Stärkung des Opferschutzes. In diesen Tagen rollt eine weitere Hitzewelle über die Schweiz. Erwartet werden bis zu 37 Grad in der West- und Deutschschweiz. Viele Menschen leiden unter der anhaltenden Hitze und flüchten in die Berge. Noemi Ackermann.
3: Mit der Bergbahn oder dem Sesseli auf den Berg. Das ist diesen Sommer oft passiert. Die Hitze im Mittelland habe viele Menschen zur Abkühlung in die Berge gelockt. Von Saisonbeginn Anfang Mai bis Ende Juni gäbe es im Vergleich zum Vorjahr 5% mehr Gäste. Es kämen aber andere Gäste als in anderen Jahren, so Berno Stoffel, Direktor von Seilbahnen Schweiz.
4: Die konnten nicht buchen, weil es in der Zeit war, als der Iran-Krieg begonnen hatte. Deshalb fehlen diese Gäste natürlich stark. Je nach Herkunft, beispielsweise vom indischen Markt, haben wir sicher 40% weniger als letztes Jahr.
3: Auch beim Schweizer Alpenclub SAC läuft es gut. Letztes Jahr gab es einen Rekordsommer. Auch dieser dürfte sehr gut sein, sagt der Fachleiter Hüttenbetrieb Bruno Lütti. Viele Besucherinnen und Besucher hätten die SAC-Hütten in den Pandemiejahren entdeckt.
5: Wir spüren natürlich eine starke Zunahme von Bergwandernden oder Hüttenwandernden. Im Unterschied zu früher, wo die Hütten ja eigentlich mehr Ausgangspunkt waren für Hochtouren, Gipfelklettereien und so weiter.
3: Etwa 80% ihrer Gäste seien Schweizer, Ausländerinnen seien meist aus dem nahen Ausland.
1: Noemi Ackermann. Die Börsendaten von SIX, der Dow Jones Index in New York, hat 0,5% gewonnen. Der Nikkei-Index in Tokio fällt um 3,7%. Der Euro wird zu 93,12 gehandelt und der Dollar zu 81,88. Das waren Nachrichten von Radio SRF, verantwortlich David Burkhardt.
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6: Jeden Tag brauchen wir sie. Energie.
7: Auch heute immer wieder neu oder früh am Morgen. Aber Energie braucht man nicht nur selber für den Körper, sondern wir brauchen auch Energie für unser Leben im Sinne von Strom.
6: Ja genau, und der Strom muss ja auch irgendwie produziert werden und da gibt es jetzt wieder mal gute Nachrichten.
7: Das Mallorca produziert grünen Wasserstoff als Energieträger. Mehr dazu erzähle ich dann aber gerade im Viertelab.
6: Genau, das mit uns zwei, der Julia Anliker
7: und dem Raphael Stegmeier.
6: Wir wünschen einen guten Morgen.

0: noch nicht so.
1: Und wie funktioniert denn das genau und was sind die Vorteile?
0: Also die Anlage liefert Wasserstoff, der dann wiederum in Brennstoffzellen könnt vor Ort Strom produzieren ohne Emissionen, also es entsteht eigentlich nur Wärme und Dampf und das ist ein grosser Vorteil.
1: Und wie wird es nachher genutzt?
0: Also dort zum Beispiel fahren 5 Busse in Palma, also eine grosse Stadt Mallorca, schon mit Wasserstoff. Oder ein Hotel wird teilweise so betrieben und geheizt, testweise. Ein Teil vom Wasserstoff wird auch im Hafen gebraucht, für das Terminal und dann in Zukunft auch für Fähren, die dort anlegen. Die brauchen ja auch dann Strom vom Hafen. Und zuletzt ist es auch ein Ersatz für fossiles Erdgas einfach, das gebraucht wird. Also da fließt im Moment auch schon die grösste Menge von dem Wasserstoff rein.
1: Klingt noch vielversprechend.
0: Ja, es ist einmal sicher ein Pilotprojekt, das neue Erkenntnisse bringt und das bringt immerhin 2,5 Megawatt Leistung.
1: Heisst?
0: Ja, nicht ganz einfach zum Vergleich, aber man kann sagen, es ist so viel, wie vielleicht so ein mittelgroßes Windkraftwerk bringt.
1: Also schon ein bisschen Energie, die man damit experimentieren kann.

0: Das ist Becca Shake mit I'll Be Alright. Es ist 6:30.
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0: Heute gibt es einen sonnigen und heissen Tag mit Temperaturen von 28 bis 33 Grad. Im Mittelland geht es schon ein bisschen beisen und über den Bergen gibt es am Nachmittag ein paar Quellwolken.
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0: Ich verrate jetzt einmal etwas, wie es im Studio so läuft. Wir können nämlich die Beiträge schon vorlesen.
2: Stimmt, ja, und das machen wir manchmal auch, oder? Während dem draußen die Lieder laufen, haben wir drei gelöst, jetzt auch wieder. Und zwar haben wir es aus dem Leben vorgelöst von Michael Kempf, wo gerade in ein paar Minuten dann kommt.
0: Ja, und wir haben gedacht, wir verraten nur so viel. Wir haben den Einstieg mit der Anekdote von Michael Kempf recht humorvoll gefunden.

0: Jason Gray, Remind Me Who I Am.
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0: Heute mit dem Michael Kempf.
2: Wenn ich meine kleine 5 Monate alte Tochter anschaue, dann bin ich manchmal schon ein bisschen eifersüchtig. Ich will auch mehrmals am Tag einfach pfusen. Ich will auch, dass jemand zu mir läuft, sobald ich einen Pieps mache. Ich will auch, dass man sich rundum um mich kümmert, mir Essen und Trinken nachher dreht, mich liebevoll auflupft und mitnimmt und dass man sich an meine Bedürfnisse anpasst. Gut, ich meine, vielleicht jede Art von Aufmerksamkeit, die sie überkommt, will ich jetzt auch nicht. Gewisse Sachen im Leben macht man irgendwann, schließlich auch gerne allein. Aber ich glaube, die meisten von uns, die kennen doch den wehmütigen Gedanken. Ich wäre gerne nochmal ein Kind. Gerne nochmal so unverbraucht, so einfach in den Tag hineinleben. Keine Sorgen sich müssen machen. Einfach keine grosse Verantwortung haben für mich und für die Welt. Stimmt das wirklich? Wenn wir mal ganz ehrlich sind, wenn wir das wirklich, weil ja, es stimmt, wenn man eine einigermaßen schöne Kindheit gehabt hat, ist ja auch ein Privileg, das haben auch nicht alle. Aber wenn man das gehabt hat, dann sehnt man sich manchmal zurück, wenn das Leben gerade ein bisschen streng ist. Aber gleichzeitig denkt man nicht an all die Freiheiten, die man dann würde aufgeben. Als Kind konnte ich auch nicht einfach machen, was ich wollte. Ein Kind hat ganz viele Grenzen, die eine erwachsene Person nicht hat. Und ein Kind kann nichts an seiner Situation ändern. Eine erwachsene Person schon. Freiheit, Handlungsfähigkeit und Verantwortung, die gehen halt irgendwie Hand in Hand. Wenn ich meine kleine Tochter anschaue, dann freue ich mich, dass ich der Papi sein und ihr die Welt zeigen darf. Ja, man so den ganzen Tag rumliegen und gefüttert werden, das klingt schon irgendwie so wie ein vermeintliches Lebensziel. Aber meine Tochter kann ja nicht anders. Sie ist ohne Eltern komplett und vollkommen hilflos. Sie muss liegen, weil sie sich sonst nicht bewegen kann. Sie muss gefüttert werden, weil sie sich nicht selber organisieren kann. Und sie braucht viel Nähe und Zuwendung, weil sie sich nicht selber regulieren kann. Ich bin ehrlich gesagt froh, dass ich das alles kann. Auch wenn ich mir manchmal würde wünschen, dass es jemand anders für mich macht. Es ist gut zu wissen, dass man selber nicht hilflos, sondern handlungsfähig und darum eben frei ist, auch mit der Verantwortung fürs eigene Leben, die das mit sich bringt.
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1: Die Nachrichten von SRF um 7 mit Frank Estermann. Stabilisiert, aber noch lange nicht gelöscht. In der Region Bordeaux kämpfen weiterhin tausende Feuerwehrleute gegen die Flammen. Und im Kampf gegen HIV und AIDS droht ein großer Rückschlag, weil internationale Hilfsgelder gekürzt werden. Das Wetter, es ist sonnig und heiß bei 29 bis 32 Grad. An der französischen Atlantikküste kämpfen tausende Einsatzkräfte weiter gegen zwei große Waldbrände. Während der kleinere Brand inzwischen unter Kontrolle ist, macht das größere Feuer bei Bordeaux den Einsatzkräften weiter zu schaffen. Der französische Präsident Emmanuel Macron betonte vor Ort, das Feuer sei zwar stabilisiert, aber weiterhin gefährlich. Man müsse in den nächsten Tagen extrem vorsichtig bleiben.
2: Le feu est fixé, ce qui est une bonne nouvelle dans les Landes, mais on continue de se battre. Il a été stabilisé, comme on dit, mais il continue d'être virulent. Il faut être extrêmement prudent pour les prochaines heures et les prochains jours.
1: Für die Region ist eine neue Hitzewelle angekündigt mit Temperaturen von bis zu 40 Grad. Dies und die sinkende Luftfeuchtigkeit könnten die Löscharbeiten wieder erschweren. Die Schweiz unterstützt Frankreich im Kampf gegen die Waldbrände. Seit Samstag sind rund 30 Spezialisten aus der Westschweiz in der Region Bordeaux im Einsatz und ab morgen sollen drei Schweizer Armee-Helikopter-Löscheinsätze auf der Mittelmeerinsel Korsika fliegen, wo es ebenfalls Waldbrände gibt. Massive Finanzkürzungen bedrohen den weltweiten Kampf gegen die HIV-Epidemie. Davor warnt die UNO zum Auftakt der internationalen AIDS-Konferenz in Brasilien. Die internationalen Hilfsgelder sanken im vergangenen Jahr um 18% auf den tiefsten Stand seit fast 20 Jahren. Hauptgrund sind gestrichene Hilfen der USA. Insbesondere in afrikanischen Ländern südlich der Sahara fallen laut der UNO Vorsorgemaßnahmen teils komplett weg. Das globale Ziel, AIDS bis 2030 als Bedrohung für die öffentliche Gesundheit zu beseitigen, sei damit ernsthaft in Gefahr, sagt die UNO. Zu zwei Meldungen aus der Schweiz. Schweizer Pride-Organisationen und queere Dachverbände fordern in einer gemeinsamen Erklärung mehr Schutz für Veranstaltungen in der Schweiz. Sie reagieren damit auf den mutmaßlich islamistischen Anschlag auf den Christopher Street Day in Berlin. Erste Sicherheitsmaßnahmen in der Schweiz werden bereits geprüft, etwa für die bevorstehende Pride in Chur in einem Monat. Und im aargauischen Untersiggental sind am Abend mehr 100 Menschen zu einer Solidaritätskundgebung zusammengekommen. Hintergrund ist der Fall eines Aargauer Ex-Politikers, der mehrere weibliche Opfer betäubt und sexuell missbraucht haben soll. Die Teilnehmenden der Mahnwache forderten eine umfassende und transparente Aufarbeitung des Falls und eine Stärkung des Opferschutzes. In diesen Tagen rollt eine weitere Hitzewelle über die Schweiz. Erwartet werden bis zu 37 Grad in der West- und Deutschschweiz. Viele Menschen leiden unter der anhaltenden Hitze und sie flüchten in die Berge. Noemi Ackermann.
3: Mit der Bergbahn oder dem Sesseli auf den Berg. Das ist diesen Sommer oft passiert. Die Hitze im Mittelland habe viele Menschen zur Abkühlung in die Berge gelockt. Von Saisonbeginn Anfang Mai bis Ende Juni gäbe es im Vergleich zum Vorjahr 5% mehr Gäste. Es kämen aber andere Gäste als in anderen Jahren, so Berno Stoffel, Direktor von Seilbahnen Schweiz.
4: Die konnten nicht buchen, weil es in der Zeit war, als der Iran-Krieg begonnen hatte. Deshalb fehlen diese Gäste natürlich stark. Je nach Herkunft, beispielsweise vom indischen Markt, haben wir sicher 40% weniger als letztes Jahr.
3: Auch beim Schweizer Alpenclub SAC läuft es gut. Letztes Jahr gab es einen Rekordsommer. Auch dieser dürfte sehr gut sein, sagt der Fachleiter Hüttenbetrieb Bruno Lütti. Viele Besucherinnen und Besucher hätten die SAC-Hütten in den Pandemiejahren entdeckt.
5: Wir spüren natürlich eine starke Zunahme von Bergwandernden oder Hüttenwandernden. Im Unterschied zu früher, wo die Hütten ja eigentlich mehr Ausgangspunkt waren für Hochtouren, Gipfelklettereien und so weiter.
3: Etwa 80% ihrer Gäste seien Schweizer, Ausländerinnen seien meist aus dem nahen Ausland.
1: Noemi Ackermann. Die Börsendaten von SIX, der Dow Jones Index in New York hat 0,5% gewonnen, der Nikkei Index in Tokio fällt um 3,8%, der Euro wird zu 93,12 gehandelt und der Dollar zu 81,93. Das waren Nachrichten von Radio SRF, verantwortlich David Burkhardt.
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6: Die Geschichte der Menschheit ist geprägt von Migration.
7: Ja, es sind eigentlich ja, in dieser ganzen Geschichte immer wieder Leute, Völker, Menschengruppen umeinander gezogen. Zum Beispiel in biblischer Zeit ist das Volk Israel von Ägypten auf das heutige Israel. Oder ein Teil von der Bevölkerung ein paar Jahre später dann auch verschleppt worden auf Babylon und Persien.
6: Und dann sind in der Zeit vor Völkerwanderungszeit zu Europa ganze Völker umeinander gezogen. Oder jetzt so im Kolonialismus die Europäer auf der ganzen Welt umeinander.
7: Häufig wird so Migration ausgelöst, entweder durch eine Hoffnung auf ein besseres Zuhause oder eben durch einfach ein sehr schlechtes oder gefährliches Zuhause mit zum Beispiel Krieg und Leid.
6: Und davon haben wir es in dieser Stunde. Es geht um Flüchtlinge und wer denn ein Flüchtling ist.
7: Mit dem Raphael Stegmeier
6: und mir, der Julia Anliker. Guten Morgen.

0: God's Great Dance Floor, Martin Smith featuring L. Ann Smith.
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0: 75 Jahre, das ist eigentlich recht ein grosses Jubiläum.
2: Ja, also wenn ein Mensch 75 wird, dann sagt man dann vielleicht, ja, jetzt bist du ein Dreivierteljahrhundert alt oder irgendwie so.
0: Ja, also bei uns zwei dauert das ja noch ein Zeitchen.
2: Bin ich eigentlich auch noch froh. Mhm. Jetzt gibt es aber auch zum Beispiel 75 Jahre von einer Firma, ein Firmenjubiläum, mhm, oder von wichtigen Ereignissen auch. Und so eins ist heute 75 Jahre, weil am 28. Juli 1951 ist die Genfer Flüchtlingskonvention verabschiedet worden.
0: Ja, da fällt natürlich gerade auf, das war kurz nach dem Zweiten Weltkrieg, also 6 Jahre nach dem Ende.
2: Genau, hat schon auch viel miteinander zu tun, oder? Mhm. Generell das Thema Krieg und Flüchtlinge. Direkt nach dem Zweiten Weltkrieg, also 1945, sind die Vereinten Nationen, die UNO, gegründet worden. Eigentlich, ja, um den Weltfrieden zu sichern, kann man kurz zusammengefasst sagen. Und da hat dann eben auch die Unterorganisation UNHCR dazugehört.
0: Wo für Geflüchtete verantwortlich ist.
2: Genau, sehr gut. Und die UNHCR macht auch generell humanitäre Hilfe dann. Sie sind 1950 gegründet worden und haben

0: Das Zeitchen in Kraft treten ist es dann 3 Jahre später. Zuerst haben es 26 Staaten nur unterschrieben, aber ist mal ein Anfang. Mhm. Vor allem sind die aus Westeuropa gekommen damals, aber auch zum Beispiel die USA oder das damalige Jugoslawien. Mittlerweile sind es 145 Länder.
1: Und wer gilt denn jetzt laut dieser Konvention als Flüchtling?
0: Kurz zusammengefasst eigentlich jemand, der aus einer begründeten Angst vor Verfolgung außerhalb von seinem Land ist. Also Gründe für Verfolgung könnten da sein, Rasse, Religion, Nationalität, soziale Gruppe oder auch politische Einstellung.
1: Es kann aber schon Definitionssache sein.
0: Absolut, darum gibt es auch häufig so grosse Debatten rund ums Thema Migration und oder Flucht, je nach Definitionssache.
1: Dann schauen wir doch nachher an, wie es gerade aktuell bei uns in der Schweiz um die Debatte steht.
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0: André Lichtgepäck, es ist 7:30 Uhr.
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0: Heute wird es ein sonniger und heißer Tag mit Temperaturen von 28 bis 33 Grad. Es geht im Mittelland eine schwache Brise und am Nachmittag gibt es über den Bergen ein paar Quellwolken.
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0: Ein Flüchtling ist jemand, der aus einer begründeten Angst vor Verfolgung außerhalb von seinem Land ist. Gründe für Verfolgung wären Rasse, Religion, Nationalität, soziale Gruppe oder politische Einstellung. Das wäre die Definition der Genfer Flüchtlingskonvention.
2: Ja, und in der Politik oder auch bei uns in der Gesellschaft führt dann die Definition und wie man sie interpretiert, eben immer wieder zu, sagen wir, Meinungsverschiedenheiten. Also die einen, die sagen zum Beispiel, ja, das sind ganz klar Geflüchtete, wenn das und das passiert ist. Andere sagen, hey, die flüchten vor gar nichts, sondern kommen nur wegen dem Geld daher und so weiter.
0: Und wie ist das jetzt bei uns in der Schweiz? Also ist es die Debatte überhaupt wert, dass man so viel darüber diskutiert?
2: Ja, ob es die Debatte wert ist, das kann ich so jetzt da nicht beurteilen, ist auch ein bisschen Ansichtssache.
0: Oder? Ja, stimmt.
2: Aber ich kann Zahlen präsentieren rund um das Thema.
0: Mach das doch mal.
2: Also, wir haben im Moment rund 9,1 Millionen Menschen in der Schweiz, also einfach ständige Wohnbevölkerung. Rund 6,5 davon haben den Schweizer Pass.
0: Also etwa 2,5 Millionen Ausländerinnen und Ausländer.
2: Genau.
0: Aber das sind ja noch keine Flüchtlinge.
2: Nein, gar nicht. Richtig, da gehören alle dazu, die diverse Aufenthaltsstaaten haben. Also von Aufenthaltsstatus C, also mit Niederlassungsbewilligung, bis hin zu N zum Beispiel. Das wären dann Asylsuchende.
0: Und wie viele suchen bei uns Asyl?
2: Im Asylprozess sind laut Statista Ende 2025 132'000 Personen gewesen. Also bei diesem Prozess wird geprüft, ob sie in der Schweiz unter die Definition von der Genfer Flüchtlingskonvention kommen. Aber das Schweizer Asylgesetz spielt da dann auch noch eine Rolle.
0: Ah, also die Zahl sind noch nicht die Geflüchteten?
2: Auch noch nicht genau, ja. Laut Statista gibt es in der Schweiz rund 90'000 anerkannte Flüchtlinge. Also bei denen ist dann der ganze Prozess schon durch und sie haben aufgrund von dem dann den Ausweis B zum Beispiel und nach 5 Jahren kommen sie dann den Ausweis C über.
0: Und stimmt das, dass es immer mehr Flüchtlinge werden? Hört man ja immer mal wieder.
2: Ja, ist natürlich immer die Frage, mit wem dass man es vergleicht vorher. Also in den letzten paar wenigen Jahren sind die Zahlen ein bisschen höher geworden. Das hat auch ein bisschen direkt mit dem Ukraine-Krieg zu tun. Mhm. Ein bisschen eine genauere Einschätzung kann ich dir sonst nach den nächsten paar Liedern geben.
0: Einverstanden.
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3: Die

0: Schweizer Musik von Twin the Sun haben wir auch gehört. Dry Bones heisst der Song.
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0: Gerade nach den letzten Abstimmungen mit der 10 Millionen Schweiz hat man gemerkt, das Thema Migration ist ein grosses Thema in der Politik. Und ein Teil davon ist das Thema Geflüchtete.
2: Also Leute, die im Heimatland nicht leben können, weil sie aus verschiedenen Gründen verfolgt werden.
0: Ja, und jetzt gibt es die Behauptung, dass es in der Schweiz immer mehr Geflüchtete gibt. Stimmt das?
2: Also man kann da sicher mal sagen, dass von den etwa 2,5 Millionen Ausländerinnen und Ausländern, die in der Schweiz leben, wirklich nur ein kleiner Teil davon geflüchtet sind. Also reguläre Migration, zum Beispiel wegen einem neuen Job oder so, spielt da bei dem Thema Einwandern und so eigentlich sehr eine grosse Rolle.
0: Also gar nicht so viele Geflüchtete?
2: Nein, also wir haben ja in der Schweiz das gute Glück, dass wir mit dem Bundesamt für Statistik sehr gute Statistiken haben. Und die Zahlen zeigen, dass es sehr geschwankt hat in der Vergangenheit. In den letzten 3 Jahren haben wir grob aber etwa doppelt so viele neue Asylgesuche pro Jahr wie im Zeitraum 2017 bis 2020.
0: Und an was liegt das?
2: Generell eben schon an politischen Ereignissen, was Flucht angeht. Krieg meistens in den meisten Fällen. Aktuell ist sicher der Ukraine-Krieg. Mhm. 2015 zum Beispiel hat es auch viel Asylgesuche gegeben.
0: Damals war der Bürgerkrieg in Syrien.
2: Genau. Noch ein paar andere politische Entwicklungen. Oder wir hatten auch ein bisschen Spitzen in der Anzahl Asylgesuche in den 90er Jahren mehrmals aufgrund der verschiedenen Balkankriege.
0: Ja, tragisch natürlich und auch verständlich, dass man in so einem Fall das Land verlassen will.
2: Gell? Von der anderen Seite argumentiert kann man natürlich auch sagen, hey, die Leute bräuchten es genau dann in dem Land. Oder gerade wenn es irgendwie wieder Frieden ist und um den Aufbau geht. Mhm. Eines der Probleme, das ein bisschen rum ist, ist, dass die Schwächsten es häufig nicht schaffen, zum Flüchten, sondern dass zum Beispiel gesunde Männer im arbeitsfähigen Alter die Reise auf sich nehmen. Also noch ein bisschen weniger Unterstützung dann für Senioren oder Seniorinnen oder Frauen mit Kind und so weiter.
0: Also es bleibt eine schwierige Debatte, aber wir hoffen gerade mit diesen Zahlen, wir können ein bisschen aufklären, wo wir gerade stehen.
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1: Die Nachrichten von SRF um 8 mit Frank Estermann. Die Waldbrände im Westen Frankreichs sind stabilisiert. Für Entwarnung ist es aber noch viel zu früh. Und die grosse Hitze in der Schweiz lockt die Menschen in die Höhe. Schweizer Bergbahnen verzeichnen mehr Gäste als im letzten Jahr. Das Wetter, es ist sonnig und heiß bei 29 bis 32 Grad. An der französischen Atlantikküste kämpfen tausende Einsatzkräfte weiter gegen zwei große Waldbrände. Während der kleinere Brand inzwischen unter Kontrolle ist, macht das größere Feuer bei Bordeaux den Einsatzkräften weiter zu schaffen. Der französische Präsident Emmanuel Macron betonte vor Ort, das Feuer sei zwar stabilisiert, aber weiterhin gefährlich. Man müsse in den nächsten Tagen extrem vorsichtig bleiben.
2: Le feu est fixé, ce qui est une bonne nouvelle dans les Landes, mais on continue de se battre. Il a été stabilisé, comme on dit, mais il continue d'être virulent. Il faut être extrêmement prudent pour les prochaines heures et les prochains jours.
1: Für die Region ist eine neue Hitzewelle angekündigt, mit Temperaturen von bis zu 40 Grad. Diese und die sinkende Luftfeuchtigkeit könnten die Löscharbeiten wieder erschweren. Die Schweiz unterstützt Frankreich im Kampf gegen die Waldbrände. Seit Samstag sind rund 30 Spezialisten aus der Westschweiz in der Region Bordeaux im Einsatz. Und ab morgen sollen drei Schweizer Armee-Helikopter-Löscheinsätze auf der Mittelmeerinsel Korsika fliegen, wo es ebenfalls Waldbrände gibt. Zu zwei weiteren Meldungen aus dem Ausland. Massive Finanzkürzungen bedrohen den weltweiten Kampf gegen die HIV-Epidemie. Davor warnt die UNO zum Auftakt der internationalen AIDS-Konferenz in Brasilien. Die internationalen Hilfsgelder sanken im vergangenen Jahr um 18% auf den tiefsten Stand seit fast 20 Jahren. Hauptgrund sind gestrichene Hilfen der USA. Und US-Präsident Trump empfängt heute zwei Staats- und Regierungschefs im Weißen Haus. Einerseits den ukrainischen Präsidenten Volodymyr Zelensky. Mit ihm will Trump über den Krieg in der Ukraine beraten. Später empfängt Trump den israelischen Regierungschef Benjamin Netanyahu erstmals seit Beginn des Iran-Krieges heute vor 5 Monaten. Das Verhältnis der beiden ist wegen des Krieges zuletzt deutlich abgekühlt. Nach dem Anschlag auf den Christopher Street Day in Berlin fordern Schweizer Pride-Organisationen und queere Dachverbände mehr Schutz für ihre Veranstaltungen. Der Bund hat die Gelder für den Schutz von Minderheiten bereits im vergangenen Jahr erhöht. Das geht den Organisationen jedoch nicht weit genug. Sie fordern in einer Mitteilung zusätzlich mehr Täterprävention und ein konsequentes Vorgehen gegen Hassgruppen. In diesen Tagen rollt eine weitere Hitzewelle über die Schweiz. Erwartet werden bis zu 37 Grad in der West- und Deutschschweiz. Viele Menschen leiden unter der anhaltenden Hitze und sie flüchten in die Berge. Noemi Ackermann.
3: Mit der Bergbahn oder dem Sesseli auf den Berg. Das ist diesen Sommer oft passiert. Die Hitze im Mittelland habe viele Menschen zur Abkühlung in die Berge gelockt. Von Saisonbeginn Anfang Mai bis Ende Juni gäbe es im Vergleich zum Vorjahr 5% mehr Gäste. Es kämen aber andere Gäste als in anderen Jahren, so Berno Stoffel, Direktor von Seilbahnen Schweiz.
4: Die konnten nicht buchen, weil es in der Zeit war, als der Iran-Krieg begonnen hatte. Deshalb fehlen diese Gäste natürlich stark. Je nach Herkunft, beispielsweise vom indischen Markt, haben wir sicher 40% weniger als letztes Jahr.
3: Auch beim Schweizer Alpenclub SAC läuft es gut. Letztes Jahr gab es einen Rekordsommer. Auch dieser dürfte sehr gut sein, sagt der Fachleiter Hüttenbetrieb Bruno Lütti. Viele Besucherinnen und Besucher hätten die SAC-Hütten in den Pandemiejahren entdeckt.
5: Wir spüren natürlich eine starke Zunahme von Bergwandernden oder Hüttenwandernden. Im Unterschied zu früher, wo die Hütten ja eigentlich mehr Ausgangspunkt waren für Hochtouren, Gipfelklettereien und so weiter.
3: Etwa 80% ihrer Gäste seien Schweizer, Ausländerinnen seien meist aus dem nahen Ausland.
1: Noemi Ackermann. Die Börsendaten von SIX, der Dow Jones Index in New York hat 0,5% gewonnen, der Nikkei Index in Tokio fällt um 4,3%. Der Euro wird zu 93,11 gehandelt und der Dollar zu 81,92. Das waren Nachrichten von Radio SRF, verantwortlich David Burkhardt.
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6: Es ist ja ein guter Moment, um noch ein bisschen die Fenster aufmachen.
7: Ja, jetzt am Morgen ein bisschen lüften, oder? Dass die kühle Luft noch ein bisschen reinkommen kann und die Wände in der Wohnung alles ein bisschen abkühlen, bis es dann am Mittag heißer wird.
6: Ja, und lange Zeit haben wir nicht mehr. Es wird ja dann doch schnell warm. Und wir empfehlen eigentlich gerade, dass dir die ganze Nacht lang lüften. Es wird nämlich tendenziell heißer in den nächsten Tagen. Also so viel Kühle sammeln, wie es nur geht.
7: Im Moment ist es auch noch ganz angenehm.
6: Ja, und das wünschen wir euch auch. Einen angenehmen Tag.
7: Der Raphael Stegmeier
6: und Julia Anliker aus dem Studio. Guten Morgen.

0: Butterfly, 7-Day Jesus.
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0: Heute hören wir Sprüche 4, Vers 23 und die Gedanken dazu, die kommen von Miriam Merz und Thomas Zink.
2: Mehr als auf alles andere, achte auf deine Gedanken, denn sie bestimmen dein Leben.
3: Ja, man merkt es vielleicht dem Vers schon an, dass wir uns in den Sprüchen befinden. Das alttestamentliche Buch, das so zu der Weisheitsliteratur gehört. Und es ist tatsächlich auch da in dem Kapitel einer von diesen Abschnitten. Das ist überschrieben mit «Der weise Rat eines Vaters». Eben in den Sprüchen hat es ja ganz viele so, ich sag mal, Lebensweisheiten, die irgendwie nicht gerade immer so eins zu eins zu nehmen sind, aber wo gute Weisheiten sind. Und wenn wir uns an die halten, dann erhöhen wir die Wahrscheinlichkeit, dass das passiert, was der Vers verspricht. Und so auch in dem Fall.
4: Genau, da heisst es, wir sollen auf unsere Gedanken achten. In anderen Übersetzungen steht das Wort vom Herz. Und das Herz ist ja nicht eigentlich nur der Ort der Gefühle, sondern das Zentrum vom Denken, vom Willen und auch vom Glauben. Also es geht darum, eigentlich unser Innerste zu beschützen, aktiv.
3: Ja.
4: Weil aus dem heraus so viel kommt an Entscheidungen, an Gedanken, an Prägungen, an Handeln, wo aus dem rausfließt eigentlich.
3: Wie ist auch die Bergpredigt in den Sinn gekommen, wo ja Jesus auch so Äußerlichkeiten ins Innen Leben verortet. Also, wenn er sagt, Mord oder Ehebruch oder all das, was eine äußere Handlung ist, das hat seinen Ursprung im Inneren des Menschen. Und irgendwie ist das auch so ein Vers, der das zum Ausdruck bringt, eigentlich, was wirklich relevant ist, das passiert inwendig.
4: Mhm.
3: Dort entscheidet sich eigentlich, was für Taten folgen.
4: Mhm.
3: Und ich finde es da auch noch

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0: Be My Peace, Jonathan Ogden.
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0: Es ist sonnig und bleibt auch sonnig. Im Mittelland geht eine schwache Brise und am Nachmittag ziehen in den Bergen ein paar Quellwolken auf. Die Temperaturen sind heute bei um die 30 Grad.
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0: So ein Kaffee am Morgen, für viele ein absolutes Muss.
2: Also für mich ist es nicht ein Muss. Ich habe schon gerne Kaffee, aber ich trinke eigentlich, ja, ich würde sagen, ja, kann man dem schon selten sagen, aber sicher nicht häufig.
0: Ja, also schon witzig, das kann ich mich absolut anschliessen. Bei mir ist eigentlich immer die Devise, kein Kaffee vor dem 9. Einfach weil ich nicht das Koffein nötig habe, um in die Gang zu kommen.
2: Genau das Gleiche bei mir. Entwickelst du eigentlich mit der Zeit eine Abhängigkeit so ein bisschen. Und ich würde es gerne auch ohne können, aber ich habe es gerne, es ist fein und die Kaffeepause, ob du jetzt einen Kaffee nimmst oder nicht, ist ja eine super Möglichkeit, um mit den Arbeitskollegen kurz ein bisschen schwätzen.
0: Ja, absolut. Also vielleicht gibt es ja bei uns heute in diesem Fall doch einen Kaffee.
2: Ich nehme eins.
0: Ja, ich auch, glaube. Und ein gutes Päuschen an die, die sich jetzt gerade eins rauslassen.

0: If I Trust in You, Joel Warren.
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0: Es gibt Musikalben, die bleiben irgendwie im Ohr. Und genau die stellen wir dir die Woche nochmal vor in unserer Serie Best of Album vor Woche. Eins von diesen Alben ist God Must Really Love Me von Tori Kelly. Zwischen Wickeln und Schöppeln, Aufräumen und Waschen, genau dort ist das neue Album von Tori Kelly entstanden. Sie ist gerade erst zum ersten Mal Mami geworden. Und was hat das mit ihrem Sound gemacht? Dieser Frage nachgegangen ist Janine Wasmer.
2: Es ist ihr 6. Studioalbum. Und es fängt im Intro mit 2 Elementen an, die sich einmal inhaltlich durchs ganze Album ziehen. Mit Gospelklängen und Geräuschen von einem Baby.
3: God must really love me.
2: Und nein, es ist kein Gospelalbum, aber es geht inhaltlich bei dem Album um Glauben, wie wir das ja beim Gospel auch kennen. Und es geht um Elternschaft und auch noch um Liebe, wie Tori Kelly selber sagt. Das Album «God Must Really Love Me» zeige ich alles, was ich ausmache. Glauben, Liebe und eben...

0: Tori Kelly liefert ein unglaublich persönliches Album ab. Seit ihrem letzten Album ist sie eben Mami geworden und das habe alles auf den Kopf gestellt. «Control» zum Beispiel sei ein Song, der nach so einem richtig strengen, chaotischen Tag entstanden sei. Sie hat sich zuhause aus Versehen ausbeschlossen mit einem hungrigen Baby, hat überlegt, wie sie das mit der Musik in Zukunft überhaupt machen soll als Mami, und Abend im Studio ist dann einfach alles rausgesprudelt. Fragen, Zweifel, Chaos, aber eben auch das Vertrauen in Gott, dass alles gut kommt, wenn sie lernt, Kontrollen abzugeben. Tori Kelly wünscht sich mit dem Album «God Must Really Love Me», dass man sich beim Hören die Erlaubnis gibt zum Runterfahren. Einfach sein, nicht immer leisten, krampfen, sondern auch ruben. Ihre Songs tönen darum auch ruhiger. Tori Kelly ist bekannt für ihre krasse Stimme mit einem Range, wo man einfach nur staunen kann. Aber auf diesem Album nimmt sie sich bewusst zurück, lässt den Songs mehr Raum und die hallen nach. Egal, ob es um den Alltag mit Familie geht, um Liebe oder Glauben an Gott, wo ihr Halt gibt. Wenn man sich Tori Kelly gewöhnt ist, könnte man vielleicht im ersten Moment ein bisschen enttäuscht sein vom Album. Zu ruhig, sie bricht nicht so aus und liefert nicht so krasse Pop-Bangers wie früher. Aber wenn man sich Zeit nimmt, um genauer anzuhören, merkt man, dass ihr neuer Sound so viel tiefer geht. Ihre Stimme kommt viel mehr zur Geltung, ihre Texte haben mehr Tiefgang und sie tönt, als wäre sie angekommen bei sich.
1: 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Und darum gehört sie in unsere Serie «Best-of-Album vor Woche», wo wir dir nochmal die besten Alben vor Woche präsentieren.
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1: Und da kommt jetzt noch ein Song von diesem Album «Control» von Tori Kelly.

0: Es ist 9 Uhr.
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2: Die Nachrichten von SRF um 9 mit Frank Estermann. Die Waldbrände in der Region Bordeaux sind stabilisiert. Eine neue Hitzewelle könnte die Löscharbeiten nun aber wieder erschweren. Und Schweizer Pride-Organisatoren fordern mehr Schutz für LGBTQ-Anlässe in der Schweiz. Das Wetter, es ist sonnig und heiß bei 29 bis 32 Grad. An der französischen Atlantikküste kämpfen tausende Einsatzkräfte weiter gegen zwei große Waldbrände. Während der kleinere Brand inzwischen unter Kontrolle ist, macht das größere Feuer bei Bordeaux den Einsatzkräften weiter zu schaffen. Frankreichs Präsident Emmanuel Macron betonte vor Ort, das Feuer sei zwar stabilisiert, aber weiterhin gefährlich. Man müsse in den nächsten Tagen extrem vorsichtig bleiben.
3: Le feu est fixé. Ce qui est une bonne nouvelle dans les Landes, mais on continue de se battre. Il a été stabilisé, comme on dit, mais il continue d'être virulent. Il faut être extrêmement prudent pour les prochaines heures et les prochains jours.
2: Für die Region ist eine neue Hitzewelle angekündigt, mit Temperaturen von bis zu 40 Grad. Diese und die sinkende Luftfeuchtigkeit könnten die Löscharbeiten wieder erschweren. Die Schweiz unterstützt Frankreich im Kampf gegen die Waldbrände. Seit Samstag sind rund 30 Spezialisten aus der Westschweiz in der Region Bordeaux im Einsatz. Und ab morgen sollen 3 Schweizer Armeehelikopter Löscheinsätze auf der Mittelmeerinsel Korsika fliegen, wo es ebenfalls Waldbrände gibt. Nach der Notübernahme der Credit Suisse durch die UBS 2023 haben Investoren, die viel Geld verloren haben, gegen den Schweizer Staat geklagt. Sie fordern vor Gerichten in den USA 370 Millionen US-Dollar. Es geht dabei um die sogenannten AT1-Anleihen. Diese hatte die Schweiz im Rahmen der Notübernahme für wertlos erklärt. Das wollte eine Gruppe von internationalen Investorinnen und Investoren aber nicht akzeptieren. Im letzten Herbst hatte ein Gericht in New York die Klage gegen die Schweiz abgewiesen. Diese Entscheidung hat nun ein Berufungsgericht bestätigt. Zuerst berichtete die Aargauer Zeitung über das Urteil. Der Entscheid kann noch an das höchste US-Gericht weitergezogen werden. 2 weitere Meldungen aus der Wirtschaft. Der Autobauer Mercedes schreibt für das zweite Quartal einen Gewinn. Dieser stieg von April bis Juni um 13% auf gut 1 Milliarde Euro im Vergleich mit dem Vorjahreszeitraum. Grund dafür sei unter anderem ein Sparprogramm. Es ist das erste Mal seit 3 Jahren, dass Mercedes in einem Quartal mehr Gewinn schreibt als in der gleichen Zeit im Jahr davor. Und das US-Unternehmen Johnson & Johnson beendet einen jahrelangen Rechtsstreit um mutmaßlich krebserregendes Babypuder mit einem Vergleich. Johnson & Johnson zahlt 5,5 Milliarden US-Dollar, um zehntausende Klagen beizulegen. Diese werfen dem Unternehmen vor, einige seiner Produkte hätten Eierstockkrebs verursacht. Johnson & Johnson hat die Vorwürfe stets bestritten. US-Präsident Donald Trump bekommt im Weißen Haus heute gleich doppelten Besuch. Und zwar vom ukrainischen Präsidenten Volodymyr Zelensky und vom israelischen Regierungschef Benjamin Netanyahu. Zuerst wird Volodymyr Zelensky im Weißen Haus erwartet. Zelensky sagte nach seiner Ankunft in den USA, er wolle vor allem über zusätzliche Unterstützung der Raketenabwehr seines Landes reden. Trump und Zelensky haben sich in den letzten Monaten bereits mehrmals getroffen, zuletzt vor einem Monat am NATO-Gipfel in Ankara. Nach dem Besuch von Volodymyr Zelensky soll Trump den israelischen Regierungschef Benjamin Netanyahu empfangen. Es ist das erste Treffen der beiden seit Beginn des Iran-Krieges heute vor 5 Monaten. Das einst gute Verhältnis zwischen Trump und Netanyahu gilt wegen der Differenzen im Iran-Krieg als belastet. Nach dem Angriff auf den Christopher Street Day in Berlin fordern Schweizer Pride-Organisationen und queere Dachverbände mehr Schutz für ihre Veranstaltungen. Der Bund hat die Gelder für den Schutz von Minderheiten bereits im letzten Jahr erhöht. Das geht den Organisationen jedoch nicht weit genug. Sie fordern in einer Mitteilung zusätzlich mehr Täterprävention und ein konsequentes Vorgehen gegen Hassgruppen. Die Devisenkurse von 6, der Euro wird zu 93,16 gehandelt und der Dollar zu 81,96. Das Wetter, heute ist es sonnig und heiß, im Norden ist es meist wolkenlos, im Süden entstehen einige Quellwolken. Die Höchstwerte liegen zwischen 29 und 32 Grad. Das waren Nachrichten von Radio SRF, verantwortlich David Burkhardt.
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0: Ferien, das ist jetzt Zeit zum Erholen oder doch zum etwas Neues erleben oder Zeit zum Gemeinsamkeit haben mit dem Partner. Ja, okay, ist doch gar nicht mal so einfach. So wäre ich heute gleich auch eine Bewährungsprobe sein, wenn da die verschiedenen Wünsche zusammenkommen. Und ein Paartherapeut zeigt uns dann um die Viertel ab auf, was es für zwei Seiten gibt, wenn es um Ferien geht. Ich begleite dich durch die Stunde im Studio Julia Anliker.

0: 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Ferienzeiten gelten für viele Menschen als die schönsten Zeiten des Jahres, so wie jetzt gerade im Sommer. Und gleichzeitig können die Zeiten auch zu einer Bewährungsprobe werden, gerade für Beziehungen, wenn da verschiedene Wünsche zusammenkommen. Der Wunsch nach Erholung und nach Erlebnis und nach Gemeinsamkeit. Hans-Jörg Forster ist Barcoach und er sieht bei Ferien so wie zwei Seiten.
1: Das eine ist schöne Auszeit, wenig Störungen, man hat Zeit füreinander. Und das zweite ist natürlich eben, dass vielleicht die Charaktere und auch die verschiedenen Bedürfnisse halt dann wirklich fast ein bisschen ungeschützt aufeinanderprallen. Ja, ich glaube, da drin ist es ja besonders wichtig, dass man sich eben Gedanken vorher macht, wo das Ganze wird landen und dass man nicht einfach im Blindflug auf so Ferienzeit zugeht. Das heisst nicht, dass man alles muss von Anfang an planen, aber dass man so ein bisschen die unterschiedlichen Bedürfnisse eben schon mal

0: 10 Minuten sich nimmt als Paar und man überlegt, wo sind wir eigentlich dran, haben wir da bis jetzt können machen, wo wir in wollen, braucht es Korrekturen. Das sind so ganz kleine Sachen, die eben helfen, den Rahmen so aufzuspannen, dass es nachher für beide könnte gut werden und für die Familie, wenn die Kinder dabei sind.
1: Kommen wir nachher gerne noch drauf, auf auch Paar mit Kind, nochmal ein spezielles Thema dann auch, oder die Beziehung, wo mehr Leute involviert sind. So generell jetzt aus der Paarberatung, was habt ihr da auch für konkrete Tipps, die sich leicht umsetzen?
0: Ich glaube, als erstes würde ich sagen, weniger ist oft mehr. Also es ist ja doch so, dass man dann schlussendlich nicht von all den Sachen lebt, die man miteinander angeschaut hat, obwohl das natürlich in einer Reise immer spannend ist, all die Highlights können abzuholen. Aber schlussendlich sind es ja die guten Gespräche, die entstehen beim Morgen miteinander oder beim Abendessen. Und ich glaube, eben weniger ist mehr. Stress ist nicht für und wenn man dann Affärenstress produziert, wäre das sicher eher kontraproduktiv. Und ich glaube, im Rückblick auch zu merken selber, dass manchmal die normalen Ferien fast die besseren sind, wenn es um Beziehung geht. Also wenn es wirklich darum geht, dass man gestärkt auch als Paar wieder aus dieser Ferienzeit zurückkommt.
2: Der Hans-Jörg Forster im Gespräch mit dem Georg Hoffmann. Was er mit normalen Ferien meint und wenn jetzt bei einem Paar noch Kinder dabei sind, dann gibt es auch noch einen konstruktiven und kreativen Aspekt. Mehr dazu sagt der Paartherapeut dann auch kurz nach dem Halbim.

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0: Heute haben wir einen sonnigen und heissen Tag mit Temperaturen von 28 bis 32 Grad. Im Mittelland geht eine schwache Brise und am Nachmittag gibt es dann einfach über den Bergen ein paar Quellwolken.
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0: Wenn Beziehungspaare zusammen Ferien machen, braucht es Ideen. Konstruktiv und kreativ. Auch gerade bei Eltern, die vielleicht mal Zeit allein haben, weil ihre Kinder in einem Ferienlager sind und man plötzlich so viel Zeit zu zweit hat. Der Paartherapeut Hans-Jörg Forster hat da ein paar Tipps, die er im Gespräch mit dem Georg Hoffmann verratet.
2: Es geht schon darum, dass man sich manchmal auch noch mal einen Schub gibt. Oder? Wenn ich jetzt mal gesagt habe, normale Ferien, heisst das nicht, dass man sich nicht auch überlegt, was würde uns Freude machen, wenn man so einfach drinnen sich treiben lässt. Das ist vielleicht auch keine gute Idee. Nicht überladen und gleichzeitig vielleicht etwas mal Führer holen aus dem Schatz Vorstellungen und Erinnerungen, die man schon lange nicht mehr gemacht hat oder die man schon lange gerne mal gemacht hat. Und dann da zusammen ausprobieren, etwas Neues, vielleicht sich, wenn man sonst immer geflogen ist, mal mit dem Velo mal auf den Weg machen miteinander, mal eher das einfache Leben ausprobieren und umgekehrt. Das sind so Sachen, die Erfrischungen bringen für eine Partnerschaft.
3: Vielleicht ein neues Hobby entdecken zusammen oder ein altes, das man schon gehabt hat, wieder vorholen. Ihr habt ja auch noch selber auch ein Anliegen, ein Herzensanliegen.
2: Ja, also ich glaube, so Ferienzeiten in meinem eigenen Leben sind immer spezielle Zeiten gewesen und darum so die Achtsamkeit, Sinn füreinander aufzumachen und für Gott auch aufzutun in dieser Zeit. Eben gerade die Lehrräume, die sind kreative Lehrräume, die könnten gefüllt werden. Sei das, wenn ich ein Buch lese oder auch etwas erlebe. Ich erinnere mich an einmal eine Schuhsohle verloren von einem Schuh, der eigentlich bis dahin noch gut ausgesehen hat. Das ist schon ein bisschen alt gewesen, aber es hast dann einfach irgendwie wie so einen speziellen Impuls. Ich glaube, ich sollte irgendetwas bewährtes, was ich habe, jetzt wirklich überdenken, ob ich nicht sollte neu anfangen. Das war der Start von meiner Selbstständigkeit. Etwas, was passiert ist, wo irgendwie plötzlich aber wir haben dem müssen angehen, wir haben sie ins Gespräch hineingenommen und es war eine ganz gute Sache, die wir dann miteinander besprechen können. Das ist so ein bisschen da, wo man in den Sinn kommt, dass die Sinn wirklich irgendwo in alle Richtungen ein bisschen aufgehen können und dass man sich das auch mitteilt im Gespräch. Das ist so ein bisschen ein Teil, der mir sehr wichtig ist.
3: Welche Dimensionen kann das gewinnen, nachher auch, sag jetzt mal, überirdisch?
2: Ja, also ich glaube wirklich, dass manchmal Weichenstellungen passieren in so Ferienzeiten. Nicht, weil man sie angestrengt sucht, sondern einfach, weil man irgendwo wieder kann auf verschiedenen Kanälen erreichbar sein, von Eindrücke, die da sind in der Natur oder wo immer, wo dann etwas auslösen und sagen, aha, das würde doch bedeuten, ich könnte die und die Entscheidung treffen oder wir miteinander. Das ist sicher ein grosser Vorteil, was auf ihre Zeit bietet.
0: Zeit für sich als Paar und auch für die Beziehung zur Umwelt und zu Gott, das ist dem Hans-Jörg Forster ein Anliegen. Der christliche Paartherapeut gibt uns am Freitagmorgen dann auch noch einen Einblick in ein Ferienerlebnis, das er mit seiner Familie gerne daran zurückdenkt.

0: Dr. Joseph O'Brien war das mit «I see you». In der aktuellen Folge «Endlich leben» trifft Evelyn Gutknecht einen Mann, der schon lange müsste tot sein, der Markus Henny. Er ist ein bisschen über 40 und hat schon als Kind gewusst, dass er nicht alt wird, weil er zystische Fibrose hat. Evelyn, was ist das genau für eine Krankheit?
1: Zystische Fibrose ist eine Stoffwechselkrankheit, die macht, dass es in den Bauchspeicheldrüsen und den Lungen so einen dicken Schleim gibt. Und durch das können die Organe nicht normal funktionieren. Die Krankheit ist nicht heilbar und als Markus Henny Kind war, hat es eigentlich auch kaum Erwachsene mit zystischer Fibrose gegeben, weil eben alle schon als Kind daran gestorben sind oder die allermeisten. Darum hat man Markus Henny und seiner Familie auch keine grossen Hoffnungen gemacht. Er hat gewusst, dass er ziemlich sicher nicht alt wird.
0: Und wie ist er mit dem umgegangen?
1: Er sagt, als Kind hat er das eigentlich nicht so dramatisch gefunden. Er hat es vielleicht auch ein bisschen verdrängt. Er hat trotzdem Träume gehabt, hat zum Beispiel Astronaut werden oder Tierarzt und später mal eine Familie gründen. Er hätte schon auch gemerkt, dass er anders ist als andere Kinder, weil er viel im Spital war und jeden Tag ein paar Stunden hat müssen Therapie machen zum Beispiel. Aber irgendwie hat er den Mut und die Hoffnung nicht verloren. Einmal bis 20. Dann ist schon mal recht bergab gegangen.
0: Was heisst das? Was ist da passiert?
1: Es ist ihm gesundheitlich viel schlechter gegangen und auch sonst ist er überall irgendwie so ein bisschen in einer Sackgasse gelandet. Seine Beziehung ist auseinander, im Job ist er nicht weitergekommen und er hat sich plötzlich gefragt, warum das alles überhaupt? Warum soll das noch Sinn machen? Es ist so weit gegangen, dass er seinem Leben hat wollen, ein Ende setzen. Das hat aber Gott sei Dank nicht geklappt.
0: Und was ist dir von diesem Gespräch mit Markus Henny besonders hängen geblieben?
1: Also mich hat es extrem beeindruckt, wie positiv und hoffnungsvoll er über sein Leben redet. Dass er nicht irgendwie frustriert und verbittert ist. Und ich staune auch auf seinem tiefen Glauben an Gott. Der Glauben und das Vertrauen in Gott hat er nie aufgegeben, auch am tiefsten Punkt von seinem Leben nicht. Und das finde ich sehr inspirierend.
0: Heute ist der Markus Henny über 40. Er ist also nicht schon als Kind gestorben, obwohl die Ärzte das so prognostiziert haben. Warum er heute besser lebt denn je und wie es ist, wenn man sich seiner Endlichkeit immer bewusst ist, das und mehr erzählt er in der aktuellen Folge «Endlich leben». 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
2: Die Nachrichten von SRF um 10 mit Kevin Gahannes. Nach der Notübernahme der Credit Suisse durch die UBS im Jahr 2023 klagen Investoren, die viel Geld verloren haben, gegen den Schweizer Staat. Sie fordern vor Gerichten in den USA 370 Millionen US-Dollar. Es geht dabei um sogenannte AT1-Anleihen. Diese hatte die Schweiz im Rahmen der Notübernahme für wertlos erklärt. Das wollte aber eine Gruppe von internationalen Investorinnen und Investoren nicht akzeptieren. Im letzten Herbst hatte ein Gericht in New York die Klage gegen die Schweiz aber abgewiesen. Diese Entscheidung hat nun ein Berufungsgericht bestätigt. Zuerst berichtete die Aargauer Zeitung über das Urteil. Der Entscheid kann noch an das höchste US-Gericht weitergezogen werden. Zwei weitere Meldungen aus der Wirtschaft in Kürze. Der Autobauer Mercedes hat im zweiten Quartal gut 1 Milliarde Euro Gewinn gemacht. Er stieg im Vergleich mit dem Vorjahreszeitraum um 13%. Grund dafür sei unter anderem ein Sparprogramm. Es ist das erste Mal seit 3 Jahren, dass Mercedes in einem Quartal mehr Gewinn schreibt als in der gleichen Zeit im Jahr davor. Und das US-Unternehmen Johnson & Johnson beendet einen jahrelangen Rechtsstreit um mutmaßlich krebserregendes Babypuder mit einem Vergleich. Die Firma zahlt 5,5 Milliarden US-Dollar, um zehntausende Klagen beizulegen. Dort wurde argumentiert, einige Produkte von Johnson & Johnson hätten Eierstockkrebs verursacht. Das Unternehmen hat die Vorwürfe stets bestritten. Der ukrainische Präsident Volodymyr Zelensky will heute mit US-Präsident Donald Trump über weitere militärische Unterstützung im Krieg gegen Russland sprechen. Das hat Zelensky in Washington gesagt. Dort wird er heute von Donald Trump im Weißen Haus empfangen. Bei dem Treffen soll das Thema Raketenabwehr Priorität haben, so Zelensky. Nach dem Besuch von Volodymyr Zelensky soll Trump heute auch noch den israelischen Regierungschef Benjamin Netanyahu im Weißen Haus empfangen. Es ist das erste Treffen der beiden seit Beginn des Iran-Krieges, heute vor 5 Monaten. Das einst gute Verhältnis zwischen Trump und Netanyahu gilt wegen der Differenzen im Iran-Krieg als belastet. Die Börsendaten von SIX. Der Swiss Market Index liegt im Moment bei 14.436 Punkten, plus 0,1%. Der Euro wird zu 93,16 Rappen gehandelt, den Dollar gibt's für 81,98 Rappen. Das Wetter heute sonnig und heiß mit Höchstwerten zwischen 29 und 32 Grad. Das waren die Nachrichten von Radio SRF. Verantwortlich war David Bockert.
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3: Ich verrate jetzt da mal etwas, wie es im Studio so läuft. Wir können nämlich die Beiträge schon vorhören. Und so ist es zum Beispiel auch mit dem «Aus dem Leben» von Michael Kempf, der in ein paar Minuten dann gerade da läuft. Auch das habe ich vorgelassen und ich verrate nur so viel. Der Einstieg mit den Anekdoten von Michael Kempf habe ich recht humorvoll gefunden. Du hörst es dann um die 4 Uhr ab am Mikrofon, Julia Anliker. Morgen.

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2: Wenn ich meine kleine 5 Monate alte Tochter anschaue, dann bin ich manchmal schon ein bisschen eifersüchtig. Ich will auch mehrmals am Tag einfach pfusen können. Ich will auch, dass jemand zu mir läuft, sobald ich einen Pieps mache. Ich will auch, dass man sich rundum um mich kümmert, mir Essen und Trinken nachtreibt, mich liebevoll auflupft und mitnimmt und dass man sich an meine Bedürfnisse anpasst. Gut, ich meine, vielleicht jede Art von Aufmerksamkeit, die sie überkommt, will ich jetzt auch nicht. Gewisse Sachen im Leben macht man irgendwann, schließlich auch gerne allein. Aber ich glaube, die meisten von uns, die kennen doch den wehmütigen Gedanken. Ich wäre gerne nochmal ein Kind. Gerne nochmal so unverbraucht, so einfach in den Tag hineinleben. Keine Sorgen sich müssen machen. Einfach keine grosse Verantwortung haben für mich und für die Welt. Stimmt das wirklich? Wenn wir mal ganz ehrlich sind, wenn wir das wirklich, weil ja, es stimmt, wenn man eine einigermaßen schöne Kindheit gehabt hat, ist ja auch ein Privileg, das haben auch nicht alle. Aber wenn man das gehabt hat, dann sehnt man sich manchmal zurück, wenn das Leben gerade ein bisschen streng ist. Aber gleichzeitig denkt man nicht an all die Freiheiten, die man dann würde aufgeben. Als Kind konnte ich auch nicht einfach machen, was ich wollte. Ein Kind hat ganz viele Grenzen, die eine erwachsene Person nicht hat. Und ein Kind kann nichts an seiner Situation ändern. Eine erwachsene Person schon. Freiheit, Handlungsfähigkeit und Verantwortung, die gehen halt irgendwie Hand in Hand. Wenn ich meine kleine Tochter anschaue, dann freue ich mich, dass ich der Papi sein darf und ihr die Welt zeigen darf. Ja, wenn man so den ganzen Tag rumliegen und gefüttert werden, das klingt

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1: Es ist sonnig und bleibt auch sonnig. Im Mittelland geht eine schwache Brise und am Nachmittag ziehen in den Bergen ein paar Quellwolken auf. Die Temperaturen sind heute bei um die 30 Grad.
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1: So ein Kaffee am Morgen, für viele ein absolutes Muss.
2: Also für mich ist es nicht ein Muss. Ich habe schon gerne Kaffee, aber ich trinke eigentlich, ja, ich würde sagen, ja, kann man dem schon selten sagen, aber sicher nicht häufig.
1: Ja, also schon witzig, das kann ich mich absolut anschliessen. Bei mir ist eigentlich immer die Devise, kein Kaffee vor dem 9 Uhr. Einfach weil ich nicht ja, das Koffein nötig habe, um in die Gang zu kommen.
2: Genau das Gleiche bei mir. Entwickelst du eigentlich mit der Zeit eine Abhängigkeit so ein bisschen. Ich würde es gerne auch ohne können, aber ich habe es gerne, es ist fein und die Kaffeepause, ob du jetzt einen Kaffee nimmst oder nicht, ist ja eine super Möglichkeit, um mit den Arbeitskollegen kurz ein bisschen zu schwätzen.
1: Ja, absolut. Also vielleicht gibt es ja bei uns heute in diesem Fall doch einen Kaffee.
2: Ich nehme eins.
1: Ja, ich auch, glaube. Und ein gutes Päuschen an die, die sich jetzt gerade eins rauslassen.

0: Energie brauchen wir alle täglich, nicht nur im Körper, sondern halt auch in Form von Strom und Wärme. Und Strom muss man irgendwie produzieren und da werden auch immer wieder neue Technologien untersucht.
1: Ja, in Mallorca ist letztes Jahr eine Anlage gebaut worden, die grünen Wasserstoff produziert, also aus Wasser als Rohstoff mit Solarenergie für die Power. Das ist jetzt nicht grundsätzlich eine neue Technologie, aber durchgesetzt hat sie sich eigentlich noch nicht so.
0: Und wie funktioniert denn das genau und was sind die Vorteile?
1: Also die Anlage liefert Wasserstoff, wo dann wiederum in Brennstoffzellen könnt vor Ort Strom produzieren ohne Emissionen, also es entsteht eigentlich nur Wärme und Dampf und das ist ein grosser Vorteil.
0: Und wie wird es nachher genutzt?
1: Also dort zum Beispiel fahren 5 Busse in Palma, also eine grosse Stadt in Mallorca, schon mit Wasserstoff. Oder ein Hotel wird teilweise so betrieben und geheizt, testweise. Ein Teil vom Wasserstoff wird auch im Hafen gebraucht, für das Terminal und dann in Zukunft auch für Fähren, die dort anlegen. Die brauchen ja auch dann Strom vom Hafen. Und zuletzt ist es auch ein Ersatz für fossiles Erdgas einfach, das gebraucht wird. Also da fließt im Moment auch schon die grösste Menge von dem Wasserstoff rein.
0: Klingt noch vielversprechend.
1: Ja, es ist einmal sicher ein Pilotprojekt, das neue Erkenntnisse bringt und das bringt immerhin 2,5 Megawatt Leistung.
0: Heisst?
1: Ja, nicht ganz einfach zum Vergleich, aber man kann sagen, es ist so viel, wie vielleicht so ein mittelgroßes Windkraftwerk bringt.
0: Also schon ein bisschen Energie, die man damit experimentieren kann.

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1: Die Nachrichten von SRF um 11 mit Kevin Gahannes. Guten Tag. Nach den verheerenden Waldbränden in Südwestfrankreich dürfen tausende evakuierte Menschen wieder zurück in ihre Häuser. Es handelt sich um rund 15.000 Bewohner der Region von Biscarrosse, südlich von Bordeaux, direkt an der Küste. Dort konnte die Feuerwehr den Brand gestern unter Kontrolle bekommen. Für Touristen bleibt die Situation in der beliebten Ferienregion an der Atlantikküste aber angespannt. Wegen einer neuen Hitzewelle gilt weiterhin die höchste Alarmbereitschaft. In einem anderen Gebiet, nördlich von Bordeaux, müssen heute wieder 4.000 Menschen aus Feriendörfern und von Campingplätzen evakuiert werden. Ein Erdbeben der Stärke 7,1 hat den Süden von Japan erschüttert. Das Zentrum des Bebens lag auf der Insel Kyushu. Die Wetterbehörde warnte vor möglichen Flutwellen, die bis zu einem Meter hoch sein könnten. Der Zugverkehr in der Region Kyushu ist eingestellt worden. Die beiden Atomkraftwerke auf der Insel laufen laut dem Betreiber normal. Zu Themen aus den Regionen in Kürze. Die Berner Hofladenkette Rürdu hat ihren Betrieb eingestellt. Seit gestern Abend sind alle rund 20 Selbstbedienungsläden in und um Bern geschlossen. Dem Unternehmen ist das Geld ausgegangen. Es sei nicht gelungen, neues Kapital von Investoren zu bekommen. Rürdu hatte schon seit einiger Zeit finanzielle Probleme. Die Firma hat nun Konkurs angemeldet. Und in Koblenz im Aargau hat es in einem Wald gebrannt. Das Feuer hat gestern Abend am Waldrand begonnen, einen trockenen Holzstapel erfasst und auch Teile des Waldes in Brand gesetzt. Laut der Kantonspolizei hat der Wind die Flammen zusätzlich angefacht. Die Feuerwehr konnte beide Brandherde unter Kontrolle bringen. Verletzt wurde niemand, die Brandursache wird untersucht. Das US-Unternehmen Johnson & Johnson beendet einen jahrelangen Rechtsstreit um mutmaßlich krebserregendes Babypuder mit einem Vergleich. Johnson & Johnson zahlt laut einer Mitteilung 5,5 Milliarden US-Dollar, um zehntausende Klagen in den USA beizulegen. Der Vorwurf dort, einige Produkte der Firma hätten Eierstockkrebs verursacht. Johnson & Johnson hat die Vorwürfe stets bestritten. Der Verkauf des betroffenen Babypuders wurde 2020 eingestellt. In Großbritannien ist eine Klage nach wie vor hängig. Das Wetter heute: sonnig und heiß mit Höchstwerten zwischen 29 und 32 Grad. Das waren die Nachrichten von Radio SRF. Verantwortlich für die Sendung Michael Wierand.
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3: Ein Albtraum oder doch ein Traum, der so wunderbar war, dass man gerne noch ein bisschen länger hat geschlafen. Magst du dich noch daran erinnern, was du diese Nacht geträumt hast? 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Was habe ich denn da müssen verarbeiten? Hat der Traum irgendeine Bedeutung? Aber ist das so? Muss man auf Träume hören? Diese Frage besprechen wir die Stunde. 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

0: Der Song «Heiko» vom Essence war das.
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0: Hast du die Nacht etwas geträumt? Vielleicht etwas, das dir Angst gemacht hat, etwas total Skurriles oder etwas so Schönes, dass du am liebsten noch weiter geträumt hättest? Es ist schon noch spannend, was man da alles zusammen träumt. Teil Sachen vielleicht realistischer als andere, aber einfach mal grundsätzlich. Soll man den auf Träume hören? Der Psychotherapeut Ernst Meyer redet mit der Tabea Kobel darüber.
2: Der, der es macht, der hat sicher eine Bereicherung. Also, da kann man jetzt ein bisschen plakativ, aber der lebt gesünder, der ist näher an seiner Seele, der ist auch näher an heilenden Ressourcen. Aber wenn ich natürlich umschaue, wir leben nicht in einer Zeit, wo einer so ein bisschen introvertiert ist. Wir tun ja vieles nach aussen, ausagieren im Sport, halt mit unseren, weiss ich was, unser ganzer Lebensstil. Und alles, was mit Innerlichem zu tun hat, ist vielleicht, ich finde es schade, ein bisschen weniger wert.
0: Ja, bei den Leuten, die das so ist, die sagen dann vielleicht eher, ich habe wieder so ein Seich geträumt. Da hat der Ernst Meyer auch schon Patienten gehabt, die das gesagt haben.
2: Und das ist natürlich spannend, wenn man dann nachfragt, ist natürlich dann alles andere als ein Seich. Dann ist es erstaunlich, was alles da ist, an Wegweisen, an Hinweisen, an Lösungen. Aber das geht natürlich erst, wenn man sich auch so ein bisschen damit beschäftigt und vor allem auch die Traumsprache versteht, die natürlich völlig anders ist. Das sind eben so Bilder, die an einem da vorbeiziehen, wo man auch denkt, was soll das?
0: Aber so sei es ja auch mit jeder Fremdsprache. Wenn man zum Beispiel auf Japan geht und kein Japanisch redet, dann klingt das auch alles ein bisschen komisch. Und wenn man sich mit dieser Sprache anfängt befassen, dann versteht man plötzlich Sachen. Aber was ist denn das überhaupt, das Träumen?
2: Wenn man das so genau wüsste, dann können wir natürlich jetzt klar eine Definition geben. Es ist jetzt halt immer ein bisschen die Frage, wen fragt man? Also wenn wir Griechen gefragt haben, vor 2000 Jahren, dann haben die natürlich gesagt, da gibt es ganz wichtige Botschaften, heilende Botschaften, wegweisende Botschaften. Die Menschen, die müssen in den Tempel und müssen dort schlafen und dann werden sie Weisungen bekommen und am nächsten Tag wird das gedeutet und dann gibt das Wegweisungen für die Heilung oder für einen Konflikt, was drin sind.
0: Die Griechen waren da sehr weit gewesen. Dann sei aber lange nichts mehr passiert. Sie war ruhig um das Thema bis zum 20. Jahrhundert.
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0: Du bist nicht allein, Samuel Harst. Es ist 11:30 Uhr.
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0: Es ist sonnig und so bleibt es so weiter. Einfach über den Bergen hat es ein paar Quellwolken. Temperaturen sind bei um die 28 bis 32 Grad.
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0: Hast du auch schon mal einen Traum gehabt, wo am Morgen gedacht hast, was hätte jetzt das sollen? Bedeutet das auch etwas? Wir reden die Stunde ein bisschen genauer über Träume.
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0: Für die Griechen war schon lange klar, dass Träume etwas bedeuten müssen. Die sind für sie schon vor 2000 Jahren eine Art Wegweiser gewesen. Bis zum 20. Jahrhundert war es eher ruhig um das Thema der Träume. Und dann hat sich wieder etwas da, wie der Psychotherapeut Ernst Meyer an Tabea Kobel erzählt.
2: Freud, Jung, Adler, die haben natürlich schon gecheckt, also ohne Träume geht dann gar nichts. Und die haben dann ihre eigenen Interpretationen gebracht, was der Sinn könnte sein und wie man es könnte nutzen.
3: Also was hat Freud zum Beispiel jetzt gesagt? Das ist ja ein bekannter Begriff in der Psychologie.
2: Er hat natürlich gesagt, eigentlich das, was wir auf der Oberfläche träumen, das ist es nicht, sondern wir müssen in die tieferen Schichten. Und das geht nur, wenn der Patient auf der Couch da so in einem Trance-Zustand, in einem veränderten Bewusstseinszustand, all das erzählt, was ihm in den Sinn kommt. Und dann könnte es sein, dass man so etwas herausfindet wie ein Wunsch, der in einem Traum ist, oder ein Konflikt. Aber das kommt erst dann, wenn der Patient so frei assoziierend erzählt.
3: Mhm. Also wieso die Träume irgendwie unerfüllte Wünsche oder Sachen irgendwo in sich bergen?
2: Ja, etwas, wo ich habe, irgendeinen Wunsch nach Partnerschaft oder ich werde irgendwo nicht, ich habe das Gefühl, ich werde zu wenig gesehen, ich möchte mehr beachtet werden. Und dann träume ich vielleicht vom Superman oder König oder von einer schönen Prinzessin. Ja, und so das wäre dann spannend, oder, wenn ich das dann aufnehme und sage, ja, was ist eigentlich meine Sehnsucht, was brauche ich eigentlich?
3: Mhm. Was haben denn die anderen jetzt, Psychologen oder Psychotherapeuten?
2: Alfred Adler hat mehr so das Kompensatorische betont. Also im Traum lebe ich das, was ich im Alltag nicht so habe. Also wenn ich jetzt halt irgendwo in einem Betrieb bin und das Gefühl habe, ich bin da eher ein Zahnrädli, dann würde ich in einem Nachttraum etwas ausleben. Vielleicht, dass ich da ein toller Businessman bin, ein CEO, ich habe da meine eigene Firma, mein Start-up, etwas mehr in dieser Richtung.
0: Und das gebe ich dann wieder einen wichtigen Hinweis darauf, was das Ungelebte ist im eigenen Leben. Was der Junge zu den Träumen sagt, das gehörst du gerade um die vierte vor, hat ein bisschen etwas mit der Zukunft zu tun.
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0: Das ist der Elijah Thomas mit seinem Song «Someone». Schön, bist du mit dabei und lass es zu.
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0: Träume kann man unterschiedlich anschauen. Der Psychotherapeut Ernst Meyer erzählt im Podcast «Psychohygiene», wie verschiedene Psychoanalytiker die Träume erklären. So zum Beispiel.
2: Jung, er hat ganz Unterschiedliches gesagt. Er war sehr interessiert, also auf der archaischen Ebene Trauma zu schauen, auf der spirituellen Ebene. Aber was bei ihm sehr wichtig ist, was ich selber sehr nütze, er hat gesagt, jeder Traum hat eine Objektstufe und eine Subjektstufe. Also, wenn jetzt ich träume, jemand ist gestorben in einem Traum, dann heisst das auf der Objektstufe, ja, vielleicht ist er tatsächlich gestorben, aber mit grösster Wahrscheinlichkeit stirbt die Person nicht, aber irgendetwas in der Beziehung zu dieser Person ist nicht gut.
0: Also, dass etwas wie abstirbt oder zu Ende geht und etwas Neues anfängt. Das bricht auch viele Patienten vom Psychotherapeut, dass jemand in ihren Träumen gestorben ist, erzählt er. Meistens ist die Person im echten Leben dann aber nicht gestorben. Es gibt aber schon, dass jemand das mal geträumt hat und dann ist die Person auch wirklich gestorben.
2: Das wären, würde ich mir eben sagen, so präkognitive Träume. Und da kann man natürlich immer sagen, ist ein visionärer Traum oder hat es da schon ein bisschen Hinweise gegeben, dass die Person halt, weiss ich was, auf dem Sterbebett war oder sie hat sonst Anzeichen gehabt, wo man hätte vermuten können, es geht nicht mehr so lange. Mhm. Also das haben ungefähr 20% der Menschen haben so präkognitive, also Träume mit Vorahnungen.
0: Oder Ernst Meyer selber hat schon mal so einen präkognitiven Traum gehabt.
2: Ich habe mit Sportkollegen, ich habe dort noch an einer Schule geschafft, haben wir Fußball gespielt über den Mittag. Und plötzlich bin ich einfach am Boden gelegen und konnte nicht mehr aufstehen.
0: Oh.
2: Und ich habe einfach gewusst, ich habe meine Achillessehne ist gerissen. Und da sind Kollegen gekommen und haben gesagt, komm, stand wieder auf. Und gesagt, ich kann nicht, meine Achillessehne ist gerissen. Und die haben mir das nicht geglaubt. Ich habe gewusst, einen Abend vorne habe ich geträumt, ich werde am nächsten Tag beim Fußball die Achillessehne reissen. Ich habe ihn sogar aufgeschrieben, also es war nicht einfach ein Déjà-vu-Ereignis.
0: Und das hat ihm dann auch ein Arzt noch bestätigt, dass er wirklich die Achillessehne gerissen hat. Es gibt also, dass man so eine Vorahnung im Traum haben kann. Das sind ja Ernst Meyer selber aber auch ein Rätsel. In der Podcast-Folge mit dem Namen «Träume, die Sprache unserer Seele» redet der Psychotherapeut auch noch darüber, was es alles so für Träume gibt und was da eigentlich in uns passiert, wenn wir träumen. Du findest die auf erfmedien.ch/podcast.
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0: Es ist 12 Uhr.
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2: Die Nachrichten von SRF um 12 mit Kevin Gahnes. Nach den verheerenden Waldbränden in Südwestfrankreich dürfen tausende evakuierte Menschen wieder zurück in ihre Häuser. Es handelt sich um rund 15.000 Bewohner der Region von Biscarrosse, südlich von Bordeaux, direkt an der Küste. Dort konnte die Feuerwehr den Brand gestern unter Kontrolle bekommen. Für Touristen bleibt die Situation in der beliebten Ferienregion an der Atlantikküste aber angespannt. Wegen einer neuen Hitzewelle gilt weiterhin die höchste Alarmbereitschaft. In einem anderen Gebiet, nördlich von Bordeaux, müssen heute wieder 4.000 Menschen aus Feriendörfern und von Campingplätzen evakuiert werden. Ein Erdbeben der Stärke 7,1 hat den Süden von Japan erschüttert. Das Zentrum des Bebens lag auf der Insel Kyushu. Auf Bildern des öffentlichen Fernsehens sind einige brennende oder eingestürzte Gebäude zu sehen, darunter ein Einkaufszentrum. Auf Straßen haben sich große Risse aufgetan, zudem ist ein Güterzug entgleist, mehrere Wagen sind umgekippt. Der gesamte Zugverkehr in der Region Kyushu ist eingestellt worden. Laut der japanischen Premierministerin gibt es Berichte über Verletzte. Zeitweise warnte die Wetterbehörde vor möglichen Flutwellen, diese Warnung ist aber bereits aufgehoben. Die beiden Atomkraftwerke auf der Insel laufen laut dem Betreiber normal. Die Ukraine hat in der Nacht und am frühen Morgen die russische Hauptstadt Moskau mit mehreren hundert Drohnen angegriffen. Die Stadtbehörden von Moskau sprechen von fast 400 Drohnen, der größte Teil davon sei abgeschossen worden. In der Region rund um Moskau gab es aber auch Schäden durch Drohnen, eine soll in einem Wohnblock eingeschlagen sein. Ziel der Ukraine seien auch wieder Lagerhallen gewesen. Jetzt zwei Meldungen vom Sport. Beim Schweizer Fußballverband wird eine neue Schlüsselposition besetzt. Marinko Jurendić wird neuer Chief Sports Officer. Er führt damit sämtliche Nationalteams und den Nachwuchsbereich. Jurendić war zuletzt Sportdirektor beim deutschen Bundesligisten Augsburg und davor Sportchef beim FC Zürich. Und Zinedine Zidane wird neuer Trainer der französischen Fußballnationalmannschaft. Der 54-Jährige tritt die Nachfolge von Didier Deschamps an und hat einen Vertrag bis 2030 unterschrieben, sagt der französische Fußballverband. Zidane wurde als Spieler mit Frankreich Welt- und Europameister. Die Börsendaten von SIXT. Der Swiss Market Index liegt im Moment bei 14.503 Punkten plus 0,6%. Der Euro wird zu 93,15 gehandelt, den Dollar gibt's für 82,02. Das Wetter heute sonnig und heiß mit Höchstwerten zwischen 29 und 32 Grad. Das waren die Nachrichten von Radio SRF. Verantwortlich war Michael Wieland.
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4: Good News kommen gerade nach den nächsten drei Songs. Raphael, was gibt's aktuell?
5: Ja, so eine News ist brutal aktuell eigentlich. Es geht um ein Sommerlager, wo, wenn man auf die Uhr schaut, wirklich exakt jetzt startet.
4: Also wie jetzt exakt?
5: Also auf der Website haben sie einen Countdown, der abgezählt hatte und der ist bis am Punkt 12 Uhr. Heute hat der abgezählt. Also es müsste jetzt offiziell wirklich gerade vor 3 Minuten angefangen haben.
4: Und was ist denn das für ein Lager?
5: Das hörst du eben gerade nachher dann in der Good News mit mir, Raphael Stegmeier.
4: Und ich bin Julia Anliker. Bin mal gespannt.

0: Joy for King and Country.
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0: Das sind also die Good News, gute und konstruktive Sachen, die passieren. Raphael Stegmeier.
2: Heute startet das Britnau im Aargau das Schweizer Treffen von der Jungscharen von der evangelisch-methodistischen Kirche der Schweiz. Das ist ein 10-tägiges Zeltlager mit Kindern und Jugendlichen. Etwa 34 Jungscharen mit total rund 1000 Leuten sagen das in dem Lager, sagt Michael Harry, Mediensprecher von dem Schweizer Treffen. Und er sagt auch, die Teilnehmenden sollen etwas mitnehmen aus dieser Zeit.
3: Der christliche Glaube als Basis, der prägt uns in allem, was wir machen. Im Unterwegssein miteinander, im Unterwegssein mit den Teilnehmern. Ja, aktive Natur draussen, es ist ein Zeltlager. Wir werden die nächsten 10 Tage voller Natur draussen sein und die Natur so erleben. Ja, wie sie auch wird sein. Ja, auch im Wald draussen, auf Wanderungen. Und Gemeinschaft, es gibt wirklich auch Programmteile, wo alle Jungscharen zusammen Programmblöcke haben und eine grosse Gemeinschaft erleben. Und dann aber auch Gemeinschaft in ihrer eigenen Jungschar einfach für sich haben. Und so wirklich ganz unterschiedliche Arten von Gemeinschaft dürfen erleben.
2: Das Lager geht von heute bis am 6. August. Fast 20'000 IV-Versicherte haben es letztes Jahr wieder in Arbeitsmärkte geschafft. Das meldet das Bundesamt für Sozialversicherungen BSV. Die Invalidenversicherung unterstützt Menschen auf dem Weg zurück in den Arbeitsmarkt. Letztes Jahr waren das rund 61'000 Leute gewesen. Und etwa ein Drittel von denen hat es wieder in eine Anstellung geschafft. Das sind 3'300 mehr als 2024. Die Hauptursache für IV sind letztes Jahr psychische Krankheiten gewesen. Das ist ähnlich wie in den vorherigen Jahren geblieben. Darum braucht es die IV und ihre Massnahmen natürlich weiterhin. Es brennt in Frankreich in mehreren Regionen. Die Schweiz hilft. Das schreibt die Gruppe Verteidigung vom Bund in einer Medienmitteilung. Die französischen Behörden haben um internationale Unterstützung gefragt, auch die Schweiz. Und die Schweiz schickt jetzt 3 Armeehelikopter vom Typ Super Puma mit 20 Spezialisten von Locarno aus auf Korsika. Die ersten Hilfseinsätze starten ab morgen Mittwoch, vorerst mal für 7 Tage.
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0: Center Stage, Santi, es ist 12:30.
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0: Heute haben wir einen sonnigen und heißen Tag mit Temperaturen von 28 bis 33 Grad. Und es bleibt auch noch weiter trocken, einfach über den Bergen hat es ein paar Quellwolken.
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0: Die Schweiz, eines der reichsten Länder der Welt. Das Land von den Goldbarren, Luxusuhren und von Angeboten wie der Sozialhilfe. Bei uns muss niemand arm sein, hört man manchmal. Der Stefan Gribi kennt aber die Realität. Er arbeitet bei Caritas Schweiz im Bereich Grundlagen und Politik und er weiss, dass es auch in der Schweiz viel Armut gibt. Gerade zum Beispiel Alleinerziehende seien besonders gefährdet.
2: Bis zu einem Viertel von Alleinerziehenden sind armutsbetroffen. Und natürlich ihre Kinder, oder? Die Kinder sind immer mit betroffen, so wenn der Haushalt armutsbetroffen ist. Da gibt es aber andere Risiken wie ein tieferen Ausbildungsstand oder auch Leute, die in prekären Arbeitsverhältnissen arbeiten. Also das heisst, vielleicht nur einen Job haben, wo sie auf Abruf arbeiten oder auf Stundenlohn.
0: Und auch wer nicht zu diesen Risikogruppen gehört, vor Armut sei niemand sicher, auch in der Schweiz nicht.
2: Es kann alle betreffen, also es kann ein Schicksalsschlag passieren. Es kann vielleicht sein, dass man jemanden pflegen muss, der ein gesundheitliches Problem hat in der eigenen Familie. Es kann eine Scheidung sein, es kann sein, dass man selber erkrankt. Man kann aus der Wohnung geschmissen werden und plötzlich muss man eine viel teurere Wohnung suchen. Also es können solche Ereignisse sein, die zu Armut führen. Also von dem her, es gibt Risikogruppen, ja, aber es kann in dem Sinne auch jeden und jede von uns betreffen.
0: Als arm gilt der Schweiz, wer unter dem Existenzminimum lebt.
2: Wenn man das so ein bisschen in Zahlen ausdrückt, ist das für eine einzelne Person, ist das so, wer weniger als 2.388 Franken hat, gilt eigentlich offiziell als arm. Für eine vierköpfige Familie ist das selbstverständlich ein bisschen mehr, das sind dann 4.159 Franken, das sind so eigentlich so Zahlen, die das ein bisschen zum Ausdruck bringen, wenn man als arm gilt in der Schweiz.
0: Wer unter dieser Grenze ist, kann Sozialhilfe beziehen. Das Problem ist aber, dass nur ganz knapp oberhalb von dem Existenzminimum nochmal etwa so viele Leute leben, sagt Stefan Gribi. Leute, die darum auch kein Anrecht auf Sozialhilfe haben, aber trotzdem am Ende des Monats hinten und vorne nicht wissen, wie sie die Rechnungen zahlen sollen. Mehr davon dann gerade als nächstes.

0: Das ist der Song «Washed by the Water» für die Band «Need to Breathe» hier auf Left Channel. Schön, dass du zu und bist mit dabei an diesem Dienstagmittag. Vor Armut ist niemand sicher, sagt der Stefan Gribi von Caritas Schweiz. Ein Schicksalsschlag, eine Scheidung, eine Krankheit, es kann schnell gehen, bis man vor Armut betroffen ist. Und dass man die Rechnungen nicht zahlen kann, sei auch nur eines von vielen Problemen. Der Stefan Gribi sagt, die Armutsgrenze definiere ich oder Handlungsspielraum von einer Person.
1: Also wer unter deren ist, hat in der Schweiz wirklich Mühe, sich also an der Gesellschaft teilnehmen, sich weiterentwickeln, Perspektiven für die Kinder können schaffen. Dort ist man wirklich sehr stark am Rudern. Und das sind fast 1,5 Millionen Leute, also das ist eine sehr grosse Gruppe, die hier betroffen ist.
0: Es gäbe eigentlich noch viel mehr Betroffene, sagt er. Weil aus der Sicht von Caritas ist die Armutsgrenze viel zu tief angelegt worden.
1: Wenn man die nur ganz geringfügig würde erhöhen, sagen wir 500 Franken, dann verdoppelt sich eigentlich die Gruppe von Leuten, die betroffen sind. Und wir von der Caritas sagen, dass die Armutsgrenze in der Schweiz zu tief angesetzt ist.
0: Man hat quasi zu wenig Geld zum Leben, aber zu viel, dass man Sozialhilfe beziehen kann. Der eingeschränkte Handlungsspielraum und die grossen Geldsorgen von armutsbetroffenen Menschen sind das eine, das andere sind die Vorwürfe der Gesellschaft.
1: Ich glaube, wirklich ein Hauptproblem ist einfach auch noch, dass man vielmal denkt, Armut sei irgendwie, wie soll ich sagen, so ein persönliches Problem, dass man nicht recht will. Oder irgendwie es nicht recht versucht, sich selber durchzuschlagen. Und wir müssen schon mehr sehen, dass es eigentlich ein strukturelles Problem ist. Also es sind wirklich, Armut ist häufig absolut unverschuldet.
0: Unverschuldet und unsichtbar. Die meisten Leute in der Schweiz merken es nämlich oft gar nicht an, dass sie armutsbetroffen sind, sagt der Stefan Gribi. Er wünscht sich, dass man sich wieder mehr bewusst wird, dass viele Leute am Kämpfen sind, auch wenn man es ihnen nicht ansieht.
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0: Das war der Jason Gray mit seinem Song «Blessed Be». Für dich gibt es jetzt Musik nonstop bis zum 4 Uhr. Ich wünsche dir einen ganz guten Abend. Am Mikrofon war Julia Anniker.
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1: Die Nachrichten von SRF um 1 mit Patrick Walter. Ein Erdbeben der Stärke 7,1 hat den Süden von Japan erschüttert. Das Zentrum des Bebens lag auf der südwestlichen Hauptinsel Kyushu. Die Lage ist noch unübersichtlich, aber laut Medienberichten gibt es mehr als 50 Verletzte. Aus Japan.

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1: Die Nachrichten von SRF um 2 mit Dominik Brandt. Verletzte und Schäden nach einem Erdbeben in Japan. Es war auch für japanische Verhältnisse ein schweres Beben, sagt der Korrespondent. Und weitere Schweizer Hilfe für Waldbrandgebiete in Frankreich. Der Einsatz ist auf die Schweizer Crew zugeschnitten, sagt der Verantwortliche des Bundes. Das Wetter, heute meist sonnig bei etwa 30 Grad, morgen mit viel Sonne um 35 Grad, im Osten lokale Gewitter. Japan ist sich Erdbeben gewohnt. Heute hat es aber so schwer gebebt wie seit 1,5 Jahren nicht mehr. Die Behörden melden mindestens 50 Verletzte, japanische Medien berichten von Todesopfern. Das Zentrum des Bebens lag im Südwesten in der Region Kyushu. Thorsten Niffland berichtet für die ARD aus Japan und er schätzt ein, wie stark das Beben war.
2: Also für japanische Verhältnisse war das schon ein sehr schweres Erdbeben. Die Intensität wird hier auf einer Skala von 0 bis 7 angegeben, wobei 7 das stärkste ist. Und das Beben heute war so ein 7er Beben. In diese Kategorie wurde beispielsweise auch die Katastrophe von Fukushima vor 15 Jahren eingeordnet. Glücklicherweise aber nicht mit vergleichbaren Folgen. Es wurde nur ein kleiner Tsunami ausgelöst mit einer Wellenhöhe von rund 1 Meter. Und auch in den Atomkraftwerken in der Region wurden keine Schäden gemeldet. Trotzdem ist bei den Erdstößen einiges kaputt gegangen, was schon relativ ungewöhnlich ist für Japan. Am krassesten sind die Bilder von einem teilweise eingestürzten Einkaufszentrum, wo noch immer zahlreiche Menschen eingeschlossen sind. Auch ein Tempel ist kollabiert, Autobahnbrücken sind eingesackt, die Lok eines Güterzuges ist entgleist. Dazu sind mindestens 1 Dutzend Wohnhäuser eingestürzt oder abgebrannt und der Strom ist in vielen Haushalten ausgefallen.
1: Thorsten Niffland von der ARD. Nach dem Anschlag in Berlin am Rand des Christopher Street Day ist ein Bekennervideo aufgetaucht. Darin schwört der mutmaßliche Attentäter der Terrororganisation Islamischer Staat die Treue. Die Polizei fand das Video auf dem Handy des Mannes. Die Generalbundesanwaltschaft hat dies gegenüber der ARD bestätigt. Der 21-jährige Deutsche mit libanesischen Wurzeln fuhr am Samstagabend mit einem Kleinbus in eine Menschenmenge. Beim Anschlag wurde eine Frau getötet, 29 weitere Personen wurden verletzt. Der Attentäter selber wurde später ebenfalls von der Polizei getötet. Zur Bekämpfung der Waldbrände in Frankreich schickt die Schweiz weitere Hilfe auch nach Korsika. Am Vormittag sind 3 Super Puma-Helikopter der Schweizer Armee von Locarno aus gestartet. Weil die Schweiz Erfahrung mit Brandbekämpfung hat, wurde sie von Frankreich angefragt, sagt Patrick Egli von der Direktion für Entwicklung und Zusammenarbeit DEZA. Das Einsatzgebiet im Zentrum Korsikas sei bergig.
3: Es ist in dem Sinn vielleicht ähnlich wie in der Schweiz. Das ist vielleicht ein Vorteil für die Crew, weil die gewöhnt ist, auch im bergigen Gebiet zu operieren. Und natürlich wird es auch viele Unwägbarkeiten geben. Aber wir sind vorbereitet, auch von der humanitären Hilfe. Wir haben Erfahrung in diesem Gebiet. Es ist nicht der erste Einsatz, den wir gemeinsam mit der Armee machen. Wir sind schon gesehen vorher in Italien, in Griechenland und in Montenegro zum Beispiel.
1: Sagt Patrick Egli von der DEZA. Der Einsatz wurde vom Bundesrat für 1 Woche bewilligt. In Koblenz im Aargau hat es in einem Wald gebrannt. Das Feuer hat gestern Abend am Waldrand begonnen, einen trockenen Holzstapel erfasst und auch Teile des Waldes in Brand gesetzt. Der Wind habe die Flammen zusätzlich angefacht und durch Funkenflug habe es einen zweiten Brandherd gegeben. Die Feuerwehr konnte beide unter Kontrolle bringen. Verletzt wurde niemand. Die Brandursache wird untersucht. Zu 2 Meldungen vom Fußball. Beim Schweizer Verband wird eine neue Schlüsselposition besetzt. Marinko Jurendić wird neuer Chief Sports Officer. Er führt damit sämtliche Nationalteams und den Nachwuchsbereich. Jurendić war zuletzt Sportdirektor beim deutschen Bundesligisten Augsburg und davor Sportchef beim FC Zürich. Und Zinedine Zidane wird neuer Trainer der französischen Fußballnationalmannschaft. Der 54-Jährige tritt die Nachfolge von Didier Deschamps an und hat einen Vertrag bis 2030 unterschrieben. Zidane wurde als Spieler mit Frankreich Welt- und Europameister. Zu den Börsendaten von SIX. Der Swiss Market Index liegt im Moment bei 14.472 Punkten plus 0,3%. Der Euro wird zu 93,18 Rappen gehandelt, der Dollar zu 82,00 Rappen. Und das Wetter, heute ist es meist sonnig bei rund 30 Grad. Morgen gibt's mit viel Sonne etwa 35 Grad. Im Osten verdecken dann einige Wolkenfelder zeitweise die Sonne. Am Nachmittag gibt's vor allem über den östlichen und südlichen Bergen lokale Gewitter. Das waren Nachrichten von Radio SRF, verantwortlich Karin Pritsch.
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1: Die Nachrichten von SRF um 3 mit Dominik Brandt. Jährlich werden in der Schweiz hunderte Rehkitze beim Mähen von Feldern getötet. Freiwillige Helferinnen und Helfer suchen deshalb jedes Jahr Felder ab, bevor die Mähmaschinen losfahren. Die Helfer setzen dafür Drohnen- und Wärmebildkameras ein. In diesem Jahr haben die Freiwilligen so viele Rehkitze gerettet wie noch nie, nämlich knapp 7600. Das teilt der Verein Rehkitzrettung mit, der die Rettungseinsätze koordiniert. Es sind über 1000 gerettete Rehkitze mehr als vor einem Jahr. Rund 800 ehrenamtliche Rettungsteams standen im Einsatz. Auch das sind so viele wie noch nie. Zwei Meldungen aus dem Ausland. In Japan hat ein Erdbeben zahlreiche Schäden angerichtet. Die Behörden melden mindestens 50 Verletzte. Japanische Medien berichten von Todesopfern. Befürchtet wird, dass Menschen unter den Trümmern eines eingestürzten Einkaufszentrums eingeschlossen sind. Das Beben hat eine Stärke von 7,1. Das Zentrum lag im Südwesten Japans in der Region Kyushu. Und nach dem Anschlag in Berlin am Rand des Christopher Street Day ist ein Bekennervideo aufgetaucht. Darin schwört der mutmaßliche Attentäter der Terrororganisation Islamischer Staat die Treue. Die Polizei fand das Video auf dem Handy des Mannes. Der 21-jährige Deutsche mit libanesischen Wurzeln fuhr am Samstagabend mit einem Kleinbus in eine Menschenmenge. Eine Frau wurde getötet. In Ungarn gibt es eine neue Behörde im Kampf gegen Korruption. Das Parlament hat der Gründung dieser Behörde zugestimmt. Die Gegenstimmen im Parlament kamen von der rechtspopulistischen Fidesz-Fraktion des abgewählten Ministerpräsidenten Viktor Orban. Die neue Antikorruptionsbehörde darf ähnlich wie eine Staatsanwaltschaft ermitteln. Sie kann Gebäude, Archive, Lager und Serverräume betreten und dort Dokumente prüfen. Und sie kann auch verlangen, dass Polizei und Staatsanwaltschaft mitarbeiten. Die Europäische Union hält wegen der mutmaßlichen Korruption in Ungarn einen Teil der Fördergelder für das Land zurück. Das Wetter, heute bleibt es meist sonnig bei rund 30 Grad. Morgen gibt es dann mit viel Sonne rund 35 Grad und im Osten lokale Gewitter. Das waren Nachrichten von Radio SRF, verantwortlich Karin Pritsch.
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1: Die Nachrichten von SRF um 4 mit Dominik Brandt. In Japan bebt die Erde so stark wie länger nicht mehr. Unter anderem ein Einkaufszentrum stürzt ein. Die Zürich-Versicherung ist im Visier der Finanzmarktaufsicht. Mehrere Mitarbeitende werden entlassen. Das Wetter meist sonnig mit etwa 30 Grad. Morgen gibt es mit viel Sonne um 35 Grad und im Osten lokale Gewitter. In Japan bebt die Erde regelmäßig. Heute kam es aber zum schwersten Erdbeben seit längerem. Die Behörden melden mindestens 50 Verletzte und die japanische Nachrichtenagentur Kyodo berichtet von einem Todesopfer. Das Zentrum des Bebens lag im Südwesten in der Region Kyushu. Thorsten Ifland berichtet für die ARD aus Japan und er schätzt ein, wie stark das Beben war.
2: Also für japanische Verhältnisse war das schon ein sehr schweres Erdbeben. Die Intensität wird hier auf einer Skala von 0 bis 7 angegeben, wobei 7 das stärkste ist. Und das Beben heute war so ein 7er Beben. In diese Kategorie wurde beispielsweise auch die Katastrophe von Fukushima vor 15 Jahren eingeordnet. Glücklicherweise aber nicht mit vergleichbaren Folgen. Es wurde nur ein kleiner Tsunami ausgelöst mit einer Wellenhöhe von rund einem Meter und auch in den Atomkraftwerken in der Region wurden keine Schäden gemeldet. Trotzdem ist bei den Erdstößen einiges kaputt gegangen, was schon relativ ungewöhnlich ist für Japan. Am krassesten sind die Bilder von einem teilweise eingestürzten Einkaufszentrum, wo noch immer zahlreiche Menschen eingeschlossen sind. Auch ein Tempel ist kollabiert, Autobahnbrücken sind eingesackt, die Lok eines Güterzuges ist entgleist, dazu sind mindestens ein Dutzend Wohnhäuser eingestürzt oder abgebrannt und der Strom ist in vielen Haushalten ausgefallen.
1: Nach dem Anschlag in Berlin am Rand des Christopher Street Day ist ein Bekennervideo aufgetaucht. Darin schwört der mutmaßliche Attentäter der Terrororganisation Islamischer Staat die Treue. Die Polizei fand das Video auf dem Handy des Mannes. Der 21-jährige Deutsche mit libanesischen Wurzeln fuhr am Samstagabend mit einem Kleinbus in eine Menschenmenge. Eine Frau wurde getötet. Hat die Zürich-Versicherung Fehler gemacht im Bereich der beruflichen Vorsorge? Das schaut sich die eidgenössische Finanzmarktaufsicht FINMA derzeit an. Die Zürich-Versicherung hat bereits reagiert, ein Dutzend Personen mussten gehen. Einzelheiten von Wirtschaftsredaktorin Susanne Schmugge.
3: Stein des Anstoßes ist die Sammelstiftung Vita der Zürich-Versicherung. Eine Sammelstiftung vereinigt viele verschiedene Unternehmen und verwaltet das Altersersparte der Mitarbeiterinnen und Mitarbeiter, analog zu einer Pensionskasse. Die Sammelstiftung Vita ist eine der großen im Geschäft, mit 22.000 angeschlossenen Betrieben und 150.000 Versicherten. Insgesamt 22 Milliarden Franken an Alterskapitalien werden hier verwaltet. In diesem Bereich nun führt die Finanzmarktaufsicht FINMA ein Prüfverfahren durch. Das bestätigt der Zürich-Konzern gegenüber SRF. Auch, dass mindestens 12 Personen entlassen wurden in diesem Zusammenhang. Um was es inhaltlich genau geht, dazu macht die Zürich keine Angaben. Auch die Finanzmarktaufsicht nicht. Gemäß Medienberichten geht es darum, wie die Vita Unternehmen angeworben hat, damit die sich der Sammelstiftung anschließen. Womöglich geht es dabei auch um überhöhte Kosten zu Lasten der Versicherten. Die Finanzmarktaufsicht hat deshalb einen vorläufigen Anwerbestopp für diesen Bereich des Zürich-Konzerns verfügt.
1: Zwei kurze Meldungen. Wespen halten sich in der Schweiz häufiger in der Nähe von Menschen auf. Die Zahl der gemeldeten Wespennester hat sich in den letzten 5 Jahren verfünffacht. Das zeigen Zahlen der Versicherung Mobiliar. Ein Grund für den Anstieg: wegen des Insektensterbens fehlt den Wespen Nahrung. Darum suchen sie vermehrt menschliches Essen, vor allem Fleisch oder Süßes. Mit Drohnen haben Freiwillige in diesem Jahr so viele Rehkitze vor dem Tod durch eine landwirtschaftliche Mähmaschine gerettet wie noch nie. Es waren knapp 7600 Rehe und damit über 1000 mehr als letztes Jahr. Rund 800 ehrenamtliche Rettungsteams standen im Einsatz. Auch das sind so viele wie noch nie. Eine Meldung vom Fußball: In Italien ist die Suche nach einem neuen Trainer für die Nationalmannschaft zu Ende. Roberto Mancini kehrt zurück, wie der italienische Verband mitteilt. Der 61-Jährige war bereits von 2018 bis 2023 im Amt und wurde in dieser Zeit Europameister. Der vierfache Weltmeister Italien hat sich zuletzt dreimal in Folge nicht für die WM qualifiziert. Zu den Börsendaten von SIX. Der Swiss Market Index liegt im Moment bei 14.540 Punkten, plus 0,8%. Der Dow Jones Index in New York steigt um 0,7%. Der Euro wird zu 93,12 Rappen gehandelt, der Dollar zu 81,87 Rappen. Soweit die Meldungen. Und das Wetter: Heute ist es meist sonnig bei rund 30 Grad. Morgen gibt es mit viel Sonne etwa 35 Grad. Im Osten verdecken dann einige Wolkenfelder zeitweise die Sonne. Am Nachmittag gibt es vor allem über den östlichen und südlichen Bergen lokale Gewitter. Das waren Nachrichten von Radio SRF, verantwortlich Karin Britsch.
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4: Die Geschichte der Menschheit ist geprägt von Migration. Teilweise sind ganze Völker umeinandergezogen. In biblischer Zeit ist das Volk Israel zum Beispiel von Ägypten aufs heutige Israel und dann Teil davon auch von der Bevölkerung nach Babylon oder Persien. Dann sind zur Zeit vor Völkerwanderungszeit zu Europa ganze Völker umeinandergezogen. Oder jetzt so im Kolonialismus die Europäer auf der ganzen Welt umeinander. Häufig wird die Migration ausgelöst durch eine Hoffnung auf ein besseres Zuhause oder eben durch einfach sehr ein schlechtes Zuhause mit Krieg und Leid. Und davon haben wir es in dieser Stunde. Es geht um Flüchtlinge und wer denn ein Flüchtling ist. Im Studio Julia Anliker.

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1: 75 Jahre, das ist eigentlich recht ein grosses Jubiläum.
2: Ja, also wenn ein Mensch 75 wird, dann sagt man dann vielleicht, ja, jetzt bist du ein Dreivierteljahrhundert alt oder irgendwie so.
1: Ja, also bei uns zwei dauert das ja noch ein Zeitchen.
2: Bin ich eigentlich auch noch froh. Mhm. Jetzt gibt es aber auch zum Beispiel 75 Jahre von einer Firma, ein Firmenjubiläum, mhm, oder von wichtigen Ereignissen auch. Und so eins ist heute 75 Jahre, weil am 28. Juli 1951 ist die Genfer Flüchtlingskonvention verabschiedet worden.
1: Ja, da fällt natürlich gerade auf, das war kurz nach dem Zweiten Weltkrieg, also 6 Jahre nach dem Ende.
2: Genau, hat schon auch viel miteinander zu tun, oder? Mhm. Generell das Thema Krieg und Flüchtling. Direkt nach dem Zweiten Weltkrieg, also 1945, sind die Vereinten Nationen, die UNO, gegründet worden. Eigentlich, ja, um den Weltfrieden zu sichern, kann man kurz zusammengefasst sagen. Und da hat dann eben auch die Unterorganisation UNHCR dazugehört.
1: Wo für Geflüchtete verantwortlich ist.
2: Genau, sehr gut. Und die UNHCR macht auch generell humanitäre Hilfe dann. Sie sind 1950 gegründet worden und haben dann bald darauf eben die Flüchtlingskonvention herausgegeben.
1: Aber was ist das genau, so eine Konvention?
2: Ja, das ist eigentlich ein Abkommen, wo alles schön drin definiert ist, wer das wirklich als Flüchtling gilt, welche Rechte das dann so jemand geflüchtet hat, welche Hilfe sie sollen bekommen und so weiter.
1: Also eigentlich noch eine wichtige Sache.
2: Ja, gilt auch bis heute noch als wichtigstes Dokument für den Schutz von Menschen auf der Flucht, was das Völkerrecht angeht.
1: Jetzt hast du aber gesagt, dass sie 1951 verabschiedet worden. Das heisst ja aber noch nicht, dass es dann schon umgesetzt worden ist.
2: Nein,
1: oder?
2: Genau. Das dauert noch ein Zeitchen. In Kraft treten ist es dann 3 Jahre später. Zuerst haben es 26 Staaten nur unterschrieben. Aber ist mal ein Anfang. Mhm. Vor allem sind die aus Westeuropa gekommen damals, aber auch zum Beispiel die USA oder das damalige Jugoslawien. Mittlerweile sind es 145 Länder.
1: Und wer gilt denn jetzt laut dieser Konvention als Flüchtling?
2: Kurz zusammengefasst, eigentlich jemand, der aus einer begründeten Angst vor Verfolgung außerhalb von seinem Land ist. Also Gründe für Verfolgung könnten das sein Rasse, Religion, Nationalität, soziale Gruppe oder auch politische Einstellung.
1: Es kann aber schon Definitionssache sein.
2: Absolut, darum gibt es auch häufig so grosse Debatten rund ums Thema Migration und oder Flucht, je nach Definitionssache.
1: Dann schauen wir doch nachher an, wie es gerade aktuell bei uns in der Schweiz um die Debatte steht.
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2: Es ist sonnig und so bleibt es so weiter. Einfach über den Bergen hat es ein paar Quellwolken. Die Temperaturen sind bei um die 28 bis 32 Grad.
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2: Ein Flüchtling ist jemand, der aus einer begründeten Angst vor Verfolgung außerhalb von seinem Land ist. Gründe für Verfolgung wären Rasse, Religion, Nationalität, soziale Gruppen oder politische Einstellung. Das wäre die Definition der Genfer Flüchtlingskonvention.
3: Ja, und in der Politik oder auch bei uns in der Gesellschaft führt dann diese Definition und wie man sie interpretiert, eben immer wieder zu, sagen wir, Meinungsverschiedenheiten. Also die einen die sagen zum Beispiel, ja, das sind ganz klar Geflüchtete, wenn das und das passiert ist. Andere sagen, hey, die flüchten vor gar nichts, sondern kommen nur wegen Geld daher und so weiter.
2: Und wie ist das jetzt bei uns in der Schweiz? Also ist es die Debatte überhaupt wert, dass man so viel darüber diskutiert?
3: Ja, ob es die Debatte wert ist, das kann ich so jetzt da nicht beurteilen. Ist auch ein bisschen Ansichtssache.
2: Oder? Ja, stimmt.
3: Aber ich kann Zahlen präsentieren rund um das Thema.
2: Mach das doch mal.
3: Also, wir haben im Moment rund 9,1 Millionen Menschen in der Schweiz, also einfach ständige Wohnbevölkerung. Rund 6,5 davon haben den Schweizer Pass.
2: Also etwa 2,5 Millionen Ausländerinnen und Ausländer.
3: Genau.
2: Aber das sind ja noch keine Flüchtlinge.
3: Nein, gar nicht. Richtig, da gehören alle dazu, die diverse Aufenthaltsstaaten haben. Also von Aufenthaltsstatus C, also mit Niederlassungsbewilligung, bis hin zu N zum Beispiel. Das wären dann Asylsuchende.
2: Und wie viele suchen bei uns Asyl?
3: Im Asylprozess sind laut Statista Ende 2025 132'000 Personen gewesen. Also bei dem Prozess wird geprüft, ob sie in der Schweiz unter die Definition von der Genfer Flüchtlingskonvention kommen. Aber das Schweizer Asylgesetz spielt da dann auch noch ein bisschen eine Rolle.
2: Ah, also die Zahl sind noch nicht die Geflüchteten?
3: Auch noch nicht genau, ja. Laut Statista gibt es in der Schweiz rund 90'000 anerkannte Flüchtlinge. Also bei denen ist dann der ganze Prozess schon durch und sie haben aufgrund von dem dann den Ausweis B zum Beispiel und nach 5 Jahren kommen sie dann den Ausweis C über.
2: Und stimmt das, dass es immer mehr Flüchtlinge werden? Hört man ja immer mal wieder.
3: Ja, ist natürlich immer die Frage, mit wem dass man es vergleicht vorher. Also in den letzten paar wenigen Jahren sind die Zahlen ein bisschen höher geworden. Das hat auch ein bisschen direkt mit dem Ukraine-Krieg zu tun. Mhm. Ein bisschen eine genauere Einschätzung kann ich dir sonst nach den nächsten paar Liedern geben.
2: Einverstanden.
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0: Gerade nach den letzten Abstimmungen mit der 10 Millionen Schweiz hat man gemerkt, das Thema Migration ist ein grosses Thema in der Politik. Und ein Teil davon ist das Thema Geflüchtete.
1: Also Leute, die im Heimatland nicht leben können, weil sie aus verschiedenen Gründen verfolgt werden.
0: Ja, und jetzt gibt es die Behauptung, dass es in der Schweiz immer mehr Geflüchtete gibt. Stimmt das?
1: Also man kann da sicher mal sagen, dass von diesen etwa 2,5 Millionen Ausländerinnen und Ausländern, die in der Schweiz leben, wirklich nur ein kleiner Teil davon geflüchtet sind. Also reguläre Migration, zum Beispiel wegen einem neuen Job oder so, spielt da bei dem Thema Einwandern und so eigentlich sehr eine grosse Rolle.
0: Also gar nicht so viele Geflüchtete?
1: Nein, also wir haben ja in der Schweiz das gute Glück, dass wir mit dem Bundesamt für Statistik sehr gute Statistiken haben. Und die Zahlen zeigen, dass es sehr geschwankt hat in der Vergangenheit. In den letzten 3 Jahren haben wir grob aber etwa doppelt so viele neue Asylgesuche pro Jahr wie im Zeitraum 2017 bis 2020.
0: Und an was liegt das?
1: Generell eben schon an politischen Ereignissen, was Flucht angeht. Krieg meistens in den meisten Fällen. Aktuell ist sicher der Ukraine-Krieg. Mhm. 2015 zum Beispiel hat es auch viele Asylgesuche gegeben.
0: Damals war der Bürgerkrieg in Syrien.
1: Genau, noch ein paar andere politische Entwicklungen. Oder wir hatten auch ein bisschen Spitzen gehabt in der Anzahl Asylgesuche in den 90er Jahren mehrmals aufgrund von den verschiedenen Balkankriegen.
0: Ja, tragisch natürlich und auch verständlich, dass man in so einem Fall das Land verlassen will.
1: Gell? Von der anderen Seite argumentiert kann man natürlich auch sagen, hey, die Leute bräuchten es genau dann in dem Land. Oder gerade wenn es irgendwie wieder Frieden ist und um den Aufbau geht. Mhm. Eines der Probleme, das ein bisschen rum ist, ist, dass die Schwächsten es häufig nicht schaffen, zum Flüchten, sondern dass zum Beispiel gesunde Männer im arbeitsfähigen Alter die Reise auf sich nehmen. Also noch ein weniger Unterstützung dann für Senioren oder Seniorinnen oder Frauen mit Kind und so weiter.
0: Also es bleibt eine schwierige Debatte, aber wir hoffen gerade mit diesen Zahlen, wir können ein bisschen aufklären, wo wir gerade stehen.
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0: Es ist Fulvi.
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2: Die Nachrichten von SRF um 17 Uhr mit Konrad Muschk und diesen Schwerpunkten. Im Südwesten Japans hat die Erde gebebt. Mindestens ein Mensch ist tot, zahlreiche weitere werden vermisst. Und ungebetene Tischgäste, warum Wespen gefühlt immer zahlreicher werden und warum sie die Nähe von uns Menschen suchen. Das Wetter morgen gibt es viel Sonne und um 35 Grad, im Osten einige Wolkenfelder und lokale Gewitter. In Japan bebt die Erde regelmäßig. Nun kam es aber zum schwersten Beben seit langem. Die Behörden melden mindestens 50 Verletzte und die japanische Nachrichtenagentur Kyodo berichtet von einem Todesopfer. Das Zentrum des Bebens lag bei der Stadt Kumamoto auf der Insel Kyushu. Thorsten Ifland berichtet für die ARD aus Japan und er schätzt ein, wie stark das Beben war.
3: Also für japanische Verhältnisse war das schon ein sehr schweres Erdbeben. Die Intensität wird hier auf einer Skala von 0 bis 7 angegeben, wobei 7 das stärkste ist. Und das Beben heute war so ein 7er Beben. In diese Kategorie wurde beispielsweise auch die Katastrophe von Fukushima vor 15 Jahren eingeordnet. Glücklicherweise aber nicht mit vergleichbaren Folgen. Es wurde nur ein kleiner Tsunami ausgelöst mit einer Wellenhöhe von rund einem Meter und auch in den Atomkraftwerken in der Region wurden keine Schäden gemeldet. Trotzdem ist bei den Erdstößen einiges kaputt gegangen, was schon relativ ungewöhnlich ist für Japan. Am krassesten sind die Bilder von einem teilweise eingestürzten Einkaufszentrum, wo noch immer zahlreiche Menschen eingeschlossen sind. Auch ein Tempel ist kollabiert, Autobahnbrücken sind eingesackt, die Lok eines Güterzuges ist entgleist. Dazu sind mindestens ein Dutzend Wohnhäuser eingestürzt oder abgebrannt und der Strom ist in vielen Haushalten ausgefallen.
2: Nach dem Anschlag in Berlin am Rand des Christopher Street Day ist ein Bekennervideo aufgetaucht. Darin schwört der mutmaßliche Attentäter der Terrororganisation Islamischer Staat die Treue. Die Polizei fand das Video auf dem Handy des Mannes, der mit dem Kleinbus in die Menschenmenge gefahren war. Eine Frau wurde bei dem Anschlag getötet. Zwei weitere kürzere Meldungen. Die Finanzmarktaufsicht FINMA untersucht mögliche Unregelmäßigkeiten bei der Zürich-Versicherung, und zwar im Bereich der beruflichen Vorsorge. Die Zürich-Versicherung hat in diesem Zusammenhang 12 Personen entlassen. Um was es inhaltlich genau geht, dazu machen weder die FINMA noch die Versicherung weitere Angaben. Zur Bekämpfung der Waldbrände in Frankreich hat die Schweiz heute weitere Hilfe auch nach Korsika geschickt. 3 Super Puma-Helikopter der Schweizer Armee kommen im gebirgigen Gebiet auf der Insel zum Einsatz. Dieser wird von der Direktion für Entwicklung und Zusammenarbeit geleitet. Ob im Garten oder auf dem Balkon, es ist Wespenzeit. Und sie werden immer mehr. Wespen halten sich häufiger in der Nähe von Menschen auf, sagt der Haushaltsversicherer Mobiliar. Es müssen mehr Nester entfernt werden. Kevin Kahannes.
4: Wer diesen Sommer draußen ist, kennt es. Man teilt sich den Tisch oft mit Wespen. Und nicht nur das. Die Insekten richten sich gleich häuslich ein in den Gärten und Häusern. In den letzten 5 Jahren ist die Zahl der gemeldeten Wespennester während der Sommermonate stark gestiegen, um das Fünffache. Von 27 auf 134 Nester pro 100.000 Haushalte. Das sagt die Mobiliar. Sie bezahlt als Versicherung die Entfernung der Wespennester. Am meisten Meldungen bekam die Versicherung aus dem Jura, aus Neuenburg und aus Freiburg. Schweizweit gab es im letzten Jahr 5.800 Fälle. Warum das so ist, dazu sagt ein Biologe, wegen des Insektensterbens fehlt den Wespen Nahrung. Darum suchen sie vermehrt menschliches Essen, vor allem Fleisch oder Süßes. Und milde Winter und trockene Frühlinge sorgen dafür, dass die Wespen besser überwintern können. Am wenigsten Wespennester wurden übrigens in Nidwalden, Glarus und in Basel-Stadt gemeldet.
2: In Graubünden sind in den Flüssen Albula und Hinterrhein mehrere tausend Fische verendet. Laut der Bündner Kantonspolizei liegt der Grund wohl in einer Störung im Flusskraftwerk Sils im Domleschg. Dort wurde die Wassermenge drastisch reduziert. Dadurch wurden die Albula und der Hinterrhein während etwa einer Stunde praktisch trockengelegt. Betroffen ist etwa die geschützte Kleinfischart Groppen. Das kantonale Amt für Jagd und Fischerei spricht von einem großen Verlust. Bereits Ende Juni waren am Bündner Sufner See tausende Fische verendet, weil der Pegel des Stausees im Rahmen des ordentlichen Betriebs abgesenkt wurde. Noch ein Blick auf die Börsendaten von SIX. Der Swiss Market Index liegt im Moment bei 14.532 Punkten, 0,8% im Plus. Der Dow Jones Index in New York steigt um 0,7%. Der Euro wird zu 93,19 Rappen gehandelt, der Dollar zu 81,86 Rappen. Und das Wetter, heute Abend ist es meist sonnig, morgen gibt es auch viel Sonnenschein und rund 35 Grad. Im Osten verdecken einige Wolkenfelder zeitweise die Sonne. Am Nachmittag gibt es vor allem über den östlichen und südlichen Bergen lokale Gewitter. Das waren Nachrichten von Radio SRF, verantwortlich Karin Britsch.
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0: Von jemandem, der sogar auf die Strasse gegangen ist, um über den Glauben zu reden, zu jemandem, der Gott wie ein bisschen abgeschnitten hat. So war es bei Anna Neff. Wie das gegangen ist, das hörst du gerade als nächstes. Am Mikrofon Julia Anliker.

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1: Daheim war der Glaube zwar nicht grosses Thema, aber für Anna Neff war trotzdem schon recht früh klar, dass es einen Gott gibt. Sie hat sich zugehörig gefühlt, ihren Glauben gegen raus gelebt und ist sogar auf der Strasse mit anderen über den Glauben geredet. Irgendwann hat es aber dann angefangen zu kriseln.
2: Also ich glaube, so ein bisschen angefangen zu kriseln hat es wahrscheinlich schon so, als ich angefangen habe, Theologie zu studieren, wo ich immer wieder mit Fragen konfrontiert worden bin, wo ich so gemerkt habe, wow, okay, ich muss da echt hinterfragen, wieso ich das eigentlich glaube. Und also so die ganze Frage von, was ist eigentlich die Bibel und wie verstehe ich die und wie verstehe ich die Texte, wo ich dort viel hinterfragt habe und eigentlich ja, so gefühlt auch zwei Wochen Glaubenskrise gehabt, wo ich so gedacht habe, was, wenn das nicht oh. Wenn ich das nicht so kann glauben, dann kann ich ja gar nichts mehr glauben.
1: Das war sehr anstrengend gewesen, aber gleich war es schön, dass sie dann in der Leine damit und hat das in diesem Studium auch teilen können. Die Krise hatte den Höhepunkt gehabt am Ende von ihrem Theologiestudium.
2: Ich habe zu dieser Zeit in einem Jugendraum gearbeitet von einer reformierten Kirche und dort ist also ein Mädchen, das dort regelmässig kam, die ist dann gestorben an Krebs. Und irgendwie hat mir ihren Tod hat mega viel bei mir ausgelöst. Es war nicht die erste Person in meinem Umfeld, die gestorben ist. Also es war nicht jetzt einfach so, ich werde zum ersten Mal mit dem Thema Tod konfrontiert. Und gleich war es irgendetwas an dem, wo mir wirklich den Boden unter den Füßen weggezogen hat.
1: Mit diesem Erlebnis hat sich Anna Neff angefangen zu fragen, was ist eigentlich der Sinn von meinem Leben?
2: Und habe gemerkt, irgendwie die Antwort von Jesus erzählen, hat in dem Moment überhaupt nicht gegriffen. Weil ich gemerkt habe, ja, es ist gar nicht das, was ich jetzt brauche. In dieser Traurigkeit oder in diesem Loch ist es nicht etwas, was mir hilft. Und das, was mich dann sozusagen rausgeholt hat, war Beziehungen zu Leuten, die mich gerne haben. Und so merken, da ist eine Verbundenheit da mit Menschen. Schon auch die Verbundenheit mit Gott, aber es war vor allem einfach, dann gute Erlebnisse haben mit Leuten.
1: So gute Momente mit Freunden haben ihr geholfen, aus dieser schlimmen Phase rauszukommen. Und das hat ihr wieder Leben zurückgebracht. Sie hat dann auch gemerkt, dass sie genau in das ihre Zeit investieren will. Gute Beziehungen. Und da hat sie Gott wie ein bisschen abgeschnitten. Mehr dazu dann gerade kurz nach dem Halbzeit.

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1: Es ist sonnig und so bleibt es auch weiter. Einfach über den Bergen hat es ein paar Quellwolken. Temperaturen sind bei um die 28 bis 32 Grad.
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1: Gott war eigentlich immer sehr präsent im Leben von Anna F., bis jemand in ihrem Umfeld an Krebs gestorben ist. Ihre haben hier Erlebnisse mit Freunden geholfen, um wieder aus dem Tief rauszukommen. Und darum wollte sie hier drin investieren, in gute Beziehungen zu Freunden. Sie hat da Gott wie ein bisschen abgeschnitten, erzählt sie Ruth Stutz im Podcast «Vis-à-vis».
2: Ich glaube, es war nicht mal so etwas, was ich bewusst gemacht habe, sondern ich habe wirklich so von einem Moment auf den anderen gar keine Lust mehr gehabt, um mit Leuten über den Glauben zu reden.
3: Mhm.
2: Manchmal haben sogar Leute sonst von außen das Thema reingebracht und ich habe einfach so gesagt, hey, sorry, ich habe wirklich jetzt so keine Lust, um mit dir über das zu reden. Weil ich wie gemerkt habe, einerseits natürlich einfach, weil ich selber nicht mehr so richtig gewusst habe, was glaube ich eigentlich, aber auch, weil ich so gespürt habe, es gibt andere Sachen, die mir jetzt gerade mehr Leben geben als das und ich will mehr dem Raum geben. Und es ist ja nicht so, dass Gott nicht auch drin wäre in dem. Also wenn ich gute Beziehungen lebe und wenn ich merke, da wird irgendetwas von dieser Liebe spürbar, dann nachher, glaube ich, ist Gott auch mega drin in dem. Aber es ist wie etwas anderes als vorher gewesen, wo ich es mit umgegangen ist. Wirklich irgendwie halt darüber zu reden, wieso die Bibel wahr ist. So.
3: Ja. Wo du vielleicht auch etwas so wie übergestülpt hast, kann das sein?
2: Ja, ich glaube schon. Ich habe das Gefühl, ich habe dort die Personen nicht als Personen gesehen, sondern als schon. Natürlich ist mir auch vorher in diesen Gesprächen immer wichtig, um irgendwie empathisch zu sein und um irgendwie probieren, die Welt durch die Augen von dieser Person zu sehen. Aber gleich hatte ich immer am Schluss ein Ziel in diesen Gesprächen und wollte, dass wir irgendwo an einen Punkt ankommen und das loslassen können und sagen, hey, ich will auch jetzt Zeit mit dem Menschen verbringen und ich habe gar kein Ziel. Es geht wirklich einfach nur darum, den Menschen gern zu haben. Das ist, glaube ich, so die grosse Veränderung gewesen.
3: Und das ist ja bis heute eigentlich so ein Wunsch von dir, dass die Beziehungen, dass du Beziehungen kannst leben, die prägend sind. Wie hat sich dein Leben verändert, nach der Entscheidung, mehr Fokus auf das zu legen?
2: Das ist eine gute Frage. Also ich glaube, einerseits ist es sicher sichtbar an meinem Terminkalender, weil ich einfach viel mehr Zeit habe, um mit Menschen etwas zu machen. Oder viel mehr, also ich glaube, vorher, auch gerade während dem Studium, bin ich wirklich mega verplant gewesen, mit mich überall engagieren und überall dabei sein wollen und mitorganisieren und so. Und jetzt habe ich einfach wirklich mehr Zeit, um auch spontan mit Menschen etwas zu machen. Oder will mir auch bewusst mehr Zeit nehmen für das.
1: Heute arbeitet Anna Neff als Pfarrerin und setzt sich fürs Klima ein. 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
1: Da sind also die Good News, gute und konstruktive Sachen, die passieren. Raphael Stegmeier.
2: Heute startet das Britnau im Aargau das Schweizer Treffen von der Jungscharen von der evangelisch-methodistischen Kirche der Schweiz. Das ist ein 10-tägiges Zeltlager mit Kindern und Jugendlichen. Etwa 34 Jungscharen mit total rund 1000 Leuten sagen das in dem Lager, sagt Michael Harry, Mediensprecher von dem Schweizer Treffen. Und er sagt auch, die Teilnehmenden sollen etwas mitnehmen aus dieser Zeit.
3: Der christliche Glaube als Basis, der prägt uns in allem, was wir machen. Im Unterwegssein miteinander, im Unterwegssein mit den Teilnehmern. Ja, aktive Natur draussen, es ist ein Zeltlager. Wir werden die nächsten 10 Tage voller Natur draussen sein und die Natur so erleben, ja, wie sie auch wird sein. Ja, auch im Wald draussen, auf Wanderungen und Gemeinschaft. Es gibt wirklich auch Programmteile, wo alle Jungscharen zusammen Programmblöcke haben und eine grosse Gemeinschaft erleben und dann aber auch Gemeinschaften in ihrer eigenen Jungschar einfach für sich haben und so wirklich ganz unterschiedliche Arten von Gemeinschaft dürfen erleben.
2: Das Lager geht von heute bis am 6. August. Fast 20'000 IV-Versicherte haben es letztes Jahr wieder in Arbeitsmärkte geschafft. Das meldet das Bundesamt für Sozialversicherungen BSV. Die Invalidenversicherung unterstützt Menschen auf dem Weg zurück in den Arbeitsmarkt. Letztes Jahr waren das rund 61'000 Leute gewesen. Und etwa ein Drittel von denen hat es wieder in eine Anstellung geschafft. Das sind 3'300 mehr als 2024. Die Hauptursache für IV sind letztes Jahr psychische Krankheiten gewesen. Das ist ähnlich wie in den vorherigen Jahren geblieben. Darum braucht es die IV und ihre Massnahmen natürlich weiterhin. Es brennt in Frankreich in mehreren Regionen. Die Schweiz hilft. Das schreibt die Gruppe Verteidigung vom Bund in einer Medienmitteilung. Die französischen Behörden haben um internationale Unterstützung gefragt, auch die Schweiz. Und die Schweiz schickt jetzt 3 Armeehelikopter vom Typ Super Puma mit 20 Spezialisten von Locarno aus auf Korsika. Die ersten Hilfseinsätze starten ab morgen Mittwoch, vorerst mal für 7 Tage.
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1: Die Nachrichten von SRF um 6 mit Dominik Brandt. Die Fußball-WM soll noch mehr Geld bringen. Die FIFA will Anteile an Private verkaufen. Und Zelensky ist in den USA zu Besuch. Der ukrainische Präsident hat nach dem Tod des Republikaners Lindsey Graham zusätzliche Aufgaben, sagt unsere Korrespondentin. Das Wetter auch morgen: viel Sonne und etwa 35 Grad. Im Osten lokale Gewitter. Der Weltfußballverband FIFA plant eine Art Teilprivatisierung der Fußballweltmeisterschaft. Wie der Verband in einer Medienmitteilung schreibt, sollen die kommerziellen Rechte der FIFA in ein neu zu gründendes privates Unternehmen überführt und an private Investoren verkauft werden. Dazu sei noch das Einverständnis der FIFA-Mitgliedsverbände nötig. Ziel sei es, die Entwicklungsgelder für die FIFA in den nächsten 4 Jahren auf über 10 Milliarden US-Dollar zu erhöhen. Zuerst hatten britische Medien darüber berichtet, darunter die Times und die Financial Times. Der europäische Fußballverband UEFA reagierte mit Empörung auf die Medienberichte. Der Fußball gehöre niemandem, die FIFA habe kein Recht, ihn zu verkaufen. In Washington haben sich US-Präsident Donald Trump und der ukrainische Präsident Volodymyr Zelensky zu einem Gespräch getroffen. Es sei ein gutes Gespräch gewesen mit dem US-Präsidenten, teilte Zelensky nach dem Treffen auf Telegram mit. Man habe vor allem über die Luftabwehr für die Ukraine gesprochen. Volodymyr Zelensky ist deshalb in Washington, weil heute dort eine Gedenkveranstaltung für den verstorbenen US-Senator Lindsey Graham stattfindet. Der Republikaner Graham galt als wichtiger Unterstützer der Ukraine im US-Kongress. Was ändert sich nun für die Ukraine ohne ihren Fürsprecher Graham? Dazu sagt USA-Korrespondentin Barbara Golpi.
2: Zelensky muss nun selbst jene Rolle übernehmen, die Graham oft im Hintergrund spielte, und so wie heute beim Treffen mit Donald Trump versuchen, eben diesen nachhaltig davon zu überzeugen, dass die Unterstützung der Ukraine im amerikanischen Interesse liegt. Ganz konkret bräuchte die Ukraine zusätzliche Luftverteidigung, Patriot-Systeme und Munition. Doch Trump muss jede Entscheidung so verkaufen, dass sie sowohl den traditionellen Republikanern als auch seiner eigenen politischen Basis vermittelbar ist.
1: Barbara Golpi. US-Präsident Donald Trump empfängt heute auch den israelischen Ministerpräsidenten Benjamin Netanyahu. Es ist das erste Treffen der beiden seit Beginn des Iran-Kriegs, heute vor 5 Monaten. Zu 2 Meldungen im Zusammenhang mit Produkten, die zurückgerufen werden müssen. Einerseits sind dies tiefgekühlte Beeren von Lidl, in denen Noroviren nachgewiesen worden seien, also Durchfallerreger. Das teilt der Bund mit. Die Beeren sollten deshalb nicht gegessen werden. Konkret handelt es sich um eine Bio-Beerenmischung der Marke Frejona. Andererseits ruft der Sportartikelverkäufer Decathlon 2 E-Scooter-Modelle der Marke BT Wind zurück, in Zusammenarbeit mit der Beratungsstelle für Unfallverhütung. Es bestehe Sturzgefahr. Bei intensiver Nutzung könne es zu einem Riss an der Verbindungsstelle zwischen Rahmen und Vorbau kommen. Ob im Garten oder auf dem Balkon, es ist Wespenzeit und sie werden immer mehr. Wespen halten sich häufiger in der Nähe von Menschen auf, sagt der Haushaltsversicherer Mobiliar. Es müssen mehr Nester entfernt werden. Kevin Kahanes.
3: Wer diesen Sommer draußen ist, kennt es. Man teilt sich den Tisch oft mit Wespen. Und nicht nur das. Die Insekten richten sich gleich häuslich ein in den Gärten und Häusern. In den letzten 5 Jahren ist die Zahl der gemeldeten Wespennester während der Sommermonate stark gestiegen, um das Fünffache. Von 27 auf 134 Nester pro 100.000 Haushalte. Das sagt die Mobiliar. Sie bezahlt als Versicherung die Entfernung der Wespennester. Am meisten Meldungen bekam die Versicherung aus dem Jura, aus Neuenburg und aus Freiburg. Schweizweit gab es im letzten Jahr 5.800 Fälle. Warum das so ist, dazu sagt ein Biologe: wegen des Insektensterbens fehlt den Wespen Nahrung. Darum suchen sie vermehrt menschliches Essen, vor allem Fleisch oder Süßes. Und milde Winter und trockene Frühlinge sorgen dafür, dass die Wespen besser überwintern können. Am wenigsten Wespennester wurden übrigens in Nidwalden, Glarus und in Basel-Stadt gemeldet.
1: Kevin Kahanes. zu einer aktuellen Meldung der Kantonspolizei Bern. Die Kantonspolizei Bern meldet einen Brand im Grossraum Langenthal. Der Brand führe zu starker Rauchentwicklung und starkem unangenehmem Geruch. Der Verkehr um die Unglücksstelle sei stark beeinträchtigt. Die Bevölkerung wird aufgefordert, die Fenster und Türen zu schließen. Zudem soll man Lüftungen und Klimaanlagen abschalten. Betroffen ist der Grossraum Langenthal. Weiter schreibt die Polizei, man solle die Anweisungen der Notfalldienste und Behörden befolgen und das betroffene Gebiet weiträumig umfahren. Zu den Börsendaten von 6. Der Swiss Market Index schließt bei 14.571 Punkten plus 1,0%. Der Dow Jones Index in New York steigt um 1,2%. Der Euro wird zu 93,18 gehandelt, der Dollar zu 81,72. Soweit die Meldungen. Und das Wetter, heute Abend ist es meist sonnig, morgen gibt es mit viel Sonnenschein etwa 35 Grad. Im Osten verdecken einige Wolkenfelder zeitweise die Sonne. Am Nachmittag gibt es vor allem über den östlichen und südlichen Bergen lokale Gewitter. Das waren Nachrichten von Radio SRF, verantwortlich Juliette Schild.
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4: Ein Albtraum oder doch ein Traum, der so wunderbar war, dass man gerne noch ein bisschen länger hat geschlafen. Magst du dich noch daran erinnern, was du die Nacht geträumt hast? Also ich weiss es ehrlich gesagt nicht mehr, aber ich hatte es auch schon gehabt, dass ich am Morgen aufgewacht bin und mir gedacht habe, was hat jetzt das sollen? 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
2: Hast du die Nacht etwas geträumt? Vielleicht etwas, das dir Angst gemacht hat, etwas total Skurriles oder etwas so Schönes, dass du am liebsten noch weiter geträumt hättest? Es ist schon noch spannend, was man da alles zusammen träumt. Teil Sachen vielleicht realistischer als andere, aber einfach mal grundsätzlich soll man den auf Träume hören. Der Psychotherapeut Ernst Meyer redet mit der Tobias Kobel darüber.
3: Der, der es macht, der hat sicher eine Bereicherung. Also, da kann man jetzt ein bisschen plakativ, aber der lebt gesünder, der ist näher an seiner Seele, der ist auch näher an heilenden Ressourcen. Aber wenn ich natürlich umschaue, wir leben nicht in einer Zeit, wo einer so ein bisschen introvertiert ist. Wir tun ja vieles nach aussen ausagieren, im Sport, halt mit unserem, weiss ich was, unser ganzer Lebensstil. Und alles, was mit Innerlichem zu tun hat, ist vielleicht, ich finde es schade, ein bisschen weniger wert.
2: Ja, bei den Leuten, die das so ist, die sagen dann vielleicht eher, ich habe wieder so ein Seich geträumt. Da hat der Ernst Meyer auch schon Patienten gehabt, die das gesagt haben.
3: Und das ist natürlich spannend, wenn man dann nachfragt, ist natürlich dann alles andere als ein Seich. Dann ist es erstaunlich, was alles da ist, an Wegweisen, an Hinweisen, an Lösungen. Aber das kann natürlich erst, wenn man sich auch so ein bisschen damit beschäftigt und vor allem auch die Traumsprache versteht, die natürlich völlig anders ist. Das sind eben so Bilder, die an einem da vorbeiziehen, wo man auch denkt, was soll das?
2: Aber so sei es ja mit jeder Fremdsprache. Wenn man zum Beispiel auf Japan geht und kein Japanisch redet, dann klingt das auch alles ein bisschen komisch. Und wenn man sich mit dieser Sprache anfängt zu befassen, dann versteht man plötzlich Sachen. Aber was ist denn das überhaupt, das Träumen?
3: Wenn man das so genau wüsste, dann können wir natürlich jetzt klar eine Definition geben. Es ist jetzt halt immer ein bisschen die Frage, wen fragt man? Also wenn wir Griechen gefragt haben, vor 2000 Jahren, dann haben die natürlich gesagt, da gibt es ganz wichtige Botschaften, heilende Botschaften, wegweisende Botschaften. Die Menschen, die müssen in den Tempel und müssen dort schlafen und dann werden sie Weisungen überkommen und am nächsten Tag wird das deutet und dann gibt das Wegweisungen für die Heilung oder für den Konflikt, was drin sind.
2: Die Griechen waren da sehr weit gewesen. Dann sei aber lang nichts mehr passiert. Sie war ruhig um das Thema bis zum 20. Jahrhundert.
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1: Es ist sonnig und es bleibt heute auch noch weiter trocken bei rund 30 Grad. Morgen ist es beim Start in den Tag überall sonnig. Gegen Nachmittag nehmen vor allem bei den Bergen die Wolken zu und es kommt teils auch Gewitter. Die Temperaturen sind morgen bei heissen 32 bis 36 Grad.
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1: Für die Griechen war schon lange klar, dass Träume etwas bedeuten müssen. Die waren für sie schon vor 2000 Jahren eine Art Wegweiser. Bis zum 20. Jahrhundert war es eher ruhig um das Thema der Träume. Und dann hat sich wieder etwas da, wie der Psychotherapeut Ernst Meyer an Tabea Kobel erzählt.
2: Freud, Jung, Adler, die haben natürlich schon gecheckt. Also ohne Träume geht dann gar nichts. Und die haben dann ihre eigenen Interpretationen gebracht, was der Sinn könnte sein und wie man es könnte nutzen.
3: Also was hat Freud zum Beispiel jetzt gesagt? Das ist ja ein bekannter Begriff in der Psychologie.
2: Er hat natürlich gesagt, eigentlich das, was wir auf der Oberfläche träumen, das ist es nicht, sondern wir müssen in die tieferen Schichten. Und das geht nur, wenn der Patient auf der Couch da so in einem Trancezustand, in einem veränderten Bewusstseinszustand, all das erzählt, was einem in den Sinn kommt. Und dann könnte es sein, dass man so etwas herausfindet wie ein Wunsch, der in einem Traum ist, oder ein Konflikt. Aber das kommt erst dann, wenn der Patient so frei assoziierend erzählt.
3: Mhm. Also wieso die Träume irgendwie unerfüllte Wünsche oder Sachen irgendwo in sich birgen?
2: Ja, etwas, wo ich habe, irgendeinen Wunsch nach Partnerschaft oder ich werde irgendwo nicht, ich habe das Gefühl, ich werde zu wenig gesehen, ich möchte mehr beachtet werden. Und dann träume ich vielleicht vom Superman oder König oder von einer schönen Prinzessin. Ja, und so, das wäre dann spannend, oder, wenn ich das dann aufnehme und sage, ja, was ist eigentlich meine Sehnsucht, was brauche ich eigentlich?
3: Mhm. Was haben denn die anderen jetzt, Psychologen oder Psychotherapeuten?
2: Alfred Adler hat mehr so das Kompensatorische betont. Also im Traum lebe ich das, was ich im Alltag nicht so habe. Also wenn ich jetzt halt irgendwo in einem Betrieb bin und das Gefühl habe, ich bin da innerlich ein Zahnrädchen, dann würde ich in einem Nachttraum etwas ausleben. Vielleicht, dass ich da ein toller Businessman bin, ein CEO, ich habe da meine eigene Firma, mein Start-up, etwas mehr in dieser Richtung.
1: Und das gebe ich dann wieder einen wichtigen Hinweis darauf, was das Ungelebte ist im eigenen Leben. Was der Jung zu den Träumen sagt, das hörst du gerade um die vierte vor, hat ein bisschen etwas mit der Zukunft zu tun.
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1: Träume kann man unterschiedlich anschauen. Der Psychotherapeut Ernst Meyer erzählt im Podcast Psychohygiene, wie verschiedene Psychoanalytiker die Träume erklären. So zum Beispiel.
2: Jung, er hat ganz Unterschiedliches gesagt. Er war sehr interessiert, also auf der archaischen Ebene Traum anzuschauen, auf der spirituellen Ebene. Aber was bei ihm sehr wichtig ist, was ich selber sehr nütze, er hat gesagt, jeder Traum hat eine Objektstufe und eine Subjektstufe. Also, wenn jetzt ich träume, jemand ist gestorben in einem Traum, dann heisst das auf der Objektstufe, ja, vielleicht ist er tatsächlich gestorben, aber mit grösster Wahrscheinlichkeit stirbt die Person nicht, aber irgendetwas in der Beziehung zu dieser Person ist nicht gut.
1: Also, dass etwas wie abstirbt oder zu Ende geht und etwas Neues anfängt. Das berichten auch viele Patienten vom Psychotherapeut, dass jemand in einem Traum gestorben ist, erzählt er. Meistens ist die Person im echten Leben dann aber nicht gestorben. Es gibt aber schon, dass jemand das mal geträumt hat und dann ist die Person auch wirklich gestorben.
2: Das wären, würde ich mir sagen, so präkognitive Träume. Und da kann man natürlich immer sagen, ist ein visionärer Traum oder hat es da schon ein bisschen Hinweise gegeben, dass die Person halt, weiss ich was, auf dem Sterbebett war oder sie hat sonst Anzeichen gehabt, wo man hätte vermuten können, es geht nicht mehr so lange. Mhm. Also das haben ungefähr 20% der Menschen haben so präkognitive, also Träume mit Vorahnungen.
1: Oder Ernst Meyer selber hat schon mal so einen präkognitiven Traum gehabt.
2: Ich habe mit Sportkollegen, ich habe dort noch an einer Schule geschafft, haben wir Fußball gespielt über den Mittag. Und plötzlich bin ich einfach am Boden gelegen und habe nicht mehr können aufstehen.
1: Oh.
2: Und ich habe einfach gewusst, ich habe meine Achillessehne gerissen. Und da sind Kollegen gekommen und haben gesagt, komm, stand wieder auf. Und gesagt, ich kann nicht, meine Achillessehne ist gerissen. Die haben mir das nicht geglaubt. Ich habe gewusst, einen Abend vorne habe ich geträumt, ich werde am nächsten Tag beim Fußball die Achillessehne reissen. Ich habe ihn sogar aufgeschrieben, also es war nicht einfach ein Déjà-vu-Ereignis.
1: Und das hat ihm der Arzt noch bestätigt, dass er wirklich die Achillessehne gerissen hat. Es gibt also, dass man so eine Vorahnung im Traum haben kann. Das sind ja Ernst Meyer selber aber auch ein Rätsel. In der Podcast-Folge mit dem Namen «Träume, die Sprache unserer Seele» redet der Psychotherapeut auch noch darüber, was es alles so für Träume gibt und was da eigentlich in uns passiert, wenn wir träumen. Du findest die auf erfmedien.ch/podcast.
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1: Die Nachrichten von SRF um 19 Uhr mit Konrad Muschk. Der Weltfußballverband FIFA plant eine Art Teilprivatisierung der Fußball-Weltmeisterschaft. ARD-Kollege Maxim Steinbeck mit den Einzelheiten.
2: FIFA-Chef Gianni Infantino will noch mehr Geld aus der Fußball-WM herausholen und Anteile am Turnier an private Investoren abtreten. Laut Medienberichten plant der Weltverband einen Verkauf von 20-30% der Anteile an ein noch zu gründendes Unternehmen, das die WM kontrollieren soll. Die FIFA bestätigte das Vorhaben in einer Mitteilung am Abend weitgehend. Vorbehaltlich der Zustimmung durch den Kongress und das Council will der Weltverband eine Tochtergesellschaft gründen, die alle kommerziellen Aktivitäten und Turnierorganisationen bündeln soll. Den Berichten zufolge sollen schon vorläufige Vereinbarungen über die Bedingungen eines Deals unterzeichnet worden sein. Dieser könnte einen Wert von umgerechnet mehr als 17 Milliarden Euro haben. Infantino, der laut Statuten nur bis 2031 FIFA-Präsident bleiben darf, könnte anschließend Kommissar der neuen Organisation werden. Die UEFA kritisierte das Vorhaben unterdessen scharf.
1: In die Schweiz. Bei Langenthal im Kanton Bern ist am Abend ein Brand ausgebrochen auf dem Gelände der Firma Motorex. Wie die Kantonspolizei meldete, führte der Brand zu starker Rauchentwicklung und starkem unangenehmem Geruch. Die Bevölkerung war zwischenzeitlich aufgefordert worden, Fenster und Türen zu schließen. Mittlerweile konnte die Polizei Entwarnung geben, der Brand sei gelöscht und es bestehe keine Gefahr mehr. Zu zwei Meldungen im Zusammenhang mit Produkten, die zurückgerufen werden müssen. Einerseits sind dies tiefgekühlte Beeren von Lidl, in denen Noroviren nachgewiesen worden seien, also Durchfallerreger. Das teilt der Bund mit. Die Beeren sollten deshalb nicht gegessen werden. Konkret handelt es sich um eine Bio-Beeren-Mischung der Marke Freschona. Und andererseits ruft der Sportartikelverkäufer Decathlon zwei E-Scooter-Modelle der Marke B-Twin zurück, in Zusammenarbeit mit der Beratungsstelle für Unfallverhütung. Es bestehe Sturzgefahr. Bei intensiver Nutzung könne es zu einem Riss an der Verbindungsstelle zwischen Rahmen und Vorbau kommen. In Graubünden sind in den Flüssen Albula und Hinterrhein mehrere tausend Fische verendet. Laut der Bündner Kantonspolizei liegt der Grund wohl in einer Störung im Flusskraftwerk Sils im Domleschg. Dort wurde die Wassermenge drastisch reduziert. Dadurch wurden die Albula und der Hinterrhein während etwa einer Stunde praktisch trockengelegt. Betroffen ist etwa die geschützte Kleinfischart Groppen. Das kantonale Amt für Jagd und Fischerei spricht von einem großen Verlust. Und noch der Blick aufs Wetter. Morgen gibt es viel Sonne bei Temperaturen um 35 Grad. Im Osten gibt es einige Wolkenfelder und lokal Gewitter. Das waren Nachrichten von Radio SRF. Verantwortlich Juliette Schild.
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3: Langsam wird es von diesen warmen Temperaturen wieder ein bisschen kühler da an diesem Abend. Darum die Erinnerung, dort Fenster aufmachen und am besten die ganze Nacht schräg gestellt lassen, um so ein bisschen viel Kühle sammeln, wie es nur geht. Die nächsten Tage wird es nämlich dann wieder heißer. Ich wünsche dir einen hoffentlich angenehmen Abend. Am Mikrofon Julia Anliker.

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1: Heute hören wir Sprüche 4, Vers 23 und die Gedanken dazu, die kommen von Miriam Merz und Thomas Zink.
2: Mehr als auf alles andere, achte auf deine Gedanken, denn sie bestimmen dein Leben.
3: Ja, man merkt es vielleicht dem Vers schon an, dass wir uns in den Sprüchen befinden. Das alttestamentliche Buch, das so zu der Weisheitsliteratur gehört. Und es ist tatsächlich auch da in dem Kapitel einer von diesen Abschnitten. Das ist überschrieben mit «Der weise Rat eines Vaters». Eben in den Sprüchen hat es ja ganz viele so, ich sag mal, Lebensweisheiten, die irgendwie nicht gerade immer so eins zu eins zu nehmen sind, aber wo gute Weisheiten sind. Und wenn wir uns an die halten, dann erhöhen wir die Wahrscheinlichkeit, dass das passiert, was der Vers verspricht. Und so auch in dem Fall.
4: Genau, da heisst es, wir sollen auf unsere Gedanken achten. In anderen Übersetzungen steht das Wort vom Herz. Und das Herz ist ja nicht eigentlich nur der Ort der Gefühle, sondern das Zentrum vom Denken, vom Willen und auch vom Glauben. Also es geht darum, eigentlich unser Innerste zu beschützen, aktiv.
3: Ja.
4: Weil aus dem heraus so viel kommt an Entscheidungen, an Gedanken, an Prägungen, an Handeln, wo aus dem rausfließt eigentlich.
3: Wie ist auch die Bergpredigt in den Sinn gekommen, wo ja Jesus auch so Äußerlichkeiten ins Innen Leben verortet. Also, wenn er sagt, Mord oder Ehebruch oder all das, was eine äußere Handlung ist, das hat seinen Ursprung im Inneren des Menschen. Und irgendwie ist das auch so ein Vers, der das zum Ausdruck bringt, eigentlich, was wirklich relevant ist, das passiert inwendig.
4: Mhm.
3: Dort entscheidet sich eigentlich, was für Taten folgen.
4: Mhm.
3: Und ich finde es da auch noch spannend, dass es hat wie so eine Aufforderung dabei, das aktiv zu machen. Also, bewahr du das, beschützt du das, dein Herz. Ich weiss nicht, wie das geht, immer, aber irgendwie so, sich um sein Innenleben kümmern, könnte man vielleicht sagen, oder?
4: Ich habe mich auch ein bisschen gefragt, wie fest mache ich das? Weißt du, wie fest bin ich mir dem wirklich bewusst, was ich alles reinziehe, was ich anfange zu glauben, welche Haltung ich annehme, was ja dann eben wieder rauskommt. Beim Rauskommen erschreckt es mich dann manchmal.
3: Aber merkt man es manchmal auch erst.
4: Ja. Ja. Genau, aber das ist eigentlich ein Rückschluss, dann, was da drin ist. Und dort bewusst sich nochmal entscheiden, sagen, hey, vielleicht muss ich dort mal ein bisschen mehr ein Auge drauf haben.
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1: Es ist sonnig und es bleibt heute auch noch weiter trocken bei rund 30 Grad. Morgen ist es beim Start in Tag überall sonnig. Gegen Nachmittag nehmen vor allem bei den Bergen die Woche zu und es kommt teils auch gewittern. Temperaturen sind morgen bei heissen 32 bis 36 Grad.
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1: Es gibt Musikalben, die bleiben irgendwie im Ohr. Und genau die stellen wir dir die Woche nochmal vor in unserer Serie Best of Album vor Woche. Eins von diesen Alben ist God Must Really Love Me von Tori Kelly. Zwischen Wickeln und Schöppeln, Aufräumen und Waschen, genau dort ist das neue Album von Tori Kelly entstanden. Sie ist gerade erst zum ersten Mal Mami geworden. Und was hat das mit ihrem Sound gemacht? Dieser Frage nachgegangen ist Janine Wasmer.
2: Es ist ihr sechstes Studioalbum. Und es fängt im Intro mit zwei Elementen an, die sich einmal inhaltlich durch das ganze Album ziehen. Mit Gospelklang und Geräusch von einem Baby.
3: God must really love me.
2: Oh nein, es ist kein Gospel-Album, aber es geht inhaltlich bei diesem Album um Glauben, wie wir das ja beim Gospel auch kennt, und es geht um Elternschaft und auch noch um Liebe, wie Tori Kelly selber sagt. Das Album «God Must Really Love Me» zeige ich alles, was ich ausmache. Glauben, Liebe und eben

0: Tori Kelly liefert ein unglaublich persönliches Album ab. Seit ihrem letzten Album ist sie eben Mami geworden und das habe alles auf den Kopf gestellt. «Control» zum Beispiel sei ein Song, der nach so einem richtig strengen, chaotischen Tag entstanden sei. Sie hat sich zuhause aus Versehen ausgeschlossen mit einem hungrigen Baby, hat überlegt, wie sie das mit der Musik in Zukunft überhaupt machen soll als Mami, und am Abend im Studio ist dann einfach alles rausgesprudelt. Fragen, Zweifel, Chaos, aber eben auch das Vertrauen in Gott, dass alles gut kommt, wenn sie lernt, Kontrollen abzugeben. Tori Kelly wünscht sich mit dem Album «God Must Really Love Me», dass man sich beim Hören die Erlaubnis gibt zum Runterfahren. Einfach sein, nicht immer leisten, krampfen, sondern auch ruben. Ihre Songs tönen darum auch ruhiger. Tori Kelly ist bekannt für ihre krasse Stimme mit einem Range, wo man einfach nur staunen kann. Aber auf diesem Album nimmt sie sich bewusst zurück, lässt den Songs mehr Raum und die hallen nach. Egal, ob es um den Alltag mit Familie geht, um Liebe oder Glauben an Gott, wo ihr Halt gibt. Wenn man sich Tori Kelly gewöhnt ist, könnte man vielleicht im ersten Moment ein bisschen enttäuscht sein vom Album. Zu ruhig, sie bricht nicht so aus und liefert nicht so krasse Pop-Bangers wie früher. Aber wenn man sich Zeit nimmt, um genauer anzuhören, merkt man, dass ihr neuer Sound so viel tiefer geht. Ihre Stimme kommt viel mehr zur Geltung, ihre Texte haben mehr Tiefgang und sie tönt, als wäre sie angekommen bei sich.
1: 14 Songs direkt aus dem Leben von Tori Kelly. «God Must Really Love Me», ein Album, das einem noch lange nachgeht. Und darum gehört sie in unsere Serie «Best-of-Album vor Woche», wo wir dir nochmal die besten Alben vor Woche präsentieren.
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1: Und da kommt jetzt noch ein Song von diesem Album «Control» von Tori Kelly.

0: In der aktuellen Folge «Endlich Leben» trifft Evelyn Gutknecht einen Mann, der schon lange müsste tot sein, der Markus Henni. Er ist ein bisschen über 40 und hat schon als Kind gewusst, dass er nicht alt wird, weil er zystische Fibrose hat. Evelyn, was ist das genau für eine Krankheit?
1: Zystische Fibrose ist eine Stoffwechselkrankheit, die macht, dass es in den Bauchspeicheldrüsen und den Lungen so einen dicken Schleim gibt. Und durch das können die Organe nicht normal funktionieren. Die Krankheit ist nicht heilbar und als Markus Henni Kind war, hat es eigentlich auch kaum Erwachsene mit zystischer Fibrose gegeben, weil eben alle schon als Kind daran gestorben sind oder die allermeisten. Darum hat man Markus Henni und seiner Familie auch keine grossen Hoffnungen gemacht. Er hat gewusst, dass er ziemlich sicher nicht alt wird.
0: Und wie ist er mit dem umgegangen?
1: Er sagt, als Kind hat er das eigentlich nicht so dramatisch gefunden. Er hat es vielleicht auch ein bisschen verdrängt. Er hat trotzdem Träume gehabt, hat zum Beispiel wollen Astronaut werden oder Tierarzt und später mal eine Familie gründen. Er hätte schon auch gemerkt, dass er anders ist als andere Kinder, weil er viel im Spital war und jeden Tag ein paar Stunden hat müssen Therapie machen zum Beispiel. Aber irgendwie hat er den Mut und die Hoffnung nicht verloren. Einmal bis 20. Dann ist schon mal recht bergab gegangen.
0: Was heisst das? Was ist da passiert?
1: Es ist ihm gesundheitlich viel schlechter gegangen und auch sonst ist er überall irgendwie so ein in einer Sackgasse gelandet. Seine Beziehung ist auseinander, im Job ist er nicht weitergekommen und er hat sich plötzlich gefragt, warum das alles überhaupt? Warum soll das noch Sinn machen? Es ist so weit gegangen, dass er seinem Leben hat wollen, ein Ende setzen. Das hat aber Gott sei Dank nicht geklappt.
0: Und was ist dir von diesem Gespräch mit Markus Henni besonders hängen geblieben?
1: Also mich hat es extrem beeindruckt, wie positiv und hoffnungsvoll er über sein Leben redet. Dass er nicht irgendwie frustriert und verbittert ist. Und ich staune auch auf seinem tiefen Glauben an Gott. Der Glauben und das Vertrauen in Gott hat er nie aufgegeben, auch am tiefsten Punkt von seinem Leben nicht. Und das finde ich sehr inspirierend.
0: Heute ist der Markus Henni über 40. Er ist also nicht schon als Kind gestorben, obwohl die Ärzte das so prognostiziert haben. Warum er heute besser lebt denn je und wie es ist, wenn man sich seiner Endlichkeit immer bewusst ist, das und mehr erzählt er in der aktuellen Folge «Endlich Leben». Finden tut man die überall, wo es Podcasts gibt und natürlich auch auf rfmedia.ch/podcast. Oder du kannst auch gerade dranbleiben. Die Folge mit Markus Henni, wo eigentlich laut Ärzte schon lange müsste tot sein, die läuft jetzt am 8. Tag auf dem Sender. Ich wünsche viel Spass beim Hören und noch einen schönen Hinweis. Ich verabschiede mich für heute am Mikrofon, Julia Anniker. Hab's gut.
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1: Die Nachrichten von SRF um 20 Uhr mit Konrad Muschk. US-Präsident Donald Trump hat den israelischen Ministerpräsidenten Benjamin Netanyahu im Weißen Haus in Washington empfangen, zum ersten Mal seit Beginn des Iran-Kriegs. Das einst gute Verhältnis zwischen Trump und Netanyahu galt zuletzt wegen der Differenzen im Iran-Krieg als belastet. SRF-Nahost-Korrespondent Jonas Bischoff sagt, Netanyahu dürfte vor allem verhindern wollen, dass die USA auf eine Verständigung mit dem Iran setzten.
2: Er will, dass der militärische, der politische Druck auf Teheran hoch bleibt, denn das iranische Atom- und Raketenprogramm, das ist Israel nach wie vor ein Dorn im Auge. Gleichzeitig geht es Netanyahu beim Besuch wohl auch darum, seine Differenzen mit Trump zu überbrücken, denn das Verhältnis der beiden Regierungschefs, das war zwischenzeitlich ja doch ziemlich angespannt, unter anderem wegen des israelischen Vorgehens im Libanon. Netanyahu wird also versuchen, Wogen zu glätten, Sympathien Trumps zurückzugewinnen, nicht zuletzt auch vor dem Hintergrund, dass es im Oktober in Israel ja Neuwahlen gibt und er auf Unterstützung im Wahlkampf hofft.
1: Sagt SRF-Nahost-Korrespondent Jonas Bischoff in der Tagesschau. Unmittelbar vor Netanyahu empfing Trump den ukrainischen Präsidenten Volodymyr Zelensky im Weißen Haus. Zelensky und Netanyahu kamen in die US-Hauptstadt zur Trauerfeier für den kürzlich verstorbenen US-Senator Lindsey Graham. Der Republikaner galt als wichtiger Unterstützer Israels und der Ukraine im US-Senat. Zu weiteren Meldungen des Abends. Der Weltfußballverband FIFA plant eine Art Teilprivatisierung der Fußball-Weltmeisterschaft. Die kommerziellen Rechte sollen in ein privates Unternehmen überführt und an private Investoren verkauft werden. Der Europäische Fußballverband UEFA reagiert empört. Der Fußball gehöre niemandem und die FIFA habe kein Recht, ihn zu verkaufen. In Langenthal im Kanton Bern ist am Abend ein Brand ausgebrochen. Es kam zu einer starken Rauchentwicklung. Kurz vor 19 Uhr konnte das Feuer gelöscht werden. Über Verletzte war nichts bekannt. Gemäß der Kantonspolizei Bern brannte es beim Chemikalienhersteller Motorex. Und dann noch nach Bulgarien. Dort ist ein Schweizer Kreuzfahrtschiff in der Donau wegen des niedrigen Wasserstands auf Grund gelaufen. Das teilte das bulgarische Innenministerium mit. 186 Passagiere der Viking Ulur seien in Sicherheit gebracht worden. Der Vorfall habe sich nachts bei schlechter Sicht ereignet. Die Bergung sei mit einem Boot der Grenzpolizei durchgeführt worden. Die Viking Ulur führt Kreuzfahrten zwischen der ungarischen Hauptstadt Budapest und Rumänien durch. Das Wetter. Am Mittwoch gibt es viel Sonne bei heißen 35 Grad. Im Osten gibt es einige Wolkenfelder und lokale Gewitter. Das waren Nachrichten von Radio SRF. Verantwortlich Juliette Schild.
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3: Endlich leben. Oder auch endlich leben. Ja, beides hat miteinander zu tun. Weil wenn wir wissen, dass das Leben endlich ist, dann können wir auch endlich leben. Und über den Zusammenhang zwischen Tod und Leben reden wir in diesem Podcast. Wir treffen Leute, die sich mit Tod, Sterben und Trauer auskennen. Und fragen, wie gehen sie mit ihrer Endlichkeit um? Schön, sind ihr dabei in dieser neuen Folge «Endlich leben». Ich bin Evelyn Gutknecht und für diese Folge habe ich mit jemandem geredet, der eigentlich schon lange tot sein müsste. Der Markus Henni. Als kleines Kind hat er die Diagnose zystische Fibrose bekommen. Eine Krankheit, die unheilbar ist und wo man früher oder später daran stirbt. Die Ärzte haben seinen Eltern gesagt, er habe keine hohe Lebenserwartung.
4: Ja, mit 20 ist er mal fertig oder mit 30 spätestens.
3: Heute ist der Markus Henni über 40. Er lebt noch und es geht ihm heute besser denn je. Das dank neuen Medikamenten, die ihm ganz eine neue Lebensqualität ermöglichen. Dass er heute an diesem Punkt steht, ist aber alles andere als selbstverständlich. Mitte 20 ist er in eine tiefe Krise gefallen.
4: Ich bin dort in eine Situation gerutscht, wo es eigentlich nie mehr ist weitergegangen. Also beruflich nicht, die Beziehung, die kaputt ist gegangen. Aber Gesundheit, die rapide ist, runtergegangen, einen Rücktritt hat gemacht. Und ich bin in eine Situation gekommen, wo ich nicht nur gesagt habe, also ich tue mir selber etwas Gutes, wenn ich nicht mehr da bin, sondern noch viel mehr tue ich im Umfeld, das ja so mitleidet auch etwas Gutes. Und ihr Glaube hat schon dazu geführt, dass sie eben gesagt hat, ja, den mache ich doch einfach am besten Schluss.
3: Er hat sich das Leben nehmen. Das hat nicht geklappt, Gott sei Dank. Heute ist er für ganz viele Menschen eine Inspiration. Er hat auch Bücher geschrieben über sein Leben. Die habe ich euch verlinkt in den Shownotes. Auch mich hat Markus Henni inspiriert. Ich habe gestaunt, wie viel Ruhe und Zufriedenheit er ausstrahlt, obwohl er durch seine Krankheit so viel Schwieriges auch erlebt hat. Wir sind zusammen an seinem Esstisch in seiner Altbauwohnung zu Bern gesessen und haben über sein Leben und seine Krankheit geredet. Und ich wollte wissen, wie ist es, wenn man schon als kleiner Bub weiss, ich werde mal nicht alt? Wie sieht die Kindheit aus, wenn der Tod immer wieder vor Augen ist? Und was heisst für ihn endlich leben? Gerade am Anfang von unserem Gespräch habe ich Markus Henni gesagt, er soll sich doch mal vorstellen.
4: Wie gesagt, mein Name ist Markus Henni. Ich bin 43, wohne in der wunderschönen Stadt Bern. Bin glücklich verheiratet, habe zwei Zwillingsmädchen, die diesen Sommer 9 werden und in die 3. Klasse kommen. Das ist so das Wichtigste von mir.
3: Mhm. Wir reden heute über dein bewegtes Leben auch. Dass du nämlich heute da sitzt und ich mit dir ein Interview mache, ist gar nicht selbstverständlich. Du hast als Zweijährige Diagnose bekommen, dass du zystische Fibrose hast. Habe ich das jetzt richtig ausgesprochen?
4: Ja, genau. Ein bisschen Zungenbrecher. Ja, genau. Zystische Fibrose oder einfach kurz CF.
3: Also komm, genau. Reden wir doch in diesem Podcast einfach von CF. Dann sind wir sicher. Mit zwei hast du erfahren, oder haben deine Eltern, du hast das ja doch noch nicht geschnallt, was das heisst, haben deine Eltern erfahren, der kleine Markus, der hat CF. Das ist eine chronische Krankheit, die man nicht heilen kann, wo man ein Stück weit therapieren kann, aber nicht heilen. Und das waren recht schlechte Prognosen, die man da deinen Eltern gegeben hat. Erzähl mal.
4: Ja, also dann, zumal die Diagnose gefallen ist, ist das so gewesen, dass ich einen Husten bekommen habe, der nicht mehr weg wollte. Und aufgrund von dem bin ich ins Spital gekommen und dort hat man dann die Diagnose gestellt. Und da das eine angeborene, eben vererbte Stoffwechselerkrankung ist, werden natürlich alle von Familien getestet. Und wir sind 4 Kinder daheim und von uns 4 heisst 3. Hm. Und das war natürlich für die Eltern schon ein grosser Schock gewesen, zumal dass gerade 3 Kinder die Krankheit haben. Bei mir war es so, dass man gesagt hat, ja, denke bei der Diagnose, man sieht in 2 Wochen, ob er es überlebt.
3: Oh,
4: und
3: so
4: da ist es also wirklich sehr dramatisch gestiegen. Ja.
3: Was bedeutet denn das genau, die Krankheit? Weißt, was macht die mit einem? Was ist so bedrohlich?
4: Ja, die Krankheit, zystische Fibrose, ist eigentlich, dass die eigenen Flüssigkeiten im Körper zu verdickt produziert werden. Und das führt zu Verklebungen, vor allem in den Lungen, aber auch im ganzen Verdauungstrakt. Man kann schlecht das Essen aufnehmen, man bekommt irgendwann mal wahrscheinlich, durch eine grosse Wahrscheinlichkeit, Diabetes und die Lunge tut sich natürlich durch die Verklebungen, Vernarbungen, das Atemvolumen, das zurückgeht und immer wieder die Infekte auch, abbauen. Und das führt natürlich dazu, dass es einem immer wieder schlecht geht. Also ich war sicher 3-4 Mal pro Jahr immer 2-3 Wochen im Spital gewesen, mit hochdosierten Antibiotikatherapien, intravenös, eben, um genau die Infekte halt, zu behandeln. Und das ist schon, halt schon die Dramatik von der Krankheit. Es war halt immer so, dass ich, als ich Kind war, hat es noch kaum Erwachsene gegeben mit dieser Erkrankung.
3: Also
4: es ist mit mir auch erwachsen worden. Es ist so parallel gelaufen mit den medizinischen Fortschritten.
3: Sprich, die Krankheit hat es zwar schon gegeben, aber es hat einfach niemand länger überlebt. Also es hat keine Erwachsene gegeben, weil man schon vorher daran gestorben ist.
4: Genau, das ist mir als Kind irgendwann mal daran gestorben. Ich habe Behandlungsmöglichkeiten noch nicht so gross gewesen. Und halt einfach die Auswirkungen, die es hatte. Also sicher pro Tag immer 3 Stunden Atemtherapie, sehr viel eben Medikamente, also das heisst Antibiotika, Entzündungshemmer, eben Enzyme und Vitamine und zusätzliche Kalorien, dass man eben die Ernährung alles kann haben, die Entzündungen im Körper kann irgendwie versuchen zu jonglieren. Also es war echt ständig einfach eine Symptombekämpfung gewesen, aber nicht eine Ursachbekämpfung, weil das noch nicht gegangen ist.
3: Mhm. Ich würde dann gerne noch ein bisschen hören, wie das war als Kind, weißt, all die Therapien, aber
5: Du hast vorhin gesagt, man hat hier, die Ärzte gesagt, ja, mal schauen, ob der Markus die nächsten 2 Wochen überlebt. Nachher hast du die nächsten 2 Wochen überlebt, aber die Prognose war ja nicht besser gewesen. Also es war eigentlich immer so ein Abwarten gewesen, ja, wie lange schafft er es noch? Oder wie muss ich mir das vorstellen?
4: Ja, das ist schon so. Irgendwie ein starker Infekt war rum, hat man nicht genau gewusst, ja, kommt es dann wieder gut? Man hat es immer gehofft und geglaubt. Aber dann sind halt auch einfach die statistischen Erfahrungen gekommen. Man hat gesagt, ja, in der Schulzeit wird es auch nicht schaffen, aus der Schule nicht. Das sind die Prognosen, die Ultimaten sich mit mir gross geworden, bis 30-jährig. Und dann hat man dann aufgrund von Statistik die Prognose auch nicht mehr gestellt. Und eben, wenn man noch gut erinnert, also das ist etwa 15 Jahre her, wo man gesagt hat, ja, jetzt wird zystische Fibrose selber langsam erwachsen. Mhm. Also es ist halt so ein Mitgehen mit dem.
5: Und eben von diesen 3 Geschwistern, du hast es eigentlich am heftigsten verwünscht, kann man das so sagen? Also du hast eigentlich die schlechtesten Prognosen gehabt.
4: Ja, vom Sinn her, ja, dass ich einfach instabil bin unterwegs. Das heisst, meine Lunge hat immer wieder Infekte gemacht, wo man immer wieder hat müssen, aufwendig therapieren musste.
5: Ja. Wann ist der Moment gekommen, kannst du dich an das zurückerinnern, wo du vielleicht zum ersten Mal realisiert hast als Bub, hey, bei mir ist etwas anders als bei anderen Gespöndli, vielleicht in der Nachbarschaft oder wo du dann ein Kind gekommen bist oder so. Ja, ich habe irgendwie andere Voraussetzungen.
4: Also soweit ich mich mal erinnere, weiss ich einfach, dass ich anders bin. Ich weiss aber auch, dass ich das als Kind nicht irgendwie dramatisch empfunden habe, sondern einfach genau, ich glaube, auch Kinder allgemein hat eine sehr starke Resilienz. Mhm. Und ihre Umgangsformen, ab und zu gibt es noch Situationen, an die ich mich zurück mal erinnere, wo herzig war, wo man irgendwie... Die Eltern haben gesagt, jetzt musst du reinkommen, jetzt musst du Therapie machen, weil alle anderen noch draußen gespielt oder haben irgendwie Sachen danach nicht können mitmachen, wie die Schullager gehen, wie irgendwie ein Fußballmatch machen, weil man nicht mehr nachher mal
5: vom Schnuff her,
4: ja, genau, vom Schnuff her, Sachen, aber wo man dann halt auch einfach genommen hat und gewusst hat, das ist so, wie eben auch die Lebenserwartung. Ja.
5: Aber das war dir auch bewusst gewesen als Kind? Hey, meine Lebenserwartung ist nicht so hoch. Oder hat man das nicht mit dir kommuniziert? Quasi?
4: Also man hat es nicht fest diskutiert und angeschaut. Man hat es einfach angenommen, ich habe es gewusst. Ich dachte, ja, mit 20 ist es mal fertig. Oder mit 30 spätestens. Also ich kann mich noch gut erinnern, wo ich meine Frau hat kennengelernt und ich mit ihr mal also die Langzeit das erste Mal geplant. Vorher war das für mich so etwas gewesen, ja, was auf lange Zeit rausgeplant. Keine Ahnung, noch nie gemacht. Solche Gedanken, wo ich dann gemerkt habe, okay, das kann ich auch machen oder mal versuchen zu machen.
5: Da ja. Wird ich dann nachher... Da wollte ich nachher unbedingt noch ein bisschen mehr wissen, wie das genau war. Aber ich will noch in der Kindheit schnell bleiben.
4: Ja.
5: Weißt du, die Vorstellung, du machst immer noch mal, schaffst noch mal ein Jahr, oder? Jetzt noch mal erste Klasse geschafft, okay, ich lebe noch, blöd gesagt, zweite Klasse. Nachher irgendwann geht es ja darum, ja, soll ich jetzt eine Lehre machen? Also, hast du dir auch mal so die Gedanken gemacht, von ja, bringt es das überhaupt? Jetzt da, wir haben mehr Mühe in der Schule, probieren erfolgreich zu sein, eine Lehre zu machen, wenn ich dann vielleicht mit 20 stirb.
4: Mhm. Nein, in diesem Alter vor 20 war ich immer, dass ich voller Träume war. Ich habe geträumt, von Astronaut zu werden, von Tierarzt zu werden, von Sendungen. Ich träume sogar, eine Familie zu haben. Also ich habe das sicher auch ein bisschen weit verdrängt.
5: Also verdrängt der Gedanke, dass das nicht könnte.
4: Ja, dass das wahrscheinlich nicht so ist. Oder gar nicht so, wenn man jetzt an einen Astronaut denkt.
5: Ja.
4: Aber ich glaube mir schon, dass wir immer mit der Hoffnung gelebt haben. Und, ja, wir wollen ja weitergehen. Und, es kann auch sein, dass es besser kommt als prognostiziert. Es kann auch sein, dass Sachen passieren im Leben, die man nicht einfach voraussehen kann. Und dass wir eigentlich alle im gleichen Boot sind und ja nicht wissen, was der morgige Tag bringt.
5: Ja klar, ich meine, jedem kann auch irgendetwas passieren, auch
4: genau,
5: wenn man gesund ist.
4: Von dem bis 20, auch ein bisschen drüber würde ich sagen, habe ich eigentlich schon in diesem Bereich auch Vollgas geben. Ich habe einfach nicht in die Weite raus geplant. Mhm. Aber das, die Sinnesfrage, macht es noch Sinn, ist der später ist dann schon nachher.
5: Gekommen. Ja, da gehen wir dann noch drauf ein. Und wie ist das, weißt, wenn man so viel, eben, du hast vorher kurz erwähnt, so viel Zeit im Spital, also mehrmals im Jahr hast du mehrere Wochen müssen im Spital sitzen, um die Infekt zu behandeln. Du hast so viel Therapie und alles müssen machen. Hat es da auch die Momente gegeben, wo du gedacht hast, hey, ich mag das eigentlich gar nicht mehr. Für was überhaupt? Oder bist du wirklich einfach immer so optimistisch geblieben?
4: Ja, ich glaube schon, dass ich immer bin optimistisch geblieben. Es war einfach der Alltag, es hat dazugehört, es war ein Teil von mir. Es hat sicher auch wieder im jungen Erwachsenenalter dann Momente gegeben, wo ich dachte, hey, ich mag das gar nicht mehr machen, weil ich einfach auch die Nebenwirkungen oder den Leideffekt halt mit so Atemnot, Schmerzen, wo alles so hoch war. Und ich dachte, ja, so muss ich das jetzt jährlich wirklich viermal haben. Mhm. Aber vorab möchte mich nicht erinnern, dass es mal so war. Sicher auch Gedanken, wenn man da beim Kinderspital zum Fenster hat ausgeschaut und andere Kinder draussen gesehen, Fußball spielen, hat man gedacht, ja, ich würde jetzt auch gerne an solche Sachen. Aber das waren aber noch so kurze Momente. Ausschließlich war es halt der Alltag.
5: Du hast vorher erwähnt, so ab 20 hat sich das alles ein bisschen angefangen zu kehren bei dir. Da bist du nicht mehr ganz so optimistisch oder positiv gewesen. Eigentlich noch erstaunlich, weil bis 20 eigentlich hast du eben die Perspektive gehabt, ja, wahrscheinlich bin ich mit 20 tot. Dann überlebst du das, wirst über 20 und dann gehst du wirklich ins Loch rein. Erzähl mal, wie ist dir da gegangen?
4: Ich glaube, ich habe immer ein bisschen mehr so ein Hintertürli als Gedanken offen gehabt, ja, wenn es wirklich ganz schlimm wird, dann kann ich ja in diesem Leben selber ein Ende setzen. Und die Krankheit ist halt schon progredient verlaufen, das heißt, es wird schlechter. Mhm. Und durch diese schlechter Werden ist es so einfach immer wie anstrengender geworden mit Atem, mit den Infekten, mit Nebenwirkungen, die zunehmen, mit Antibiotika, wo man darauf resistent wird. Und dann halt auch der Druck von der Gesellschaft. Man merkt, so beruflich ist es sehr schwierig, weiterzugehen, etwas können zu machen. Partnerschaft, die sich natürlich hat, gestellt hat, wo ich überall das Gefühl hatte, ja, ich bin einfach der gute, flott, gern gesehene Markus, aber mehr ist es auch lieber nicht. Mhm. Solche Sachen, die halt dann auch wir zu arbeiten haben, machen.
5: Ja, wir haben es vorher gar nicht erwähnt, du hast einen Beruf gelernt, du hast das KV machen können. Ja. Also eigentlich, ja, bist du gut aufgestellt gewesen. Du hast eine Ausbildung im Sack gehabt, du hättest können so mit einer guten Perspektive in die Zukunft schauen und gleich eben ist da immer noch die schwere Krankheit, die dir das Leben schwer gemacht hat. Du hast gesagt, es ist immer schwieriger geworden, auch mit der Krankheit selber. Was hat denn dir in dieser Zeit gleich auch noch Kraft geben, zum weitermachen? Du hast vorher erwähnt, also du hast das Hintertürchen offen gehalten, um deinem Leben selber ein Ende zu setzen. Also ist das wirklich auch eine Option gewesen?
4: Ja, ich glaube nicht wirklich ernst. Es ist mehr so, irgendwie so eine Sicherheit. Also ich hätte noch Fluchtweg offen, wenn es dir gar nicht mehr geht. Kraft gibt mir sicher mein Umfeld, meine Familie, Freunde. Also da bin ich schon sehr gut immer eingebettet gewesen und da bin ich auch sehr dankbar dafür. Sicher auch den Glauben. Also da habe ich schon sehr starken Glauben oder bin mit Jesus, wenn man es so sagen kann, unterwegs. Ich habe das so in der Bibel lang gesucht. Was habe ich für Möglichkeiten, eben, wenn es gar nicht mehr geht, was steht mir da zur Verfügung. Also da habe ich schon dort abgeklärt und natürlich immer gefleht und gebetet und müssen auch gleich Beste geben. Also es war schon sehr ein grosser innerlicher Kampf gewesen.
5: Ist denn der Glaube etwas, das dir ein bisschen in die Wiege gelegt worden ist? Also ist das in deinem Zuhause ein Thema gewesen oder wie bist du auf das gekommen?
4: Ja, das ist es so. Also ich bin mit einem christlichen Elternhaus gross geworden, Glauben ist das Thema gesehen, bei der EMK gross geworden und dann als so 20-Jähriger bin ich ins ICF gewechselt und bei der Zeit dann auch sehr engagiert.
5: Also IMK und ICF, schnell erklären, vielleicht sind zwei Freikirchen, oder?
4: Ja, genau. Ja.
5: Wie ist denn das? Weißt du, da glaubst du einerseits an einen Gott, an einen guten Gott, oder wenn man jetzt die Bibel glaubt, dann wird die einem der Gott ja schon auch als einen liebenden Gott gezeigt. Und handkarum bist du selber so fest am Leiden, hast eine schwere Krankheit, hast jetzt nicht die Perspektive, von ich kann alt werden. Wie hast du das zusammengebracht?
4: Mir ist das sehr gut gelungen. Und zwar habe ich oft die Bibel gelesen, auch in der Spitalzeit, und halt einfach dort auch gesehen, also all die Propheten, was die für ein Leben hatten, wo oft sehr traurig war, ein sehr grosser Kampf, oder auch die Jünger, vor allem auch, wie sie gestorben sind. Und einfach zu sehen, die Bibel, die Menschen, die auch nicht ein einfaches Leben hatten, oder die meisten, oder der grosse Kampf im Glauben, innen, und ich wusste, dass ja, von wo soll jetzt das Gefühl haben oder das Recht haben, ja, mir soll es nur gut gehen. Mhm. Jesus muss jetzt schauen, dass ich ein super Leben habe. Aber ich habe immer gewusst, Jesus ist da. Ich habe mich auch immer getragen gefühlt von ihm. Das ist heute noch so. Und ich wusste, ich bin gerettet. Irgendwann ist wie die mal bei ihm seine Ewigkeit, also so eine Ewigkeitsperspektive. Mhm. Und meine Seele ist echt primär gerettet. Auch ob ich gesungen bin oder nicht, im Sinn, was ist denn gesungen und was nicht, das habe ich körperlich gesund. Das Anliegen ist bei Jesus deponiert, ob es eintrifft oder nicht. Klar kann ich mir dort das Beste machen oder so in Anspruch nehmen, aber ich kann es ja nicht wie erzwingen. Mhm. Und von dem her ist es mir sehr gut gegangen. Ich habe immer auch Römer 8, 28 über mich ausgesprochen. Das ist der Bibelvers, wo steht, alles dient denen zum Besten, die wir lieben. Und ja, wirklich, oder glaube ich noch heute, also, dass mir alles zum Besten dient, auch wenn ich das halt nicht sehe.
5: Puh, das stelle ich mir mega schwierig vor. Ja, weißt, du hast so eine Krankheit.
4: Ich könnte doch ein bisschen naiv tönen. Ja. Aber ich glaube fest daran, dass ich bin Mensch, Gott ist Gott und ich bin nicht auf seiner Ebene und sehe so viel. Also ich erkenne immer nur ein Bruchstück. Ich kann sicher ein anderes Denken, wo man mit Leistung, mit dabei muss gesungen sein und weiss nicht, was alles verknüpft ist. Aber der Gott der ganz andere Perspektiven. Hm. Und man geht sich darum, dort das Vertrauen in ihn reinzusetzen und zu sagen, ich sehe nicht alles. Und ich glaube, in dieser Demut und in diesem Vertrauen, das ist auch die grösste Art von Gottesanbetung, die wir machen können. Hm.
5: Aber hat es auch mal die Momente gegeben, wo du irgendwie vielleicht auch hässig warst auf Gott oder wo du mit Fragen an ihn gekommen bist oder ja, wo du das jetzt nicht einfach so easy hast können, sage ich jetzt einmal. Oder bist du weniger der Typ?
4: Also mit Fragen schon immer. Und auch Zweifel. Aber ich konnte immer alles mit Bibel lesen oder eben mit Freunden, mit Pastoren, mit anderen Menschen in meinem Leben können analysieren. Ich glaube, das ist so etwas vom Wichtigsten. Das ist halt das Mobil bei schweren Themen, wo man lieber nicht heranschaut oder oft verdrängt, auch heranschauen kann. Genau, wenn man sich darüber Gedanken macht, dass man sich mitnimmt, dass es auch Klarheit bringt und somit eigentlich eine Besserung. Mhm. Also zum Beispiel haben wir immer wieder Angst gehabt, ja, jetzt bekomme ich dann zusätzlich noch eben Diabetes oder der häufigste Tod bei CF ist eigentlich der Erstickungstod. Und weil ich wusste, ich Angst vor dem, habe ich es einfach mal zum Beispiel Diabetes mit meinem Arzt besprochen und geschaut, ja, was heisst denn das genau?

0: löst Tränen aus, aber es sind oft eben heilende Tränen.
1: Ist das Thema Sterben auch eine Angst gewesen? Also weißt du, die Angst vor dem, das vorher während der Erstickungstod, stelle ich mir jetzt schon nicht gerade angenehm vor.
0: Genau. Oder? Ja, also nicht vom Tod selber die Angst. Das würde ich sagen, habe ich weniger, weil ich sicher auch mit meiner Geschichte dort schon viele Berührungspunkte hatte und eben das Thema auch schon angeschaut. Oft und auch schon Freunde habe ich dieser Krankheit verloren. Aber vom Prozess selber, ja, vom Sterben, wie könnte das sein? Also wie muss ich mir das vorstellen? Und das hat schon Angst gemacht. Aber auch das habe ich so mit Mediziner mal dann zumal angeschaut. Und da ist dann die Angst auch weggegangen, weil sie eben gesagt haben, ja, was haben wir denn für Mittel zur Verfügung? Wie können wir da unterstützen? Wie könnte das ablaufen? Mhm. Und dann gibt es auch wieder eine Ruhe drin.
1: Also zu merken, okay, es gibt dann auch Medikamente, wo wir ja, damit ich das alles nicht so schlimm muss erleben, oder wie?
0: Ja, es ist schon so, dass man genau, wenn man jetzt so nur noch röcheln kann, nur noch so schwer im Bett liegt, dass das natürlich ein extrem brutales Bild ist von außen. Für den Patienten, den Betroffenen natürlich auch, aber dass man halt dort oft auch mit Medikamenten so ein bisschen sediert ist, dass man das gar nicht so wirklich mitnimmt. Mhm. Also das ist so eins von der erleichternden Massnahmen, die ich dann mitgenommen habe aus diesem Gespräch. Ja.
1: Wo dir wirklich Ruhe gegeben hat dann über dem Thema.
0: Mhm. Ja.
1: Du hast vorhin gesagt, du hast durch einige auch Bekannte oder Freunde an dieser Krankheit verloren. Ich nehme an, wenn du so viel im Spital bist, lernst du andere Kinder, junge Erwachsene kennen, die gleiche Krankheit haben. Ist man da wirklich vernetzt untereinander?
0: Ja, das ist man. Auf jeden Fall. Und trotz dieser Schwere, würde ich sagen, hatte ich im Spital ganz schöne Begegnungen gehabt, sehr wertvolle. Eben auch in den Situationen, wo jemand gestorben ist. Und das ist etwas, was ich nicht missen im Nachhinein, was wir sicher auch zu dem gemacht haben, wer ich heute bin. Mhm. Und eben genau halt auch mit der Endlichkeit auch auseinander können zu setzen.
1: Stelle ich mir aber auch noch krass vor, weißt du, irgendwie da, ja, sterben andere mit der gleichen Krankheit, du lebst immer noch. Ist da auch mal der Gedanke gekommen, ja, wieso stirb ich nicht, wieso sterben sie? Oder weißt du, fast ein bisschen Schuldgefühl oder so?
0: Nicht Schuldgefühl, aber eine Trauer, ja. Also, ja, dass das so ist. Hm. Ja.
1: Ich könnte noch mal in die Zeit hineingehen, so Mitte 20, wo du gedacht hast, ja, oder wo eher so eine depressive Phase ja gekommen ist, kann man das sagen?
0: Ja, eine kurze Zeit, ja. Ich glaube, ich habe dort einfach mit mir halt das Leiden mitgeschleppt und mit mir selber abgemacht. Und das ist, glaube ich, der grosse, wenn man so sagen will, nicht Fehler, aber das Problem war, dass ich mich nicht so gegen aussen habe mitteilt, wie es mir dann wirklich geht. Mhm. Ich bin dort in eine Situation gerutscht, eben, wo es eigentlich nie mehr ist weitergegangen. Also beruflich nicht, Beziehung, die kaputt ist gegangen. Eben Gesundheit, die rapide ist, denke ich, dem abgegangen, einen Rücktritt hat gemacht. Und ich bin in eine Situation gekommen, wo ich nicht nur gesagt habe, also ich tue mir selber etwas Gutes, wenn ich nicht mehr da bin, sondern noch viel mehr tue ich im Umfeld, das ja so mitleidet, auch etwas Gutes. Und ihr Glaube hat schon dazu geführt, dass ich eben gesagt habe, ja, den mache ich doch einfach am besten Schluss. Und die Entscheidung war ein bisschen eine Kurzschlussentscheidung, wenn ich jetzt zurückschaue. Das Problem ist, wenn die mal gefasst ist und es nur mit sich selber ausmacht, dann, von dort wegzukommen, ist sehr schwierig.
1: Also hast du mit niemandem über das geredet?
0: Ja, ich glaube, so ein bisschen angetönt oder mal etwas gesagt. Also der hat schon gewusst, dass es mir nicht gut geht. Oder dass etwas ist, aber nein. Hm. Dass es wirklich etwas könnte wirklich dahinter sein, das nicht, nein.
1: Doch sitzt du heute da, das heisst, du hast den Entschluss, ich mache meinem Lebensende nicht wirklich durchgezogen. Warum nicht?
0: Ich habe es schon durchgezogen, aber es ist gescheitert.

0: Und da bin ich natürlich im Nachhinein sehr froh, dankbar. Also das hat wirklich den Zusammenbruch wie gebraucht, dass ich meine Gedanken können auch, wechseln. Ich glaube, dass ich meine Ängste können überwinden konnte, dass ich meine Gedanken, meine Muster können durchbrechen und sage, okay, wenn es nicht so ist, dann ist es halt Angst. Dann muss ich ja nicht 100% arbeiten, mehr Vollgas geben auf den Beruf und irgendwie, jetzt sage ich jetzt mal überspitzt, Doktor, Professor, irgendetwas werden, sondern ich mache jetzt mit meiner Geschichte, die ich gehalten habe, das Beste daraus. Und das war der grosse Wechsel, den es in diesem Zerbruch hat eigentlich gegeben. Mhm. Und so sind wir ja oft Menschen, dass wir irgendwelche Widerstände haben, Gedankensmuster, aber dass ein gewisser Druck von Leiden braucht, dass man aussteigen kann. Aus dem, und das ist genau der Zerbruch, den ich erlebt habe, was eben passiert ist. Und das war das Befreiende, was ich erlebt habe.
1: Aber hat sich das sofort als befreiend angefühlt? Also du hast deinem Leben wirklich ein Ende setzen, es hat nicht geklappt. Ist da nicht im ersten Moment der Frust, jetzt hat das nicht einmal geklappt? Weißt du, wie bist du mit dem umgegangen?
0: Nein, gar nicht mehr. Also ich bin wirklich aus dem Karussell ausgestiegen, aus dem, sagen wir jetzt mal, Gedankenkonstrukt. Und das war wirklich von dann an befreiend gewesen. Es hat dann schon ein halbes Jahr noch Psychotherapie und Begleitung geführt, weil ich gemerkt habe, der Körper hinkt noch so hinten nach der Zelle. Aber das hat noch so ein halbes Jahr gebraucht, um einpendeln, dann war das gut gewesen. Aber so von den Gedanken her war es wirklich befreiend gewesen. Ich kann mich erinnern, dass mir es dann einfach unwohl war. Also, ich hatte Schamgefühl, dass ich das gemacht habe. Also, im Spital war es bekannt, alle wussten, dass ich das gemacht habe. Es war mir richtig peinlich. Gegenüber meinen Eltern habe ich natürlich schlecht gefühlt, dass ich so etwas gemacht habe. Aber von denen war es dann richtig, weil ich eben da war, jetzt packst du es, mach das Beste daraus. Mhm. Und das hat natürlich alles geändert.
1: Also die depressive Phase, die Depression ist dann wie auch schleichend weggegangen?
0: Ja, genau. Ich glaube, die ist weg gewesen. Ich würde nicht sagen, dass sie eben Depression hatte, sondern halt einfach, ja, ich weiß nicht genau. Wenn wir dann jetzt psychologisch sagen, die Suizidbefreiungsgedanken, ich glaube schon, dass es eben ein Gedankenmuster ist, das ich drin gefangen war. Mhm. Und das dann unmittelbar dann ist wie gelöst gewesen, aber wie die Aufarbeitung noch nicht gemacht werden
1: musste. Da bist du auch reingegangen, die Aufarbeitung, also du hast dich dann auch gestellt.
0: Ja, genau, dort hatte ich professionelle Begleitung.
1: Irgendwann hast du ja dann deine jetzige Frau kennengelernt. Wie muss ich mir das vorstellen? Du lernst eine Frau kennen, die du toll findest, du merkst, da ist etwas zwischen uns, aber du hast ja immer noch die Perspektive gehabt, so mit die 20, ja, mit 30 ist ja wahrscheinlich dann etwa fertig, oder? Also, weil gesundheitlich ist dir ja immer noch nicht gut gegangen. Wie hast du das kommuniziert?
0: Das war eben das Gute gewesen bei ihr, dass ich das nicht haben müssen, gross kommunizieren. Wir haben uns im ICF, der Freikirche, kennengelernt. Ich war dort schon bekannt gewesen, weil ich oft auf der Bühne war. Alle wussten, dass ich eine Erkrankung habe. Meine Frau hat die Erkrankung auch schon gekannt, weil sie eine Diplomarbeit vor unserer Zeit hat über die Erkrankung geschrieben.
1: Also sie kommt aus einem medizinischen Beruf.
0: Genau, also. Und sie hat eben mich gekannt. Und wir sind so im ICF sind wir so zu Best Friends geworden. Aber auch sie war mal in der Situation, wo sie mir gesagt hat, mehr denn nicht. Und an diesem Punkt habe ich gemerkt, ja, das ist schon gut, aber für mich stimmt es eigentlich nicht. Ich möchte gerne mehr. Das habe ich dir offenbart, die Gedanken. Und von dort an ist dann bei jedem Prozess los, ja, warum eigentlich nicht? Mhm. Und das hat sie als sehr organisierte Person, und jetzt fällt mir das Wort zu, euch strukturiert und abgeklärte Person auch sehr gut abgeklärt. Und da haben wir dann sehr viele gute Gespräche gehabt darüber. Aber am Schluss ist es gut gekommen, wir sind zusammengekommen. Aber das ist so, wie du gesagt hast, dass dann Perspektiven noch nicht rosig waren. Mhm. Und gleich ist sie die Beziehung mit mir eingegangen. Und das hat mich natürlich ja, extrem gefreut.
1: Plus sogar dann auch noch einen Schritt weiter. Also ihr habt nicht nur eine Beziehung dann miteinander gehabt, sondern wirklich das Ja, wir wollen miteinander durchs Leben gehen, also wir wollen heiraten, oder? Also das stelle ich mir schon mega krass vor, auch dass von ihr her die Entscheidung, mal, ich heirate jetzt da einen Mann, wo kann sein, dass er in einem Jahr, in zwei Jahren, in drei Jahren tot ist.
0: Ja, das ist es so, ja.
1: Haben die dann immer so, weißt, verdrängt man das ein Stück weit auch, das Bewusstsein oder der Gedanke, ja, der Markus könnte nächste Weihnacht nicht mehr bei uns sein, tut man sich dem gar nicht so stellen? Oder ja, nehme ich mal mit rein in die Gedanken, die ihr euch da gemacht habt?
0: Ja, ich glaube, so dramatisch war es echt nur einmal, wo wirklich der Krankheitsverlauf ist rapid schlechter wurde, wo man sich die Situation hergekommen, wo es geheiss, die letzte Option wäre eine Lungentransplantation. Das wäre ja etwas, was man dann auch noch hat. Und sonst war schon der Verlauf so, dass man müssen sagen, ja, in den nächsten Jahren sollte eigentlich nicht etwas sein, aber halt immer wieder die Krankenhausbesuche, Krankheitszeiten, all die Einschränkungen.
1: Also eigentlich hast du schon auch ein bisschen Perspektive bekommen von den Ärzten, ja, wenn es so weiterläuft wie jetzt, dann lebst du noch ein paar Jahre, oder wie muss ich mir das vorstellen?
0: Genau. Ja. Mhm. Aber ich würde sagen, nein, meine Frau und ich sind beide sehr abgeklärte Personen und wir haben es nicht verdrängt, im Gegenteil. Sie haben offen diskutiert und sie hat zu dieser Zeit auch auf der Onkologie, also Krebsabteilung, stationär im Inselspital gearbeitet. Und sie war mit so schweren Schicksal dort tagtäglich konfrontiert gewesen. Also sie hat dort sogar durch das vielleicht, kann man sagen, ein bisschen nüchternen Umgang gefunden. Mhm. Was wir sicher beide hatten, oder immer noch, ist eine gewisse Art schwarzer Humor, dass man mit dem auch umgeht.
1: Das braucht man das vielleicht ein bisschen?
0: Ja, ich denke schon, dass eben, wie ich sage, es ist so ist eine grosse Empfehlung von mir, halt mit schweren Themen auseinanderzusetzen. Also jetzt die Endlichkeit vom Leben, der Tod, eben auch Organ Spende aus so Themen, aber dass man der Schwere auch ein bisschen entgegenwirken kann, indem man weiss, hey, wenn ich das mal anschaue, dann komme ich in eine neue, größere Autonomie, Freiheit, Bewusstsein rein, aber das darf auch Humor drin haben. Mhm. Und das sage ich oft, also auf den letzten Punkt auf meiner Bucketlist ist eine Packung Maiskörner essen, da die dann Krematorium und Popcorn-Party. Also, dass man dort halt auch ein bisschen Humor reinbringen kann.
1: Ja. Aha. Das ist gut, der mit dem Popcorn. Muss man merken.
0: Das ist, glaube ich, das Wichtige, weil eben wir weichen dem lieber aus den Menschen, dem Schweren. Wir gehen lieber irgendwie einen Vortrag hören, wie wird ich in einem Jahr zum Millionär.
1: Ja, oder wie ich meine Gesundheit optimiere, also das Ganze.
0: Ja,
1: wir sind ja schon in der Gesellschaft, wo wir uns möglichst gut ernähren und Sport treiben, damit wir fit sind. Ja. Und der Gedanke, dass wir alle irgendwann älter werden und abbauen oder eben irgendwann alle im Sarg landen, verdrängen wir gern. Weißt du, hast ja das wirklich, seit du Kind bist, das Bewusstsein, hast auch müssen haben, mein Leben ist endlich. Ich meine, ich könnte das Bewusstsein ja theoretisch auch haben, weil ich weiss es ja theoretisch auch, dass ich irgendwann stirbe. Mhm. Aber ich habe mich ja nie so fest mit diesen Themen auseinandergesetzt, nehme ich jetzt mal an, wie du. Würdest du sagen, es hat Positives für dich, dass du dich so fest mit deiner Endlichkeit hast müssen auch auseinandersetzen, schon immer? Oder was ist der Gewinn? Das ist vielleicht die beste Frage.
0: Ja, das würde ich sagen. Also ich würde sagen, das ist einer der vielen positiven Effekte, die eben genau so eine Schicksal, eine Diagnose auch mit sich bringt oder kann mit sich bringen. Ich glaube, sogar die Reflexion über die eigene Sterblichkeit kann schon ein sehr grosser Anstoss sein über eben persönliches Wachstum, das ihm eigentlich einlässt, mal innezuhalten, mal zu überlegen und halt auch immer wieder zu fragen, führe ich das Leben, das ich auch führen will. Also viel mehr auch versuchen, im Hier und Jetzt zu leben, weil so eine Krankheit einem dazu zwingt. statt nur im Planen, wenn, dann mache ich das oder jetzt muss noch das Studium sein oder so, sondern die Art Reflexion und auch immer wieder diese Art Standortsbestimmungen, wo dann halt so eine schubartige Zeiten mit sich gebracht.
1: Ich merke, das finde ich jetzt als gesunder Mensch, sage ich jetzt mal in Anführungszeichen, extrem schwierig immer wieder, so das im Hier und Jetzt leben und den Moment packen. Und,
0: das ist das so. Es ist ja nicht, es tönt so.
1: Es tönt so einfach, oder?
0: Ja, genau, es tönt einfach, es ist abstrakt, aber was es dann genau bedeutet, das ist noch ganz ein anderes Thema und das gelingt ja auch mir nicht immer. Aber ich glaube, es geht um das Bewusstsein, schon die Bibel ruft einem ja auf. Psalm 90, Vers 12, steht es genau, dort steht, lerne mich bedenken, weiß ich nicht genau, dass eben das Leben endlich ist, damit ich weise oder klug werde. Und dort ist, glaube ich, genau eben der Schlüssel drin, wenn ich weiss, das Leben ist endlich, der hat einen Einfluss auf mein Hier und Jetzt, weil ich andere Entscheidungen treffe mit dieser Perspektive und die Entscheidungen, die wiederum das Leben beeinflussen. Und darum wird sie Teilen Übersetzungen der Bibel als Weisheit oder eben Klugheit übersetzt, eben genau, hey, du mal auf das Leben schauen. Mhm. Es ist endlich so, wie es jetzt ist. Und du dich mal mit dem auseinandersetzen. Und ich glaube, die Klarheit, die das dann braucht, gibt, ist aber schon extrem befreiend.
1: Jetzt weiss ich, probiere mich ein bisschen in deine Perspektive oder in dein Leben hineinzuversetzen als Person, die eine schwere Krankheit hat und die nicht die Perspektive eigentlich hat von, ja, ich werde wahrscheinlich alt. Die Endlichkeit ist dir so bewusst. Ich finde es mega spannend, dass du trotzdem dein Leben so angepackt hast in der Vergangenheit und gestaltet hast. Eben, du hast einen Job, du hast eine Frau geheiratet und sogar ja, habt ihr die Entscheidung getroffen, wir wollen trotzdem eine Familie gründen. Also ihr habt zwei Kinder heute. Weißt, ist das auch eine schwierige Entscheidung für euch? Sollen wir wirklich älter werden im Wissen, dass sie vielleicht dann gleich mal nur noch Mami haben?
0: Ja, das war eine grosse und schwere Entscheidung gewesen. Das ist ein Prozess, den wir uns gestellt haben, den wir mit vielen Menschen, mit Ärzten diskutiert haben. Dann war die Medizin schon ein ganz anderer Punkt bei zystischer Fibrose. Also wir mit den Ärzten auch anschauen, ist es realistisch, dass ich das 18. Lebensjahr von einem Kind würde erleben. Und eben, was bedeutet das alles? Also all die Fragen, die man im normalen Leben vielleicht weniger macht, aber schon also das Organisatorische, das Finanzielle, was können wir mitgeben dem Kind und alles, das haben wir bis ins letzte Detail abgeklärt. Mhm. Und erst, als wir das hatten, und von den Ärzten, das war uns sehr wichtig, zu sehen, da ist eine Perspektive, da geht es weiter. Oder es kann weitergehen, im besten Fall. Sogar grosse Möglichkeit. So haben wir uns dann zu entschieden, also wir nehmen es, wir packen es an, mega gerne. Und wir wollen aus allem versuchen, das Beste zu machen. Und das Kind hat man dort noch lange nicht, natürlich. Also das habe ich ja bei vielen Pärchen selber nebendran erlebt. Mhm. Auch Kinder sind riesig geschenkt. Wir sind mit Zwillingsmädchen beschenkt worden. Und die werden jetzt diesen Sommer 9. Und Medizin hat sich in den letzten 3 Jahren also fundamental geändert und da sind die Perspektiven so gut wie noch nie zuvor. Und sicher Mut braucht, aber meine Frau und ich sind ja beide aus der Geschichte her halt sehr abgeklärte Menschen, die wirklich bei ihr herstellen können und sagen, hey, wir haben im besten Wissen und Gewissen gehandelt.
1: Mhm. Ich habe vorhin gesagt, Medizin ist an einem ganz anderen Punkt. Vor 3 Jahren ist ein neues Medikament rausgekommen, für zystische Fibrose zu behandeln. Und du hast mir im Vorhinein gesagt, das Medikament hat eigentlich dein Leben total verändert. Erzähl mal.
0: Ja, das ist ein richtiger Game Changer. Und zwar würde ich es so zusammenfassen, ich den Begriff Leben in einer ganz anderen Dimension lernen kennen durch das Medikament, und das ziemlich schnell. Das erste Mal eingenommen, das sind Tabletten, und das ist in der Stunde habe ich plötzlich tief atmen, viel mehr Energie und jetzt eben die Stabilität. Also das Spital, das bis zu diesem Punkt mein zweiter daheim war, gibt es nicht mehr. Also das ist weggefallen.
1: Du bist die letzten 3 Jahre nie mehr im Spital gewesen?
0: Doch, aber nicht aufgrund von CF. Ja. Also, dieses Jahr bin ich mal gesehen, weil ich die Grippe so fest verwünscht. Aber das ist ja so, ja. Also das hat einfach dazu gemacht, dass es gerade den Effekt hat bei CF, dass das dickflüssige Sekret nicht mehr produziert. Und das tut natürlich, das ist echt das ganze Problem bei CF. Und das führt natürlich dazu, dass ich keine Verklebungen, keine Entzündungen mehr habe im Körper. Und durch das nicht mehr die Infekte.
1: Und auch der
0: Von den Spitälern.
1: Und auch der Erstickungstod, der so gefürchtet war, ist in dem Sinn nicht mehr unbedingt etwas, wo du musst Angst
0: genau
1: davor.
0: Nein, ja. Das ist so. Also die Angst habe ich schon vorher gelöst, aber das ist jetzt so etwas, wo ja. Also gleich hat man noch Krankheit, aber eben durch die Stabilität habe ich eine Ausbildung neu starten. Durch die Stabilität kann ich viel mehr Verantwortung übernehmen. Man muss nicht immer noch so ein Backup haben, ja, wenn ich dann nicht da bin oder etwas wäre, dann würde die oder die Person einspringen. Ja, die Medikamente hat man massiv reduzieren nebenbei. Also ich kann viel mehr bearbeiten, Sachen erledigen. Also das ist ein grosser Game Changer.
1: Also würdest du sagen, kannst du fast in Anführungszeichen ein normales Leben führen?
0: Ja, so, jetzt in meinem Fall halt die auch viele Lungenschäden schon reduzierter. Aber ja, also im Sinn von Stabilität, Therapien mache ich gleich noch, aber viel weniger noch. Würde ich sagen, ja. Also definitiv, zum Vergleich von vorher schon, ja.
1: Also ist dir fast ein neues Leben oder ein zweites Leben geschenkt worden mit dem
0: definitiv,
1: Medikament?
0: Ja, definitiv, ja. Also es ist auch der ganze Körper anders empfinden. Also man kann wirklich fast sagen, ich habe zweites Mal die Möglichkeit bekommen, meinen Körper neu kennenzulernen.
1: Mhm. Genau. Mega schön.
0: Ich hatte also, wirklich
1: ja,
0: also
1: stelle ich mir auch krass vor,
0: Geschenk,
1: was da Medizin auch gut kann bewirken
0: ja,
1: genau. Für so jemanden mit so einer Krankheit. Jetzt bist du 43, hast seit 3 Jahren, sagst du, durch das Medikament eigentlich wie nochmal ein neues Leben. Was willst du jetzt aus diesem Leben machen?
0: Das ist eine gute Frage. Also im Moment mache ich noch die Ausbildung, die ich dieses Jahr abschließe zum Coach, betrieblichen Mentor. Sicher auf dieser Schiene mehr weiterentwickeln, mehr Arbeit eben, die halt möglich sind. Also ich tue sehr gerne schreiben. In der Familie kann ich mich mehr investieren. Und sonst ist es so, dass ich nach wie vor versuche, mein Bestes zu machen. Und was mich genau jetzt aber daher führt und so, ja, das muss ich laufend schauen.
1: Aber deine Perspektive ist jetzt schon eine andere als noch vor einigen Jahren. Also du kannst wirklich auch in Zukunft planen, sage ich jetzt mal, so
0: ja,
1: wie ein gesunder Mensch sonst auch. Du kannst Projekte anpacken, Sachen mit deiner Familie planen in Zukunft.
0: Ja, genau, das ist so. Also das ist etwas, was eben halt ganz andere Dimensionen jetzt sind, wo ich mich drinnen darf bewegen und wo ich auch will, kennenlernen und mich drinnen zurechtfinden und das Beste auch dem innen können machen.
1: Was würdest du jetzt am 20-jährigen Markus sagen, der die Perspektive noch nicht hat, der noch nicht weiss, hey, da kommt dann mal noch so ein Medikament, das alles verändert? Was würdest du dem sagen?
0: Ich würde vielleicht sagen, es lohnt sich wirklich die Hoffnung nicht aufzugeben. Egal wie es aussieht. Und vielleicht auch, gerade jetzt so ab 20, hey, macht er nicht zu viel Sorgen. Versuche einfach auch wieder im Hier und Jetzt zu sagen, das Beste daraus zu machen, weil oft machen wir uns so viele Sorgen. Und wenn ich schaue, was ich mir alles für Sorgen gemacht habe, was nicht eingetroffen wurde, ist das ein grosser Gap dazwischen.
1: Ich glaube, das könnte man uns allen sagen, oder? Egal, in welchem, ob man jetzt gesund ist oder krank. Wir alle, würde ich jetzt mal behaupten, machen uns gerne schnell mal Sorgen und überlegen uns, was kann alles passieren. Also dein Tipp, vielleicht auch uns alle, irgendwo probieren, sich diesen Sorgen stellen. Also das habe ich jetzt fest von dir mitgenommen. So dieser Angst sich stellen, aber sie nachher auch durch das können wieder ablegen.
0: Genau. Ja, und eins ist sicher auch, ich glaube, gerade wir sind sehr stark halt, versucht, uns über Gesundheit zu definieren, zu bestimmen, dass wir das auch mal fragen, was sind das für Wertemaßstäbe. Ich sind wir ja stark oder menschlich eben gerade durch unsere Schwächen. Und das ist das, was die Beziehung stärkt. Und was gibt es Besseres als irgendwie zwischenmenschliche Beziehungen? Mhm. Und dann zu fragen, ist die Gesundheit wirklich das Wichtigste, was ja oft gesagt wird? Das lese ich immer wieder, Gesundheit, Hauptsache gesund, Gesundheit ist das Wichtigste. Mhm. Würde ich eben nicht so sagen. Also ich würde sagen, klar ist es wichtig, ohne Gesundheit läuft nicht viel, aber viel wichtiger ist es, eine Vision, ein Ziel zu haben.
1: Mhm. Jetzt stelle ich meinen Gästen in diesem Podcast immer die Frage. Der Podcast heisst ja «Endlich leben». Von dir haben wir schon ganz viel gehört in die Richtung, was es bedeutet. Aber vielleicht kannst du es gleich noch auf den Punkt bringen. Was bedeutet für dich persönlich «Endlich leben»?
0: Oh, das ganze viele Aspekte. Aber eins ist sicher, dass ich nicht vom Aktivismus zu fest Opfer werde. Weil ich merke, auch ich bin dazu verleitet, das und dieses und das auch noch zu machen. Und ganz viel. Und dort auch einfach mal Zeit für mich zu nehmen, um Ruhe, um in mich reinzuhören, um stille Zeit zu machen, mit eben Jesus zu reden, in mich reinzuhören. Und auch zu wissen, zu haben, dass das halt in mich reinzuhören auch Angst machen kann. Dass es Schmerzen verursachen kann, aber eben, dass das eigentlich eben heilende Tränen sind. Und das ist das, was mich weiterbringt. Und das ist das, wo ich würde Leben nennen, wenn ich einfach einen bewussteren Umgang habe und auch Zeit kann haben, zum Geniessen und nicht eigentlich vom einen zum anderen springen.
1: Sondern wirklich auch in die Ruhe hineingehen oder im Moment eben geniessen.
0: Ja, genau.
1: Ja. Ich habe ein mega inspirierendes Gespräch gefunden mit dir, Markus. So eine spannende Geschichte, so viel Lebensweisheit, die du aufgrund von deiner Geschichte auch hast und anderen Menschen kannst weitergeben. Danke vielmals, hast du das mit uns geteilt. Ein kleiner Teil natürlich von deinem Leben. Zum Schluss vielleicht noch, hast du noch etwas, was dir besonders wichtig ist, was du noch möchtest sagen an dieser Stelle?
0: Ja, merci vielmals für die Einladung. Nein, sehr, sehr hat mich sehr gefreut. Danke.
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1: Die Nachrichten von SRF um 21 Uhr mit Konrad Muschk. Besuchstag heute im Weißen Haus in Washington. US-Präsident Donald Trump empfing zuerst den ukrainischen Präsidenten Volodymyr Zelensky, danach den israelischen Ministerpräsidenten Benjamin Netanyahu. Carsten Kühntopf von der ARD berichtet.
2: Eine gute Stunde redeten Trump und Zelensky im Weißen Haus miteinander. Die Presse war nicht zugelassen. Danach sprach Zelensky von einem guten Treffen. Im Anschluss empfing der US-Präsident Netanyahu, ebenfalls unter Ausschluss der Öffentlichkeit. Positiv und produktiv waren beide Treffen laut dem Weißen Haus. Trumps Beziehungen zu beiden Männern hat sich in den vergangenen Monaten verändert. Mit dem ukrainischen Staatschef geht der Präsident mittlerweile respektvoll um. Den Israeli hingegen nannte Trump kürzlich fucking crazy und schob hinterher, Netanyahu habe zu tun, was er ihm sage. Für Netanyahu war es wichtig, die Wogen zu glätten. In Israel ist Wahlkampf und dass ein Kandidat einen guten Draht ins Weiße Haus hat, ist Wählern wichtig. In Sachen Iran sind die Meinungsunterschiede erheblich. Trump möchte den Krieg so schnell wie möglich beenden. Netanyahu sieht noch nicht alle Ziele erreicht. Zelensky hofft, dass sich Trump wieder mehr um Russlands Krieg gegen die Ukraine kümmert. Kreml-Chef Putin müsse endlich direkten Verhandlungen zustimmen. Derzeit wünscht sich Zelensky von den USA vor allem Unterstützung bei der Flugabwehr.
1: Der Weltfußballverband FIFA plant eine Art Teilprivatisierung der Fußball-Weltmeisterschaft. Wie der Verband in einer Medienmitteilung schreibt, sollen die kommerziellen Rechte der FIFA in ein neu zu gründendes privates Unternehmen überführt und an private Investoren verkauft werden. Dazu sei noch das Einverständnis der FIFA-Mitgliedsverbände nötig. Die Investorengruppe anführen solle laut der FIFA die US-Risikokapitalgesellschaft Thrive Eternal. Diese wurde von Joshua Kushner gegründet, dem Bruder von Jared Kushner, dem Schwiegersohn von US-Präsident Donald Trump. Der Europäische Fußballverband UEFA reagierte mit Empörung. Der Fußball gehöre niemandem, die FIFA habe kein Recht, ihn zu verkaufen. Zu weiteren Meldungen des Abends. Kolumbien plant einen Abbruch der diplomatischen Beziehungen zu Kuba. Das kündigte der neu gewählte konservative kolumbianische Präsident Abelardo de la Espriella an. Kuba warf Kolumbien vor, sich einer von den USA geförderten Politik der Spaltung unterzuordnen. Zuvor hatten bereits Ecuador und Costa Rica die diplomatischen Beziehungen zu Havanna abgebrochen. Der US-Technologiekonzern Apple hat als erst zweites Unternehmen einen Börsenwert von mehr als 5 Billionen US-Dollar erreicht. Den Ausschlag gab ein zwischenzeitliches Kursplus von fast 2%. Die Apple-Aktie stieg auf ein Rekordhoch. Zuvor hatte erst der US-Chip-Hersteller Nvidia einen Börsenwert von über 5 Billionen Dollar erreicht. Das Wetter. Am Mittwoch gibt es viel Sonne bei heißen 35 Grad. Im Osten gibt es einige Wolkenfelder und lokale Gewitter. Das waren Nachrichten von Radio SRF. Verantwortlich Juliette Schild.
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3: Irgendwann habe ich das Gefühl gehabt, ich lebe nicht mehr, ich werde gelebt. Ich werde gelebt von dieser Familie, obwohl ich es mit dem Beat immer gut hatte. Und er war immer ein liebevoller gewesen, zu mir auch und zu den Kindern. Aber ich bin wie innerlich verhungert. Ich habe mich auch nicht so gelernt durchsetzen. Und dann ist es eben halt dann so wie gekommen, wir haben dann ein zweites Kind bekommen, den Martin. Und dann der Martin, der war ja etwa eine gute Jahre gewesen. Da habe ich ihn einfach nicht mehr mögen. Dann habe ich gedacht, ich will mein Leben nehmen.
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5: Wir vom Vis-à-vis machen auch ein bisschen Ferien. Am 20. August sind wir zurück mit einer brandneuen Folge. Aber keine Sorge, du musst bis dorthin nicht auf spannende Gespräche verzichten. Wir nutzen die Chance und wiederholen euch Folgen, die uns besonders in Erinnerung geblieben sind. Best of Vis-à-vis. Und da gehört für mich persönlich die Lebensgeschichte von der Esther Müller dazu. Es war eine Begegnung in dem Vis-à-vis, die mir sehr nahe gegangen ist. Ich habe Esther Müller besucht in ihrem schönen Zuhause besucht. Und unser Gespräch ist jetzt schon eine Weile her, aber auch beim nochmal durchhören sind mir immer wieder Tränen gekommen. Esther Müller strahlt so viel ehrliche Lebensfreude aus, dass es ansteckend ist. Sie ist herzlich, sympathisch, ja fast ein bisschen quirlig und man würde nicht denken, was sie mit 70 hinter sich hat. Keine einfache Lebensgeschichte. Und gleich ist es so leicht, mit ihr ins Gespräch zu kommen. Ich freue mich, dass du der Esther ihre Geschichte da hörst im Vis-à-vis. Zur Vorbereitung für dich, es kommen auch schwierige Themen drin vor, wo es auch um Suizid geht. Einfach, dass du Bescheid weißt. Ich bin Trud Stutz. Esther Müller, ich freue mich so fest, dass ich hier bei dir daheim sein darf. Es ist wirklich ein Traum, um hier reinzuhocken. Ich muss euch das schnell beschreiben. Eine leicht durchflutete Stube. Wir hocken hier am Esstisch und alles ist für mich parat gemacht worden. Ich habe einen feinen Tee und feine Brötchen und man spürt richtig deine Gastfreundschaft. Danke vielmals, danke. Esther. Richtig schön, um da zu sein. Gerade ein bisschen Ferien.
6: Ja, schön.
5: Genau. Wir gehen ein bisschen zurück in deine Geschichte, Esther. Ja. Du hast ganz viel zu erzählen und zwar bist du in einer ganz anderen Zeit aufgewachsen. Du bist heute 70, hast du mir vorher gesagt. Ja. Das ist schon anders zu und her gegangen, gell, früher.
6: Ja, ja, ja, natürlich. Also man hat auch so einen absoluten Gehorsam hat man auch verlangt von den Kindern. Mhm. So, und man hat nicht können selber so bestimmen. Man ist von den Eltern so sehr stark bestimmt worden.
5: Mhm. Ja. Und du bist die fünfte
6: von sieben. Ja. Mhm. Ich bin die Zwillingsschwester. Also ich bin die Jüngere der Zwillingsschwester.
5: Ja, genau. Und das hat auch geheissen, dass du einen schwierigen Start hast, ja, ins Leben gegeben.
6: Ja, ja. Also mit mir hat man gar nicht gerechnet gehabt. Man hat trotzdem auch keinen Ultraschall gehabt. Man hat einfach Kinder gegeben. Und ja, ich hatte nur 1,5 Kilo gehabt, als ich auf die Welt gekommen bin. Und dann hat man viel zu klein und ganz geil. Und auch Kopfform ist auch so ein bisschen speziell gewesen, so tütenmässig, hat es Mami gesagt. Sagt er gewesen. Und durch das, dass schon einen behinderten Sohn hatten, mein ältester Bruder, der hat mit 10 Monaten Hirnhautentzündung gehabt und ist schwerst behindert gewesen. Und als ich dann auf die Welt gekommen bin, haben sie gehofft, dass ich stirb. Dass nicht ein zweites behindertes Kind haben, weil das wäre für sie auch eine grosse Belastung gewesen. Und dann hat man mich halt dann, es war eine Hausgeburt gewesen, einfach schön eingepackt und in eine Schuhschachtel gelegt.
5: Nein, also hat man einfach gewartet, dass du stirbst?
6: Ja, weil man dachte, das Kind ist sowieso nicht überlebensfähig. Ja. So. Ja, und bis dann die Hebamme da war, bin ich eben dann auch schon da gewesen. Und ja, man hat einfach, es war anders gewesen, völlig anders. Hm. Aber ich habe dann eben gleich gelebt und dann durch das haben sie mich dann einfach behalten und dann gleich mal ins Spital gegeben, ins Kinderspital. Und dort bin ich dann auch operiert worden. Eben, dort haben sie mir den Bauch aufgeschnitten, um zu schauen, was da los ist in dem Bauch. Und meine Eltern haben von nichts gewusst und man sieht, dass der Gallenkanal nicht ausgebildet war, fertig. Und über einen Leistenbruch hat man operiert, aber das auch nicht schön, weil man nicht mit dem Überleben gerechnet hat.
5: Wahnsinn, und dass man die Eltern nicht mal gefragt hat, das kann man sich überhaupt nicht vorstellen.
6: Ja, ja, ja. Es war keine Notoperation gewesen. Also, ist einfach, man hat das Kind eigentlich noch zusätzlich geschwächt. Ja. Ja. Und so bin ich dann aber gross geworden und ich hatte meine Zwillingsschwester gehabt. Meine Zwillingsschwester, das ist wie so ein Engel neben mir gewesen, immer. Mhm. Ja, die habe ich wirklich unheimlich gerne, meine Zwillingsschwester, heute noch. Sie stehen mir dann sehr nahe.
5: Aber hast du das einfach aufholen, also die Defizite?
6: Oder aufholen ist vielleicht nicht das richtige Wort. Ich habe meine Zwillingsschwester gehabt und ich habe während der Schulzeit, sie hat es gemacht und ich habe abgeschrieben.
5: Nein, wirklich?
6: Ja. Ich habe doch nicht selber machen müssen. Sie hat mir das gemacht.
5: Ja.
6: Sie hat mich immer beschützt auf dem Pausenplatz. Das ist, es war eigentlich total schön gewesen. Mhm. Ich weiss noch so gut, wir haben die Aufgabe gemacht, sie hat es gemacht, dann hat sie es mir rübergeschoben und dann habe ich es abgeschrieben. Bei der Prüfung habe ich es dann einmal nicht können, das blöder ausgesehen.
5: Ja.
6: Aber das ist halt schon, das war einfach so gewesen. Ja. Und durch das, dass wir so viel gewesen sind, so viele Kinder, hat natürlich auch die Eltern, ich bin eigentlich unter ein bisschen ferner Liefen gelaufen, würde ich jetzt mal sagen. Das 5. Rad am Wagen, man hat nicht speziell zu mir geschaut. Mhm. Also, es war einfach gewesen. So, ja, sie ist einfach da. So,
5: und Liebe hast du schon bekommen?
6: Ja. Also, das ist halt eben dann schon, mein Vater hat ja gleich mal dann auswärts Beziehungen gehabt, auch, oder? Mein Vater hat auswärts Beziehungen gehabt zu anderen Frauen. Und meine Mutter, die ist extrem fromm geworden. durch die Behinderung von meinem Bruder hat sie Halt gebraucht im Leben und ist dann eben zu den Brüdergemeinden, zu einer Brüdergemeinde gekommen.
7: Also eine enge Kirchengemeinschaft.
6: Wahnsinnig eng. Also ich bin aufgewachsen, da ist einfach alles, was Freude macht im Leben, ist eine Sünde. Oh. Irgendwie. Gerade das Bild da, der Pilgerweg heisst das, glaube ich, da. Der schmale Weg und der breite Weg. Und die Mami hat eigentlich ein Leben, habe ich das Gefühl gehabt, sie darf gar nicht aus dem Glauben raus. Und mein Vater war ein Lebemensch. Absolut in allen Vereinen und überall unterwegs. Und die Mami, die hat das nicht dürfen. Wie sie ja so fromm gsi isch. Und dann hat's auch keine Verhütung gegeben. Darum hat's auch vorzu ein Kind gegeben.
7: Ach so, das ist zusammengegangen.
6: Das ist zusammengegangen. Ja, bis sie dann notoperiert worden ist nach dem 7. Kind mal. Und dass also ihr Leben auch mehr Fädeli gegangen ist. Dann hat's dann kein Kind mehr gegeben. Sonst, ich weiss nicht, wie viele Geschwister die mir hätten. Also, ja, das ist halt einfach so gewesen. Da können wir Kinder das nicht beeinflussen, wie die Eltern das handhaben. Ja.
7: Aber wie hast du es denn erlebt? Also die Kirche, bist du auch immer dort?
6: Nein, ich bin nicht einmal da gewesen. Ich bin katholisch aufgewachsen. Wir sind im katholischen Unterricht. Wir sind aber auch bei den Reformierten, sind wir einmal auch ein bisschen gegangen. Und dann haben wir aber nicht mehr gehen, weil wir dann ins Alter gekommen sind, wo wir in katholischen Unterricht dann haben wir dort nicht mehr gehen. Aber wir sind schon sehr fromm sozialisiert worden von der Mutter. Fromm und eng. Ja.
7: Also hat das geheissen, du hast oft gedacht, du machst etwas falsch? Oder könnte ja dann sein, dass wenn alles schnell eine Sünde ist, dass man
6: ja,
7: Angst hat, etwas
6: klar,
7: falsch zu machen?
6: Ich hatte Angst vor Gott. Gott ist für mich heute noch fast unnahbar. Also ich hatte wahnsinnige Angst vor dem Gott, der mich straft. Und immer Angst hatte, also ja, es passiert mir etwas und ich mache etwas verkehrt und dann passiert mir ein Unglück, weil er mich straft.
7: Ja.
6: Ja. Und vor allem habe ich dann gedacht, noch als junger Mensch, das Mami hat immer so erzählt, der Gott von der Liebe, von Liebe hat sie erzählt und gleichzeitig, wenn man sich nicht für Jesus entscheidet, kommt man in die Hölle. Das ist eigentlich gleichzeitig gelaufen. Und dann habe ich mir gedacht, ja, wo ist denn die Liebe? Das ist eigentlich ein Ultimatum. Das ist doch nicht Liebe. Und ich habe lang gebraucht, bis ich das Bild hat können, wie mit der Liebe überstülpt werden.
7: Ja, gerade was man als Kind hört, oder? Das prägt einem unendlich.
6: Das prägt enorm. Geht enorm rein. Ja. Und durch das, dass meine Eltern dann so massiv Probleme hatten miteinander, und das ist wild zu und her gegangen, bös zu und her gegangen. Sehr, ja.
7: Also lauter Streit und
6: also wenn es eskaliert hat, hat es wirklich eskaliert. Also ganz böse, ja, wirklich ganz böse. Hat mein Vater, Mutter die Stegen aufgeschleigt und hat sie eingeschlossen. Und also das ist ganz schlimm.
7: So hilflos als Kind, oder? Wenn man so muss zuschauen.
6: Ja, man hat auch Angst. Ja, es ist hilflos und es ist so verstörend. Also ich bin dann bin ich ins Zimmer und habe einfach immer auf die Ohren gehauen, dass ich es nicht mehr hören muss.
7: Ja.
6: Also, ja, und das ist über Jahre ist das halt gegangen. Die Storys, sie haben sich nicht scheiden lassen. Sie haben zwar immer wieder gedroht, dass sie sich scheiden lassen, aber sie hat es dann nicht gemacht. Ich glaube auch aus religiöser Überzeugung nicht gemacht. Ja, und wenn man halt so aufwacht, dann haben halt Eltern, also mein Vater hat einen Bruder gehabt, der sein Lieblingssohn war und der hat sich alles gedreht. Und meine Mutter hat die jüngste Schwester gehabt. Sie hat sich wie, so, die sind so ein bisschen eine Symbiose gewesen, die zwei. Und die anderen, haben dann ein bisschen schauen, wie es durchkommt. Und ich vor allem, ich habe irgendwie gar nicht so recht existiert in der Familie. Habe ich so, einfach meine Zwillingsschwester.
7: Ja.
6: Die habe ich gehabt. Ja, die habe ich wirklich gehabt. Und meine anderen Geschwister auch. Ich habe meine Geschwister gern. Und dann, sind wir halt älter geworden und dann nach der Schule, also ich habe den Beat mit 16 kennengelernt, ich bin schon mit ihm in die Schule. Was noch spannend ist, ich bin dann in der Real und meine Zwillingsschwester in Zick. Und bis dahin habe ich nichts machen müssen.
7: Ja, kann abschreiben.
6: Ja, genau. Und dann weiss ich noch so gut, ich komme, es hat geläutet, die Pause, sie kommt mit diesen Sekmädchen zum Zimmer raus, ich mit der Real mit diesen Mädchen und sie kommt nicht zu mir. Und dann weiss ich noch, das ist so ein Stich gewesen. Ich dachte, nein, jetzt verlässt sie mich. Ich habe, also, obwohl sie keinen Gedanken an das hatte, aber das war gut für mich. Ich musste selbstständig werden.
7: Ja.
6: Ich musste dann selber lernen und selber schauen, weil ich das bis daher eigentlich nicht gemacht habe.
7: Und hat das geklappt? Das heißt,
6: ja, das hat geklappt. Ja, das hat schon geklappt.
7: Ei. Also ja. Es klingt auch so nach einer Kindheit, wo man immer ein bisschen im Überlebensmodus ist, oder?
6: Ja.
7: Also so ein bisschen muss schauen, dass man seinen Platz irgendwie ja. wahren kann.
6: Ja. Ja, also ich habe meinen Platz schon gar nicht mehr gewahrt. Also ich bin einfach mitgelaufen, sage ich jetzt mal. Mhm. Weißt du, so eine Story zum Beispiel, ich habe mal Geige gespielt, da bin ich vielleicht der Primar gewesen, der Mittelstufe. Und meine Mutter hat noch so eine alte Nähmaschine gehabt, die musste trampen. Mhm. Und dann nachher, immer wenn ich einen Fehler gemacht habe, hat sie mir eine geputzt.
7: Also eine Ohrfeige?
6: Eine Ohrfeige, ja. Und du kannst natürlich irgendwann siehst die Noten also noch gleich mal nicht mehr, oder? Mhm. Und dann hat es für jeden Fehler eine Ohrfeige gegeben. Und dann habe ich gleich mal Geige vorgerührt.
7: Ja, das verstehe ich.
6: So,
7: nein,
6: ja.
7: Krass.
6: Ja, weißt du, einfach so, alles ist so...
7: Strafend?
6: Ja, so strafend.
7: Ja.
6: So strafend, so eng, so strafend. Das ist schon sind wir wirklich gross geworden.
7: Wie hast du denn über dich gedacht? Also weißt du, was macht das mit dir als Kind?
6: Wie habe ich über mich gedacht? Also, ich habe so ein bisschen Wut gehabt, vor allem auch Wut gehabt auf meinem Vater. Dass er so etwas macht. Und dann sind immer wieder auch Leute bei uns gewesen, junge Männer und so, und die haben so primitive Witze gemacht. Und keiner hat, niemand hat gesagt, hört auf, dass unsere Schwestern sind da. Niemand.
7: Mhm.
6: Die haben gelacht und ich hätte es anspeuzen können.
7: Mhm.
6: Also das hat mich so erniedrigt. Eben die Erniedrigung. Es sind so Erniedrigungen. Und auch gegen aussen wollte ich immer eine Familie haben, die nicht so streitet. Oder? Ich hätte alles zusammengeschaut, dass es nicht so ist.
7: Mhm.
6: So wie, man will das nicht. Als ja. Kind.
7: Ja. Also Scham, oder?
6: Ja, man schämt sich auch. Mhm. Man schämt sich auch. Und gleichzeitig hatte ich auch sehr Wut auf die Frau, die er lange Zeit mit ihr das Verhältnis...
7: Also das ist offensichtlich...
6: Ja,
7: das
6: ist offensichtlich. Papi... Wir haben die gekannt auch, wir Kinder.
7: Und er ist mit denen heimgekommen, oder? Was mit dieser Affäre?
6: Das ist das erste Mal, also sind das ein Ehepaar gewesen, und das sind Freunde gewesen, von uns, nicht, von meinem Vater vor allem. Und mein Vater hat mit dieser Frau ein Verhältnis angefangen, über längere Zeit. Und meine Mutter hat es nicht gemerkt, scheinbar. Die hat es, glaube ich, wirklich als Letzte gemerkt im Dorf.
7: Oh je, alle haben es gewusst.
6: Alle haben es gewusst und man hat es ihr gesagt und sie hat es vielleicht auch verdrängt.
7: Ja.
6: Also, ja. Aber dann, wo es dann nicht mehr gegangen ist, dann ist sie stellenweise durchgedreht. Wirklich ja. durchgedreht.
7: Und für dich ist es auch mega komisch, oder? Mami und Papi gehören doch irgendwie einfach zusammen als Kind.
6: Nein, die sind nicht mehr zusammen. Also sie haben nicht mehr zusammengehört für mich.
7: Ah, wirklich?
6: Nein,
7: ja.
6: Nein.
7: Ja.
6: Das waren ziemlich wie zwei Welten, die nicht zusammengehen.
7: Mhm.
6: Sie haben gut geschäftet miteinander. Sie haben das Geschäft gehabt und sie haben gut geschäftet miteinander.
7: Mhm.
6: Da haben sie sich ergänzt. Und ich muss auch zu Ihnen sagen, sie haben sich am Ende von ihrem Leben, ja, in den letzten Jahren, sie haben sich versöhnt.
7: Sicher?
6: Ja, sie haben sich versöhnt. Und man hat zu dieser Zeit, niemand hat geholfen, man hat keine Therapie gemacht. Man hast vielleicht zum Pfarrer gehen, aber sie haben das wirklich selber können überwinden.
7: Mhm.
6: Ein Stück weit. Die Mami hat zwar bis zu ihrem Tod hat sie immer wieder die Geschichte führen genommen. Immer wieder mal. Und ich habe gesagt, hör auf, Mami, ich will es nicht mehr hören.
7: Ja.
6: Ich mag nicht mehr. Ich mag das nicht mehr hören.
7: Mhm.
6: Also, ja.
7: So tief drin oder so eine.
6: Ja, das ist so Verletzung. Eine Verletzung, die ja. ich bei ihr irgendwie auch verstehe. Dass sie irgendwie verstehen ist und es war halt ihr Leben. Ja.
7: Mhm.
6: Ja.
7: Mhm.
6: Aber ich bin froh, dass mein Vater das auch eingesehen hat, dass das nicht gut war. Nein.
7: Und hättest du dir gewünscht, als Kind, dass sie auseinander würden?
6: Ja, stellenweise schon. Ja. Ja. Hätte ich mir das gewünscht.
7: Braucht viel, oder, bis ein Kind sich das wünscht.
6: Dass es einfach aufhört.
7: Ja, genau.
6: Ja. Mhm.
7: Mhm. Eben, du hast gesagt, du bist dann nachher in die Real gegangen.
6: Ja.
7: Nachher hast du dich für ein Jahr im Welschen und
6: ja,
7: für
6: genau.
7: im Tessin entschieden.
6: In Mailand, Italien.
7: Wow, oh, Tessin habe ich im Kopf.
6: Ja,
7: genau,
6: Mailand.
7: Oh, das ist richtig Italien.
6: Ja, schön. Ja, das ist schön. Es war auch schön, eben weg von der Heim.
7: Mhm.
6: Weg von der Heim.
7: Ich habe gerade gedacht, weg so jung, so weg, ist ja nicht immer einfach.
6: Nein. Nein, mal für mich schon.
7: Gar kein Problem.
6: Nein, ich bin mit 16 daheim ausgezogen und habe nachher nie mehr fix daheim gekommen. Nein, das war schön. Das war einfach so mal Ruhe. mal Ruhe, andere Leute kennenlernen. So, das ist wirklich, das sind zwei schöne Jahre gewesen. Und ich habe aber ja schon gekannt. Das war mein Freund gewesen.
7: Ja, dein heutiger Mann.
6: Ja, okay. Mein heutiger Mann. Der ist, ab dem dritten Jahr war das mein Freund gewesen.
7: Ach, sicher?
6: Ja, das ist mein Freund. Ja, ich habe nie einen anderen Freund gehabt.
7: Ja. Also, ist Liebe auf den ersten Blick gewesen?
6: Nein, nicht auf den ersten Blick. Also, ich habe einfach eigentlich habe ich mich wirklich gesehen nach einem Mensch, der mich liebt, wo ich Geborgenheit habe, weil das habe ich schon vermisst. Wir sind einsam gewesen. Bei uns, die Kindheit war auch einsam gewesen. Mhm. Obwohl wir viel gewesen sind. Und nach dem habe ich mich schon gesehen. Und ich wollte einen Mann, der mir ganz sicher treu ist.
7: Das ist schon in der dritten Sekte.
6: Ja, weil ich das erlebt habe, das wollte ich mal echt nie erleben. So etwas wollte ich also nie erleben. Also, und dann habe ich ihn kennengelernt und das war so ein sanfter Mensch gewesen. Ja, und dann habe ich ihm, weil wir sind ja früh zusammengekommen und ich habe einfach gesagt, schau, bis ich 20 bin, gibt es bei mir nichts.
7: Ich also was hast du gemeint?
6: Keine Sexualität.
7: Ja.
6: Ich habe gesagt, also, das ist für mich quasi wie ein Muster, wenn einer durchhält, bis ich 20 bin, dann will er mich und will nicht nur Sexualität.
7: Das ist deine Überzeugung gewesen.
6: Ja, weil meine Mutter hat gesagt, die wollen alle nur eins, die wollen alle nur mit uns ins Bett. Das sind eigentlich alles Säuhunde, oder?
7: Ja.
6: So, gerade so, oder?
7: Dein Bild von Mann, oder?
6: Ja, mein Bild von Mann. Ich habe es ja so erlebt.
7: Ja, stimmt, ja.
6: Es ist nicht nur mein Bild, es war ja auch eine Realität. Also, und der Beat war völlig ein anderer.
7: Ja, und du hast dort schon gemerkt, er ist treu. Auf was hast du denn das festgemacht?
6: Also, er ist mir einfach treu. Ich war ja zwei Jahre weg und er hat nie eine andere Freundin gehabt in dieser Zeit. Also, er hat mir gemeint, ich will nicht mehr. Dabei war das mein Test gewesen, aber das konnte ich ihm ja nicht können. Gerade so sagen. Nachher dann schon, habe ich gesagt, bis ich 20 bin, musst du einfach warten.
7: Ja. Also. Und das war einverstanden gewesen?
6: Ja. Er hätte das auch so wollen. Also, vielleicht wäre er schon gerne früher intim geworden, aber ich habe das so wollen und habe gemeint, ich hätte mit dem dann Sicherheit. Wo man ein bisschen auch hat, aber es ist natürlich eine gewackelige Sicherheit.
7: Dann hast du Hauspflegerinnen-Schule gemacht. Genau. Etwas, was ich vermisse, dass wir das heute nicht mehr haben. Dann lernst du eigentlich alles im Haushalt,
6: oder?
7: Genau. Schon noch etwas Besonderes. Ich finde, aber so haben wir einfach nichts mehr von dem, einfach heute.
6: Ja, ist eigentlich schon.
7: Gell? Ja, du wirst Mami, Hausfrau und musst plötzlich alles können, aber hast eigentlich keine Ahnung.
6: Ja, und hat so wenig Grundlage. Ja, das ist eigentlich wirklich ein Mangel.
7: Wenn du zuhause nicht kannst lernen oder noch nicht so gelernt. Ja, das finde ich. Genau, dort lernst du das, was du in der Hauspflegerin
6: schon. Ich habe das in Zürich geschafft und hatte dann noch mal bis 8 Leute gehabt, habe immer den Ort gewechselt und habe diverse Sachen einfach mit diesen Leuten müssen helfen, alte Leute. Und so haben sie daheim bleiben.
7: Also,
6: ich habe das schön gefunden.
7: Wie ein Spitex.
6: Jetzt sagt man dem Spitex.
7: Ja, das hast du gelernt.
6: Ja.
7: Also, und aber eigentlich, dein Herzenswunsch war Hebamme. Warum Hebamme?
6: Ja. Weil ich gerne Kind.
7: Ja.
6: Ich habe gerne Kinder und ich habe überhaupt immer gedacht, ich komme Kinder über. Ich habe nie einen Gedanken zweifelt, ich komme kein Kind über. Also ich habe ganz klare Vorstellungen gehabt. Also eigentlich mein Lebensziel war, Familie zu haben. Einen treuen Vater, eine schöne Familie, dass wir es einfach schön haben. Das ist mein Herzenswunsch.
7: Ja, so ein bisschen heile Welt.
6: Heile Welt, ja, total heile Welt, ja. Und ich dachte, mit Hebamme ist das auch herzig, dann tust du den Leuten so. Aber es ist dann nicht so gekommen. Ich habe dann selber eine Hebamme gebraucht.
7: Ja.
6: Weil ich dann schwanger wurde.
7: Ja, aber bis 20 hat das wirklich geklappt, dass ihr einfach da... Also haben die durchgezogen?
6: Ja, das haben wir durchgezogen. Und es war auch gut gewesen. Mhm. Ja.
7: Und dann haben wir geheiratet, oder wie?
6: Nein, dann haben wir nicht geheiratet. Ich bin nicht geheiratet, als ich schwanger wurde.
7: Ah, okay.
6: Nein, ich bin... das wäre gar nicht gut gewesen. Das wäre noch gewesen, bevor sie gesiedelt haben. Nein, wir haben im 78, 1. Juli 78, haben wir geheiratet. Und im 76 hat eben die Familie von meinem Mann, die einen Bauernhof gehabt, die haben im Dorf oben gewohnt und haben dann alles zusammengespart, dass sie raussiedeln konnten. Und und im 76 sind die dort eingezogen. Und mein Mann, der Beat, der hat noch zwei Brüder, die älter sind. Er ist der Jüngste. Meine Schwiegermutter hatte gar nie eine Tochter. Und der Beat, der hat mich gar nie heimgenommen. Ich war eigentlich nur zweimal kurz in dieser Familie gewesen, weil wir sind recht gut situiert gewesen in Dielsdorf. Und die haben so ärmlich gelebt, oder? Halt schon völlig anders. Und er hat dann sich fast ein bisschen geschniert, oder? Obwohl mir das eigentlich gar nichts ausgemacht hätte. Also ich habe ja geliebt, ich hatte Liebe lange für alles. Mit Liebe, das überdeckt alles, oder?
7: Mhm.
6: Ja. Und dann nachher haben wir dann eben geheiratet. Und dann habe ich schon gerade gemerkt, dass meine Schwiegermutter mir sehr distanziert war. Ich habe sie ja auch nicht gekannt. Mhm. Also, und hat, ich weiss noch gut, ich bin an dem Hochzeitstag, sagt sie zu mir, ich bin dann die Mutter.
7: Ja.
6: Dann ich dachte, jetzt würde ich ihre Mutter sagen, das ist ja gar nicht meine Mutter.
7: Ja, das gehört mir noch viel, oder? Dass das früher so war.
6: Ja,
7: dass man dann
6: ja also ich habe mich richtig überwinden. Und ich habe auch die Ablehnung gespürt. Und es war dann auch schwierig, weil sie sind erst zwei Jahre in der

0: in dort unten. Aber sie wollten das nicht. Sie ist runtergezogen mit der Faust im Sack. Ja,
1: und du bist quasi die Schuld gewesen.
0: Ja, ich bin die Schuld. Aus ihrer Sicht bin ich ja auch die Schuld.
1: Mhm. Also, wobei sie ja die Entscheidung getroffen haben.
0: Ja, sie haben uns die Entscheidung nicht überlassen, aber sie hat einfach so getickt und sie hat halt auch was. Auf die einen Seite kann ich sie verstehen, wenn ich ihre Geschichte kenne, aber es rechtfertigt es nicht.
1: Ja.
0: Also, ja, sie hat mir nur erzählt, sie hat eine rote Jacke bekommen auf Konfirmation und hat es nie anlegen, weil es rot war.
1: Mhm.
0: So verrücktes Zeug.
1: Einfach so streng.
0: Ja,
1: oder?
0: Ja, ja. So
1: man gibt das weiter, was man erlebt.
0: Ja,
1: oder? Das ist irgendwie
0: genau. Ja, genau.
1: Aber das heisst, es war eine angespannte Atmosphäre zwischen euch. Und dann wohnst du noch so näher.
0: Ja.
1: Das stelle ich mir mega schwierig vor.
0: Und dann haben wir zwar oben gewohnt und sie hat mir gesagt, was ich kochen und sie hat das Zimmer oben gehalten in meiner Wohnung.
1: Oh, wirklich?
0: So hat sie ständig...
1: Also sie hat immer raufgekommen?
0: Ja. Auch wenn ich nicht dort war. Sie ist raufgekommen, wenn ich nicht dort war.
1: Ja. Sie hat noch Sachen gemacht, oder wie?
0: Ja, die Fenster aufgesperrt. Also, sie ist...
1: Oh, da schält es mich gerade. Das ist wirklich... Aber hast du dich gar noch nicht gewehrt dort, oder? Das hat man noch nicht gemacht, wahrscheinlich. Hast du so
0: Respekt ich habe schon gesagt, ich will das eigentlich nicht. Aber ich habe mich auch nicht getraut. Ich habe mich eigentlich auch nicht getraut. Gell? Ich war sehr jung. Und die haben so funktioniert miteinander.
1: Mhm.
0: Und auch der Beat hat mir dann später gesagt, weißt, ich habe nicht gedacht, ja, wieso sollen zwei heimgehen kochen. Ich habe dann für alle gekocht.
1: Mhm.
0: So, aber ich bin mir also schon vorgekommen. Es ist einfach für mich, irgendwann hatte ich das Gefühl, ich lebe nicht mehr, ich werde gelebt.
1: Ja.
0: Ich werde gelebt von dieser Familie, obwohl ich es mit dem Beat immer gut hatte.
1: Das ist mega schön. Oder?
0: Ich habe es immer gut mit ihm und er war immer ein Liebevoller zu mir auch und zu den Kindern. Aber ich bin wie innerlich verhungert.
1: Mhm.
0: Irgendwie, weißt du? Aber ich habe mich auch nicht so gelernt durchsetzen.
1: Ja.
0: Habe ich eben auch nicht gemacht.
1: Ja.
0: Ich habe mich nicht wirklich durchgesetzt und gesagt, das mache ich nicht mehr.
1: Mhm.
0: Ich hatte schon mal Fetzen, von hinten mal geflogen, ja. ja. Hat schon mal, aber es hat nichts genützt.
1: Mhm.
0: Es hat nichts genützt. Und wenn ich reden wollte, das ist nicht gegangen. Man hat nicht können.
1: Ja.
0: Es ist einfach nicht gegangen. Und dann ist es eben halt dann so weit gekommen, wir haben dann ein zweites Kind bekommen, Martin. Und dann der Martin, der ist etwa gut jährig gewesen. Da habe ich ihn einfach nicht mehr mögen. Dann habe ich gedacht, ich will mir das Leben nehmen.
1: Ja,
0: ich will,
1: ja.
0: Weil, ja, ich habe auch gehört, vorher haben wir den Frieden gehabt. Bevor du gekommen bist, haben wir den Frieden gehabt. Also, dann bin ich ja eigentlich die Schuld. Und anstatt dass ich mich rausgewehrt habe, habe ich mich gegen mich gewehrt.
1: Mhm.
0: So.
1: Also hast du dich selber auch als Schuldige gesehen? Oder hast du einfach nicht mehr
0: mögen? Nicht als Schuldige, aber ich stehe ihnen im Weg.
1: Ja.
0: Nicht als Schuldige, einfach ich stehe ihnen im Weg.
1: Mhm.
0: Also, ohne mich haben sie den Frieden.
1: Mhm.
0: Also,
1: hast du niemanden gehabt, eine Freundin oder irgendjemand oder auch der Beat, der dir mir zugesprochen hat, das ist nicht so. Das ist eine Lüge.
0: Es hat sich etwas müssen verändern. Weißt? Es hat sich etwas müssen verändern. Der Beat ist eigentlich immer zu mir gestanden.
1: Mhm.
0: Also, aber ich bin zu meinen Eltern heim und dann haben die einfach geschumpfen über meine Schwiegermutter und so, aber das hat mir ja nicht geholfen.
1: Ja, okay.
0: Das hilft mir ja nicht. Ich brauche jemanden, der etwas schimpft. Ich hätte einen Weg gebraucht, wenn ich aus dem rauskomme, oder?
1: Und den hast du einfach nicht
0: gefunden? Nein, den habe ich nicht gefunden.
1: Nein, verrückt. Und dann hast du zwei Kinder und hast dir ein Leben. Da muss man wahnsinnig verzweifelt sein, oder?
0: Ja, einfach ausbrennt.
1: Ja.
0: Weißt du, und wir haben einfach wahnsinnig viel geschafft und du hast nie genug können schaffen. Ich bin nie genug gewesen. Nie. Ich konnte machen, was ich wollte. Es war nie gut gewesen. Und also eben aus der Sicht von meiner Schwiegermutter.
1: Mhm. Mhm.
0: So, und das ist
1: einfach. Das fängt mir an zu glauben. Also, wenn einem das nonstop so gesagt wird.
0: Ich glaube ja. Und ich bin eben abhängig gewesen, dass man mich gern hat. Weißt du? Ja. Ich wollte, dass sie mich gern hat. Ich habe mir Mühe gegeben und habe gemerkt, ich schaffe das nicht. Ich habe eine Ablehnung, oder? Ich spüre so viel Ablehnung. Und ich habe mit dieser Ablehnung nicht können umgehen.
1: Ja.
0: Mhm. So, ja. Und dann habe ich das versucht. Und wenn ich dann merke, dass das Zeug wirkt, habe ich es dem Bea gesagt.
1: Hast du Schlafmedis genommen?
0: Oder? Ja, ganz viel.
1: Ja.
0: Volume.
1: Hey, ja.
0: Ja. Ich bin einmal zum Arzt gegangen und habe gesagt, ich bin so aufgekratzt. Und dann hat er mir einfach Volume gegeben, zum Beruhigen.
1: Und dann hast du von denen ganz viel genommen?
0: Ja.
1: Und dann hast du es genommen und hast ihm noch gesagt,
0: ja, er war im Dorf oben und ich bin so ins Dorf gewackelt. Ich weiss gar nicht, wo ich Kind gelassen habe. Ich bin ja ohne Kind gegangen, ich weiss es nicht
1: mehr.
0: Und dann haben sie mich gerade ins Spital getan.

0: Und dann bin ich heimgekommen und dann sagt meine Schwiegermutter, hättest du eigentlich müssen wissen, wie viel das man muss nehmen.
1: Wahnsinn.
0: Ich weiss nicht, wie sie das verstanden hat.
1: Ja.
0: Ich habe nicht nachgefragt. Nein.
1: So viel Härte.
0: Ja, es ist sehr, ja.
1: Aber, also, es ist ja nachdem, wie etwas Neues in uns nämlich mit einem Hauskreis.
0: Ja, genau.
1: Also, was ist
0: zu dieser Zeit war es Aktion Neues Leben.
1: Mhm.
0: Es ist eine Frau zu mir gekommen und hat gesagt, ob ich nicht zu ihnen in einen Hauskreis kommen. Also, wo wir, ich bin ja gläubig gewesen. Aber ich habe an Gott geglaubt, ich habe mich immer an Jesus gehabt. Der leidende Jesus, der ist bei mir gewesen. Immer.
1: Der leidende Jesus.
0: Ja, das war bei mir gewesen.
1: Wieso hat er gelitten?
0: Weil ich auch gelitten habe.
1: Ja. Also der Jesus wie am Kreuz, wo man sieht,
0: ja,
1: dass er leidet.
0: Ja, der leidet auch.
1: Ja.
0: Der leidet auch und der ist bei mir, der versteht mich. Also,
1: ja.
0: Ja. Und dort sind wir, der Beat hat dann gemerkt, jetzt muss etwas ändern. Und dann ist er auch gekommen. Gleich darüber ist er auch gekommen. Und er hat sich zwar am Anfang fasziniert mit der Bibel unter dem Arm da. Miteinander Bibel lesen. Also
1: in dem Hauskreis haben wir über Jesus geredet, haben die Bibel gelesen.
0: Ja, man hat über Jesus geredet. Und ich konnte sagen, wie es mir geht. Ich konnte sagen, wie es mir geht. Und es, vor allem hat sich dann auch viel geändert auf dem Betrieb. Der Beat hat dann gesehen, jetzt, wir müssen etwas ändern. Und es ist dann auch nach dies nachher, er hat dann den Betrieb übernehmen, man hat auch ein bisschen umstrukturiert auf dem Betrieb. Wir sind im Glauben gewachsen, wir zwei. Wir sind miteinander, wir haben wie eine Schiene gewechselt.
1: Mhm, was heisst das?
0: Der Beat hat mich angefangen ernst zu nehmen. Er hat mich angefangen ernst zu nehmen, er hat selber gemerkt, so geht es nicht mehr weiter. Wir müssen ändern. Ich muss zu meiner Familie stehen.
1: Ja.
0: Vorher hat er eben noch Eishockey gespielt, er ist eigentlich auch viel entweder gestafft oder er hat Eishockey gespielt. Die Familie ist so ein bisschen am Rand gelaufen, oder?
1: Mhm.
0: Und dann hat er gewusst, jetzt muss ich zu meiner Familie stehen, sonst verliere ich sie, oder? Ja, und das hat einfach so vieles verändert. Man hat umstrukturiert, dass es nicht mehr so ein Stress war. Man hat dann auch die Milchkühe weggetan, man hat die Mutterkühe zugetan. Man hat angefangen aufleben, so langsam hat man angefangen aufleben. Und dann ist meine Schwiegermutter ist dann auch älter und schwächer geworden. Und je älter und schwächer sie geworden ist, umso besser ist es dann auch mir gegangen. Das klingt ja verrückt, aber es ist leider so. Ich habe sie sogar am Schluss noch gepflegt.
1: Die letzte Zeit habe ich sie gepflegt.
0: Ja. Also, ich habe sie nicht einfach vergessen. Ich hätte gerne mal gehört, dass ich es auch gut mache. Aber das habe ich halt nie gehört. Aber sie hat sogar ihr Leben an Jesus gegeben. Das muss ich dir sagen. Sie hat ihr Leben Jesus gegeben. In den letzten Monaten, wo sie gelebt hat, ist der Beat zu einer Abend. Also es hat noch viel. Also, nein, ich muss Debbie zuerst ins Spiel bringen.
1: Ja, also auch über deine Kinder reden. Genau. Also wir wollen noch sagen, also das ist eben, du sagst, es ist dann eine schöne Zeit.
0: Ja,
1: also, du hast
0: es hat
1: wieder
0: verbessern.
1: Mal, es hat angefangen bessern. Also es tut richtig gut zum Gehör. Also du bist aus dieser Enge oder aus dieser Verzweiflung rausgekommen.
0: Ja.
1: Und
0: dann haben wir eben das dritte Kind bekommen.
1: Ja, genau.
0: Und Debbie, das ist einfach ein Sonnenschein gewesen. Und die hat nicht müssen in dieser Spannung aufwachsen wie die anderen zwei. Das ist auch nicht immer einfach für meine Kinder, die Martin und Bettina, vor allem Bettina. Also, und Debbie, das ist so ein Sonnenschein gewesen. So ein fröhliches Kind. Und die Debbie war viel beim Grossen gewesen.
1: Mhm.
0: Und Debbie ist ja dann...
1: Also grosse Schwiegermutter.
0: Ja, bei der Schwiegermutter. Und das Verrückte war dann eben noch, weisst du, Bettina, meine ältere Tochter, hat auch eine Essstörung bekommen, die ist dann auf Bülach als Gimmi. Und das ist in dieser Zeit ist das losgegangen.
1: Ja.
0: Hat sie eine Essstörung bekommen, sie ist magersüchtig geworden.
1: Mhm.
0: Und Debbie, die hat Arzthilfin, hat die gelehrt gehabt. Sie war in der Ausbildung, fast fertig, hat auch eine Essstörung bekommen. Bulimie, ganz verrückt.
1: Weißt du warum? Warum die beiden das?
0: Ja, ich hatte auch eine gehabt als Jung.
1: Ja.
0: Ich hatte auch eine Essstörung. Ich denke, wir haben genetische Vorbelastung für das. Aber ich habe mich verflucht gefühlt, auch hier wieder. Mm. Also ich habe gedacht, das ist ein Fluch. Also wenn so viel Essstörungen bei uns in der Familie, und es sind wirklich sehr häufig, sehr viele Essstörungen in der Familie. Und das bin ich aber dann nachher auch angegangen. Ich bin in die Seelsorge gegangen. Ich habe gedacht, also das muss können hören, das muss können hören. Ja, und dann die Debbie ist dann eben zu meiner Schwiegermutter gegangen und sagt zu meiner Schwiegermutter, wo sie schon so krank war, gross gibt dein harte Herz, Jesus, er gibt dir ein weiches, ein neues.
2: So geradeaus.
0: Geradeaus. Ja. Sie war immer geradeaus gewesen.
2: Ja.
0: Ja, genau. Und das hat meine Schwiegermutter gemacht. Mhm. In den letzten Monaten von ihrem Leben hat sie das gemacht, der Beatis Zunner, hat mit ihr geredet und gesagt, Grosi, willst du nicht dein Herz Jesus geben? Weisst du musst doch können Frieden haben, wenn du stirbst, willst du nicht mit Jesus anfangen. Und sie sagt, doch, das will sie.
2: Wow.
0: Und hat sie aber bis dahin immer abgelenkt.
2: Mhm.
0: Ja, aber das ist so ein bisschen, wenn auf dem Mist nach etwas Schönes wachsen, gell?
2: Ja.
0: Ja, weil die Geschichte von der Debbie ist ganz schwierig geworden. Sie war 2 Jahre krank gewesen, hat sich dann auch verschneiden müssen, die Lehre aufgeben.
1: Und die Lebensfreude wie weg in dem Fall.
0: Ja. Also, ja. Wenn das losgegangen ist, das war wie ein Schalter drehen. Dann war Debbie eine andere. Weißt, sie ist ein lebensfrohes Kind bis 16. 17, bis 17, ja. Und hat kein Problem gehabt. Nie nicht, weißt. Sie hat ein ganz starkes Charisma gehabt, grosse Ausstrahlung, eine ganz wunderschöne Frau gewesen. Die Debbie ist überall gut angekommen. Manchmal hat sie gedacht, vielleicht ist sie nur zur Ring gegangen, weißt? Und dann hat sie halt eine Freundschaft gehabt. Und dort hat es Spannungen gegeben. Und eine Freundin von ihrer, wirklich liebe Freundin, die war Kunstturnerin gewesen. Und die hat dann gesagt, und Debbie hat gefunden, sie müsse noch ein paar Pfund weniger haben, obwohl sie immer völlig normal war. Und dann hat ihre Kunstturnerfreundin gefunden, weißt, den Finger hinterheben, das, dann kannst du es total gut regulieren. Ja. Und dann hat das Debbie auch gemacht und das hat wie ein Selbstläufer gegeben.
2: Hm.
0: Aber die Freundin ist nicht schuld. Es gibt nicht Schuldige.
2: Ja.
0: Weißt, in diesem Prozess. Aber das ist dann halt auch das Frauenbild, das einfach auch ist. Das ist einfach auch absurd.
1: Total, ja.
0: Ja. Und Debbie hat einen Perfektionismus gehabt, natürlich. Das hat sie schon gehabt. Aber herzensgut gewesen. Sie hat auch immer wieder Leute heimgebracht, wo es daheim nicht mehr gut gegangen ist, das könnte bei uns übernachten. Sie hat ein grosses Herz gehabt. Aber dort dran, da ist sie nicht mehr rausgekommen.
1: Hm. Mega schlimm für als Eltern, so musst du zuschauen, oder?
0: Wenn grauenhaft.
1: So etwas fröhlich, so dann das ja. Verliert.
0: Ja, ja, es ist grauenhaft, wenn du, sie hat sich auch geschnitten im Zimmer, weißt du, dann ist immer die gleiche Musik gelaufen. Wir haben gewusst, wenn das läuft. Also, und der Beat war am Arbeiten. Wir haben dann auch Spannungen gehabt während dieser Zeit, wir zwei.
2: Ja.
0: Also, bist du auf Eier gelaufen?
2: Ja.
0: Also, wir haben versucht, dann war sie mal in der Klinik SGM gewesen. Ist sie aber zurückgekommen, dann hat sie gesagt, ich habe nur wollen, bin ich Beziehung retten. Es ist eigentlich nicht wegen mir gegangen. Ja, dann ist sie in eine andere Klinik gekommen, dort ist es auch überhaupt nicht gut gelaufen. Ja. Und keine christliche Klinik gewesen. Und also das war eine Katastrophe gewesen dort. Dort ist sie aber dann nach 3 Monaten rumgekommen. Gleich krank wie vorhin. Man hat immer die Hoffnung, jetzt gibt es einen Turnaround. Jetzt kommt sie heilig über. Ja, und Bettina hat sehr gelitten unter dem, dass ihre junge Schwester auch an einer Essstörung leidet, weil sie haben einander extrem gern, die zwei. Ja, und dann irgendwann ist der Tag gekommen, wo Debbie morgen raus ist und sie sagt zu mir, ciao Mami. Und ich habe gedacht, oh, Debbie, wie schaffst du das? Sie hätte können, noch so Geburtstags organisieren beim McDonald's.
2: Mhm.
0: Und sie ist schwarz angelegt gewesen. Es war Sommer 2003 gewesen, wo es so heiss gewesen. Ja. Der Beat hat so gekämpft mit ihr, weisst du? Der Beat hat so gekämpft mit ihr und Debbie wollte gesund werden.
2: Mhm.
0: Sie wollte gesund werden. Aber es ist, ja, ich weiss es nicht warum, weisst du? Ich habe keine Antwort für das. Da würde ich Gott auch mal fragen. Klär mich mal auf.
2: Ja.
0: Ja.
2: Ja.
0: Wenn das noch relevant ist, dann. Ja, und dort ist sie im Tod. Dort hat sie sich das Leben genommen. Dort ist sie raus. Ich habe sie das letzte Mal gesehen. Ja, und dann haben sie
1: vor dir, was
0: ich. Ja, ich habe sie schon vor mir. Aber ich habe sie lieber jetzt vor mir, weißt du?
2: Ja.
0: So, wie sie war.
2: Ja. Ja.
0: Ja. ja, ich will nicht das Bild vor mir haben.
2: Ja, klar. Ja.
0: Nein. Ich bin heute dankbar für die Jahre, wo wir sie haben dürfen, gesund haben. Und das andere, weißt, das andere hat uns auch ein bisschen gefunden. Ich meine, voran, wenn irgendwo ein Kind in die Augen gekommen ist oder so, dann haben wir einmal gesagt, der Böden, ich könnte die nicht schauen. Könnten die nicht schauen.
2: Ja.
0: Und dann haben wir gedacht, und dann passiert uns das.
2: Hm.
0: Wir können nicht schauen. Es entgleitet uns.
2: Ja.
0: Und dann dachte, und genau so sagen jetzt sicher diverse Leute, könnten die nicht schauen. Warum schauen denn die nicht?
2: Ja.
0: Gell?
2: Ja.
0: Und
2: die Härte wieder, gell? So, ja.
0: Ja, die Härte. Ja, ja. Und dann haben sie verloren und das ist grauenvoll.
2: Grauenhaft, ja.
0: Das fehlt einem auch. Ja, wir haben sie gesucht. Wir haben sie gesucht, 3 Tage lang gesucht, weisst
2: du. Ah, ihr habt es gar nicht gerade gewusst?
0: Nein. Weisst du, wir haben dann müssen in die Hohenegg anrufen, in die Klinik, und dann haben sie gesagt, nein, Debbie sei nicht selbstmordgefährdet. Sie war 18 gewesen. Dann dürfen nicht mehr die Eltern entscheiden.
2: Mhm. Ja.
0: Und wir haben gesagt, nein, das stimmt nicht. Sie ist selbstmordgefährdet und dann noch wie, oder? Das war nicht der erste Versuch, den sie hatte.
2: Ja, so, ja.
0: Ja, und wir müssen sie sofort suchen. Und der Beat ist sie suchen überall. Weißt, ich habe das Telefon bewacht, dachte, dass wenn sie anruft, wenn irgendetwas wäre. Und nach 2 Tagen hat die Polizei gesagt, also jetzt hören wir nicht mehr auf die Klinik, wir hören auf euch. Und man hat sie gesucht und hat sie dann auch gefunden. Aber wir haben sie nie mehr gesehen.
2: Okay.
0: Ja, ja, wir haben sie nicht mehr gesehen. Und das war auch ganz schwierig. Für mich, weisst du?
2: Mhm.
0: Ja, obwohl wir haben einen Sarg gehabt, wir haben sie wollen als ganze Debbie beerdigen, habe ich sie überall gesucht, auch nach der Beerdigung. Ich habe sie immer gesucht, in den Heftchen. Ich dachte, das ist eine Botschaft. Also ich habe auch ein bisschen gesponnen.
2: Ja. Ja.
0: So, oder wenn ich in Zürich irgendwann mit einer Frau gesehen habe, die so diese Lockenhaare hatte, bin ich deren angesprungen und gemeint, es sei.
2: Ja, wie nicht können abschliessen, ja. Oder? Ja, ist ja klar. Ja,
0: ja, und träumt, wahnsinnig träumt habe ich von ihr. Mhm. Und sie hat immer gelebt und ich habe sie jeden Morgen wieder beerdigen. Das war also so schlimm für mich, ja. Bis das endlich mit der Zeit dann mal aufgehört hat.
2: Und das geht ja lang, oder?
0: Also ja, das ist lang gegangen.
2: Das geht lang.
0: Also wir haben 10 Jahre gebrüht.
2: Ja.
0: Ja. Ja, wir haben 10 Jahre. Ich muss heute noch manchmal sprühen.
2: Ja, logisch. Ja, klar. Ja.
0: Und der Beat, der hat gesagt zu Gott, du musst mir sie zeigen.
2: Mhm.
0: Du musst mir sie zeigen. Und Gott hat ihm ein Bild gegeben. In der Nacht hat er sie gesehen. Also, weißt du, hinter einem ganz feinen Vorhang hat er sie gesehen und sie hat so zufrieden reingeschaut.
2: Mhm.
0: Er hat so ein Bild bekommen. Er hat das gebraucht. Und ich habe einfach, dass die Träume aufhören.
2: Ja.
0: Dass die Träume aufhören. Und ich hatte dann auch mal, irgendwann hatte ich einen Traum gehabt, bin ich mit ihr in den Bergen gewesen. Und dann hat sie so Karten geschrieben an ihre Freundinnen. Und dann sage ich zu ihr, Debbie, du musst nicht Karten schreiben an deine Freundin, du bist tot. Und von dort weg habe ich nachher nicht mehr geträumt von ihr.
2: Ja.
0: Ja, das war aber ein langer Prozess gewesen. Und es ist ein Loch im Herz, das bleibt und es darf bleiben.
2: Und wie machst du das mit dem Glauben? Wie bringst du das zusammen?
0: Mit dem Glauben. Weißt du, auf die einen Seite, ich habe sogar mal gebeten, Jesus, hilf ihr, mach sie gesund oder nimm sie. Das, einfach das Aushalten von dem Schmerz. Weißt du, sie hat mir dann gesagt, wenn sie sich so geschnitten hat, dann hat sie gesagt, Debbie, warum schneidest du dich so? Dann sagt sie, weißt du, Mami, der Schmerz am Körper muss grösser sein wie der an der Seele.
2: Mhm.
0: Hat sie mir können sagen. Und ich dachte, das ist ja grausam, wie du leiden musst, wenn das so musst überdünken, oder?
2: Ja.
0: Mit dem.
2: Ja.
0: Ja, und wir haben können umgehen. Wir hatten natürlich eine Gemeinde gehabt, die völlig hinter uns gestanden sind. Meine Geschwister, die Freunde.
2: Also Kirchengemeinde.
0: Kirchengemeinde. Ja. Mhm. Ja, Kirchengemeinde. Ja, das ist, die haben uns getragen.
2: Mhm.
0: Und letztendlich hat uns auch Gott durchgetragen, weisst du. Also, ja, Gott hat uns durchgetragen.
2: Wie hast du das gespürt?
0: Ich habe geschrien zu Gott. Ich habe ihm gesagt, jetzt ist es so gekommen und es tut so weh und es ist so schlimm. Komm und hilf. Ich habe mich wie am Kreuz gegeben.
2: Mhm.
0: Also, und er hat uns durchgetragen. Ich habe keinen Tag Schlafmedikamente müssen nehmen. Ich habe Beruhigungsmittel bekommen dann und so, aber ich habe das nicht genommen. Er hat mir das geschenkt. Hat niemand von unseren, der Beat und ich haben nicht müssen nehmen. Das Umfeld hat müssen Medikamente nehmen. Ja. Dass sie es vertreibt haben. Also jetzt gerade meine Zwillingsschwester. Aber ich habe es, Gott hat es einfach gemacht, weisst du. Mhm. Gott hat es. Es ist nicht unser Verdienst. Es ist eigentlich überhaupt nicht unser Verdienst. Letztendlich glaube ich einfach, mein ganzes Leben ist Gnade. Auch wenn mit schwierigen Zeiten ist das Leben Gnade.
2: Hm.
0: Ja.
2: Wenn du das sagst, dann hat das Kraft. Also weißt du, was so viel erlebt hat.
0: Ja,
2: und
0: ja.
2: Dein Glaube ist in dem Fall nicht,
0: nicht
2: schwächer geworden?
0: Nein, nein. Mein Glaube ist nicht schwächer geworden, überhaupt nicht. Aber ich habe schon einen Hang zum Tod.
2: Ja.
0: Weißt du, das habe ich schon.
2: Auch die Sehnsucht, oder? Ja. Weil ja schon jemand
0: schon
2: so wichtig ist. Schon dort ist.
0: Schon dort. Und ich freue mich, bis ich sie in den Arm nehme, in welcher Form auch immer.
2: Mm.
0: Also, da freue ich mich, ja.
2: Mm. Ist ja dann auch diese Trost, oder? Ja. Die Gewissheit.
0: Ja, und sie ist dort. Ja. Weißt du, wir haben Abschiedsbriefe bekommen, alle. Sie hat sogar eben im Grossen geschrieben, hat sie das noch im Abschiedsbrief, hat sie das auch noch mal geschrieben. Gib dein harte Herz Jesus, er gibt dir ein weiches.
2: Mm.
0: Ja, das ist ganz verrückt.
2: Also sie ist dem Jesus auch nahe gewesen?
0: Ja, sie ist ihm nahe gewesen. Darum habe ich sie eigentlich auch nicht verstanden, dass sie da nicht rauskommt, weißt du? Mm. So, aber eben, seine Wege sind nicht unsere Wege und es hat vielleicht auch mit ihrem Naturell zu tun gehabt, weißt du? Selber arbeiten, selber machen, das habe ich ja, glaube ich, auch.
2: Mm-hmm.
0: Das Naturell. Weil du hast müssen.
2: Ja.
0: Ja.
2: Mm-hmm. Jetzt hast du vorhin gesagt, 10 Jahre habt ihr gebrüllt. Jetzt
0: ja, ist das 10 Jahre.
2: Über 20 Jahre ja. her. Also, wie geht es dir denn heute?
0: Gut. Heute geht es mir gut. Ich finde, es ist die schönste Zeit von meinem Leben.
2: Gell, das sagst du und du strahlst so. Ja. Ja, genau. Du bist mega zufrieden. Ja,
0: ich finde, das ist die schönste Zeit. Wir haben Enkelkind, weißt? Wir sind so gesegnet. Wir sind so gesegnet mit dem Schweren. Aber es heisst ja nie, nicht, dass so in nichts Schweres passiert. Ich glaube, Jesus kommt mit. Er kommt mit in Sachen, die wir nie wollen. Nie. Und doch müssen wir ein Ja haben zum Schweren. Weil es einfach zum Leben gehört. Mhm. Ich glaube, ja, das kann man nicht wegdiskutieren. Es passiert so viel Schweres. Ich leide also mit den Verfolgten. Also, die sind mir auch so am Herz. Menschen, die entrechtet sind, die belagert werden. Gott, die Christen, die so. Das ist etwas, was mich sehr umtreibt.
2: Ja.
0: Also, ich habe Barmherzigkeit in meinem Leben. Ja, und dann habe ich eben noch, weißt du, unser Sohn ist ja im April sind es 2 Jahre, der ist ja von einer Maschine überrollt worden, die 500 Kilo hat, von Fuß über den Kopf rein, über alles rein. Und wir haben zuerst nicht gewusst, überlebt er das überhaupt?
2: Wahnsinnig, ja.
0: Und dann habe ich noch gesagt zu Gott, nein, aber nicht nochmal. Nicht nochmal, bis so gut, nicht nochmal. Und da ist ein Wunder passiert. Gott hat die Maschine gelupft, Martin hat am Kopf kein Schrämmeli gehabt.
2: Und er ist über den Kopf gefahren?
0: Über den Kopf gefahren.
2: Nein, schon.
0: Du, er hat noch, bevor es in untergeht, weißt du, ist ganz langsam, die Setzmaschine, die fährt mit 4 Kilometern ungefähr, hat ihm den Fuß unter die Walze genommen und hat den Fuß nicht mehr vorgebracht. Dann hat er gewusst, wenn ich loslasse, komme ich unter die Maschine.
2: Mhm.
0: Und dann hat er nur noch 3-mal gerufen, Jesus, hilf. Und dann wüsste er es eigentlich nicht mehr. Weißt du, ich habe gesagt, ich habe ihn mal gefragt, du weißt das gewesen? Hey Martin, unter der Maschine. Das muss ja grauenhaft sein. Dann sagt er, ich mag mich an nichts erinnern. Unter dieser Maschine. So ist Gott auch, weißt du?
2: Ja.
0: Also, und er hat ihn überleben lassen. Er hat zwar jetzt noch Probleme mit dem Bein. Und es ist auch ein Wunder, dass das gleich auch heilen darf. Aber Gott hat ihm das Leben einmal geschenkt.
2: Mhm.
0: Und das ist. Ja, das ist grandios.
2: Weißt du, ich finde es auch mega schön, einfach zu sehen, wie gut es dir geht, wie du strahlst, obwohl du das erlebt hast. Das finde ich schon wahnsinnig beeindruckend. Und was ich auch beeindruckend finde, wie du dich engagierst. Also das ist auch spannend. Also, du bist wie nicht bei dir geblieben in deinem Schmerz, sondern du machst dich auf.
0: Ja.
2: Eben, du hast gesagt, du bist barmherzig. Also,
0: barmherzig.
2: Du liebst das. Also auch für andere Menschen da sein. Was heisst das? Was machst du alles?
0: Also was das heisst. also zuallererst habe ich mal meine Mutter heimgenommen, weil sie ein Bein amputiert haben vom Zucker. Und dann habe ich sie daheim gepflegt.
2: Mhm.
0: Das habe ich mal gemacht.
2: Auch schon eine Riesensache.
0: Ja. Und ich habe einen behinderten Bruder, eben meinen Bruder, dem schaue ich auch. Ich tue mich um ihn kümmern. Und dann in der Gemeinde, also ich mache es einfach gern. Also
2: du überleist dir gar nicht so wahrscheinlich. Ja.
0: Nein, also ich muss etwas Sinnvolles machen. Und ich tue gern eben karitativ arbeiten. Und so tue ich Kinder auch mithelfen betreuen. Von unserer Kirchengemeinde kommen von der Schule kommen Kinder rauf. Solche, die daheim schwierig haben. So. Und dann tun wir die Kinder bekochen, mit ihnen aufzumachen, und dann betreuen bis um 5 Uhr. Mhm. Und das gibt schöne Beziehungen zu diesen Kindern. Das ist ja herzig, wenn ich in die Schule ausführen gehe, dann rufen sie mir solche, die vielleicht jetzt auch nicht mehr kommen. Und ja, ich habe die Kinder ins Herz geschlossen. Mhm. Ich liebe die Kinder. Das mache ich gerne. Und in der Kirchengemeinde bin ich aktiv in verschiedenen Gremien, wo ich gerne mithelfe. So. Mhm. Menschen sind mir am Herz.
2: Ja, genau.
0: Ich helfe gerne.
2: Ja. Aber hast du das Gefühl, das hat dir auch geholfen aus dieser Traurigkeit heraus? Oder ist das einfach so automatisch?
0: Ich glaube, das ist mein Naturell. Also ich glaube, da raus kann nur gut helfen. Aus dem raus. Und weißt, das Umfeld, der Beat, wir haben zum Glück gleich getrauert. Wir haben einander verstanden, wir haben können, das ist ja, viele Beziehungen gehen auseinander, wenn genau. So etwas passiert.
2: Ja.
0: Und das ist bei uns überhaupt nicht der Fall gewesen. Es hat uns zusammengeschweißt. Obwohl wir am Anfang, die erste Zeit, haben wir das Gefühl, wir dürfen uns nicht mehr freuen, das ist ein Verrat an der Debbie.
2: Mhm.
0: Also, das geht nicht mehr. Und die Freude ist zurückgekommen, mehr wie voran.
2: Nein, sicher?
0: Ja, das ist wirklich so. Ja.
2: Warum denn? Weil man sich wie mehr bewusst ist, wie kostbar
0: wir sind. Wir sind gnädiger geworden, auch miteinander vielleicht. Ja. Gnädiger mit dem Leben, gnädiger. Einfach. Das kannst du gar nicht so gut in Worte fassen. Weißt du, das ist auch an der Seele, wo etwas. Die Seele verändert sich auch.
2: Mhm.
0: Ja.
2: Du hast mir auch im Vorgespräch gesagt, du seist sehr zufrieden mit deinem Leben und du stellst auch nicht so viele Ansprüche.
0: Nein.
2: Wie meinst du das?
0: Dass ich nicht so Ansprüche stelle. Weißt du, weil ich das gar nie konnte? Ich konnte das ja mein ganzes Leben lang nicht so Ansprüche stellen. Eigentlich so, wie du geprägt bist als Kind, das machst du nachher auch weiter. Mhm. Also, ja. Mhm. Ich bin vielleicht einfach auch so, dass ich nicht so Ansprüche stelle ans Leben. Ja. Ich brauche, weißt du, darum habe ich hier unsere kleine Wohnung. Ich brauche ein Nest. Ich will nie einen Palast. Nie. Also, ich habe Freude am Kleinen. Also, am wenigen. Das macht mir Freude.
2: Mhm.
0: Und ja, also ich mache schon auch gerne mal ein Reischen.
2: Ja.
0: Und ich will, dass der Beat ein bisschen mehr daheim wäre und wir könnten ein bisschen mehr miteinander machen.
2: Mhm.
0: Aber ich sehe ja auch, wenn das Wetter schön ist und ich würde gerne etwas machen und ist Arbeit auf dem Hof, dass er dann mit angezogener Handbremse kommt, oder? Mhm.
2: Das bringt dann auch nichts, oder?
0: Nein, das will ich nicht. Entweder kommt er ganz oder nicht. Mhm. Ja.
2: Oh, Esther, es ist so schön mit dir reden. Ich könnte, glaube noch ganz viel fragen, aber ich schließe jetzt gleich ab mit der Frage, die ich immer frage am Schluss. Esther, was gibt dir Hoffnung?
0: Hoffnung?
2: Das ist das
0: meine Hoffnung? Was mir Hoffnung gibt, mir gibt Jesus die Hoffnung. Jesus ist meine Hoffnung. Jesus ist mein Leben. Er ist mein Ziel. Mein Fernziel. Und wenn ich das habe, weisst du, ich muss keine Angst mehr haben vor dem Tod. Weil er an meiner Hand ist. Er nimmt mich. Er nimmt mich auch, wenn ich manchmal ihn nicht immer noch spüre. Weißt, manchmal habe ich auch meine Tief, oder? Und das gibt es auch, aber er holt mich immer wieder zurück. Und er ist mein Leben und meine Hoffnung.
2: Das strahlst du aus, das kann man dir nur glauben. Ich danke dir vielmals, Esther, für deine Zeit und deine Bereitschaft, aus deinem Leben zu erzählen. Das hat mich sehr berührt. Danke vielmals.
0: Danke dir, ja.
2: Danke dir vielmals fürs Zuhören. Das war «Vis-à-vis» mit der Esther Müller. Wir haben immer wieder über Suizid geredet. Wenn dich das auch beschäftigt oder jemanden, den du kennst, dann habe ich verschiedene Angebote in den Shownotes verlinkt. Von Selbsthilfegruppen für Hinterbliebene von Suizid zu Anlaufstellen, wo du dich kannst melden, wenn du selber Suizidgedanken hast. Danke dir fürs Zuhören und danke auch für deine finanzielle Unterstützung, dass wir weiter diese Arbeit machen können. Wie du spenden kannst, das erfährst du bei uns in den Shownotes. Ich bin Ruth Stutz.
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1: Die Nachrichten von SRF um 22 Uhr mit Konrad Muschk. Das sind unsere Schwerpunkte. Besuchstag im Weißen Haus. In Washington geben sich der ukrainische Präsident Zelensky und Israels Ministerpräsident Netanyahu die Klinke in die Hand. Und eine Linie überschritten. Der Europäische Fußballverband UEFA hat kein Verständnis für die vom Weltverband FIFA geplante WM-Teilprivatisierung. Das Wetter, der Mittwoch bringt viel Sonne bei heißen 35 Grad. Im Osten gibt es einige Wolkenfelder und lokal Gewitter. US-Präsident Donald Trump hat den israelischen Ministerpräsidenten Benjamin Netanyahu im Weißen Haus in Washington empfangen. Zum ersten Mal seit Beginn des Irankriegs. Das einst gute Verhältnis zwischen Trump und Netanyahu galt zuletzt wegen der Differenzen im Irankrieg als belastet. SRF-Nahostkorrespondent Jonas Bischoff sagt, Netanyahu dürfe vor allem verhindern wollen, dass die USA auf eine Verständigung mit dem Iran setzten.
2: Er will, dass der militärische, der politische Druck auf Teheran hoch bleibt, denn das iranische Atom- und Raketenprogramm, das ist Israel nach wie vor ein Dorn im Auge. Gleichzeitig geht es Netanyahu beim Besuch wohl auch darum, seine Differenzen mit Trump zu überbrücken, denn das Verhältnis der beiden Regierungschefs, das war zwischenzeitlich ja doch ziemlich angespannt, unter anderem wegen des israelischen Vorgehens im Libanon. Netanyahu wird also versuchen, Wogen zu glätten, Sympathien Trumps zurückzugewinnen, nicht zuletzt auch vor dem Hintergrund, dass es im Oktober in Israel ja Neuwahlen gibt und er auf Unterstützung im Wahlkampf hofft.
1: Sagt SRF-Nahost-Korrespondent Jonas Bischoff in der Tagesschau. Unmittelbar vor Netanyahu empfing Trump den ukrainischen Präsidenten Volodymyr Zelensky im Weißen Haus. Zelensky und Netanyahu kamen in die US-Hauptstadt zur Trauerfeier für den kürzlich verstorbenen US-Senator Lindsey Graham. Der Republikaner galt als wichtiger Unterstützer Israels und der Ukraine im US-Senat. In Langenthal im Kanton Bern ist am Abend ein Brand ausgebrochen. Es kam zu einer starken Rauchentwicklung. Kurz vor 19 Uhr konnte das Feuer wieder gelöscht werden. Über Verletzte wurde nichts bekannt. Gemäß der Kantonspolizei Bern brannte es beim Chemikalienhersteller Motorex. Nach Bulgarien. Dort ist ein Schweizer Kreuzfahrtschiff in der Donau wegen des niedrigen Wasserstands auf Grund gelaufen. Das teilte das bulgarische Innenministerium mit. 186 Passagiere der Viking Ulur seien in Sicherheit gebracht worden. Der Vorfall habe sich nachts bei schlechter Sicht ereignet. Die Bergung sei mit einem Boot der Grenzpolizei durchgeführt worden. Die Viking Ulur führt Kreuzfahrten zwischen der ungarischen Hauptstadt Budapest und Rumänien durch. Der Fußballweltverband FIFA plant eine Art Teilprivatisierung der Fußballweltmeisterschaft. Wie der Verband in einer Medienmitteilung schreibt, sollen die kommerziellen Rechte der FIFA in ein neu zu gründendes privates Unternehmen überführt und an private Investoren verkauft werden. Dazu sei noch das Einverständnis der FIFA-Mitgliedsverbände nötig. Ziel sei es, die Entwicklungsgelder für die FIFA in den nächsten 4 Jahren auf über 10 Milliarden US-Dollar zu erhöhen. Die Investorengruppe anführen soll laut der FIFA die US-Risikokapitalgesellschaft Thrive Eternal. Diese wurde von Joshua Kushner gegründet, dem Bruder von Jared Kushner, dem Schwiegersohn von US-Präsident Donald Trump. Zuerst hatten britische Medien darüber berichtet. Der Europäische Fußballverband UEFA reagierte mit Empörung auf die Medienberichte. Der Fußball gehöre niemandem, die FIFA habe kein Recht, ihn zu verkaufen. Nun zu weiteren Meldungen des Tages in der Übersicht. Ein Erdbeben der Stärke 6,8 hat den Süden Japans erschüttert. Das Zentrum des Bebens lag auf der südwestlichen Hauptinsel Kyushu. Die Behörden melden mindestens 50 Verletzte und die japanische Nachrichtenagentur Kyodo berichtet von einem Todesopfer. Mehrere Menschen werden vermisst, einige befinden sich in einem Einkaufszentrum, das einstürzte. Nach dem Anschlag in Berlin am Rand des Christopher Street Day am Samstag ist ein Bekennervideo aufgetaucht. Darin schwört der mutmaßliche Attentäter der Terrororganisation IS die Treue. Die Polizei fand das Video auf dem Handy des Mannes. Der 21-jährige Deutsche mit libanesischen Wurzeln fuhr mit einem Kleinbus in eine Menschenmenge und tötete so eine Frau. Er selber wurde am Sonntag bei einem Polizeieinsatz getötet. Und nochmals zum Fußball. Italien und Frankreich haben jeweils einen neuen Nationaltrainer. In Italien kehrt Roberto Mancini zurück. Mancini war bereits von 2018 bis 2023 italienischer Nationalcoach und wurde in dieser Zeit Europameister. Und in Frankreich übernimmt Zinedine Zidane. Er wurde als Spieler mit Frankreich Welt- und Europameister. Die Börsendaten von 22.05 Uhr, geliefert von SIX. Der Swiss Market Index schließt bei 14.571 Punkten plus 1%. Der Dow Jones Index in New York stand kurz vor Schluss bei plus 1,1%. Der Euro wird zu 93,31 Rappen gehandelt, der Dollar zu 81,94 Rappen. Das Wetter. Am Mittwoch gibt es mit viel Sonnenschein und heiße 35 Grad. Vor allem in den zentralen und östlichen Landesteilen verdecken zunächst Wolkenfelder, zeitweise die Sonne. Am Nachmittag gibt es besonders über den östlichen und südlichen Bergen lokal Gewitter. Das waren Nachrichten von Radio SRF, verantwortlich Juliet Schild.
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1: Die Nachrichten von SRF um 23 Uhr mit Lukas Lüthi. US-Präsident Donald Trump hat den israelischen Ministerpräsidenten Benjamin Netanyahu im Weißen Haus in Washington empfangen, zum ersten Mal seit Beginn des Iran-Kriegs. Das einst gute Verhältnis zwischen Trump und Netanyahu galt zuletzt wegen der Differenzen im Iran-Krieg als belastet. Unmittelbar vor Netanyahu empfing Trump den ukrainischen Präsidenten Volodymyr Zelensky im Weißen Haus. Zelensky und Netanyahu kamen in die US-Hauptstadt zur Trauerfeier für den kürzlich verstorbenen US-Senator Lindsey Graham. Der Republikaner galt als wichtiger Unterstützer Israels und der Ukraine im US-Senat. Nach Bulgarien. Dort ist ein Schweizer Kreuzfahrtschiff in der Donau wegen des niedrigen Wasserstands auf Grund gelaufen. Das teilte das bulgarische Innenministerium mit. 186 Passagiere der Viking Ulur seien in Sicherheit gebracht worden. Der Vorfall habe sich nachts bei schlechter Sicht ereignet. Die Bergung sei mit einem Boot der Grenzpolizei durchgeführt worden. Die Viking Ulur führt Kreuzfahrten zwischen der ungarischen Hauptstadt Budapest und Rumänien durch. Zu weiteren Meldungen des Abends. Kolumbien plant einen Abbruch der diplomatischen Beziehungen zu Kuba. Das kündigte der neu gewählte konservative kolumbianische Präsident Abelardo de la Espriella an. Kuba warf Kolumbien vor, sich einer von den USA geförderten Politik der Spaltung unterzuordnen. Zuvor hatten bereits Ecuador und Costa Rica die diplomatischen Beziehungen zu Havanna abgebrochen. Der US-Technologiekonzern Apple hat als erst zweites Unternehmen einen Börsenwert von mehr als 5 Billionen US-Dollar erreicht. Den Ausschlag gab ein zwischenzeitliches Kursplus von fast 2%. Die Apple-Aktie stieg auf ein Rekordhoch. Zuvor hatte erst der US-Chip-Hersteller Nvidia einen Börsenwert von über 5 Billionen Dollar erreicht. Eine Meldung vom Fußball. Der FC Thun ist in der zweiten Qualifikationsrunde zur Champions League ausgeschieden. Die Thuner verlieren auswärts gegen Dinamo Zagreb mit 2:3 nach Verlängerung. Das Hinspiel endete 1:1. Damit geht es für Thun nun in der Europa League weiter. Zu den Börsendaten von SIX. Der Swiss Market Index schließt bei 14.571 Punkten plus 1%. Der Dow Jones Index in New York steigt ebenfalls um 1%. Der Euro wird zu 93,31 gehandelt und den Dollar gibt es für 81,81. Und das Wetter? Morgen ist es sonnig und heiß bei 35 Grad. Im Osten gibt es einige Wolkenfelder und lokale Gewitter. Das waren Nachrichten von Radio SRF. Verantwortlich Lukas Lüthi.
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1: Die Nachrichten von SRF um Mitternacht mit Lukas Lüthi. US-Präsident Donald Trump hat Israels Ministerpräsident Benjamin Netanyahu und den ukrainischen Präsidenten Volodymyr Zelensky empfangen. Die FIFA will die WM teilprivatisieren. Vom Europäischen Fußballverband UEFA gibt es dafür Kritik. Und der FC Thun scheitert in der Qualifikation für die Champions League. Das Wetter, viel Sonne bei 35 Grad, im Osten kann es Gewitter geben. Besuchstag heute im Weißen Haus in Washington. US-Präsident Donald Trump empfing zuerst den ukrainischen Präsidenten Volodymyr Zelensky, danach den israelischen Ministerpräsidenten Benjamin Netanyahu. Carsten Günthop von der ARD berichtet.
2: Eine gute Stunde redeten Trump und Zelensky im Weißen Haus miteinander. Die Presse war nicht zugelassen. Danach sprach Zelensky von einem guten Treffen. Im Anschluss empfing der US-Präsident Netanyahu, ebenfalls unter Ausschluss der Öffentlichkeit. Positiv und produktiv waren beide Treffen laut dem Weißen Haus. Trumps Beziehungen zu beiden Männern hat sich in den vergangenen Monaten verändert. Mit dem ukrainischen Staatschef geht der Präsident mittlerweile respektvoll um. Den Israeli hingegen nannte Trump kürzlich fucking crazy und schob hinterher, Netanyahu habe zu tun, was er ihm sage. Für Netanyahu war es wichtig, die Wogen zu glätten. In Israel ist Wahlkampf und dass ein Kandidat einen guten Draht ins Weiße Haus hat, ist Wählern wichtig. In Sachen Iran sind die Meinungsunterschiede erheblich. Trump möchte den Krieg so schnell wie möglich beenden. Netanyahu sieht noch nicht alle Ziele erreicht. Zelensky hofft, dass sich Trump wieder mehr um Russlands Krieg gegen die Ukraine kümmert. Kreml-Chef Putin müsse endlich direkten Verhandlungen zustimmen. Derzeit wünscht sich Zelensky von den USA vor allem Unterstützung bei der Flugabwehr.
1: Der Weltfußballverband FIFA plant eine Art Teilprivatisierung der Fußballweltmeisterschaft. Wie der Verband in einer Medienmitteilung schreibt, sollen die kommerziellen Rechte der FIFA in ein neu zu gründendes privates Unternehmen überführt und an private Investoren verkauft werden. Dazu sei noch das Einverständnis der FIFA-Mitgliedsverbände nötig. Ziel sei es, die Entwicklungsgelder für die FIFA in den nächsten 4 Jahren auf über 10 Milliarden US-Dollar zu erhöhen. Die Investorengruppe anführen soll laut der FIFA die US-Risikokapitalgesellschaft Thrive Eternal. Diese wurde von Joshua Kushner gegründet, dem Bruder von Jared Kushner. Das ist der Schwiegersohn von US-Präsident Donald Trump. Zuerst hatten britische Medien darüber berichtet. Der Europäische Fußballverband UEFA reagierte mit Empörung auf die Medienberichte. Der Fußball gehöre niemandem, die FIFA habe kein Recht, ihn zu verkaufen. Gegen den französischen Sänger Patrick Bruel sind 2 neue Anzeigen eingereicht worden, wegen Vergewaltigung und sexueller Nötigung. Das sagt die Anwältin der beiden Klägerinnen. Gegen den 67-Jährigen wird bereits in mehreren anderen Fällen ermittelt. Mehrere Frauen werfen ihm unter anderem sexuelle Übergriffe und Vergewaltigung vor. Bruel bestreitet die Vorwürfe. Zwischenzeitlich war der Sänger in Polizeigewahrsam. Aktuell steht er unter richterlicher Aufsicht und darf Frankreich nicht verlassen. Nach Bulgarien. Dort ist ein Schweizer Kreuzfahrtschiff in der Donau wegen des niedrigen Wasserstands auf Grund gelaufen. Das teilte das bulgarische Innenministerium mit. 186 Passagiere der Viking Ulur seien in Sicherheit gebracht worden. Der Vorfall habe sich nachts bei schlechter Sicht ereignet. Die Bergung sei mit einem Boot der Grenzpolizei durchgeführt worden. Die Viking Ulur führt Kreuzfahrten zwischen der ungarischen Hauptstadt Budapest und Rumänien durch. Zu weiteren Meldungen des Abends. Kolumbien plant einen Abbruch der diplomatischen Beziehungen zu Kuba. Das kündigte der neu gewählte konservative kolumbianische Präsident Abelardo de la Espriella an. Kuba warf Kolumbien vor, sich einer von den USA geförderten Politik der Spaltung unterzuordnen. Zuvor hatten bereits Ecuador und Costa Rica die diplomatischen Beziehungen zu Havanna abgebrochen. Der US-Technologiekonzern Apple hat als erst zweites Unternehmen einen Börsenwert von mehr als 5 Billionen US-Dollar erreicht. Den Ausschlag gab ein zwischenzeitliches Kursplus von fast 2%. Die Apple-Aktie stieg auf ein Rekordhoch. Zuvor hatte erst der US-Chip-Hersteller Nvidia einen Börsenwert von über 5 Billionen Dollar erreicht. In Langenthal im Kanton Bern ist am Abend ein Brand ausgebrochen. Es kam zu einer starken Rauchentwicklung. Kurz vor 19 Uhr konnte das Feuer wieder gelöscht werden. Gemäß der Kantonspolizei Bern brannte es beim Chemikalienhersteller Motorex. Noch einmal zum Fußball. Der FC Thun ist in der zweiten Qualifikationsrunde zur Champions League ausgeschieden. Die Thuner verlieren auswärts gegen Dinamo Zagreb mit 2:3 nach Verlängerung. Das Hinspiel endete 1:1. Lange hatte Thun 2:0 geführt, doch nach einer roten Karte für den Thuner Captain drehte die Partie zugunsten der Kroaten. Sie hätten zwar gewusst, dass es nach der roten Karte schwierig werde, schade sei es trotzdem, sagte Thun-Spieler Justin Roth.
3: Dann müssen wir so ein bisschen Regen der Nase nehmen, auch mit dem mal weniger, immer ins Fest reindrücken und dass dann irgendwann das Goal kommt. Ja, aber dass wir 2 Goal fressen, das ist ein bisschen schade.
1: Damit geht es für Thun nun in der Europa League weiter. Und das Wetter, es wird sonnig bei 35 Grad, vor allem in der zentralen und östlichen Landesteilen verdecken zunächst Wolkenfelder zeitweise die Sonne. Am Nachmittag gibt es besonders über den östlichen und südlichen Bergen lokale Gewitter. Das waren Nachrichten von Radio SRF. Verantwortlich Lukas Lüthi.
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4: Endlich leben. Oder auch endlich leben. Ja, beides hat miteinander zu tun. Weil wenn wir wissen, dass das Leben endlich ist, dann können wir auch endlich leben. Und über den Zusammenhang zwischen Tod und Leben reden wir in diesem Podcast. Wir treffen Leute, die sich mit Tod, Sterben und Trauer auskennen. Und fragen, wie gehen Sie mit Ihrer Endlichkeit um? Schön, sind Sie dabei in dieser neuen Folge «Endlich leben». Ich bin Evelyn Gutknecht und für diese Folge habe ich mit jemandem geredet, der eigentlich schon lange tot sein müsste. Markus Henni. Als kleines Kind hat er die Diagnose zystische Fibrose bekommen. Eine Krankheit, die unheilbar ist und wo man früher oder später daran stirbt. Die Ärzte haben seinen Eltern gesagt, er habe keine hohe Lebenserwartung.
5: Ja, mit 20 ist er mal fertig oder mit 30 spätestens.
4: Heute ist Markus Henni über 40. Er lebt noch und es geht ihm heute besser denn je. Das dank neuen Medikamenten, die ihm ganz eine neue Lebensqualität ermöglichen. Dass er heute an diesem Punkt steht, ist aber alles andere als selbstverständlich. Mitte 20 ist er in eine tiefe Krise gefallen.
5: Ich bin dort in eine Situation gerutscht, wo es echt nie mehr ist weitergegangen. Also beruflich nicht, die Beziehung, die kaputt ist gegangen, eben Gesundheit, die rapide ist, abgegangen, einen Rücktritt hat gemacht. Und ich bin in eine Situation gekommen, wo ich nicht nur gesagt habe, also ich tue mir selber etwas Gutes, wenn ich nicht mehr da bin, sondern noch viel mehr tue ich im Umfeld, das ja so mitleidet, auch etwas Gutes. Und ihr Glaube hat schon dazu geführt, dass ich eben gesagt, ja, den mache ich doch einfach am besten Schluss.
4: Er hat sich das Leben nehmen. Das hat nicht geklappt, Gott sei Dank. Heute ist er für ganz viele Menschen eine Inspiration. Er hat auch Bücher geschrieben über sein Leben. Die habe ich euch verlinkt in den Shownotes. Auch mich hat Markus Henni inspiriert. Ich habe gestaunt, wie viel Ruhe und Zufriedenheit er ausstrahlt, obwohl er durch seine Krankheit so viel Schwieriges auch erlebt hat. Wir sind zusammen an seinem Esstisch in seiner Altbauwohnung zu Bern gesessen und haben über sein Leben und seine Krankheit geredet. Und ich wollte wissen, wie ist es, wenn man schon als kleiner Bub weiss, ich werde mal nicht alt? Wie sieht die Kindheit aus, wenn der Tod immer wieder vor Augen ist? Und was heisst für ihn endlich leben? Gerade am Anfang von unserem Gespräch habe ich Markus Henni gesagt, er soll sich doch mal vorstellen.
5: Wie gesagt, mein Name ist Markus Henni. Ich bin 43, wohne in der wunderschönen Stadt Bern, bin glücklich verheiratet, habe 2 Zwillingsmädchen, die diesen Sommer 9 werden und in die 3. Klasse kommen. Das ist so das Wichtigste von mir.
4: Mhm. Wir reden heute über dein bewegtes Leben auch, dass du nämlich heute da sitzt und ich mit dir ein Interview mache, ist gar nicht selbstverständlich. Du hast als 2-Jährige Diagnose bekommen, dass du zystische Fibrose hast. Habe ich das jetzt richtig ausgesprochen?
5: Ja, genau. Ein bisschen Zungenbrecher. Zystische Fibrose oder einfach kurz CF.
4: Also komm, genau. Reden wir doch in diesem Podcast einfach von CF. Dann sind wir sicher. Mit 2 hast du erfahren, oder haben deine Eltern, du hast das ja noch nicht geschnallt, was das heisst, haben deine Eltern erfahren,
6: der kleine Markus, der hat CF. Das ist eine chronische Krankheit, die man nicht heilen kann, wo man ein Stück weit therapieren kann, aber nicht heilen. Und das sind recht schlechte Prognosen gewesen, die man da deinen Eltern gegeben hat. Erzähl mal.
5: Ja, also dann, zumal die Diagnose gefallen ist, ist das so gewesen, dass ich einen Husten bekommen habe, der nicht mehr weg wollte. Und aufgrund von dem bin ich ins Spital gekommen und dort hat man dann die Diagnose gestellt. Und da das eine angeborene, eben vererbte Stoffwechselerkrankung ist, werden natürlich alle von Familien getestet. Und wir sind vier Kinder daheim und von uns vier heisst drei. Und das war natürlich für die Eltern schon ein grosser Schock gewesen, zumal dass drei Kinder die Krankheit haben. Bei mir war es so gewesen, dass man gesagt hat, ja, denke bei der Diagnose, man sieht in zwei Wochen, ob er es überlebt.
6: Oh,
5: und
6: so
5: da ist es also wirklich sehr dramatisch gestiegen. Ja.
6: Was bedeutet denn das genau, die Krankheit? Weißt, was macht die mit einem? Was ist so bedrohlich?
5: Ja, die Krankheit, zystische Fibrose, ist eigentlich, dass die eigenen Flüssigkeiten im Körper zu verdickt produziert werden. Und das führt zu Verklebungen, vor allem in den Lungen, aber auch im ganzen Verdauungstrakt. Man kann schlecht das Essen aufnehmen, man bekommt irgendwann mal wahrscheinlich, durch eine grosse Wahrscheinlichkeit, Diabetes, und die Lunge tut sich natürlich durch die Verklebungen, Vernarbungen, das Atemvolumen, das zurückgeht, und immer wieder die Infekte auch, abbauen. Und das führt natürlich dazu, dass es einem immer wieder schlecht geht. Also ich war sicher 3-4 Mal pro Jahr immer 2-3 Wochen im Spital gewesen, mit hochdosierten Antibiotikatherapien, intravenös, eben, um genau die Infekte halt, zu behandeln. Und das ist schon, halt schon die Dramatik von der Krankheit. Es war halt immer so gewesen, dass ich, als ich Kind war, hat es noch kaum Erwachsene gegeben mit dieser Erkrankung.
6: Also
5: sie ist echt nicht mehr erwachsen worden. Es ist echt so parallel gelaufen mit den medizinischen Fortschritten.
6: Sprich, die Krankheit hat es zwar schon gegeben, aber es hat einfach niemand länger überlebt. Also es hat keine Erwachsene gegeben, weil man schon vorher daran gestorben ist.
5: Genau, das ist mir als Kind irgendwann mal daran gestorben, weil die Behandlungsmöglichkeiten noch nicht so gross waren. Und halt einfach die Auswirkungen, die es hatte. Also sicher pro Tag immer 3 Stunden Atemtherapie, sehr viel eben Medikamente, also das heisst von Antibiotika, Entzündungshemmer, eben Enzyme und Vitamine und zusätzliche Kalorien, dass man eben die Ernährung alles kann haben, die Entzündungen im Körper kann irgendwie versuchen zu jonglieren. Also es war echt ständig einfach eine Symptombekämpfung gewesen, aber nicht eine Ursachbekämpfung, weil das noch nicht gegangen ist.
6: Ich würde dann gerne noch ein bisschen hören, wie das war als Kind, weißt du, all die Therapien. Aber du hast vorhin gesagt, man hat da, der Arzt gesagt, ja, mal schauen, ob der Markus die nächsten 2 Wochen überlebt. Nachher hast du die nächsten 2 Wochen überlebt, aber die Prognose war ja nicht besser gewesen. Also es war eigentlich immer so ein Abwarten gewesen, ja, wie lange schafft er es noch? Oder wie muss ich mir das vorstellen?
5: Ja, das ist schon so. Wenn irgendwie ein starker Infekt rum war, hat man nicht genau gewusst, ja, kommt es dann wieder gut? Man hat es immer gehofft und geglaubt. Aber dann sind halt auch einfach die statistischen Erfahrungen gekommen. Man hat gesagt, ja, in der Schulzeit wird es auch nicht schaffen, aus der Schule nicht. Das sind die Prognosen, die Ultimaten sich mit mir gross geworden, bis 30-jährig. Und dann hat man dann aufgrund von Statistiken die Prognose auch nicht mehr gestellt. Und eben, ich muss mich noch gut erinnern, also das ist etwa 15 Jahre her, wo man gesagt hat, ja, jetzt wird zystische Fibrose selber langsam erwachsen. Mhm. Also es ist halt so ein Mitgehen mit dem.
6: Und eben von diesen 3 Geschwistern, du hast es eigentlich am heftigsten verwünscht, kann man das so sagen? Also du hast eigentlich die schlechteste Prognose gehabt.
5: Ja, vom Sinn her, ja, dass ich einfach instabil bin unterwegs. Das heisst, meine Lunge hat immer wieder Infekte gemacht, wo man immer wieder hat müssen, aufwendig therapieren musste.
6: Mhm. Wann ist der Moment gekommen, kannst du dich an das zurückerinnern, wo du vielleicht zum ersten Mal realisiert hast als Bub, hey, bei mir ist etwas anders als bei anderen Gespähnchen, vielleicht in der Nachbarschaft oder wo du dann in Kinds gekommen bist oder so. Ja, ich habe irgendwie andere Voraussetzungen.
5: Also soweit ich mich erinnere, weiss ich einfach, dass ich anders bin. Ich weiss aber auch, dass ich das als Kind nicht irgendwie dramatisch empfunden habe, sondern einfach genau, ich glaube, auch die Kinder allgemein hat eine sehr starke Resilienz. Mhm. Und ihre Umgangsformen, ab und zu gibt es schon Situationen, an die ich mich zurück erinnere, wo herzig war, wo man irgendwie die Eltern haben gesagt, jetzt musst du reinkommen, jetzt musst du Therapie machen, und alle anderen haben noch draußen gespielt oder haben irgendwie Sachen danach nicht können mitmachen, wie die Schullager gehen, wie irgendwie ein Fußballmatch machen, weil man nicht mehr nachher mal
6: vom Schnaufen
5: ja, genau, vom Schnaufen her solche Sachen, aber wo man dann halt auch einfach genommen hat und gewusst hat, das ist es so, wie eben auch die Lebenserwartung. Ja.
6: Aber das war dir auch bewusst gewesen als Kind, hey, meine Lebenserwartung ist nicht so hoch, oder hat man das nicht mit dir kommuniziert quasi?
5: Also man hat es nicht fest diskutiert und angeschaut. Man hat es einfach angenommen, ich habe es gewusst. Ich dachte, ja, mit 20 ist dann mal fertig oder mit 30 ist spätestens. Also ich kann mich noch gut erinnern, als ich meine Frau hat kennengelernt und ich mit ihr mal also die Langzeit das erste Mal geplant. Vorher war das für mich so etwas gewesen, so, ja, was auf lange Zeit rausgeplant. Keine Ahnung, ich habe noch nie gemacht. Solche Gedanken, wo ich dann gemerkt habe, okay, das kann ich auch machen oder mal versuchen zu machen.
6: Da ja. Wird ich dann nachher... Da möchte ich nachher unbedingt noch ein bisschen mehr wissen, wie das genau war. Aber ich möchte noch ein bisschen in der Kindheit schnell bleiben.
5: Ja.
6: Weißt du, so die Vorstellung, du machst immer noch mal, schaffst noch mal ein Jahr, oder? Jetzt noch mal erste Klasse geschafft, okay, ich lebe noch, blöd gesagt, zweite Klasse. Nachher irgendwann geht es ja darum, ja, soll ich jetzt eine Lehre machen? Also, hast du dir auch mal so die Gedanken gemacht, von ja, bringt es das überhaupt jetzt da? Wir Mühe geben in der Schule, probieren erfolgreich zu sein, eine Lehre zu machen, wenn ich dann eh vielleicht mit 20 stirbe.
5: Mhm. Nein, in dem Alter vor 20 sehe ich immer, dass ich voller Träume war. Ich habe geträumt, von Astronaut zu werden, von Tierarzt zu werden, von Sendungen. Träume sogar eine Familie zu haben. Also ich habe das sicher auch ein bisschen weit verdrängt.
6: Also verdrängt der Gedanke, dass das nicht könnte
5: ja, dass das wahrscheinlich nicht so ist oder gar nicht so, wenn man jetzt an einen Astronaut denkt.
6: Ja.
5: Aber ich glaube mir schon, dass wir immer mit der Hoffnung gelebt haben. Auch, ja, wir wollen ja weitergehen und es kann auch sein, dass es besser kommt als prognostiziert. Es kann auch sein, dass ja, Sachen passieren im Leben, die man nicht einfach voraussehen kann. Und dass wir eigentlich alle im gleichen Boot sind und ja nicht wissen, was der morgige Tag bringt.
6: Ja klar, ich meine, jedem kann irgendetwas passieren, ja, genau. Wo man gesund ist.
5: Von dem
6: ja.
5: Bis 20, auch ein bisschen drüber würde ich sagen, habe ich eigentlich schon in diesem Bereich auch Vollgas gegeben. Ich habe einfach nicht in die Weite raus geplant.
6: Mhm.
5: Aber die Sinnesfrage, macht es noch Sinn, ist der später ist
6: dann
5: schon nachher.
6: Ja, da gehen wir dann noch drauf ein. Und wie ist das, weißt, wenn man so viel, eben, du hast vorher kurz erwähnt, so viel Zeit im Spital, also mehrmals im Jahr hast du mehrere Wochen müssen im Spital sein, um die Infekt zu behandeln. Du hast so viel Therapie und alles müssen machen. Hat es da auch die Momente gegeben, wo du gedacht hast, hey, ich mag das eigentlich gar nicht mehr. Für was überhaupt? Oder bist du wirklich einfach immer so optimistisch geblieben?
5: Ja, ich glaube schon, dass ich immer optimistisch geblieben bin. Es war einfach der Alltag, es hat dazugehört, es war ein Teil von mir. Es hat sicher auch wieder im jungen Erwachsenenalter dann Momente gegeben, wo ich dachte, hey, ich mag das gar nicht mehr machen, weil die Nebenwirkungen oder der Leideffekt halt mit so Atemnot, Schmerz, wo alles so hoch ist, und man denkt, ja, so muss ich das jetzt jährlich wirklich viermal haben.
6: Mhm.
5: Aber vorab möchte ich mich nicht erinnern, dass es mal so ist. Sicher auch Gedanken, wenn man da beim Kinderspital zum Fenster hat ausgeschaut und andere Kinder draußen gesehen, Fußball spielen, hat man gedacht, ja, ich würde jetzt auch gerne an solche Sachen. Aber das waren aber noch so kurze Momente. Sonst war es halt der Alltag.
6: Du hast vorher erwähnt, so ab 20 hat sich das alles ein bisschen angefangen zu kehren bei dir. Da bist du nicht mehr ganz so optimistisch oder positiv gewesen. Eigentlich noch erstaunlich, weil bis 20 eigentlich hast eben die Perspektive gehabt, ja, wahrscheinlich bin ich mit 20 tot. Dann überlebst du das, wirst über 20 und dann gehst du wirklich ins Loch rein. Erzähl mal, wie ist dir da gegangen?
5: Ich glaube, ich habe immer ein bisschen mehr so ein Hintertürchen als Gedanken offen gehabt, ja, wenn es wirklich ganz schlimm wird, dann kann ich ja in diesem Leben selber ein Ende setzen. Und die Krankheit ist halt schon progredient verlaufend, das heißt, es wird schlechter. Mhm. Und durch diese schlechter Werden ist es so einfach immer wie anstrengender geworden mit Atem, mit den Infekten, mit Nebenwirkungen, die zunehmen, mit Antibiotika, wo man darauf resistent wird. Und dann halt auch der Druck von der Gesellschaft. Man merkt, so beruflich ist es sehr schwierig, weiterzugehen, etwas können zu machen. Partnerschaft, die sich natürlich hat, gestellt, wo ich überall das Gefühl hatte, ja, ich bin einfach der gute, flotte, gern gesehen, Markus, aber mehr ist es auch lieber nicht. Mhm. Solche Sachen, die halt dann auch wir zu arbeiten haben, machen.
6: Ja, wir haben es vorher gar nicht erwähnt. Du hast einen Beruf gelernt, du hast KV können machen. Ja. Also eigentlich, ja, bist du gut aufgestellt gewesen. Du hast eine Ausbildung im Sack gehabt, du hättest können so mit einer guten Perspektive in die Zukunft schauen und gleich eben ist da immer noch die schwere Krankheit, die dir das Leben schwer gemacht hat. Du hast gesagt, es ist immer schwieriger geworden, auch mit der Krankheit selber. Was hat denn dir in dieser Zeit gleich auch noch Kraft gegeben, zum Weitermachen? Du hast vorher erwähnt, also du hast das Hintertürchen offen gehalten, um deinem Leben selber ein Ende zu setzen. Also ist das wirklich auch eine Option gewesen?
5: Ja, ich glaube, nicht wirklich ernst. Mehr so irgendwie so eine Sicherheit. Also, ich hätte noch Fluchtweg offen, wenn es gar nicht mehr geht. Kraft gibt mir sicher mein Umfeld, meine Familie, Freunde. Also, da bin ich schon sehr gut immer eingebettet gewesen. Und da bin ich auch sehr dankbar dafür. Sicher auch den Glauben. Also, da habe ich schon sehr starken Glaube oder bin mit Jesus, wenn man es so sagen kann, unterwegs. Ich habe das so in der Bibel lang gesucht. Was habe ich für Möglichkeiten, eben, wenn es gar nicht mehr geht? Was steht mir da zur Verfügung? Also da habe ich schon dort abgeklärt und natürlich immer gefleht und gebetet. Und müssen auch gleich Beste geben. Also, es war schon sehr ein grosser innerlicher Kampf gewesen.
6: Ist denn der Glaube etwas, das dir ein bisschen in die Wiege gelegt worden ist? Also ist das in deinem Zuhause ein Thema gewesen, oder wie bist du auf das gekommen?
5: Ja, das ist es so. Also ich bin mit einem christlichen Elternhaus gross geworden. Glaube ist das Thema gewesen. Bei der EMK gross geworden und dann als so 20-Jähriger bin ich ins ICF gewechselt und bei der Zeit dann auch sehr engagiert.
6: Also EMK und ICF, schnell erklären, vielleicht sind zwei Freikirchen, oder?
5: Ja, genau. Ja.
6: Wie ist denn das, weißt du, da glaubst du einerseits an einen Gott, an einen guten Gott, oder wenn man jetzt die Bibel glaubt, dann wird einem der Gott ja schon auch als einen liebenden Gott gezeigt. Und handkarum bist du selber so fest am Leiden, hast eine schwere Krankheit, hast jetzt nicht die Perspektive, wo ich alt werden kann. Wie hast du das zusammengebracht?
5: Mir ist das sehr gut gelungen. Und zwar habe ich auch oft die Bibel gelesen, auch in der Spitalzeit, weil ich einfach dort auch gesehen, also all die Propheten, was die für ein Leben hatten, wo er oft sehr traurig war, ein sehr grosser Kampf, oder auch die Jünger, vor allem auch, wie sie gestorben sind. Und einfach zu sehen, die Bibel, die Menschen, die auch nicht ein einfaches Leben hatten, oder die meisten, oder der grosse Kampf im Glauben innen, und ich wusste, also, ja, von wo soll ich das Gefühl haben, oder das Recht haben, ja, mir soll es nur gut gehen. Mhm. Jesus muss jetzt schauen, dass ich ein super Leben habe. Aber ich habe immer gewusst, Jesus ist da. Ich habe mich auch immer gedreht gefühlt von ihm. Das ist heute noch so. Und ich wusste, ich bin gerettet. Irgendwann ist wie die mal bei ihm seine Ewigkeit. Das ist eine Ewigkeitsperspektive. Mhm. Und meine Seele ist echt primär gerettet. Auch ob ich gesungen bin oder nicht. Im Sinn, was ist denn gesungen und was nicht. Das ist eigentlich körperlich gesund. das Anliegen ist bei Jesus deponiert, ob es eintrifft oder nicht. Klar kann ich mir dort das Beste machen oder so in Anspruch nehmen, aber ich kann es ja nicht wie erzwingen. Mhm. Und von dem her ist es mir sehr gut gegangen. Ich habe immer auch Römer 8, 28 über mich ausgesprochen. Das ist der Bibelvers, wo steht, alles dient denen zum Besten, die wir lieben. Und ich habe wirklich gedacht, oder glaube ich noch heute, dass es mir alles zum Besten dient, auch wenn ich das halt nicht sehe.
6: Puh, das stelle ich mir mega schwierig vor.
5: Ja, weißt, es ist so eine Krankheit. Ich könnte doch ein bisschen naiv tönen. Ja. Aber ich glaube fest daran, dass ich bin Mensch, Gott ist Gott und ich bin nicht auf seiner Ebene und sehe so viel. Also ich erkenne immer nur ein Bruchstück, ich kann sicher ein anderes Denken, wo man mit Leistung, mit eben, ich muss gesungen sein und weiss nicht, was alles verknüpft ist. Aber der Gott hat dort ganz andere Perspektiven. Hm. Und man geht sich darum, dort das Vertrauen in ihn hineinzusetzen und zu sagen, ich sehe nicht alles. Und ich glaube, in dieser Demut und in diesem Vertrauen, das ist auch die grösste Art von Gottesanbetung, die wir machen können.
6: Mhm. Aber hat es auch mal die Momente gegeben, wo du irgendwie vielleicht auch hässig warst auf Gott oder wo du mit Fragen an ihn gekommen bist oder ja, wo du das jetzt nicht einfach so easy hast können, sage ich jetzt einmal? Oder bist du weniger der Typ?
5: Also mit Fragen schon immer und auch Zweifel. Aber ich konnte immer alles mit Bibel lesen oder eben mit Freunden, mit Pastoren, mit anderen Menschen in meinem Leben analysieren. Ich glaube, das ist so etwas vom Wichtigsten. Ist halt

0: mal zum Beispiel Diabetes mit meinem Arzt besprochen. Und ja, was heisst denn das genau? Muss denn das so sein? Was bedeutet denn das? Und das hat die Klarheit gebracht, dass ich das auch wie ablegen konnte.
1: Also du hast dich wie auch Angst gestellt, oder? Das ist
0: ja,
1: eigentlich
0: genau.
1: So dem ins Gesicht schauen, was einem Angst macht. Und mal abklären, ja, was würde denn das
0: ja,
1: heissen?
0: Genau. Mhm. Und ich glaube schon, dass halt die Konfrontation mit diesen Themen, die einem eben Angst machen, oder auch eben irgendwie hindern, dass man das anschauen kann und die Klarheit dann auch wieder in eine Befreiung bringt. Aber es kostet halt etwas herzuschauen. Es löst Angst aus, es löst Tränen aus, aber es sind oft eben heilende Tränen.
1: Ist das Thema Sterben auch eine Angst gewesen? Also weißt du, die Angst vor dem, das vorher während der Erstickungstod, stelle ich mir jetzt schon nicht gerade...
0: Ja,
1: angenehm vor,
0: genau.
1: Oder?
0: Ja, also nicht vom Tod selber die Angst. Das würde ich sagen, habe ich weniger, weil ich sicher auch mit meiner Geschichte dort schon viele Berührungspunkte hatte und eben das Thema auch schon angeschaut. Oft und auch schon Freunde habe ich diese Krankheit verloren. Aber vom Prozess selber, ja, vom Sterben, wie könnte das sein? Also wie muss ich mir das vorstellen? Und das hat schon Angst gemacht. Aber auch das habe ich so mit Mediziner mal dann zumal angeschaut. Und da ist dann die Angst auch weggegangen, weil sie eben gesagt haben, ja, was haben wir denn für Mittel zur Verfügung? Wie können wir da unterstützen? Wie könnte das ablaufen?
1: Mhm.
0: Und gibt es auch wieder eine Ruhe drin.
1: Also zu merken, okay, es gibt dann auch Medikamente, wo wir... Ja, aber damit ich das alles nicht so schlimm muss erleben, oder wie?
0: Ja, es ist schon so, dass man genau, wenn man jetzt so nur noch röcheln kann, nur noch so schwer im Bett liegt, dass das natürlich ein extrem brutales Bild ist von außen. Für den Patienten, den Betroffenen natürlich auch, aber dass man halt dort oft auch eben, ja, mit Medikamenten so ein bisschen sediert ist, dass man das gar nicht so wirklich mitnimmt.
1: Mhm.
0: Also das ist so eins von der erleichternden Massnahmen, die ich dann mitgenommen habe aus dem Gespräch. Ja.
1: Wo dir wirklich Ruhe gegeben hat dann über
0: ja,
1: dem
0: genau.
1: Thema.
0: Mhm. Ja.
1: Du hast vorhin gesagt, du hast durch einige auch Bekannte oder Freunde an dieser Krankheit verloren. Ich nehme an, wenn du so viel im Spital bist, lernst du andere Kinder, junge Erwachsene kennen, die die gleiche Krankheit haben. Ist man da wirklich vernetzt untereinander?
0: Ja, das ist man, auf jeden Fall. Und trotz dieser Schwere, würde ich sagen, im Spital ganz schöne Begegnungen gehabt, sehr wertvolle, eben auch in den Situationen, wo jemand gestorben ist. Und das ist etwas, was ich nicht missen im Nachhinein, was wir sicher auch zu dem gemacht haben, wer ich heute bin.
1: Mhm.
0: Und eben genau halt auch mit der Endlichkeit auseinander können zu setzen.
1: Stelle ich mir aber auch noch krass vor, weißt du, irgendwie da, ja, sterben andere mit der gleichen Krankheit, du lebst immer noch. Ist da auch mal der Gedanke gekommen, ja, wieso stirb ich nicht, wieso sterben sie? Oder weißt du, fast ein bisschen Schuldgefühl oder so?
0: Nicht Schuldgefühl, aber eine Trauer, ja. Also, ja, dass das so ist, ja.
1: Ich könnte noch mal in die Zeit hineingehen, also Mitte 20, wo du gedacht hast, ja, oder wo eher so eine depressive Phase ja gekommen ist, kann man das sagen?
0: Ja, eine kurze Zeit, ja. Ich glaube, ich habe dort einfach mit mir halt das Leiden mitgeschleppt und mit mir selber abgemacht. Und das ist, glaube ich, der grosse, wenn man so will, sagen, nicht Fehler, aber das Problem war, dass ich mich nicht so gegen aussen habe mitteilt, wie es mir dann wirklich geht.
1: Mhm.
0: Ich bin dort in eine Situation gerutscht, eben, wo es eigentlich nie mehr ist weitergegangen. Also beruflich nicht, die Beziehung, die kaputt ist gegangen. Eben Gesundheit, die rapid ist, dann runtergegangen, einen Rückschritt hat gemacht. Wo ich bin in eine Situation gekommen, wo ich nicht nur gesagt habe, also ich tue mir selber etwas Gutes, wenn ich nicht mehr da bin, sondern noch viel mehr tue ich im Umfeld, wo ja so mitleidet, auch etwas Gutes. Und der Irrglaube hat schon dazu geführt, dass ich eben gesagt habe, ja, den mache ich doch einfach am besten Schluss. Und die Entscheidung war ein bisschen eine Kurzschlussentscheidung, wenn ich jetzt zurück

0: schauen. Das Problem ist, wenn die mal gefasst ist und es nur mit sich selber ausmacht, dann, von dort wegzukommen, ist sehr schwierig.
1: Also hast du mit niemandem über das geredet?
0: Ja, ich glaube, so ein bisschen angetönt oder mal etwas gesagt. Also der hat schon gewusst, dass es mir nicht gut geht. Oder dass etwas ist, aber nein. Dass es wirklich etwas könnte, wirklich dahinter sein. Das nicht, nein.
1: Doch sitzt du heute da. Das heisst, du hast den Entschluss, ich mache mein Lebensende nicht wirklich durchgezogen. Warum nicht?
0: Ich habe es schon durchgezogen, aber es ist gescheitert.
1: Okay.
0: Und da bin ich natürlich im Nachhinein sehr froh, dankbar. Also das hat wirklich den Zusammenbruch wie gebraucht, dass ich meine Gedanken können auch, wechseln. Ich glaube, dass ich meine Ängste können überwinden, dass ich meine Gedanken, meine Muster können durchbrechen und sagen, okay, wenn es nicht so ist, dann ist es halt Angst. Dann muss ich ja nicht 100% arbeiten, mehr Vollgas geben auf den Beruf und irgendwie, jetzt sage ich jetzt mal überspitzt, Doktor, Professor, irgendetwas werden, sondern ich mache jetzt mit meiner Geschichte, die ich halt habe, das Beste daraus. Und das war der grosse Wechsel, den es in diesem Zerbruch hat eigentlich gegeben. Mhm. Und so sind wir ja oft Menschen, dass wir irgendwelche Widerstände haben, Gedankensmuster, aber dass ein gewisser Druck von Leiden braucht, dass man aussteigen kann. Aus dem, und das ist genau der Zerbruch, den ich erlebt habe, was eben passiert ist. Und das war das Befreiende, was ich erlebt habe.
1: Aber hat sich das sofort als befreiend angefühlt? Also du hast deinem Leben wirklich ein Ende setzen, es hat nicht geklappt. Ist da nicht im ersten Moment der Frust, jetzt hat das nicht einmal geklappt? Weißt du, wie bist du mit dem umgegangen?
0: Nein, gar nicht mehr. Also ich bin wirklich aus dem Karussell ausgestiegen, aus dem, sagen wir jetzt mal, Gedankenkonstrukt. Das war wirklich von dann an befreiend gewesen. Es hat dann schon ein halbes Jahr noch Psychotherapie und Begleitung geführt, weil ich gemerkt habe, der Körper hinkt noch so hinten nach oder zu. Aber das hat noch so ein halbes Jahr gebraucht, um einpendeln, dann war das gut gewesen. Aber so von den Gedanken her war es wirklich befreiend gewesen. Ich kann mich erinnern, dass mir es dann einfach unwohl war. Also, ich hatte Schamgefühl, dass ich das gemacht habe. Also, im Spital war es bekannt, alle wussten, dass ich das gemacht habe. Es war mir richtig peinlich. Gegenüber meinen Eltern habe ich natürlich schlecht gefühlt, dass ich so etwas gemacht habe. Aber von denen war es dann richtig, weil ich eben da war, jetzt packst du es, machst du das Beste draus. Und das hat natürlich alles geändert.
1: Also die depressive Phase, die Depression ist dann wie auch schleichend weggegangen?
0: Ja, genau. Ich glaube, die ist weg gewesen. Ich würde nicht sagen, dass sie eben Depression hatte, sondern halt einfach, ja, ich weiß nicht genau, wenn wir dann jetzt psychologisch sagen, die Suizidbefreiungsgedanken. Ich glaube schon, dass es eben ein Gedankenmuster ist, das ich drin gefangen war. Und das näher unmittelbar danach ist wie gelöst gewesen, aber wie die Aufarbeitung noch müssen gemacht werden.
1: Da bist du auch reingegangen, die Aufarbeitung, also du hast dich
0: ja,
1: dann auch gestellt.
0: Genau, dort und habe ich professionelle Begleitung gehabt.
1: Ja. Irgendwann hast du ja dann deine jetzige Frau kennengelernt. Wie muss ich mir das vorstellen? Du lernst eine Frau kennen, die du toll findest, du merkst, da ist etwas zwischen uns, aber du hast ja immer noch die Perspektive gehabt, so mit die 20, ja, mit 30 ist ja wahrscheinlich dann etwa fertig, oder? Also, weil gesundheitlich ist dir ja immer noch nicht gut gegangen. Wie hast du das kommuniziert?
0: Das war eben das Gute gewesen bei ihr, dass ich das nicht haben müssen, gross kommunizieren. Wir haben uns im ICF, der Freikirche, kennengelernt. Ich war dort schon bekannt gewesen, weil ich oft auf der Bühne war. Alle wussten, dass ich eine Erkrankung habe. Meine Frau hat die Erkrankung auch schon gekannt, weil sie eine Diplomarbeit vor unserer Zeit hat über die Erkrankung geschrieben.
1: Also sie kommt aus einem medizinischen Beruf.
0: Genau, oder? Und sie hat eben mich gekannt. Und wir sind so im ICF sind wir so zu Best Friends geworden. Aber auch sie war dann mal in dieser Situation, wo sie mir gesagt hat, mehr denn nicht. Hm. Und an diesem Punkt habe ich gemerkt, ja, das ist doch gut, aber für mich stimmt es eigentlich nicht, ich will gerne mehr. Das habe ich ihr offenbart, die Gedanken. Und von dort an ist dann bei jedem Prozess los, ja, warum eigentlich nicht. Hm. Und das hat sie als sehr organisierte Person und jetzt fällt mir das Wort zu euch, strukturiert und abgeklärte Person, auch sehr gut abgeklärt. Und da haben wir sehr viele gute Gespräche gehabt darüber. Aber am Schluss ist es immer gut gekommen, wir sind zusammengekommen. Aber es ist so, wie du gesagt hast, dass dann Perspektiven noch nicht rosig waren. Mhm. Und gleich ist sie in die Beziehung mit mir eingegangen. Und das hat mich natürlich ja, extrem gefreut.
1: Plus sogar dann auch noch einen Schritt weiter. Also ihr habt nicht nur eine Beziehung dann miteinander gehabt, sondern wirklich das Ja, wir wollen miteinander durchs Leben gehen. Also wir wollen heiraten, oder? Also das stelle ich mir schon mega krass vor. Auch das von ihr her, die Entscheidung, mal, ich heirate jetzt da einen Mann, wo kann sein, dass er in einem Jahr, in zwei Jahren, in drei Jahren tot ist.
0: Ja, das ist es so, ja.
1: Haben die dann immer so, weißt, verdrängt man das ein Stück weit auch, das Bewusstsein, oder der Gedanke, ja, der Markus könnte nächste Weihnacht nicht mehr bei uns sein, tut man sich dem gar nicht so stellen? Oder ja, nehme ich mal mit rein in die Gedanken, die ihr euch da gemacht habt?
0: Ja, ich glaube, so dramatisch ist es echt nur einmal gesehen, wo wirklich der Krankheitsverlauf ist rapid schlechter wurde, wo wir echt die Situation hergekommen, wo es geheißen hat, letzte Option wäre eine Lungentransplantation, das wäre ja etwas, was man dann auch noch hat. Und sonst war schon der Verlauf so gewesen, man musste sagen, ja, in den nächsten Jahren sollte eigentlich nicht etwas sein, aber halt immer wieder die kranken Hausbesuche, die Krankheitszeiten, auch die Einschränkungen.
1: Also eigentlich hast du schon auch ein bisschen Perspektive bekommen von den Ärzten, ja, wenn es so weiterläuft wie jetzt, dann lebst du noch ein paar Jahre, oder wie muss ich mir das vorstellen?
0: Genau. Ja. Mhm. Aber ich würde sagen, nein. Meine Frau und ich waren beide sehr abgeklärte Personen und wir haben es nicht verdrängt. Im Gegenteil, sie haben wir offen diskutiert und sie hat zu dieser Zeit auch auf der Onkologie, also Krebsabteilung, stationär im Inselspital gearbeitet. Und sie war mit so schweren Schicksal dort tagtäglich konfrontiert gewesen. Also sie hat dort sogar durch das vielleicht, kann man sagen, ein bisschen nüchternen Umgang gefunden. Mhm. Was wir sicher beide hatten, der immer noch ist eine gewisse Art ein schwarzer Humor, dass man mit dem auch umgeht.
1: Das braucht man das vielleicht ein bisschen?
0: Ja, ich denke schon, dass eben, wie ich sage, es ist so eine grosse Empfehlung von mir, halt mit schweren Themen auseinanderzusetzen. Also jetzt die Endlichkeit vom Leben, der Tod, eben auch Organ Spende aus so Themen, aber dass man der Schwere auch entgegenwirken kann, indem man weiss, hey, wenn ich das mal anschaue, dann komme ich in eine neue, größere Autonomie, Freiheit, Bewusstsein rein, aber das darf auch Humor drin haben. Mhm. Und das sage ich oft, also auf den letzten Punkt, auf meiner Bucketlist, ist es eine Packung Maiskörner essen, da die dann Krematorium und Popcorn-Party. Also, dass man dort halt auch ein bisschen Humor reinbringen kann.
1: Ja. Aha. Das ist gut, auch mit dem Popcorn. Muss man merken.
0: Das ist, glaube ich, das Wichtige, weil eben wir weichen dem lieber aus, die Menschen, dem Schweren. Wir gehen lieber irgendwie einen Vortrag hören, wie wird ich in einem Jahr zum Millionär.
1: Ja, oder wie ich meine Gesundheit optimiere, also das Ganze, wir sind ja schon in der Gesellschaft, wo wir uns möglichst gut ernähren und Sport treiben, damit wir fit sind und der Gedanke, dass wir alle irgendwann älter werden und abbauen oder eben irgendwann alle im Sarg landen, verdrängen wir gern. Weißt du, hast ja das wirklich, seit du Kind bist, das Bewusstsein, hast auch müssen haben, mein Leben ist endlich. Ich meine, ich könnte das Bewusstsein ja theoretisch auch haben, weil ich weiss es ja theoretisch auch, dass ich irgendwann stirb. Mhm. Aber ich habe mich ja nie so fest mit diesen Themen auseinandergesetzt, nehme ich jetzt mal an, wie du. Würdest du sagen, es hat Positives für dich, dass du dich so fest mit deiner Endlichkeit hast müssen auseinandersetzen, schon immer? Oder was ist der Gewinn? Das ist vielleicht die bessere Frage.
0: Ja, das würde ich sagen. Also ich würde sagen, das ist einer der vielen positiven Effekte, der eben genau so eine Schicksal, eine Diagnose auch mit sich bringt oder kann mit sich bringen. Ich glaube, sogar die Reflexion über die eigene Sterblichkeit kann schon ein sehr grosser Anstoss sein über eben persönliches Wachstum, wenn man eigentlich einlässt, mal innezuhalten, mal zu überlegen und halt auch immer wieder zu fragen, führe ich das Leben, das ich auch führen will. Also viel mehr auch versuchen, im Hier und Jetzt zu leben, wo halt so eine Krankheit einem dazu zwingt. Statt nur im Planen, wenn, dann mache ich das oder jetzt muss noch das Studium sein oder so, sondern die Art Reflexion und auch immer wieder diese Art Standortsbestimmungen, wo dann halt so eine schubartige Zeiten haben mit sich gebracht.
1: Ich merke, das finde ich jetzt als gesunder Mensch, sage ich jetzt mal in Anführungszeichen, extrem schwierig immer wieder, so das im Hier und Jetzt leben und den Moment packen. Und,
0: das ist doch so. Es tönt einfach, es ist abstrakt, aber was es denn genau bedeutet, das ist noch ganz ein anderes Thema und das klingt ja auch mir nicht immer. Aber ich glaube, es geht um das Bewusstsein schon. Die Bibel rief dem ja auf. Psalm 90, Vers 12, steht das genau, dort steht, lerne mich bedenken, weiß ich nicht genau, dass eben das Leben endlich ist, damit ich weise oder klug werde. Und dort ist, glaube ich, genau eben der Schlüssel drin, wenn ich weiss, das Leben ist endlich, der hat einen Einfluss auf mein Hier und Jetzt, weil ich andere Entscheidungen treffe mit dieser Perspektive und die Entscheidungen, die wiederum das Leben beeinflussen. Und darum wird sie Teilenübersetzungen der Bibel als Weisheit oder eben Klugheit übersetzt, eben genau, hey, du mal auf das Leben schauen. Es ist endlich so, wie es jetzt ist. Und du dich mal mit dem auseinandersetzen. Und ich glaube, die Klarheit, die das dann braucht, gibt, ist aber schon extrem befreiend.
1: Jetzt weiss ich, ich probiere mich ein bisschen in deine Perspektive oder in dein Leben hineinzuversetzen als Person, die eine schwere Krankheit hat und die nicht die Perspektive eigentlich hat von, ja, ich werde wahrscheinlich alt. Die Endlichkeit ist dir so bewusst. Ich finde es mega spannend, dass du trotzdem dein Leben so anpackt hast in der Vergangenheit und gestaltet hast. Eben, du hast einen Job, du hast eine Frau geheiratet und sogar ja, habt ihr die Entscheidung getroffen, wir wollen trotzdem eine Familie gründen. Also ihr habt zwei Kinder heute. Weißt, ist das auch eine schwierige Entscheidung für euch? Sollen wir wirklich älter werden im Wissen, dass sie vielleicht dann gleich mal nur noch Mami haben?
0: Ja, das war eine grosse und schwere Entscheidung gewesen. Das ist ein Prozess, den wir uns gestellt haben, den wir mit vielen Menschen, mit den Ärzten diskutiert haben. Dann war die Medizin schon am ganz anderen Punkt bei der zystischen Fibrose. Also wir haben mit den Ärzten auch anschauen, ist es realistisch, dass ich das 18. Lebensjahr von einem Kind würde erleben. Und eben, was bedeutet das alles? Also all die Fragen, die man im normalen Leben vielleicht weniger macht, aber schon also das Organisatorische, das Finanzielle, was können wir mitgeben dem Kind und alles, das haben wir bis ins letzte Detail abgeklärt. Und erst, als wir das hatten, und von den Ärzten, das war uns sehr wichtig, zu sehen, da ist eine Perspektive, da geht es weiter. Oder es kann weitergehen, im besten Fall. Oder sogar grosse Möglichkeit, so haben wir uns dann zu entschieden, mal, also wir nehmen es, wir packen es an, mega gern. Und wir wollen ja auch also, wir können versuchen, das Beste zu machen. Und das Kind hat man dort noch lange nicht, natürlich. Also das habe ich ja bei vielen Pärchen selber nebendran erlebt. Auch Kinder sind riesig geschenkt, aber wir sind mit Zwillingsmädchen beschenkt worden. Und die werden jetzt diesen Sommer 9. Und Medizin hat sich in den letzten 3 Jahren also fundamental geändert und dass ich die Perspektive so gut wie noch nie zuvor. Und sicher Mut braucht, aber meine Frau und ich sind beide aus der Geschichte her halt sehr abgeklärte Menschen, die wirklich weh auch herstellen und sagen, hey, wir haben im besten Wissen und Gewissen gehandelt.
1: Mhm. Ich habe vorhin gesagt, Medizin ist an einem ganz anderen Punkt. Vor 3 Jahren ist ein neues Medikament rausgekommen, für zystische Fibrose zu behandeln. Und du hast mir im Vorhinein gesagt, das Medikament hat eigentlich dein Leben total verändert. Erzähl mal.
0: Ja, das ist ein richtiger Game Changer. Und zwar würde ich so zusammenfassen, ich den Begriff Leben in einer ganz anderen Dimension lernen kennen durch das Medikament. Und das ziemlich schnell. Das erste Mal eingenommen, das sind Tabletten. Und das ist in einer Stunde habe ich plötzlich tief können atmen, viel mehr Energie und jetzt eben die Stabilität. Also das Spital, wo bis zu diesem Punkt mein zweites daheim war, gibt es nicht mehr. Also das ist weggefallen.
1: Du bist die letzten 3 Jahre nie mehr im Spital gewesen?
0: Doch, aber nicht aufgrund von CF. Ja. Also dieses Jahr bin ich mal gesehen, weil ich die Grippe so fest verwünscht. Aber das ist es so, ja. Also das hat einfach dazu gemacht, dass es gerade der Effekt hat bei CF, dass das dickflüssige Sekret nicht mehr produziert. Und das tut natürlich, das ist echt das ganze Problem bei CF. Und das führt natürlich dazu, dass ich keine Verklebungen, keine Entzündungen mehr habe im Körper. Und durch das nicht mehr die Infekte.
1: Und auch der
0: Der Spitaler.
1: Und auch der Erstickungstod, der so gefürchtet war, ist in dem Sinn nicht mehr unbedingt etwas, ja, du musst Angst
0: genau
1: davor.
0: Nein, ja. Das ist so. Also die Angst habe ich schon vorher gelöst, aber das ist jetzt so etwas, wo ja, also gleich hat man noch Krankheit, aber eben durch die Stabilität habe ich so eine Ausbildung neu starten. Durch die Stabilität kann ich viel mehr Verantwortung übernehmen. Man muss nicht immer noch so ein Backup haben, ja, wenn ich dann nicht da bin oder etwas wäre, der würde die oder die Person einspringen. Ja, die Medikamente hat man massiv können reduzieren nebenbei. Also ich kann viel mehr bearbeiten, Sachen erledigen. Also das ist ein grosser Game Changer.
1: Also würdest du sagen, kannst du fast in Anführungszeichen ein normales Leben führen?
0: Ja, so, in meinem Fall halt die auch viele Lungenschäden schon reduzierter. Aber ja, also im Sinn von Stabilität, Therapien mache ich gleich noch, aber viel weniger noch, würde ich sagen, ja. Also definitiv, zum Vergleich von vorher schon, ja.
1: Also ist dir fast ein neues Leben oder ein zweites Leben geschenkt worden mit dem Medikament?
0: Definitiv, ja. Also ist auch der ganze Körper anders empfinden. Also man kann wirklich fast sagen, ich habe 2. Mal die Möglichkeit bekommen, meinen Körper neu kennenzulernen.
1: Mhm. Genau. Mega schön.
0: Ja, das ist wirklich, ja, also
1: stelle ich mir auch krass vor, was da Medizin auch gut kann bewirken kann,
0: ja,
1: genau, für so jemanden mit so einer Krankheit. Jetzt bist du 43, hast seit 3 Jahren, sagst du, durch das Medikament eigentlich wie nochmal ein neues Leben. Was willst du jetzt aus diesem Leben machen?
0: Das ist eine gute Frage. Also im Moment mache ich noch die Ausbildung, die ich das Jahr abschließe, zum Coach, betrieblichen Mentor. Sicher auf dieser Schiene mehr weiterentwickeln, mehr Arbeit eben, die halt möglich sind. Also ich tue sehr gerne schreiben. In der Familie kann ich mich mehr investieren. Und sonst ist es so, dass ich nach wie vor versuche, mein Bestes zu machen. Und was mich genau jetzt aber daher führt und so, ja, das muss ich laufend schauen.
1: Aber deine Perspektive ist jetzt schon eine andere als noch vor einigen Jahren. Also du kannst wirklich auch in Zukunft planen, sage ich jetzt mal, so ja, wie ein gesunder Mensch sonst auch. Du kannst Projekte anpacken, Sachen mit deiner Familie planen in Zukunft.
0: Ja, genau, das ist es so. Also das ist etwas, wo eben halt ganz andere Dimensionen jetzt sind, wo ich mich drinnen darf bewegen. Mhm. Und wo ich auch will, kennenlernen und mich drinnen zurechtfinden und das Beste auch dem innen können machen.
1: Was würdest du jetzt am 20-jährigen Markus sagen, der die Perspektive noch nicht hat, der noch nicht weiss, hey, da kommt dann mal noch so ein Medikament, das alles verändert? Was würdest du dem sagen?
0: Ich würde vielleicht sagen, Hey, es lohnt sich wirklich, die Hoffnung nicht aufzugeben. Egal, wie es aussieht. Und vielleicht auch, gerade jetzt so ab 20, hey, macht er nicht zu viel Sorgen. Versuche einfach auch wieder im Hier und Jetzt zu sagen, das Beste daraus zu machen, weil oft machen wir uns so viele Sorgen. Und wenn ich schaue, was ich mir alles für Sorgen gemacht habe, was nicht eingetroffen wurde, ist das ein grosser Gap dazwischen.
1: Ich glaube, das könnte man uns allen sagen, oder? Egal, in welchem, ob man jetzt gesund ist oder krank. Wir alle, würde ich jetzt mal behaupten, machen uns gerne schnell mal Sorgen und überlegen uns, was kann alles passieren. Also dein Tipp, vielleicht auch uns alle irgendwo probieren, sich diesen Sorgen stellen. Also das habe ich jetzt fest von dir mitgenommen. So dieser Angst sich stellen, aber sie nachher auch durch das können wieder ablegen.
0: Genau. Ja, und eins ist sicher auch, ich glaube, gerade wir sind sehr stark halt, versucht uns über Gesundheit zu definieren, zu bestimmen, dass wir das auch mal hinterfragen, was sind das für Wertemaßstäbe. Ich sind wir ja stark oder menschlich eben gerade durch unsere Schwächen. Und das ist das, was die Beziehung stärkt. Und was gibt es Besseres als irgendwie zwischenmenschliche Beziehungen? Mhm. Und zu fragen, ja, ist die Gesundheit wirklich das Wichtigste, was ja oft gesagt wird? Das lese ich immer wieder, Gesundheit, Hauptsache gesund, Gesundheit ist das Wichtigste. Mhm. Würde ich eben nicht so sagen. Also ich würde sagen, klar ist es wichtig, ohne Gesundheit läuft nicht viel, aber viel wichtiger ist eine Vision, ein Ziel zu haben.
1: Mhm. Jetzt stelle ich meinen Gästen in diesem Podcast immer die Frage, der Podcast heisst ja «Endlich leben». Von dir haben wir schon ganz viel gehört in die Richtung, was es bedeutet. Aber vielleicht kannst du es gleich noch auf den Punkt bringen. Was bedeutet für dich persönlich «Endlich leben»?
0: Oh, das ganze viel Aspekt. Aber eins ist sicher, dass ich nicht vom Aktivismus zu fest Opfer werde, weil ich merke, auch ich bin dazu verleitet, das und dieses und das auch noch zu machen. Und ganz viel. Und dort auch einfach mal eine Zeit für mich zu nehmen, um Ruhe, um in mich reinzuhören, um stille Zeit zu machen, mit eben Jesus zu reden, in mich reinzuhören. Und auch zu wissen, zu haben, dass das halt in mich reinzuhören auch Angst machen kann. Dass es Schmerzen verursachen kann, aber eben, dass das eigentlich eben heilende Tränen sind. Und das ist das, was mich weiterbringt. Und das ist das, wo ich würde Leben nennen, wenn ich einfach einen bewussteren Umgang habe und auch Zeit kann haben zum Geniessen und nicht eigentlich vom einen zum anderen springen.
1: Sondern wir können auch in die Ruhe reingehen oder im Moment eben geniessen.
0: Ja, genau.
1: Ja. Ich habe ein mega inspirierendes Gespräch gefunden mit dir, Markus. So eine spannende Geschichte, so viel Lebensweisheit, die du aufgrund von deiner Geschichte auch hast und anderen Menschen kannst weitergeben. Danke vielmals, hast du das mit uns geteilt, einen kleinen Teil natürlich von deinem Leben. Zum Schluss vielleicht noch, hast du noch etwas, was dir besonders wichtig ist, was du noch möchtest sagen an dieser Stelle?
0: Ja, merci vielmals für die Einladung. Nein, hat mich sehr gefreut. Danke.
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1: Die Nachrichten von SRF um 1 Uhr mit Lukas Lüthi. Wer in Deutschland ein Diplom in Osteopathie erworben hat, konnte es in der Schweiz bislang nicht einfach anerkennen lassen und dementsprechend auch nicht praktizieren, weil die Ausbildung den Schweizer Ansprüchen nicht genüge. Das Bundesverwaltungsgericht hat diese pauschale Ablehnung nun aber aufgehoben. Ronja Bollinger.
2: Ein Diplom aus Deutschland sei doch weitgehend gleichwertig zu einem Schweizer Abschluss. Diese Ansicht ist das Bundesverwaltungsgericht in einem neuen Urteil. Es gebe aber Abweichungen. Etwa wenn es darum geht zu entscheiden, ob eine Person osteopathisch behandelt werden soll oder ob sie zu einer Ärztin oder einem Arzt gehen soll. Das Schweizerische Rote Kreuz SRK müsse nun Maßnahmen festlegen, um diese Lücke zu schließen. Das SRK ist für die Anerkennung ausländischer Diplome zuständig. Geklagt hatte eine Osteopathin, die ihr Diplom aus Deutschland in der Schweiz anerkennen lassen wollte. Das SRK lehnte dies ab.
1: Ronja Bollinger. US-Präsident Donald Trump hat den israelischen Ministerpräsidenten Benjamin Netanyahu im Weißen Haus in Washington empfangen, zum ersten Mal seit Beginn des Irankriegs. Das einst gute Verhältnis zwischen Trump und Netanyahu galt zuletzt wegen der Differenzen im Irankrieg als belastet. Unmittelbar vor Netanyahu empfing Trump den ukrainischen Präsidenten Volodymyr Zelensky im Weißen Haus. Zelensky und Netanyahu kamen in der US-Hauptstadt zur Trauerfeier für den kürzlich verstorbenen US-Senator Lindsey Graham. Der Republikaner galt als wichtiger Unterstützer Israels und der Ukraine im US-Senat. Gegen den französischen Sänger Patrick Bruel sind 2 neue Anzeigen eingereicht worden, wegen Vergewaltigung und sexueller Nötigung. Das sagt die Anwältin der beiden Klägerinnen. Gegen den 67-Jährigen wird bereits in mehreren anderen Fällen ermittelt. Mehrere Frauen werfen ihm unter anderem sexuelle Übergriffe und Vergewaltigung vor. Bruel bestreitet die Vorwürfe. Zwischenzeitlich war der Sänger in Polizeigewahrsam. Aktuell steht er unter richterlicher Aufsicht und darf Frankreich nicht verlassen. Zum Fußball. Der FC Thun ist in der 2. Qualifikationsrunde zur Champions League ausgeschieden. Die Thuner verlieren auswärts gegen Dinamo Zagreb mit 2:3 nach Verlängerung. Das Hinspiel endete 1:1. Lange hatte Thun 2:0 geführt, doch nach einer roten Karte für den Thuner Captain drehte die Partie zugunsten der Kroaten. Sie hätten zwar gewusst, dass es nach der roten Karte schwierig werde, schade sei es trotzdem, sagte Thun-Spieler Justin Roth.
3: Dann müssen wir so ein bisschen Regen der Nase nehmen, auch mit dem mal weniger, immer ins Fest reindrücken und dass dann irgendwann das Goal kommt. Ja, aber dass wir 2 Goal fressen, das ist ein bisschen schade.
1: Damit geht es für Thun nun in der Europa League weiter. Und das Wetter, es wird sonnig bei 35 Grad. Im Osten hat es einige Wolkenfelder und es kann lokale Gewitter geben. Das waren Nachrichten von Radio SRF, verantwortlich Lukas Lüthi.
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6: Sommer, Sonnenstrand und das süße Nichtstun. Ich hoffe, du kannst in diesen Tagen dem ein bisschen frönen und vielleicht ja auch ein bisschen deine Träume von der letzten Nacht Revue passieren lassen. Psychohygiene ist in der Sommerpause und die Pause, die verkürzen wir dir mit Best-ofs von diesem Podcast. Also mit Folgen, die uns oder euch besonders gut gefallen haben. Und diese Folge, die habe ich wirklich besonders inspirierend gefunden, weil sie so praktisch ist und mir einen neuen Zugang gegeben hat zu meinem Unterbewusstsein. Am 17. August sind wir dann wieder zurück mit einer neuen Folge und bis dahin ein gutes Träumen. Träumen, das machen wir scheinbar alle. Wir schlafen und dabei geht es ab in unserem Hirn. Als Kind hatte ich viel auch Albträume. Ich habe immer so von einem Wolf geträumt, der mich verfolgt hat. Albträume, die sind heute seltener. Manchmal bin ich aber auch schon aufgewacht in der Nacht, voll mit Emotionen und habe noch alles ganz klar gewusst. Die einen träumt, die hat mich auch schon beschäftigt, manchmal tagelang. Oder sie haben ein bestimmtes Gefühl hinterlassen. Oder ich habe auch schon erlebt, dass jemand sehr lebhaft geträumt hat und laut wurde in der Nacht. Oder auch Leute, die sagen, ich träume nie. Ja, da nimmt es mich doch schon Wunder. Wie ist das mit diesen Träumen? Sollte man denen nachgehen? Wollen die uns etwas sagen? Oder wie sollen wir da mit diesen Träumen umgehen? Oder mit den Albträumen? Das frage ich heute alles Ernst Meier, Psychotherapeut. Ich bin Tabea Kobel. Ich finde es sehr spannend, das Thema. Es beschäftigt uns unter Umständen jede Nacht. Und wenn wir jetzt über das Träumen reden, würde ich gerade gerne zuerst von Ihnen wissen, wenn Sie vom Träumen hören, was kommt Ihnen als erstes in den Sinn?
4: Als Bub bin ich in der Sonntagsschule und der Sonntagsschullehrer, der hat ganz spannend können erzählen und hat viel von diesen Träumen erzählt im Alten Testament, vom Josef, vom Pharao, der da träumte. Das hat mich sehr fasziniert. Und auch, dass die Menschen so gelust haben auf die Träume und dass sogar der Pharao Traumdeuter hatte, wo dann aber immer wieder ein Anschlag gekommen sind, wo sie dann auch nicht so genau gewusst haben, bis dann ich noch gecheckt hat, der Josef, der kommt raus, der ist zwar im Gefängnis, aber den müssen wir holen für ganz bestimmte Träume zum Deuten. Also, dass in der obersten politischen Etage, dass es da Traumdeuter gehabt hat. Und ich wundere mich natürlich immer, ich mache jetzt ein bisschen Spass, aber dass es im Bundesrat kein Traumdeuter hat oder im Regierungsrat, das wäre vielleicht manchmal auch nicht schlecht.
6: Ja, wäre noch spannend. Ja, also, ja. Über die biblischen Träume, da würde ich mega gerne mit Ihnen später auch noch ein bisschen reden zu dem. Also, denken Sie denn wirklich, man muss sich auf die Träume hören?
4: Der, der es macht, der hat sicher eine Bereicherung. Mhm. Also, da kann man jetzt ein bisschen plakativ, aber der lebt gesünder, der ist näher an seiner Seele, der ist auch näher an heilenden Ressourcen. Aber wenn ich natürlich umschaue, wir leben nicht in einer Zeit, wo einer so ein bisschen introvertiert ist. Wir tun ja vieles nach aussen, ausagieren im Sport, halt mit unseren, weiss ich was, unser ganzen Lebensstil. Und alles, was mit Innerlichem zu tun hat, ist vielleicht, ich finde es schade, bei ein bisschen weniger wert. Natürlich bei vielen nicht, aber auch bei ganz vielen ist es so. Und die würden einfach sagen, ja, Träume sind Schäume. Oder genau, ich habe sogar Patienten, die mir manchmal sagen, ich habe wieder so einen Seichträum.
6: Ja.
4: Und das ist natürlich spannend, wenn man dann nachfragt, ist natürlich dann alles andere als ein Seich. Dann ist es erstaunlich, was alles da ist, an Wegweisen, an Hinweisen, an Lösungen. Aber das kann natürlich erst, wenn man sich auch so ein bisschen damit beschäftigt und vor allem auch die Traumsprache versteht, die natürlich völlig anders ist. Das sind eben so Bilder, die an einem da vorbeiziehen, wo man auch denkt, was soll das?
6: Ja, genau.
4: Aber das ist bei jeder Fremdsprache. Auch wenn ich auf Japan gehe und nicht Japanisch rede, finde ich auch alles komisch, was die Leute reden. Und wenn ich ein Stück weit anfange, mich mit dieser Sprache zu befassen, dann verstehe ich plötzlich etwas von dieser Kultur. Und so ist es auch mit der Traumkultur.
6: Also mich macht das lustig, da mehr über die Sprache der Träume in dem Fall herauszufinden heute mit Ihnen. Sehr spannend. Vielleicht fangen wir gerade an mit dem Thema, was ist es denn überhaupt, das Träumen?
4: Wenn man das so genau wüsste, dann können wir natürlich jetzt klar eine Definition geben. Es ist jetzt halt immer ein bisschen die Frage, wenn fragt man. Also, wenn wir Griechen gefragt haben, vor 2000 Jahren, dann haben die natürlich gesagt, da gibt's ganz wichtige Botschaften, heilende Botschaften, wegweisende Botschaften. Die Menschen, die müssen in den Tempel und müssen dort schlafen. Und dann werden sie Weisungen vom Esculap oder von einem von diesen heiligen Tieren, von einer heiligen Schlange, überkommen. Und am nächsten Tag wird das deutet und da gibt das Wegweisungen für die Heilung oder für den Konflikt, was drin sind. Also die Griechen sind da sehr weit gewesen. Dann ist längere Zeit nicht so viel passiert. Natürlich dann im 20. Jahrhundert, tiefe Psychologie, Freud, Jung, Adler, die haben natürlich schon gecheckt. Also ohne Träume geht dann gar nichts. Und die haben dann ihre eigenen Interpretationen gebracht, was der Sinn könnte sein und wie man es könnte nutzen.
6: Also es hat Freud zum Beispiel jetzt gesagt, das ist ja ein bekannter Begriff in der Psychologie.
4: Er hat natürlich gesagt, eigentlich das, was wir auf der Oberfläche träumen, das ist es nicht, sondern wir müssen in die tieferen Schichten. Und das geht nur, wenn der Patient auf der Couch da so in einem Trance-Zustand, in einem veränderten Bewusstseinszustand, all das erzählt, was einem in den Sinn kommt. Und dann könnte es sein, dass man so etwas herausfindet wie ein Wunsch, der in einem Traum ist, oder ein Konflikt. Aber das kommt erst dann, wenn der Patient so frei assoziierend erzählt.
6: Mhm. Also wieso die Träume irgendwie unerfüllte Wünsche oder Sachen irgendwo in sich
4: bergen? Ja, etwas, wo ich habe, irgendeinen Wunsch nach Partnerschaft, oder ich werde irgendwo nicht, ich habe das Gefühl, ich werde zu wenig gesehen, ich möchte mehr beachtet werden. Und dann träume ich vielleicht vom Superman oder König oder von einer schönen Prinzessin. Ja, und so, das wäre dann spannend, oder, wenn ich das dann aufnehme und sage, ja, was ist eigentlich meine Sehnsucht, was brauche ich eigentlich?
6: Mhm. Was haben denn die anderen jetzt, Psychologen oder Psychotherapeuten?
4: Alfred Adler hat mehr so das Kompensatorische betont. Also im Traum lebe ich das, was ich im Alltag nicht so habe. Also wenn ich jetzt halt irgendwo in einem Betrieb bin und das Gefühl habe, ich bin da innerlich ein Zahnrädchen, dann würde ich in einem Nachttraum etwas ausleben. Vielleicht, dass ich da ein toller Businessman bin, ein CEO, ich habe da meine eigene Firma, mein Start-up, etwas mehr in dieser Richtung.
6: Mhm.
4: Gibt natürlich wieder einen wichtigen Hinweis, was ist so das Ungelebte in meinem Leben?
6: Ja. Da haben wir noch den Jung.
4: Jung, er hat ganz Unterschiedliches gesagt. Er war sehr interessiert gewesen, also auf der archaischen Ebene Traum anzuschauen, auf der spirituellen Ebene. Aber was bei ihm sehr wichtig ist, was ich selber sehr nütze, er hat gesagt, jeder Traum hat eine Objektstufe und eine Subjektstufe. Also, wenn jetzt ich träume, jemand ist gestorben in einem Traum, dann heisst das auf der Objektstufe, ja, vielleicht ist er tatsächlich gestorben, aber mit grösster Wahrscheinlichkeit stirbt die Person nicht, aber irgendetwas in der Beziehung zu dieser Person ist nicht gut, die ist am Absterben oder etwas ist zu Ende gekommen und etwas Neues kommt. Das merke ich auch in meinem Umfeld, also im psychotherapeutischen Umfeld, dass Patienten das relativ häufig berichten, dass jemand gestorben ist.
6: Dass das noch viel vorkommt und dann passiert es auch nicht?
4: Nein, und da gibt es natürlich ein anderes Phänomen, dass die Person also in der Realität gestorben ist und die ist in einem Traum gestorben, aber die Person, die schnauft dann plötzlich wieder im Traum.
6: Mhm.
4: Das ist natürlich...
6: Ich habe eben auch jemanden, der mir erzählt hat, dass sie einmal geträumt hat, dass jemand stirbt und die Person ist wirklich gestorben am nächsten
4: Tag. Jawohl. Das wären, würde ich mir sagen, so präkognitive Träume. Und da kann man natürlich immer sagen, ist ein visionärer Traum oder hat es da schon ein bisschen Hinweise gegeben, dass die Person halt, weiss ich was, auf dem Sterbebett war oder sie hat just Anzeichen gehabt, wo man hätte vermuten können, es geht nicht mehr so lange.
6: Mhm.
4: Also das haben ungefähr 20% der Menschen haben so präkognitive, also Träume mit Vorahnungen.
6: Mhm. Also dass man es schon wirklich eben auch ahnen im Leben sonst, also wenn man jetzt die Person kennt und das sieht, aber wenn es jetzt gar keine Vorahnung in dem Sinne.
4: Ja, genau. Also ich darf vielleicht sogar selber einen Traum erzählen, den ich vor 20 Jahren hatte. Das ist jetzt real. Ich habe mit Sportkollegen, ich habe dort noch an einer Schule geschafft, haben wir Fußball gespielt über den Mittag. Und plötzlich bin ich einfach am Boden gelegen und habe nicht mehr können aufstehen.
6: Oh.
4: Und ich habe einfach gewusst, ich habe meine Achillessehne ist gerissen. Und da sind Kollegen gekommen und haben gesagt, komm, steh wieder auf. Und gesagt, ich kann nicht, meine Achillessehne ist gerissen. Und die haben mir das nicht geglaubt. Ich habe gewusst, einen Abend vorne habe ich geträumt, ich werde am nächsten Tag beim Fußball die Achillessehne reissen. Ich habe ihn sogar aufgeschrieben, also es war nicht einfach ein Déjà-vu-Ereignis. Und dann hat es mich zum Sportarzt gebracht, der hat das gerönt und gesagt, ja, sie haben die Achillessehne gerissen.
6: Nein.
4: Also es gibt es, also es ist für mich auch ein Rätsel, aber man kann natürlich auch sagen, okay, wenn man Fußball spielt, also im mittleren Lebensalter, könnte das tatsächlich der Fall sein. Also es ist nicht so ganz von der Hand zu weisen.
6: Mhm.
4: Aber es ist schon für mich auch verblüffend, was wir da fast so ein bisschen wie eine innere KI haben.
6: Oder? Ja.
4: Wo wir da irgendwie, wo uns, da ist ein Teil, oder? Wo irgendwo ein Wissen, eine Intelligenz hat, wo wir im Alltagsbewusstsein gar nicht nützen. Und das finde ich ein bisschen schade. Also, wenn man die innere KI da ein bisschen mehr einsetzen könnte, ich glaube, es wäre nicht schlecht.
7: Also jetzt im Fall von der Achillessehne ist das ja jetzt vielleicht noch gut gewesen, dass man sich irgendwie darauf vorbereiten konnte,
4: ja, genau,
7: in dem Fall. Also könnte einem Träume irgendwie auch so ein bisschen auf etwas vorbereiten?
4: Absolut. Also da gibt es natürlich auch relativ viele Beispiele, wo Menschen irgendwie träumt. Also ich weiss aus der Literatur von einem Fall, wo eine Frau träumt, hat sie einen Hirntumor. Und sie hat aber sehr gesund gewirkt, aber sie war so beunruhigt gewesen, dass sie zu einem Neurologen ist und der hat das abgeklärt und hat das tatsächlich diagnostiziert, ist so gewesen, und dann sie können operiert werden. Und das hat aber niemand sonst herausgefunden. Mhm. Die war vorher noch bei einem Check-up gewesen, bei einem Hausarzt. Das haben wir alles nicht gesehen.
7: Mhm.
4: Und da kann man sich auch fragen, wer hat das festgestellt? Mhm. Also, ich muss natürlich sagen, also irgendwo ist sie auch rätselhaft.
7: Ja, darum fasziniert es wahrscheinlich auch,
4: ja,
7: schon seit Urzeiten.
4: Ja, ja.
7: Also man weiss es immer noch nicht so viel, aber vielleicht, also eben, es gibt verschiedene Träume, es gibt verschiedene Arten, wie man das irgendwie gedeutet hat, jetzt auch eben in der Psychologie, mhm, in den ganzen Verläufen. Vielleicht, was gibt es denn alles für Träume? Kann man das ein bisschen unterteilen?
4: Kann man natürlich schon. Also es gibt eigentlich fast nichts, was nicht gibt Kategorien, aber wenn man so ein bisschen würde schauen, so ein bisschen Hauptkategorie ist sicher Fallträume. Also wo Leute irgendwo halt irgendwo am Rand von einer Schlucht oder von einem Baum, und da kann man natürlich auch wieder rätseln. Da sagen natürlich die Evolutionsbiologen, ja, okay, weil ab von der Evolution unsere Vorfahren auf den Bäumen, gut, das kann man natürlich jetzt anschauen, wie man will, aber das ist so ein bisschen ihre Erklärung, oder? Andere sagen ja, Angst, Urangst ist etwas so Zentrales, und wie äußert sich denn Angst? Also ist halt irgendwo tatsächlich, wenn man irgendwo auf einer Bergwanderung ist, vielleicht vor allem in der Schweiz oder in den Alpen, ist das etwas Häufiges. Und andere haben irgendwo Bahnhofträume, oder? Wo sind wir auf den Zug kommen und sie sehen immer nur Schlusslicht.
7: Mhm. Spaco.
4: Ja, genau. Mhm. Oder irgendetwas für Angst, etwas zu verpassen im Leben. Oder wieder andere haben mehr so Bedrohungsträume, dass sie irgendwo von irgendetwas, es muss ja nicht mal etwas Terroristisches sein, aber
7: Verfolgung,
4: ja. Mhm. Irgend Menschen, die ihnen nicht gut wollen oder wo sie angreifen.
7: Mhm.
4: Also so Thema Angst. Und da kann man natürlich jetzt die ganze, man kann sagen, andere, die träumen irgendwo, sie haben zu wenig Nähe oder haben irgendwo zu wenig Liebe, sind zu wenig angenommen.
7: Mhm. Gibt ja auch so, oder so, was ich auch noch viel höre, so viel etwas Fallen, Fliegen, ist auch noch, mhm, etwas, was ich schon viel höre.
4: Ja, also gut, kann ich natürlich selber, ich bin fast 40 Jahre geflogen, Segel- und Motorflug, und dass natürlich bei mir in meinen eigenen Träumen das Fliegen relativ häufig vorkommt, das ist eigentlich fast klar.
7: Ja.
4: Also, ich meine, unser Seelenarchiv braucht irgendwo Material, oder, wo es die Traumthemen ausdrückt, und bei mir ist das halt irgendwo immer noch irgendwo das Flugzeug. Aber dann ist nicht entscheidend, dass ich im Flugzeug bin, sondern was mache ich mit dem Flugzeug? Fliege ich im Gutwetter, Schlechtwetter? Wer fliegt mit? Wie lande ich? Mhm. Wie ist das ganze Umfeld von meinen
7: Aber
4: Kollegen?
7: Aber Sie als Person, haben Sie denn selber auch, dass man träumt, dass Sie fliegen können und nicht,
4: ja,
7: ein Fahrzeug oder ein Flugzeug?
4: Absolut. Ja, das ist natürlich dann, das sind dann die ganz schönen Träume, wo man plötzlich einfach merkt, hey, also wo es klar ist, einfach ich schwebe, also,
7: ja,
4: wie der Icarus. Also,
7: ja, ja.
4: Und manche gehen dann gut aus, und bei manchen stürzt man dann halt auch so ein bisschen ab, ja, wie der Icarus selber in dem, der alte griechische Jüngling. Also er war ein Junge gewesen, der natürlich seinem Vater nicht gehorcht hat und dann zu näher an die Sonne gekommen ist, weil seine Flügel hat aus Wachs gewesen und die sind dann geschmolzen und da ist er abgestürzt. Also wenn man natürlich ein solches Motiv drin hat, kann man natürlich dann auch wieder sagen, okay, geht es gar nicht ums Fliegen, sondern was habe ich für eine Vaterbeziehung?
7: Ja.
4: Komme ich manchmal am Licht zu näher und so? Also, mhm, das wäre dann auf einer anderen Ebene.
7: Mhm.
4: Aber man kann einfach mal schauen, hat der Traum Spass gemacht? Habe ich mich gut gefühlt? Ist auch ist eine schöne Erfahrung, oder? Wird mir der Traum da noch ganz anders sagen?
7: Mhm.
4: Meistens ist es auf allen Ebenen.
7: dass das Träumen ist. Vielleicht nochmal zurück zum, was passiert eigentlich in uns, wenn wir träumen. Also eben, es gibt verschiedene Deutungsarten oder ja. Auslegarten in dem Sinn, aber träumen, da tun wir ja nicht die ganze Nacht.
4: Ja, genau. Also es ist natürlich einfach da passiert auf ganz unterschiedlichen Ebenen. Ganz viel, also eigentlich mein ganz körperliches System, wenn man das so darf sagen, das wird runtergefahren. Also ich bin paralysiert. Also dass man im Traum sehr oft das Gefühl hat, ich kann gar nicht wegrennen. Das hat auch damit zu tun, dass wir ganz einen anderen Muskeltonus haben, der sehr tief ist. Also man kann nicht einfach in der Regel aufschnellen und wegrennen.
7: Mhm. Gibt es auch, oder? Also das kommt auch vor in
4: der Zeit. Kommt auch, aber bei den meisten ist der Muskeltonus dann sehr tief. Also das kann man messen. Und dann natürlich in der Neurophysiologie, oder, dass wir von einem Wachzustand, das wäre jetzt bei uns der Beta-Zustand, alles griechische Buchstaben, in einen Alpha-Zustand kommt. Das wäre ein Zustand, wo die Hirnwellen langsamer sind, so leicht die Entspannung, bis dann in einen Theta-Zustand, da sind die Hirnwellen noch langsamer, bis in einen Delta-Zustand. Und bei diesen Theta- und Delta-Zuständen sind auch gewisse Traummuster, also man kommt dann in eine sogenannte REM-Phase, wo man eben sieht, die Augen, die bewegen sich ganz schnell links und rechts. Übrigens auch bei den Tieren, also die, die Hunde oder Katzen haben, merken das sofort, meine Katze ist jetzt in einer REM-Phase. Mhm. Und in dieser Phase träumt man aktiv und die gibt es so in der Regel viermal pro Nacht. Am Anfang kürzer und gegen den Morgen werden sie länger. Und die könnte man dann auch nutzen für eine Therapie, wenn man das will. Und dann gibt es noch viel tiefere Phasen, wo man in einem Delta-Zustand ist. Das ist dann eigentlich der Tiefschlaf. Der ist bei jüngeren Menschen länger, bei älteren Menschen wird er kürzer. Und das hat dann manchmal auch sagen die ältere Menschen, ja, jetzt habe ich so lange geschlafen und bin gar nicht erholt. Das ist, weil sie nicht mehr in den tiefe Zustand kommen wie jüngere Menschen.
7: Mhm.
4: Also das sind zwei ganz unterschiedliche Zustände mit auch unterschiedlichen Träumen. Also Albträume kommen dann mehr aus dem ganz tiefen Delta-Zustand.
7: Also man träumt auch im Tiefschlaf, nicht nur in der REM-Phase?
4: Ja, absolut.
7: Aha. Okay, spannend.
4: Aber die Erinnerung ist schon, wenn man in der REM-Phase, ja gut, also man kann in beiden wachen, aber Albträume wären in der Regel in der ganz tiefen Phase.
7: Mhm. Also verwachen tun wir in dem Fall eher in einer REM-Phase oder eben nicht? Also sagen wir, wenn man sich kann erinnern an einen Traum, verwacht man dann in einer bestimmten Phase?
4: Also wenn man sich erinnert, dann ist man in der Regel in einer REM-Phase gewesen und ist dort verwacht. Also das Klassische ist es eigentlich gegen den Morgen, man muss aufs WC. Also die Blase meldet sich und gleichzeitig ist man in einer REM-Phase, man steht auf und dann weiss man natürlich den Traum.
7: Man hat träumt, man muss aufs WC und nachher verwacht man im besten Fall.
4: Ja. Oder man bleibt im Bett und
7: Rad laufen hoffentlich
4: nicht. Ja, genau, das wäre weniger gut.
7: Das wäre weniger gut. Also Träume, wir machen das, es passiert bei uns allen eben in verschiedenen Phasen von unserer Nacht, wo wir schlafen, kommen so Träume vor, ganz verschiedene. Kann man vielleicht so sagen, meistens träumt man das oder meistens träumt man das? Gibt es da irgendwie so, also so Verarbeitungsträume? Das weiss man ja vielleicht oft auch, dass man irgendwie das Gefühl hat, ah, das habe ich ja gestern erlebt, jetzt habe ich das geträumt, klar, ich habe das irgendwie müssen verarbeiten.
4: Ja, genau. Also da merke ich irgendwas, also die hat so ein bisschen eine Verzögerung drin. Also jetzt angenommen, ich habe einen grossen Konflikt mit meinem Chef und ich schlafe dann. In der Regel kommt der Konflikt vielleicht in der gleichen Nacht, aber wahrscheinlich 2-3 Tage verzögert.
7: Mhm.
4: Also irgendwo hat es da einen Archivar, der einfach seine Zeit braucht, bis er das alles, da seine Stapel gemacht hat und gesagt, da ist noch ein Konflikt und den müssen wir dann noch bearbeiten. Aber dem scheint es manchmal gar nicht so zu pressieren.
7: Mhm.
4: Oder er wartet vielleicht, bis nochmal irgendein Konflikt kommt im Alltag, dass es sich lohnt, einen Traum darüber zu machen. So kann man sich sagen, vielleicht so vorstellen, ob es so ist, wer weiß. Aber irgendwo kommen die Themen schon auf. Mhm. Also vor allem die, die einem emotional beschäftigen, was einem umtreibt, wo man so seine Fragen hat. Eben an der Arbeit, Partnerschaft, Lebensplanung, Sinnfragen, das kommt schon. Aber, halt manchmal verzögert und halt dann in einer ganz anderen Sprache.
7: Mhm. Vielleicht so grundsätzlich, so, wie können Träume helfen, dass wir uns vielleicht auch besser kennenlernen?
4: Also man kann nur sagen, unsere Seele ist etwas unglaublich umfassendes. Und das, was wir im Alltag jetzt eben halt in dem Beta-Zustand oder wenn wir in dem Default-Mode sind, in dem Alltagsbewusstsein, ist das ein unglaublich kleiner Teil von dieser ganzen Realität. Und das ganze Innenleben, da haben sehr wenige haben da wirklich einen Zugang oder wissen da etwas. Und Träume ist ein ganz wichtiger Teil, um etwas offenbar über das Innenleben. Also so wie wir im Makrokosmos, wenn wir uns für die Welt interessieren, für Geologie oder für die Astronomie, Makrokosmos, so haben wir ein Pendant als Mikrokosmos in uns innen. Also eigentlich wie ein inneres Weltall. Und Träume sind halt schon eine fantastische Möglichkeit, um da mehr zu erfahren. Aber da lohnt es natürlich nicht, dass man einfach nochmal ein Buch liest oder hier und da. Also da lohnt es sich, über eine längere Zeit sich mit den Träumen zu beschäftigen. Und dann wird man aber ganz, ganz, ganz viel über seine Seele lernen. Oder einfach wie wir ticken.
7: Also eine eigene Sprache, die man hat in den Träumen, dass man die irgendwie kennenlernt. Mhm. Also was verstehen Sie denn unter der Sprache? Wie hat das ausgesehen?
4: Ja, also zum Beispiel, wenn ich vom Haus träume, kann man natürlich jetzt in einem Traumbuch nachlesen, was bedeutet Haus. Ja. Und da steht dort wahrscheinlich, Haus ist Seelenhaus. Und das stimmt ja irgendwo auch. Aber wenn ich natürlich ein Haus gerade real bauen, dann heisst es ja vielleicht, ich bin mich am Befassen, wie will ich das ausgestalten, äußerlich, wie, was für eine Küche und so weiter und so, wäre es ja bei meinem Traumhaus auch. Was möchte ich machen, dass meiner Seele gut geht, dass ich meine Sehnsüchte kann leben, meine Wünsche. Also das Haus ist sehr oft ein Hinweis in diese Situation. Aber ich muss natürlich immer auch schauen, äußerlich, was hat im Moment das Haus äußerlich für eine Bedeutung? Vielleicht ist mir ja gekündigt worden und ich muss aus meinem Haus raus, dann hat es nochmal ganz eine andere Bedeutung. Also ich muss immer auch mich als Träumer, mein Umfeld einbeziehen, um meine Symbole im Traum zu verstehen. Also nur Symbol alleine ist nur sein. Mhm. Aber meine Realität ist die andere. Und wenn man beides einbezieht,

0: Das ist gut.
1: Wenn man es jetzt am Morgen weiss oder so, wie fest soll man denen dann Beachtung schenken?
0: Das ist eine gute Frage. Also, man weiss natürlich also von den Urvölkern, also von den Eingeborenen in Nordamerika, dass wenn ein Stammesmitglied einfach einen Traum hat, was gespürt hat, das ist ganz ein wichtiger, dann ist am nächsten Morgen der Stamm versammelt worden und dann hat der Betreffende den Traum anderen erzählt.
1: Mhm.
0: Und dann haben wir geschaut, was bedeutet der Traum ist nicht nur für die Träume, sondern für den ganzen Stamm. Und eben im alten Ägypten, da mit den Pharao-Träumen, dort ist natürlich auch klar gewesen, hat der Pharao nicht einfach gesagt, ja, ist gut gewesen, sondern hat gemerkt, okay, das bedeutet etwas für mein Volk.
1: Mhm.
0: Oder da bei den Tuwiner in der Mongolei, im Hochaltai, wenn dort ein Stammesmitglied einen Albtraum hat, das ist natürlich dann nachher für Albträume, dann ist klar, dann sagt ihm, der Stammesführer sucht dir ein Murmeltierloch, das nach Norden ausgerichtet ist. Du gehst dort hin, erzählst den Albtraum, dem Murmeltierloch und nachher spuckst du dreimal drin rein und dann ist es gut. Also das wäre jetzt auch ein Ritual, oder, wo die einfach haben. Und so hat halt jedes Volk seine Formen und mit Träumen.
1: Jetzt Albtraum, da würde ich gerne später nochmal darauf zurückkommen, aber so dort vielleicht nochmal bleiben. Was kann man denn jetzt machen, wenn jetzt, ja, vielleicht ist es ein Albtraum, aber vielleicht beschäftigt es einem auch mehr, oder die wie wir gesagt haben, die einen Träume beschäftigen einem einfach auch mehr.
0: Mhm.
1: Man denkt vielleicht mehr darüber nach. Vielleicht ist es eben genau ein Beziehungsthema, wo man irgendwie in einer anderen Form vielleicht irgendetwas träumt hat, vielleicht gar nicht mit der Person, die einen beschäftigt oder so. Was kann man denn machen, wenn es einem so emotional beschäftigt?
0: Ja. Ich glaube, es ist ganz wichtig, dass man mit seinem Unbewussten oder mit dem unbewussten Teil wirklich in Kontakt tritt und sagt, hey, es ist mir wichtig, was du mir als Botschaft willst bringen. Ich will dem Beachtung schenken. Das kann heissen, ich lege am Abend vor einem Block- und Bleistift neben das Bett oder halt irgendetwas, wo ich kann mir das festhalten. Und dann schreibe ich es auf. Und am nächsten Tag mache ich das wieder. Vielleicht am übernächsten Tag erinnere ich mich nicht, aber am vierten Tag wieder, ich schreibe es wieder auf. Und mit der Zeit habe ich eine ganze Traumfolge. Und dann kann ich ja schauen, gibt es da irgendein bestimmtes Thema? Eben, kommt da immer wieder der Bahnhof vor mit dem abfahrenden Zug? Oder sonst das Thema?
1: Mhm.
0: Ich glaube, das ist mal das eine, das ist ganz wichtig. Und natürlich sehr hilfreich ist, wenn man natürlich eine Aussicht hat, wenn man einen Mensch hat in seinem Umfeld, wo er einem zulässt und wo er auch kann sich so einen Traum anhören, ohne dass er gerade all seine Einfälle dazu sagt. Das kann ja nicht mehr noch sein. Aber dass einfach jemand sich das anhört und sagt, was macht der Traum mit mir? Und ideal ist natürlich, wenn die andere Person ein bisschen eine Ahnung hat von Traumsprache. Das ist noch besser, oder? Ja, und dann ist auch das ganze Thema von Verarbeitung, Aufschreiben ist ja sein, aber es hat andere, die dann sagen, ich male meine Träume, das habe ich selber immer wieder gemacht. Und während dem Malen kommt dann plötzlich etwas in den Sinn, wo einem so gar nicht so klar war. Also ich hatte letztens einen Traum, wo es darum ging, also verschiedene Papierschnitzel zusammenzulegen, rot, grün, gelb. Und ich kann irgendwo mir nicht erklären, wie komme ich dazu jetzt von grün und gelb zu träumen. Und ich bin vor einer Woche von Spanien zurückgekommen und bin halt in dem regnerischen Zürich-Oberland umeinander gelaufen und es war ganz grün gewesen. Und Spanien, Südspanien ist ganz gelb gewesen. Dann ist mir klar gewesen, okay, das ist meine Traumsprache, jetzt kann ich träumen von zwei Ländern, die mir ganz wichtig sind. Und jetzt ist mir so quasi wie Schuppe vor den Augen gefallen. Jetzt geht es einfach darum, was mache ich jetzt auch mit denen Eindrücken, wie kann ich beides gut einfach ineinander reinverweben, dass beides nämlich gut Platz hat. Aber das ist erst gekommen, gut, das ist jetzt auf einem Spaziergang passiert, aber es hätte können sie beim Malen oder wenn ich mit Ton etwas gestalte oder wenn ich Träume so erzähle.
1: Mhm. Dass das dann so wie eine Erkenntnis ist.
0: Jawohl, ja.
1: Dass es einem plötzlich wie Schuppen vor Augen fällt, das hätte es können sein.
0: Ja.
1: Also das soll man wirklich so

0: in das hineingehen, dass man Träume will deuten? Also, oder sollen wir sie einfach spülen?
1: Beides.
0: Also wir schreiben es auf und ist dann wie so, okay, gut.
1: Ja, aber es ist natürlich, wenn ich einfach einen Traum deute, das ist schon mal gut. Aber dann bin ich so mit meinem Verstand über dem Traum und schaue so von außen an. Aber wichtig wäre halt schon, dass ich ihn auch gefühlsmässig verstehe. Oder ideal wäre, wenn ich in die gleiche Ebene gehe, wo ich den Traum hatte, also in den veränderten Bewusstseinszustand. Weil dort wäre eigentlich auch die Lösung oder die Ressource. Aber im Alltagsbewusstsein bin ich eben nicht dort und darum verstehe ich vieles nicht. Und indem ich, eben Sie haben es gesagt, intuitiv, wenn ich so intuitive Zugänge anfange zu schulen, bei mir, das kann ganz unterschiedlich sein. Zum Beispiel Meditation oder auch Spaziergang. Oder ich kann 3 Stunden im Zug hocken, zum Fenster rausschauen, dann bin ich auch so in einem intuitiven State. Dann kann es auch sein, dass ich plötzlich Zugang bekomme zu einer Bewusstseinsebene, die mir vorhin gefehlt hat, wo mir dann einen Zugang zum Traum gibt.
0: Mhm. Also, dass man wie etwas erkennt plötzlich, wo man einen Zusammenhang findet, wie sie jetzt mit den verschiedenen farbigen Schnipseln.
1: Ja, aber eben intuitiv erkennen. Oder jemand von außen, der einem gut kennt. Also ein Partner oder liebe Freundin, Freund, einfach jemand Vertrauter. Oder natürlich in der Psychotherapie, der Psychotherapeut, Psychotherapeutin. Das ist doch eine Riesenhilfe.
0: Mhm. Wenn sagen Sie dann, sollte man dann vielleicht auch Hilfe suchen?
1: Wenn es einem natürlich, wenn der Leidensdruck natürlich da ist, wenn man nicht mehr schlafen kann, wenn man irgendwo ringt mit einer Entscheidung und irgendwo merkt, körperlich, psychisch geht es mir einfach nicht mehr gut oder ich bin am Anschlag und komme nicht mehr weiter, dann wäre es eine grosse Hilfe, einfach jemanden zu haben, professionell, der da kann begleiten kann. Das muss gar nicht der Psychotherapeut sein, es kann auch jemand anderes sein, der vertraut ist in der Traumsprache. Aber hat in unserer Kultur sind das halt Psychologen, Psychiater, Psychotherapeuten. Ja, in einer Kultur eben, sind es Traumdeuter gewesen.
0: Mhm. Wir haben über die Bibel ja geredet, wo verschiedene Träume oder eben so Pharaonen, die träumt haben und nachher ist ein Traumdeuter gekommen, der Josef dazu mal, und hat dann eben dem Pharao den Traum können deuten können. Und es ist dann auch wirklich so passiert, wie er es geträumt hat und in dieser Deutung gewesen ist. Also es gibt immer wieder von Träumen oder so, wo man kann lesen. Also hat viel mehr Bedeutung gehabt als heute, habe ich das Gefühl, in der Gesellschaft, so Träume. Eben, der Bundesrat hat jetzt keinen Traumdeuter angestellt, wo nachher alle die Träume deuten. Mhm. Aber man hat dem viel mehr Beachtung geschenkt. Also würde ich dann sagen, soll man das dann im Heute jetzt wieder mehr machen oder vielleicht auch beten oder irgendwie sagen so, hey, ich möchte jetzt einen Traum haben, wo du zu mir redest, Gott, ja, oder irgend so etwas. Oder also, was ist das?
1: Durchaus. Mhm. Also, das ist auch eine der Tipps, wo man sagt, wenn jemand sagt, ich möchte mehr in Kontakt kommen mit meinen Träumen, dass man sagt, bevor du ins Bett gehst, stell eine konkrete Frage, wo du eine Frage als Unbewusstsein, etwas, wo du willst, gelöst haben, etwas, wo du willst, eine Antwort darauf. Tu das ganz konkret. Formulier, schreib es vielleicht sogar auf, leg es neben das Bett. Und als religiöser, als spiritueller Mensch könnte ich natürlich sagen, ich will von Gott eine Antwort, oder von Jesus, oder von Maria, oder von einem Engel. Und ob denn das tatsächlich so stattfindet, also da können wir ja nicht einfach sagen, ich bete das und dann kommt. Aber als Wunsch darf ich das schon formulieren. Mhm. Und dass sich etwas dann verändert, das kann ich mir sehr wohl vorstellen. Vielleicht nicht gerade am nächsten Tag oder am übernächsten, aber irgendetwas wird passieren. Also da bin ich überzeugt. Also da ist der Himmel so offen oder so gnädig oder loset, dass wir da auch Antworten bekommen.
0: Und dann soll man es auch dann wirklich so nehmen, also wirklich auch als Wort nehmen, was man sich da gedacht hat.
1: Ja, aber vielleicht in einer ganz anderen Form. Vielleicht kommt dann die Antwort nicht ein, genau wenn ich irgendwo einen Konflikt habe. Also ich habe letztes Jahr auch einen Patienten, der in einem Konflikt ist mit einer Schwester wegen halt Erbschaftssachen. Und da hat der Patient plötzlich geträumt, dass die verstorbene Mutter wieder zurückgekommen ist. Wieder schnaufen. Und da ist es irgendwo auch darum gegangen, was bedeutet jetzt der Traum? Und die Traumarbeit war dann so gewesen, dass man mit der verstorbenen Mutter in Kontakt gekommen ist, also mit der Stimme vom Patienten. Und die verstorbene Mutter, die aber ihren Traum wieder gelebt hat, hat gesagt, es ist einfach noch etwas offen zwischen dir und der Schwester, die muss erbschaftlich geregelt werden. Und der Patient hat dann irgendwo für sich auch gespürt, okay, da muss ich irgendwo mit dieser Schwester nochmal in Kontakt kommen, damit wir da etwas regeln können. Und jetzt vom Spirituellen her, also wenn ein Toter plötzlich wieder lebt, ist ja so etwas auch so ein bisschen wie eine Auferstehung, ist vielleicht jetzt nicht so etwas ganz offensichtlich. Aber man kann durchaus sagen, auf einer spirituellen Ebene ist da ein Mensch wieder auferstanden, weil noch ein Konflikt offen ist.
0: Ja, im besten Fall können wir also ruben, nachdem wir gestorben sind. Das wäre ja vielleicht auch noch schön.
1: Dass wir unseren Frieden,
0: unseren Seelenfrieden finden, oder? Ja. Vielleicht gehen wir jetzt noch zum Unfrieden in dem Sinn, zu den Albträumen.
1: Ja.
0: Was das denn heisst? Also was sind denn Albträume?
1: Der Träumer verwacht mitten in der Nacht, verwacht, ist schweißgebadet, hat vielleicht sogar noch gerüft, hat sich total bedroht gefühlt, ist total überwältigend. Und wenn man nachfragt, dann ist meistens erst in einer Feuersbrunst gsi oder es ist irgendein Monster gsi oder es sind Einbrecher gsi, die im Haus gsi sind. Also einfach eine totale Überflutung.
0: Aber gejagt von Wölfen, ich habe Kind jetzt zum Beispiel.
1: Genau.
0: Ein Angstzustand, wo man kommt, ja, das.
1: Und sehr oft kommen, also jetzt, dass sich das auch wieder, also vielleicht ist es nur einmalig, dann okay. Aber wenn es natürlich immer wieder kommt, dann, ja, dann ist Handlungsbedarf.
0: Was heisst, was muss man dann machen?
1: Also entscheidend ist, anzuschauen, wer bedroht mich.
0: Mhm.
1: Also jetzt mal auf einer Objektstufe äußerlich.
0: Mhm.
1: Weil ich natürlich jetzt in einem Kriegsgebiet bin und Albträume habe, also dann muss man sagen, ah, das ist ja nachvollziehbar.
0: Ist ja ein Trauma, eine Art vielleicht sogar. Dann.
1: Ja, genau. Mhm. Also dann ist Bedrohung auch klar, also dann muss ich natürlich als Psychotherapeut, das ist natürlich ein anderer Aspekt, also ich schaue, wie kann die Person in Sicherheit kommen, also irgendein Flüchtling, oder?
0: Mhm.
1: Aber jetzt da in unserem Umfeld, wo die Art von Bedrohung ja nicht so ist, ist ganz wichtig, ja, was hat bedroht? Und Sie haben jetzt das Thema vom Trauma, dass irgendetwas von früher ist. Also vielleicht gut ist, dass ein Flüchtlingskind, das vor 10 Jahren geflüchtet ist. Aber in der Psyche ist Vergangenheit und Gegenwart bei einem Trauma das Gleiche. Also die Vergangenheit ist gleich Gegenwart. Also der Träumer erlebt das, was vor 10 Jahren war, als ob es gerade jetzt wäre. Also da kommt irgendetwas zusammen. Und also therapeutisch arbeiten wir dann auf unterschiedlichen Ebenen, aber real, dass man mit dem, also wenn es jetzt ein Monster ist, dass man in einem veränderten Bewusstseinszustand schön begleitet vom Therapeut oder vom Engel oder vom Kraft, der wieder in die Situation geht, wo das Monster auftaucht ist. Aber nur Licht in die Nähe. Und vielleicht hat es dort einen grossen Stein, der einem Schutz bietet. Dann wird man hinter den Stein und mal Licht führen schauen. Dann schön geschütztes Monster anschauen. Und dann vielleicht mal genauer anschauen. Und dann wird man vielleicht schauen, was hat es für Augen. Und dann wird man plötzlich sehen, hey, mein Monster hat blaue Augen. Was hat es an? Und dann könnte es sein, dass man zum Beispiel fragen könnte, wer bist du? Wie heissest du?
0: Weil man schöne Distanz hat.
1: Ja, schöne Distanz. Oder was möchtest du von mir? Also, dass man so mit der Angst in Kontakt kommt. Mhm. Im Letzten die Angst nicht wegmacht, weil die Angst hat uns geholfen, zum all das schwierigen Überleben. Sonst wären wir wahrscheinlich schon längstens verkarrt worden auf der Straße.
0: Ja.
1: Also, Grundangst braucht es, aber da ist offensichtlich zu viel.
0: Mhm.
1: Oder ich habe eine Patientin gehabt, die hat immer wieder geträumt, dass Einbrecher ins Haus kommen und einfach sie ganz massiv bedroht. Und ich habe mit ihr auch so geschafft, also dass man mit diesen Einbrechern in Kontakt gekommen ist, sie angeschaut hat, gefragt, was wollt ihr? Und irgendwo nach einigen Sitzungen hat die Patientin gesagt, sie hätte jetzt geträumt, die Einbrecher kommen wieder, die sind in der Küche gewesen. Und die Patientin ist dann in die Küche, aber im Traum, und hat gefragt, was wollt ihr? Und dann haben die gesagt, wir haben Hunger. Und dann hat die Patientin den Kühlschrank aufgemacht im Traum und die Einbrecher haben sich bedient, haben ihr wahrscheinlich den Kühlschrank geleert und sind dann gesättigt gewesen und sind gegangen. Und die Patientin hat gesagt, und das war's, der Albtraum ist nie mehr gekommen.
0: Spannend.
1: Ja, das ist natürlich ein Glücksfall, wenn es so läuft.
0: Aber so wie sich eigentlich stellen, ein Stück weit an diesem Albtraum.
1: Ja,
0: also,
1: genau.
0: Wenn ich mir jetzt vorstelle, dass da die Wölfe mich gejagt haben als Kind, dass man sich dann irgendwann mal umdreht und sagt, was wollt ihr eigentlich?
1: Ja,
0: also
1: genau.
0: Sich nicht in der Angst, man wird jetzt man kommt ums Leben, wenn man sich jetzt denen stellt, sondern dass man ja auch irgendwie das kann. Aber das ist ja der beste Fall. Also wenn man ja dann die Angst hat ums Leben, dann wird man sich wahrscheinlich denen nicht stellen im Traum.
1: Genau. Also jetzt kommt einem natürlich das Märchen in den Sinn vom Rotkäppli und der Wolf, wobei ich es nicht mehr ganz so präsent, aber ich erinnere mich ja noch, dass sie auch mit dem Wolf dann in Kontakt gekommen sind. Und irgendwo, ich weiß nicht, haben sie ihm zu essen gegeben oder haben ihm den Bauch aufgemacht und mit Stein gefüllt, wo der nachher total einfach geschlafen hat, aber sind mit ihm in Kontakt gekommen.
0: Ja.
1: Und nachher ist er, glaube ich, irgendwo in einem
0: Brunnen
1: abgegangen.
0: Genau. Ja, ja.
1: Aber ich glaube, das ist schon irgendwo, wobei es ist ja auch einfach in unserer Biologie, dass das, was uns bedroht, von dem wollen wir weg.
0: Mhm.
1: Aber letztlich können wir es nur lösen, wenn wir es anschauen.
0: Die
1: E-Begleitung und vielleicht auch mit guten Strategien.
0: Mhm.
1: Aber zum letztlich lösen ist das halt so und so.
0: Mhm. Also wenn man jetzt einen wiederkehrenden Albtraum hat, der einen wirklich beschäftigt oder einem vielleicht auch den Schlaf raubt, wenn man immer wieder verwacht oder so, dann ist sicher ein guter Rat, dass man Hilfe sucht, dass man da wirklich mal professionell hinschaut.
1: Das wäre es ja, absolut.
0: Wenn man jetzt so sonst, also selber jetzt irgendwie möchte, vielleicht noch ein bisschen etwas vorsorgen oder etwas machen in die Richtung, gibt es da auch noch Strategien, jetzt gegen Albträume vorzugehen?
1: Ja, natürlich schon. Also, da geht es eigentlich darum, auch um eine psychische Stabilität, Balance. Wie kann ich selber in einer guten Stabilität, also mit beiden Beinen auf dem Boden leben? Da gibt es natürlich ganz vieles, wie kann ich ein gesundes Leben führen? Und das ist natürlich jetzt auch, wenn man verträumt, mit einer guten Schlafhygiene. Also, dass ich halt auch darauf achte, dass ich meinen Schlaf habe.
0: Dass man genug schlaft?
1: Ja, dass ich auch darauf achte, so 3/4 Stunde, bevor ich schlafe, mit was beschäftige ich mich noch? Also, vielleicht hilft mir der total schwierige Krimi, dass ich tief kann schlafen, dann nicht. Aber vielleicht ist das nicht so eine gute Idee, oder? Vielleicht brauche ich da irgendeine Form von Lektüren oder irgendetwas, wo ich merke, das hilft mir, um in Ruhe zu kommen, dass ich einfach kann gut ins Bett und gut schlafen kann. Und dass ich natürlich auch schaue, dass ich meine Schlafzeit habe, weil Schlaf, das ist das, was meine Batterie lädt.
0: Mhm.
1: Oder ich meine, wenn man es vom Glauben her anschaut, oder? Also in der hebräischen Spiritualität finde ich das so schön, dass Menschen, die dort gehen, schlafen, die sagen, meine Seele, die ist jetzt den ganzen Tag sehr strapaziert gewesen. Das könnte ein Albtraum machen, aber wenn ich ins Bett gehe, dann weiss ich, die Hälfte von meiner Seele bleibt da, die schläft, die andere Hälfte, die geht in die andere Welt, in die geistige Welt, die wird dort geladen und am nächsten Tag kommt der Seelenteil wieder oben runter, vereint sich mit dem Seelenteil, der unten geblieben ist und da ist die Seele wieder ganz schön geladen und mit dieser starken geladenen Seele kann ich wieder in den Alltag und kann dann meine Reparaturaufträge machen, ihre Spiritualität, Tikkun Olam, also reparieren oder einfach unterstützen, was zu unterstützen ist. Ist ja so ganz einfach. Ah, und wenn sie morgen aufstehen, dann sitzt sie auf Bettkante und haben ihr ein Gebet, also Mode Anile Fanecha, Melechai Vechayam und so weiter heisst. Ich danke dir, grosser König, dass du in der Nacht meine Seele bewahrt hast und einfach in Dankbarkeit, dass ich in diesen Tag hineingehen kann. Also auch eine sehr spirituelle Haltung, die einem echt hilft, um in dieser Stabilität zu sein.
0: Also, dass man es wie dankbar nimmt, was man immer bekommen hat.
1: Ja, genau.
0: Und man wie merkt, okay, es hat wie vielleicht einen Input gegeben, um im Tag das nachher dem nachzugehen.
1: Ja.
0: Und also, das nicht nur jetzt beängstigend nehmen, was man jetzt geträumt hat oder so, sondern sich irgendwie sagen, so, ja, okay, und jetzt schaue ich mal, was mit dem ist. Weil wirklich bedroht hat es mich ja nicht. Ich bin ja immer noch da, auf der Bettkante und in einem neuen Tag.
1: Und jetzt kommt mir natürlich das noch in den Sinn, so aus der ignatianischen Spiritualität. Oder
0: das, ist,
1: wo, das ist eine Form von christlicher Formmeditation, Übungsweg, wo es zeremoniell, bevor man ins Bett geht, dass man einen Tagesrückblick macht, die französischen Jesuiten sagen dem «Merci, pardon, s'il vous plaît», also «Ich danke für das, was am Tag gut gelaufen ist». Und dann das «Pardon», das, was nicht so gut gelaufen ist, vielleicht muss ich mich bei jemandem noch entschuldigen oder irgendwo sonst sagen «Hast du nicht gut gemacht» oder «Das war schwierig» gewesen, oder da «Hast du dein Schlitzohr ein bisschen zu stark gelebt» und so weiter. Und «S'il vous plaît» wäre dann «Für was bitte ich?» Nämlich, dass ich gute Träume habe, dass ich heilende Träume habe, dass ich einen tiefen Nachtschlaf habe. Und das machen Menschen, die diese Spiritualität leben, jeden Abend. Aber es ist eigentlich eine Form von Tagesrückblick, wo man einfach loslässt oder ich meinem Tagebuch noch etwas anvertraue. Das macht natürlich sehr viel aus der Art, wie ich in die Nacht hineingehe. Mhm.
0: Also was ich jetzt festgehört habe, ist wirklich, also wenn man als Zuhörerin von Träumen, die einem erzählt werden, jetzt anhört, dann darf man vielleicht schon auch mal fragen, so, was ist denn vielleicht jetzt gerade so offensichtlich jetzt zu dem Traum, den man jetzt gerade erlebt hat?
1: Ja.
0: Oder was könnte es vielleicht auch sonst bedeuten?
1: Ja, also so, das ist gut. Ja, das ist ein guter Punkt. Also ich frage dann manchmal auch, wenn dein Traum so etwas wie einen Titel hat, was würdest du für einen Titel geben? Oder was ist dein stärkste Gefühl gewesen? Oder manchmal frage ich auch, ja, was denkst du, könnte das bedeuten? Manchmal gibt es einen Hinweis, ist so offensichtlich, aber meistens nicht. Aber wenn ich sonst noch natürlich etwas noch vom Umfeld von dieser Person erfahre, dann ist es sehr oft, wie eins zu eins ist der Traum gerade ein Spiegel, den die Person erlebt hat. Aber da ist mehr einfach etwas Allgemeines, dass ich nicht mit dem Ich-Ohr höre und in meinem eigenen Film bin, sondern mit dem Du-Ohr. Heisst, ich bin ganz in dem, was mir die andere Person erzählt. Da haben wir so einen Zuhörer, Zuhörerin, das ist das Ideal, da kommt man so wie in eine Aussicht. Und man kann auch zusammen wachsen, man wird besser, oder, wenn man da gegenseitig Träume austauscht. Mhm. Und abgesehen von uns, ist schon spannend.
0: Dann lernt man sich richtig gut kennen.
1: Absolut,
0: oder? Also Fragen, die man dort stellen kann, wenn man jetzt mehr im Du ist, was wäre das für eine?
1: Vielleicht auch, was wünschst du dir oder was macht dir Sorgen? Irgendwo der Traum zeigt das ja eigentlich. Und was hast du für ein Gefühl? Wie wäre das lösbar? Oder in einer Partnerschaft, wie kann ich dich unterstützen? Mehr unterstützen? Das ist auch für Beziehung ganz vieles bewirken.
0: Sehr toll. Danke vielmals, Ernst Meier, für die vielen Gedanken und vielleicht auch Unterstützung im Thema Träume. Für alle, die da den Podcast, die Folge von Psychohygiene gehört haben. Merci vielmals.
1: Ich denke, gern gesehen.
0: Ich finde das wirklich eine super Idee mit dem Erzählen von den Träumen. Also erstens lernt man sich wirklich besser kennen und spannend finde ich auch, dass wenn man darüber redet, dann fällt einem vielleicht auch schon ein, warum dass man jetzt genau das Thema die ganze Nacht gewälzt hat. Aufschreiben finde ich auch ganz spannend, habe ich auch schon gemacht. Und es ist aber noch ganz interessant, wenn man es dann später nochmal liest, was man dann in dieser Nacht dort wirklich geträumt hat und an was man sich noch erinnern kann. Also meine Erfahrung ist, am besten gerade sofort aufschreiben, dann hat man noch die meisten Details. Später verkehrt der Traum. Also ich freue mich auf alle Fälle auf diese Nacht und was jetzt da für ein Traum kommt. Und vielleicht probiere ich das jetzt einfach mal aus, dass ich da eine konkrete Frage in die Nacht mitnehme. Ich hoffe, du hast etwas mitnehmen aus dieser Folge. Wenn du Fragen hast, dann kannst du uns sehr gerne über Kontakt in den Shownotes stellen, zum Beispiel über unseren Instagram-Kanal von der Psychohygiene. Und in den Shownotes hat es auch noch einen Link, wie du den Podcast finanziell kannst unterstützen kannst. 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Danke dir. Bis zum nächsten Mal. Hab's gut.
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1: Die Nachrichten von SRF um 2 Uhr mit Lukas Lüthi. Wer in Deutschland ein Diplom in Osteopathie erworben hat, konnte es in der Schweiz bislang nicht einfach anerkennen lassen und dementsprechend auch nicht praktizieren, weil die Ausbildung den Schweizer Ansprüchen nicht genüge. Das Bundesverwaltungsgericht hat diese pauschale Ablehnung nun aber aufgehoben. Ronja Bollinger.
2: Ein Diplom aus Deutschland sei doch weitgehend gleichwertig zu einem Schweizer Abschluss. Diese Ansicht ist das Bundesverwaltungsgericht in einem neuen Urteil. Es gebe aber Abweichungen, etwa wenn es darum geht zu entscheiden, ob eine Person osteopathisch behandelt werden soll oder ob sie zu einer Ärztin oder einem Arzt gehen soll. Das Schweizerische Rote Kreuz, SRK, müsse nun Maßnahmen festlegen, um diese Lücke zu schließen. Das SRK ist für die Anerkennung ausländischer Diplome zuständig. Geklagt hatte eine Osteopathin, die ihr Diplom aus Deutschland in der Schweiz anerkennen lassen wollte. Das SRK lehnte dies ab.
1: Gegen den französischen Sänger Patrick Bruel sind 2 neue Anzeigen eingereicht worden, wegen Vergewaltigung und sexueller Nötigung. Das sagt die Anwältin der beiden Klägerinnen. Gegen den 67-Jährigen wird bereits in mehreren anderen Fällen ermittelt. Mehrere Frauen werfen ihm unter anderem sexuelle Übergriffe und Vergewaltigung vor. Bruel bestreitet die Vorwürfe. Zwischenzeitlich war der Sänger in Polizeigewahrsam. Aktuell steht er unter richterlicher Aufsicht und darf Frankreich nicht verlassen. Der Schweizer Computerzubehörhersteller Logitech hat die Zahlen zum ersten Quartal veröffentlicht. Umsatz und Gewinn sind verglichen mit dem Vorjahr gestiegen. Der Umsatz lag bei gut 1,2 Milliarden US-Dollar, das ist ein Plus von 7%. Unter dem Strich blieb Logitech ein Gewinn von knapp 270 Millionen, das sind 43% mehr als im Vorjahr. Zum Ergebnis beigetragen hätten auch Zollrückzahlungen aus den USA, schreibt Logitech in einer Mitteilung. Aber es sei im ersten Quartal auch mehr verkauft worden. Eine Meldung vom Fußball. Der FC Thun ist in der 2. Qualifikationsrunde zur Champions League ausgeschieden. Die Thuner verlieren auswärts gegen Dinamo Zagreb mit 2:3 nach Verlängerung. Das Hinspiel endete 1:1. Damit geht es für Thun nun in der Europa League weiter. Und das Wetter? Es wird sonnig bei 35 Grad. Im Osten hat es einige Wolkenfelder und es kann lokale Gewitter geben. Das waren Nachrichten von Radio SRF. Verantwortlich Lukas Lüthi.
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